gesprochenen jungen Mann aus meiner Heimat Kroatien vorstellen zu dürfen. Es handelt sich hierbei um den bereits erwähnten seligen Dr. Ivan Merz, zu Deutsch auch Hans Merz, mit dem ich nicht nur meine kroatischen Wurzeln teile, sondern auch mein Studium, da er genau wie ich Literatur in Wien studiert hat, bevor er schließlich nach Zagreb umzog, wo ich auch als Kind öfters die Kirche besuchte, in der auch er zur Messe und Anbetung ging. Also kann man schon sagen, dass er mich auf eine gewisse Art und Weise auch unbewusst durch mein Leben begleitet. Geboren wurde der selige Ivan Merz am 16.12.1896 in Banja Luka und wuchs dort als Einzelkind auf. Von seinen Eltern erhielt er zwar viel Fürsorge und Liebe, aber keine religiöse Erziehung. Er wuchs in einem liberalen, deutschsprachigen Milieu auf. Sein Vater war ursprünglich auch Deutscher. Und die Person, die in ihm den Wunsch zum katholischen Glauben eigentlich entfachte, war sein Lehrer im Gymnasium, welcher ihm die Schätze des katholischen Glaubens durch die Kunst und besonders durch die Literatur näher brachte. Und diesen seinen Weg zum Glauben können wir besonders durch Ivan Merz' Tagebuch verfolgen, weil er darin ab seinem 17. Lebensjahr wirklich all seine intellektuellen und moralischen Fragen und seine innersten Gedanken niedergeschrieben hat. Wir haben hier also eine ganz besondere Möglichkeit, einen jungen Mann auf seinem Weg zur Seligkeit zu begleiten. Und dadurch stellen diese Tagebücher auch meiner Meinung nach einen ganz besonderen Schatz dar, aus dem man immer wieder schöpfen kann, man immer wieder Zitate und Gedanken findet, die motivieren und zum Nachdenken anregen können. Deswegen möchte ich auch im Rahmen dieses kurzen Vortrags hier auch mehrmals aus diesem Tagebuch zitieren, da wenn wir schon einen Seligen haben, der in vielen Fällen auch durch sein Tagebuch mit uns sprechen kann, wieso dies dann nicht nutzen? Nach der Matura verbringt er 3 Monate in der Militärakademie, da der Wunsch seiner Eltern ist, dass er ebenso Offizier wird wie sein Vater. Merz findet darin aber nicht seine Berufung und hört eben nach nur 3 Monaten auf. Trotzdem ist diese Zeit in der Militärakademie keine vergeudete Zeit, sondern führt dazu, dass er noch eine größere Sehnsucht nach Gott empfindet, da er in dieser Zeit eben von einem moralischen Verfall in der Militärakademie umgeben ist. Er sehnt sich eben nach dem Gegenteil, er sehnt sich nach der Reinheit, nach der Schönheit und die findet er in Gott und im katholischen Glauben. 1915 zieht er nach Wien und beginnt dort sein Jus-Studium, diesmal auf Wunsch seiner Mutter, aber nebenbei besucht er auch literaturwissenschaftliche Vorlesungen. Und in seiner Zeit in Wien erweitert er seinen kulturellen Horizont. Er besucht Theater, Opern, Museen. Er möchte alle Schönheiten, die Wien zu bieten hat, in sich aufsaugen. Das beschreibt er auch in seinem Tagebuch. Und zu Beginn seines Wien-Aufenthalts schreibt er: Mein Gebet richtet sich jetzt an die Unbefleckte. Sie solle mich bei jedem Schritt in dieser Stadt Wien begleiten. Seine Zeit in Wien ist gekennzeichnet von viel Selbstreflexion und Zweifeln. Doch kommt aus jedem zweifelnden Gedanken schließlich der feste Entschluss zum Glauben, sodass er schließlich schreibt: Aut Catholicus, aut nihil, entweder katholisch oder gar nichts. Am 8.12.1915, am Tage der unbefleckten Empfängnis Maria, gelobt er bis zur Ehe, keusch zu leben, und gleichzeitig schreibt er auch in seinem Tagebuch, dass dieses Versprechen wahrscheinlich auch bis zum Lebensende halten wird. 1916 zieht er in den Krieg und kämpft in Italien an der Front, wo er bis zum Kriegsende bleibt. Und selbst während dieser Zeit an der Front schreibt er sein Tagebuch weiter. Er beschreibt weiterhin diesen inneren Kampf, den er führt, und findet immer weiter zu Gott. Er reflektiert über den Tod, er sieht seine Schwächen ein und macht sich Gedanken über seine Zukunft, wobei diese Tagebucheinträge nicht nur gekennzeichnet sind von Melancholie, sondern eigentlich mit jedem Auftreten im Zweifel noch stärker seinen Glauben in Gott bekräftigen. Er schreibt: Wovor soll ich mich denn fürchten, wenn der da oben weiß, was mit mir passieren wird? Er liebt mich grenzenlos, also weiß er auch, ob es für mich besser ist zu sterben oder weiterzuleben. Wovor dann Angst haben, wenn er meine Wege bestimmt? Er reflektiert über den Tod, sieht seine Schwächen ein und macht sich Gedanken über seine Zukunft. Wobei diese Tagebucheinträge nicht nur geprägt sind von einer Melancholie, sondern mit jedem Auftreten im Zweifel noch stärker seinen Glauben in Gott bekräftigen. Er schreibt: Wovor soll ich mich denn fürchten, wenn der da oben weiß, was mit mir passieren wird? Er liebt mich grenzenlos, also weiß er auch, ob es für mich besser ist zu sterben oder weiterzuleben. Wovor dann Angst haben, wenn er meine Wege bestimmt? Es gilt zu leben und ihn ewig zu lobpreisen und keine Angst vor dem Tod zu haben. Wie wichtig diese Kriegsjahre für Merz' Entwicklung waren, bestätigt er selbst in einem Brief an einen Priester von der Front. Ich bin Gott dankbar, dass ich im Krieg mitkämpfen durfte, weil mich der Krieg vieles gelehrt hat, was ich sonst nie gelernt hätte.
Ich möchte leben, um wieder frei sein zu können und um mein Leben nach dem zu ordnen, was ich erkannt habe, das Richtige ist. Gott ist also von diesem Punkt an wirklich für Ivan Merz an erster Stelle. Nach dem Krieg studiert er nun auch endlich das, was er schon immer studieren wollte, nämlich Literatur, Germanistik und Romanistik. Er wird ein aktives Mitglied der Organisation Kroatien, welche kroatische katholische Studenten in Wien auf ihr apostolisches Wirken im Heimatland vorbereitet. Er entwickelt eine tiefe Liebe zur Liturgie und der Eucharistie. Und 1919 erfüllt er die 9. Kommunion zu Ehren des Allerheiligsten Herzen Jesu, welche er als den wichtigsten Tag seines Lebens beschreibt und mit welchem besondere Versprechen verbunden sind, wie zum Beispiel der Schutz vor einem unvorbereiteten Tod. Er erhält ein Stipendium für sein Studium in Paris und Frankreich wird ein weiterer Meilenstein im geistlichen Leben von Ivan Merz. Er betet, besucht ein Kloster, unternimmt seine Wallfahrt nach Lourdes, welche er ebenfalls einen Meilenstein in seinem geistlichen Leben betrachtet, und ist in karitativen Tätigkeiten involviert. Und während dieser Zeit wird sein Glaubensleben auch seinen Eltern wirklich bewusst, wobei diese nicht wirklich zufrieden sind mit diesem Wandel in ihrem Sohn. Also die Mutter schreibt ihm oftmals, er solle doch leben wie alle anderen, während Ivan Merz versucht, ihnen seine Entscheidungen näher zu bringen und auch sie zur Bekehrung und Umkehr zu führen, und betet auch dafür. Nach seinem Studium in Frankreich kehrt er nach Kroatien zurück. Er arbeitet als Professor der französischen und deutschen Sprache am Gymnasium und schreibt seine Doktorarbeit zum Thema des Einflusses der Liturgie auf französische Schriftsteller. In Kroatien lebt er noch 6 Jahre und verwendet diese Zeit, um den katholischen Glauben in der kroatischen Jugend wirklich aufleben zu lassen und zu stärken. Er wird der Mitgründer des kroatischen Adlerbundes, welcher zum Ziel hat, die katholische Jugend in Kroatien religiös und intellektuell zu erziehen und als Leitgedanken Opfer, Eucharistie, Apostolat mit einem kroatischen Nationalbewusstsein hatte. Diese Organisation wurde 1929 dann von der jugoslawischen Diktatur verboten. Ivan Merz wird von seinen Mitarbeitenden als ein Mensch beschrieben, für welchen sein Glaube nicht nur reine Tradition ist, sondern auch wirklich sein Leben. Und er wird zum Symbol der kroatischen katholischen Laienbewegung. Immer wieder erhebt Merz die Wichtigkeit der Liturgie und der Kirchenlehre für das persönliche Leben hervor und die Bedeutung von engagierten Laien im Kirchenapostolat. Jedoch immer in Zusammenarbeit und in der Abhängigkeit von der kirchlichen Hierarchie. All dies schafft er, weil er sein ganzes Leben nach Gott orientiert. Er betet jeden Tag den Rosenkranz, besucht die tägliche heilige Messe, empfängt täglich die heilige Kommunion, geht jeden Tag für eine Dreiviertelstunde in die Anbetung und betet das Stundengebet. Die Liturgie sieht er als etwas Essentielles im Leben jedes Katholiken und er setzt sich dafür ein, dass die Liturgie und die Gebete jedem zugänglich und verständlich gemacht werden. In der Eucharistie ist für Ivan Merz ganz klar Jesus gegenwärtig und er bezeichnet sie als Quelle des Lebens. Auch bringt er tägliche Opfer dar und lebt asketisch. Er setzt sich bestimmte Vorsätze, die er in seinem Leben involvieren möchte, und zwar lebt er beispielsweise nur auf einer harten Oberfläche, er hungert freitags, er hält Demütigungen geduldig aus, setzt sich freiwillig unangenehmen Situationen aus, geht in Dunkelheit die gefährlichste Strecke und gibt seinen Überfluss an die Armen. Er versucht also wirklich, jeden Moment seines Lebens Gott zu schenken durch Anbetung oder Opfer.

0: Sie hören das ABC der Heiligen zum Titel Seliger Ivan, Kroatiens Licht der Eucharistie mit Ruža Gavranić. Und jetzt gerade hörten Sie ein kroatisches Lied, das von Pater Petar Perica komponiert wurde, der im Ruf der Heiligkeit starb. Und in dem Lied geht es um die Hingabe an das heiligste Herz Jesu, das auch unser heutiger Seliger Ivan Merz besonders stark liebte, weshalb sich unsere Referentin Ruža Gavranić dieses Lied für uns ausgesucht hat. Und so darf ich das Wort zurück an unsere Referentin geben.
1: Er war schon zu Lebzeiten bekannt als höchstintellektuell. Er sprach 10 Sprachen und war auch der erste Laie in Kroatien, welcher privat Theologie und katholische Philosophie studierte. Es war ihm also wirklich ein großes Anliegen, nicht nur seinen eigenen Glauben zu kennen, sondern auch fähig sein zu können, dieses Wissen auch anderen weitergeben zu können. Nach seinem Tod wurde in der katholischen Wochenzeitung geschrieben, er hatte nie eine Soutane getragen, also er war nie ein Geistlicher, und dennoch war er die Säule der Kirche Gottes. Ivan zeigte durch sein Leben auch, wie er mit Trauer und Leiden umgehen soll, da diese bis zu seinem Tod gegenwärtig waren. Neben den Kriegserfahrungen zählen hier auch körperliche Beschwerden, dazu wie seine Augenkrankheit und Stirnhöhlenentzündung, welche von Zeit zu Zeit immer schlimmer wurden. Wichtig ist auch, dass Ivan nie aus einer apathischen Perspektive zu seinen Freunden über das Leiden spricht, sondern immer mit dem Bewusstsein, dass Leiden nicht etwas Erfreuliches, aber Notwendiges ist. Er schreibt an einen Freund, ich weiß, dass es schwer ist zu leiden, aber manche Leute haben die Berufung zu leiden. Und er bittet ihn, seine Leiden für ihre Bewegung darzubringen. Und dasselbe tut auch Ivan mit seinen Leiden. 2 Jahre vor seinem Tod schreibt er während seiner Erkrankung, dass das Leben ohne das Kreuz zwar angenehm, aber eigentlich die größte Schande für ihn sein sollte, weil er unter der Führung des gekreuzigten Königs ebenfalls gekreuzigt werden muss. Er ist überzeugt davon, dass sein Leiden für die Rettung der Seelen durch die katholische Bewegung nützlich ist. 1928 erkrankt Merz an der bereits erwähnten Stirnhöhlenentzündung und muss operiert werden. Diese Zeit ist für seine Mutter schmerzhaft, aber sie führt sie auch zum Glauben und sie fängt an, den Rosenkranz zu beten. Ivan sieht darin schon die Früchte seines Leidens und seines Gebets.

28 stirbt. Vor seinem Tod erhielt er sogar noch ein Telegramm aus Rom mit Segenswünschen vom Papst. Ivan Merz starb im Ruf der Heiligkeit, sodass sogar die Glocken der Kathedrale in Zagreb läuteten, sobald man von seinem Tod erfuhr. Dies war eine besondere Ehre, weil es normalerweise nur dann geschah, wenn ein Bischof oder Chorherr verstarb. An seinem Begräbnis waren ungefähr 5000 Leute anwesend und besonders bekannt ist die Aufschrift eines Kranzes, welches die Mitglieder des Adlerbundes aufgegeben haben, nämlich »Danke dir, Adler Christi, dass du uns den Weg zur Sonne gezeigt hast«. 2 Jahre nach seinem Tod geschah auch bereits das erste Wunder, welches seiner Fürsprache zugeschrieben wird. Ein 19-jähriges Mädchen, welches an Tuberkulose, Rheuma, Gelenksentzündungen und Herzproblemen litt, wurde geheilt, nachdem sie die Novene zum Ivan Merz gebetet hatte und sein Grab besucht hatte. Und sie lebte bis ins hohe Alter ohne jegliche Beschwerden. Davor war sie 6 Jahre lang unter medizinischer Versorgung, die aber nicht geholfen hatte. Dieses Wunder führte zur Beatifikation von Ivan Merz am 20.12.2002. Darauf folgten noch viele weitere erhörte Gebete, die auf seine Fürsprache zurückzuführen sind. Ivan erhielt viele verschiedene Titel, wie zum Beispiel der Apostel der Jugend, Säule der Kirche, Ritter der weiblichen Ehre für seinen Einsatz für die Aufwertung der Ehre der Frau, genauso wie es die katholische Kirche vorsieht, und schlussendlich erhielt er auch den Titel Unser Heiliger im Frack. 1977 wurde Ivan Merz Körper in die Herz-Jesu-Basilika übertragen, in die Kirche, wo er, als er nach Zagreb umzog, zur Messe und Anbetung ging und wo man auch noch heute an seinem Grab beten kann. Die Einflüsse und die Bedeutsamkeit des seligen Ivan Merz sind auch heute, besonders in Kroatien, noch zu erkennen, zum Beispiel in Organisationen wie Mladi za domovinu, also die Jugend für die Heimat, welche sich nach dem Vorbild des seligen Ivan Merz richten und seine Ideen folgen und verbreiten möchten. Ich finde, besonders als Jugendliche und junge Erwachsene kann man Ivan Merzes Leben gut verstehen und seine Entscheidungen nachvollziehen. Es geht um Fragen wie, ob man jetzt die richtige Entscheidung getroffen hat. Nehme ich den Weg, um meinen Eltern oder jemand anderen zufriedenzustellen? Höre ich auf und beginne etwas Neues? Was wähle ich? Das sind Fragen, die Ivan sich sicherlich auch gestellt hat und die wir einfach nur sein Leben betrachtend erkennen können. Und die, so finde ich, Jugendlichen auch eine Hilfestellung und Gelassenheit schenken können, dass selbst wenn man nach 3 Monaten einsieht, dass etwas doch nicht für dich ist, dass man da sozusagen die falsche Entscheidung getroffen hatte, Gott jede unserer Lebenslagen dazu verwendet, uns wachsen zu lassen und uns näher zu sich zu ziehen. Man könnte aus Ivans Lebenslauf schließen, ja, dass diese 3 Monate in der Militärakademie richtig vergeudete Zeit waren. Aber nein, waren sie nicht und Ivan erkennt das selbst, weil diese Zeit schlussendlich einem anderen Ziel gedient hat, und zwar dem Höchsten, der Gotteserkennung und der Erlangung des ewigen Lebens. Und ich finde, wir sind schon oft dazu verleitet zu denken, wenn etwas schief geht, ach, wieso ist das jetzt passiert oder wieso müsste das jetzt überhaupt alles geschehen, wenn es eh so enden sollte oder es wäre viel besser, wenn nichts davon passiert. Und dabei vergessen wir, dass Gott alles für einen höheren Zweck verwendet und uns nichts gegeben wird, was wir nicht tragen können und unser Leben begleitet wird von der Liebe Gottes und somit nichts wirklich unnötig sein kann. Und selbst wenn wir in Versuchung fallen, kann dieser Moment verwendet werden, um sich erneut an Gott zu wenden und wieder von vorne zu beginnen. Und das ist auch schlussendlich das Wichtige, das ständig zum Licht aufzuschauen und neu zu beginnen. Und das ist gerade das Schöne an den Tagebüchern, weil sie all diese inneren Zweifel und Probleme und Versuchungen zeigen. Sie zeigen, dass ein Heiliger oder Seliger nicht geboren wird, sondern durch sein Leben auf Probe gestellt wird und dadurch geformt wird. Und somit ist es jedem von uns möglich und ja, es sollte unser Ziel sein, heilig zu sein. Und wir sollten jedes Leid und jede Unannehmlichkeit als Mittel für dieses Ziel sehen. Dies bedeutet nicht, dass es leicht ist, sich in Tugenden zu üben und Leid zu tragen. Ivan Merz beschönigt das auch nicht. Er schreibt selbst, es gibt nichts Schwierigeres, als ein guter Christ zu sein, denn um mich herum ist nur Schwäche, Schwäche. Aber dennoch entscheidet er sich jeden Tag aufs Neue für dieses Leben, für und mit Christus. Denn obgleich Fragen und Zweifel verständlich sind, sollten diese uns doch nicht beherrschen. Und obgleich Merz in seiner Jugend vielleicht noch mit Zweifeln kämpft, fasst er schlussendlich auch einen Entschluss. Und das ist genau das, worin man seinen Glauben sieht. Nicht mehr ständig in einem Hin und Her zu schwanken, sondern eine Position einzunehmen, das Richtige einzusehen, wie er das auch nach dem Krieg bezeichnet. Und dann einen radikalen Lebenswandel unternehmen und um sein Leben nach Gott zu richten. Der Entschluss, Gott zu lieben und ihm zu dienen und diesen immer wieder zu erneuern, ist das, was einem Menschen zur Heiligkeit verhilft. Also würde ich als Leitgedanken nochmals ein Zitat heranziehen.

0: das er in seinem Tagebuch schreibt, und zwar: Der Mensch ist hier nur ein Reisender. Seine wahre Bestimmung befindet sich nicht hier, auf dieser Welt. Er ist für Größeres auserwählt. Führen wir uns das also immer vor Augen, wenn wir mit Konflikten und Leiden konfrontiert werden. Lassen wir nicht zu, dass uns diese Welt in Angst versetzt und uns unsere Hoffnung entreißt, und leben wir unseren katholischen Glauben mutig und freudig in dieser Welt, weil wir in der Welt sind, aber nicht von der Welt sind. Trauen wir uns also, genauso wie Ivan Merz es getan hat, in unangenehme Situationen standzuhalten und nicht zu fliehen, Demütigungen ohne Zorn auszuhalten und, damit wir all dies auch wirklich schaffen, Gott immer an erster Stelle zu halten. Bemühen wir uns, unserer Familie, unseren Freunden und Mitmenschen den Weg zur Sonne zu weisen, zur Wahrheit, die Christus ist. Und sagen wir zusammen mit Ivan Merz: Aut Catholicus, aut nihil, entweder katholisch oder nichts.
1: Ein großes Vergelt's Gott, liebe Ruja, für dieses wirklich sehr schöne Zeugnis, das du uns heute mitgebracht hast, dass du uns das Leben des seligen Ivan Merz, der eine heiligen Ikone in Kroatien zu sein scheint, auch wenn er noch nicht heilig gesprochen ist, näher gebracht hast. Dass wir ihn auch in unser persönliches heiligen Lexikon mit aufnehmen dürfen und ihn immer wieder um Fürsprache bitten dürfen. Ich habe vorhin im Vorgespräch mit Ruja ein bisschen über ihre Recherche und ihre Auseinandersetzung mit diesem Seligen gesprochen, und was sie besonders berührt hatte, ist, dass das einfach ein Mensch war wie Sie, liebe Hörer, und wie ich, der sein Leben ganz Gott geweiht hat, also Gott ganz in das Zentrum seines Lebens gesetzt hat. Ich hoffe, dass Sie sich auch etwas mitnehmen konnten aus seinem Leben, aus seiner Geschichte, und etwas, was Sie inspiriert, Gott immer in den Mittelpunkt Ihres Lebens zu stellen. Diese Sendung ist in Kürze auch in der Radiothek zum Nachhören verfügbar. Vom Mikrofon verabschiedet sich Alexia Delors-Laval, und auf die Fürsprache des seligen Ivan Merz wünsche ich Ihnen einen gesegneten Tag.
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0: Namen des Vaters und des Sohnes und des Heiligen Geistes.
1: Amen.
0: Vater unser im Himmel, geheiligt werde dein Name. Dein Reich komme, dein Wille geschehe, wie im Himmel so auf Erden.
1: Unser tägliches Brot gib uns heute und vergib uns unsere Schuld, wie auch wir vergeben unseren Schuldigern. Und führe uns nicht in Versuchung, sondern erlöse uns von dem Bösen. Amen.
0: Gegrüßt seist du, Maria, voll der Gnade. Der Herr ist mit dir. Du bist gebenedeit unter den Frauen, und gebenedeit ist die Frucht deines Leibes, Jesus.
1: Heilige Maria, Mutter Gottes, bitte für uns Sünder, jetzt und in der Stunde unseres Todes. Amen.
0: Ich glaube an Gott, den Vater, den Allmächtigen, den Schöpfer des Himmels und der Erde, und an Jesus Christus, seinen eingeborenen Sohn, unseren Herrn, empfangen durch den Heiligen Geist, geboren von der Jungfrau Maria, gelitten unter Pontius Pilatus, gekreuzigt, gestorben und begraben, hinabgestiegen in das Reich des Todes, am dritten Tage auferstanden von den Toten, aufgefahren in den Himmel. Er sitzt zur Rechten Gottes, des allmächtigen Vaters, von dort wieder kommen, zu richten die Lebenden und die Toten.
1: Ich glaube an den Heiligen Geist, die heilige katholische Kirche, Gemeinschaft der Heiligen, Vergebung der Sünden, Auferstehung der Toten und das ewige Leben. Amen.

0: Ewiger Vater, ich opfere dir auf den Leib und das Blut, die Seele und die Gottheit deines über alles geliebten Sohnes, unseres Herrn Jesus Christus.
1: Zur Sühne für unsere Sünden und für die Sünden der ganzen Welt.
0: Durch sein schmerzhaftes Leiden.
1: Hab Erbarmen mit uns und mit der ganzen Welt.
0: Durch sein schmerzhaftes Leiden.
1: Hab Erbarmen mit uns und mit der ganzen Welt.
0: Durch sein schmerzhaftes Leiden.
1: Hab Erbarmen mit uns und mit der ganzen Welt.
0: Durch sein schmerzhaftes Leiden.
1: Hab Erbarmen mit uns und mit der ganzen Welt.
0: Durch sein schmerzhaftes Leiden.
1: Hab Erbarmen mit uns und mit der ganzen Welt.
0: Durch sein schmerzhaftes Leiden.
1: Hab Erbarmen mit uns und mit der ganzen Welt.
0: Durch sein schmerzhaftes Leiden.
1: Hab Erbarmen mit uns und mit der ganzen Welt.
0: Durch sein schmerzhaftes Leiden.
1: Hab Erbarmen mit uns und mit der ganzen Welt.
0: Durch sein schmerzhaftes Leiden.
1: Hab Erbarmen mit uns und mit der ganzen Welt.
0: Durch sein schmerzhaftes Leiden.
1: Hab Erbarmen mit uns und mit der ganzen Welt.

0: Ewiger Vater, ich opfere dir auf den Leib und das Blut, die Seele und die Gottheit deines über alles geliebten Sohnes, unseres Herrn Jesus Christus.
1: Zur Sühne für unsere Sünden und für die Sünden der ganzen Welt.
0: Durch sein schmerzhaftes Leiden.
1: Hab Erbarmen mit uns und mit der ganzen Welt.
0: Durch sein schmerzhaftes Leiden.
1: Hab Erbarmen mit uns und mit der ganzen Welt.
0: Durch sein schmerzhaftes Leiden.
1: Hab Erbarmen mit uns und mit der ganzen Welt.
0: Durch sein schmerzhaftes Leiden.
1: Hab Erbarmen mit uns und mit der ganzen Welt.
0: Durch sein schmerzhaftes Leiden.
1: Hab Erbarmen mit uns und mit der ganzen Welt.
0: Durch sein schmerzhaftes Leiden.
1: Hab Erbarmen mit uns und mit der ganzen Welt.
0: Durch sein schmerzhaftes Leiden.
1: Hab Erbarmen mit uns und mit der ganzen Welt.
0: Durch sein schmerzhaftes Leiden.
1: Hab Erbarmen mit uns und mit der ganzen Welt.
0: Durch sein schmerzhaftes Leiden.
1: Hab Erbarmen mit uns und mit der ganzen Welt.
0: Durch sein schmerzhaftes Leiden.
1: Hab Erbarmen mit uns und mit der ganzen Welt.

0: Ewiger Vater, ich opfere dir auf den Leib und das Blut, die Seele und die Gottheit deines über alles geliebten Sohnes, unseres Herrn Jesus Christus.
1: Zur Sühne für unsere Sünden und für die Sünden der ganzen Welt.
0: Durch sein schmerzhaftes Leiden
1: hab Erbarmen mit uns und mit der ganzen Welt.
0: Durch sein schmerzhaftes Leiden
1: hab Erbarmen mit uns und mit der ganzen Welt.
0: Durch sein schmerzhaftes Leiden
1: hab Erbarmen mit uns und mit der ganzen Welt.
0: Durch sein schmerzhaftes Leiden
1: hab Erbarmen mit uns und mit der ganzen Welt.
0: Durch sein schmerzhaftes Leiden
1: hab Erbarmen mit uns und mit der ganzen Welt.
0: Durch sein schmerzhaftes Leiden
1: hab Erbarmen mit uns und mit der ganzen Welt.
0: Durch sein schmerzhaftes Leiden
1: hab Erbarmen mit uns und mit der ganzen Welt.
0: Durch sein schmerzhaftes Leiden
1: hab Erbarmen mit uns und mit der ganzen Welt.
0: Durch sein schmerzhaftes Leiden
1: hab Erbarmen mit uns und mit der ganzen Welt.
0: Durch sein schmerzhaftes Leiden
1: hab Erbarmen mit uns und mit der ganzen Welt.

0: Ewiger Vater, ich opfere dir auf den Leib und das Blut, die Seele und die Gottheit deines über alles geliebten Sohnes, unseres Herrn Jesus Christus.
1: Zur Sühne für unsere Sünden und für die Sünden der ganzen Welt.
0: Durch sein schmerzhaftes Leiden.
1: Hab Erbarmen mit uns und mit der ganzen Welt.
0: Durch sein schmerzhaftes Leiden.
1: Hab Erbarmen mit uns und mit der ganzen Welt.
0: Durch sein schmerzhaftes Leiden.
1: Hab Erbarmen mit uns und mit der ganzen Welt.
0: Durch sein schmerzhaftes Leiden.
1: Hab Erbarmen mit uns und mit der ganzen Welt.
0: Durch sein schmerzhaftes Leiden.
1: Hab Erbarmen mit uns und mit der ganzen Welt.
0: Durch sein schmerzhaftes Leiden.
1: Hab Erbarmen mit uns und mit der ganzen Welt.
0: Durch sein schmerzhaftes Leiden.
1: Hab Erbarmen mit uns und mit der ganzen Welt.
0: Durch sein schmerzhaftes Leiden.
1: Hab Erbarmen mit uns und mit der ganzen Welt.
0: Durch sein schmerzhaftes Leiden.
1: Hab Erbarmen mit uns und mit der ganzen Welt.
0: Durch sein schmerzhaftes Leiden.
1: Hab Erbarmen mit uns und mit der ganzen Welt.

0: Ewiger Vater, ich opfere dir auf den Leib und das Blut, die Seele und die Gottheit deines über alles geliebten Sohnes, unseres Herrn Jesus Christus.
1: Zur Sühne für unsere Sünden und für die Sünden der ganzen Welt.
0: Durch sein schmerzhaftes Leiden
1: hab Erbarmen mit uns und mit der ganzen Welt.
0: Durch sein schmerzhaftes Leiden
1: hab Erbarmen mit uns und mit der ganzen Welt.
0: Durch sein schmerzhaftes Leiden
1: hab Erbarmen mit uns und mit der ganzen Welt.
0: Durch sein schmerzhaftes Leiden
1: hab Erbarmen mit uns und mit der ganzen Welt.
0: Durch sein schmerzhaftes Leiden
1: hab Erbarmen mit uns und mit der ganzen Welt.
0: Durch sein schmerzhaftes Leiden
1: hab Erbarmen mit uns und mit der ganzen Welt.
0: Durch sein schmerzhaftes Leiden
1: hab Erbarmen mit uns und mit der ganzen Welt.
0: Durch sein schmerzhaftes Leiden
1: hab Erbarmen mit uns und mit der ganzen Welt.
0: Durch sein schmerzhaftes Leiden
1: hab Erbarmen mit uns und mit der ganzen Welt.
0: Durch sein schmerzhaftes Leiden
1: hab Erbarmen mit uns und mit der ganzen Welt.

0: Heiliger Gott, heiliger starker Gott, heiliger unsterblicher Gott.
1: Hab Erbarmen mit uns und mit der ganzen Welt.
0: Heiliger Gott, heiliger starker Gott, heiliger unsterblicher Gott.
1: Hab Erbarmen mit uns und mit der ganzen Welt.
0: Heiliger Gott, heiliger starker Gott, heiliger unsterblicher Gott.
1: Hab Erbarmen mit uns und mit der ganzen Welt. O Blut und Wasser aus dem Herzen Jesu, als Quelle der Barmherzigkeit für uns entströmt.
0: Ich vertraue auf dich.
1: Im Namen des Vaters und des Sohnes und des Heiligen Geistes.
0: Amen.

0: Wortsamen.
1: Gut sein ist ein weit gewaltigeres und kühneres Abenteuer als eine Weltumsegelung. Ein Wort für die Woche von Gilbert Keith Chesterton.

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0: Liebe Hörerinnen und Hörer von Radio Maria, wir laden Sie nun ein, gemeinsam mit Pater Benno den Rosenkranz zu beten.
1: Im Namen des Vaters und des Sohnes und des Heiligen Geistes.
2: Amen.
1: Heilige Maria, hilf uns, den schmerzhaften Rosenkranz gut zu beten. Ich glaube an Gott, den Vater, den Allmächtigen, den Schöpfer des Himmels und der Erde, und an Jesus Christus, seinen eingeborenen Sohn, unseren Herrn, empfangen durch den Heiligen Geist, geboren von der Jungfrau Maria, gelitten unter Pontius Pilatus, gekreuzigt, gestorben und begraben, hinabgestiegen in das Reich des Todes, am dritten Tage auferstanden von den Toten, aufgefahren in den Himmel. Er sitzt zur Rechten Gottes, des allmächtigen Vaters, von dort wird er kommen, zu richten die Lebenden und die Toten.
2: Ich glaube an den Heiligen Geist, die heilige katholische Kirche, Gemeinschaft der Heiligen, Vergebung der Sünden, Auferstehung der Toten und das ewige Leben. Amen.
1: Vater unser im Himmel, geheiligt werde dein Name, dein Reich komme, dein Wille geschehe, wie im Himmel so auf Erden.
2: Unser tägliches Brot gib uns heute und vergib uns unsere Schuld, wie auch wir vergeben unseren Schuldigern. Und führe uns nicht in Versuchung, sondern erlöse uns von dem Bösen.
1: Gegrüßet seist du, Maria, voll der Gnade, der Herr ist mit dir. Du bist gebenedeit unter den Frauen, und gebenedeit ist die Frucht deines Leibes, Jesus, der in uns den Glauben vermehre.
2: Heilige Maria, Mutter Gottes, bitte für uns Sünder, jetzt und in der Stunde unseres Todes. Amen.
1: Gegrüßet seist du, Maria, voll der Gnade, der Herr ist mit dir. Du bist gebenedeit unter den Frauen, und gebenedeit ist die Frucht deines Leibes, Jesus, der in uns die Hoffnung stärke.
2: Heilige Maria, Mutter Gottes, bitte für uns Sünder, jetzt und in der Stunde unseres Todes. Amen.
1: Gegrüßet seist du, Maria, voll der Gnade, der Herr ist mit dir. Du bist gebenedeit unter den Frauen, und gebenedeit ist die Frucht deines Leibes, Jesus, der in uns die Liebe entzünde.
2: Heilige Maria, Mutter Gottes, bitte für uns Sünder, jetzt und in der Stunde unseres Todes. Amen.
1: Ehre sei dem Vater und dem Sohn und dem Heiligen Geist.
2: Wie im Anfang, so auch jetzt und alle Zeit und in Ewigkeit. Amen.
1: Vater uns im Himmel, geheiligt werde dein Name, dein Reich komme, dein Wille geschehe, wie im Himmel so auf Erden.
2: Unser tägliches Brot gib uns heute und vergib uns unsere Schuld, wie auch wir vergeben unseren Schuldigern. Und führe uns nicht in Versuchung, sondern erlöse uns von dem Bösen.
1: Gegrüßet seist du, Maria, voll der Gnade, der Herr ist mit dir. Du bist gebenedeit unter den Frauen, und gebenedeit ist die Frucht deines Leibes, Jesus, der für uns Blut geschwitzt hat.
2: Heilige Maria, Mutter Gottes, bitte für uns Sünder, jetzt und in der Stunde unseres Todes. Amen.
1: Gegrüßet seist du, Maria, voll der Gnade, der Herr ist mit dir. Du bist gebenedeit unter den Frauen, und gebenedeit ist die Frucht deines Leibes, Jesus, der für uns Blut geschwitzt hat.
2: Heilige Maria, Mutter Gottes, bitte für uns Sünder, jetzt und in der Stunde unseres Todes. Amen.
1: Gegrüßet seist du, Maria, voll der Gnade, der Herr ist mit dir. Du bist gebenedeit unter den Frauen, und gebenedeit ist die Frucht deines Leibes, Jesus, der für uns Blut geschwitzt hat.
2: Heilige Maria, Mutter Gottes, bitte für uns Sünder, jetzt und in der Stunde unseres Todes. Amen.
1: Gegrüßet seist du, Maria, voll der Gnade, der Herr ist mit dir. Du bist gebenedeit unter den Frauen, und gebenedeit ist die Frucht deines Leibes, Jesus, der für uns Blut geschwitzt hat.
2: Heilige Maria, Mutter Gottes, bitte für uns Sünder, jetzt und in der Stunde unseres Todes. Amen.
1: Gegrüßet seist du, Maria, voll der Gnade, der Herr ist mit dir. Du bist gebenedeit unter den Frauen, und gebenedeit ist die Frucht deines Leibes, Jesus, der für uns Blut geschwitzt hat.
2: Heilige Maria, Mutter Gottes, bitte für uns Sünder, jetzt und in der Stunde unseres Todes. Amen.
1: Gegrüßet seist du, Maria, voll der Gnade, der Herr ist mit dir. Du bist gebenedeit unter den Frauen, und gebenedeit ist die Frucht deines Leibes, Jesus, der für uns Blut geschwitzt hat.
2: Heilige Maria, Mutter Gottes, bitte für uns Sünder, jetzt und in der Stunde unseres Todes. Amen.
1: Gegrüßet seist du, Maria, voll der Gnade, der Herr ist mit dir. Du bist gebenedeit unter den Frauen, und gebenedeit ist die Frucht deines Leibes, Jesus, der für uns Blut geschwitzt hat.
2: Heilige Maria, Mutter Gottes, bitte für uns Sünder, jetzt und in der Stunde unseres Todes. Amen.
1: Gegrüßet seist du, Maria, voll der Gnade, der Herr ist mit dir. Du bist gebenedeit unter den Frauen, und gebenedeit ist die Frucht deines Leibes, Jesus, der für uns Blut geschwitzt hat.
2: Heilige Maria, Mutter Gottes, bitte für uns Sünder, jetzt und in der Stunde unseres Todes. Amen.
1: Gegrüßet seist du, Maria, voll der Gnade, der Herr ist mit dir. Du bist gebenedeit unter den Frauen, und gebenedeit ist die Frucht deines Leibes, Jesus, der für uns Blut geschwitzt hat.
2: Heilige Maria, Mutter Gottes, bitte für uns Sünder, jetzt und in der Stunde unseres Todes. Amen.
1: Gegrüßet seist du, Maria, voll der Gnade, der Herr ist mit dir. Du bist gebenedeit unter den Frauen, und gebenedeit ist die Frucht deines Leibes, Jesus, der für uns Blut geschwitzt hat.
2: Heilige Maria, Mutter Gottes, bitte für uns Sünder, jetzt und in der Stunde unseres Todes. Amen.
1: Ehre sei dem Vater und dem Sohn und dem Heiligen Geist.
2: Wie im Anfang, so auch jetzt und alle Zeit und in Ewigkeit. Amen.
3: O mein Jesus, verzeih uns unsere Sünden, bewahre uns vor dem Feuer der Hölle, führe alle Seelen in den Himmel, besonders jene, die deiner Barmherzigkeit am meisten bedürfen. Vater unser im Himmel, geheiligt werde dein Name, dein Reich komme, dein Wille geschehe, wie im Himmel, so auf Erden.
1: Unser tägliches Brot gib uns heute und vergib uns unsere Schuld, wie auch wir vergeben unseren Schuldigern. Und führe uns nicht in Versuchung, sondern erlöse uns von dem Bösen.
2: Gegrüßet seist du, Maria, voll der Gnade, der Herr ist mit dir. Du bist gebenedeit unter den Frauen, und gebenedeit ist die Frucht deines Leibes, Jesus, der für uns gegeißelt worden ist.
1: Heilige Maria, Mutter Gottes, bitte für uns Sünder, jetzt und in der Stunde unseres Todes. Amen.
2: Gegrüßet seist du, Maria, voll der Gnade, der Herr ist mit dir. Du bist gebenedeit unter den Frauen, und gebenedeit ist die Frucht deines Leibes, Jesus, der für uns gegeißelt worden ist.
1: Heilige Maria, Mutter Gottes, bitte für uns Sünder, jetzt und in der Stunde unseres Todes. Amen.
2: Gegrüßet seist du, Maria, voll der Gnade, der Herr ist mit dir. Du bist gebenedeit unter den Frauen, und gebenedeit ist die Frucht deines Leibes, Jesus, der für uns gegeißelt worden ist.
1: Heilige Maria, Mutter Gottes, bitte für uns Sünder, jetzt und in der Stunde unseres Todes. Amen.
2: Gegrüßet seist du, Maria, voll der Gnade, der Herr ist mit dir. Du bist gebenedeit unter den Frauen, und gebenedeit ist die Frucht deines Leibes, Jesus, der für uns gegeißelt worden ist.
1: Heilige Maria, Mutter Gottes, bitte für uns Sünder, jetzt und in der Stunde unseres Todes. Amen.
3: Gegrüßet seist du.

0: deines Leibes, Jesus, der für uns gegeißelt worden ist.
1: Heilige Maria, Mutter Gottes, bitte für uns Sünder, jetzt und in der Stunde unseres Todes. Amen.
0: Gegrüßet seist du, Maria, voll der Gnade, der Herr ist mit dir. Du bist gebenedeit unter den Frauen, und gebenedeit ist die Frucht deines Leibes, Jesus, der für uns gegeißelt worden ist.
1: Heilige Maria, Mutter Gottes, bitte für uns Sünder, jetzt und in der Stunde unseres Todes. Amen.
0: Gegrüßet seist du, Maria, voll der Gnade, der Herr ist mit dir. Du bist gebenedeit unter den Frauen, und gebenedeit ist die Frucht deines Leibes, Jesus, der für uns gegeißelt worden ist.
1: Heilige Maria, Mutter Gottes, bitte für uns Sünder, jetzt und in der Stunde unseres Todes. Amen.
0: Gegrüßet seist du, Maria, voll der Gnade, der Herr ist mit dir. Du bist gebenedeit unter den Frauen, und gebenedeit ist die Frucht deines Leibes, Jesus, der für uns gegeißelt worden ist.
1: Heilige Maria, Mutter Gottes, bitte für uns Sünder, jetzt und in der Stunde unseres Todes. Amen.
0: Gegrüßet seist du, Maria, voll der Gnade, der Herr ist mit dir. Du bist gebenedeit unter den Frauen, und gebenedeit ist die Frucht deines Leibes, Jesus, der für uns gegeißelt worden ist.
1: Heilige Maria, Mutter Gottes, bitte für uns Sünder, jetzt und in der Stunde unseres Todes. Amen.
0: Gegrüßet seist du, Maria, voll der Gnade, der Herr ist mit dir. Du bist gebenedeit unter den Frauen, und gebenedeit ist die Frucht deines Leibes, Jesus, der für uns gegeißelt worden ist.
1: Heilige Maria, Mutter Gottes, bitte für uns Sünder, jetzt und in der Stunde unseres Todes. Amen.
0: Ehre sei dem Vater und dem Sohn und dem Heiligen Geist,
1: wie im Anfang, so auch jetzt und alle Zeit und in Ewigkeit. Amen.
0: O mein Jesus, verzeih uns unsere Sünden, bewahre uns vor dem Feuer der Hölle, führe alle Seelen in den Himmel, besonders jene, die deiner Barmherzigkeit am meisten bedürfen.
1: Vater, unser im Himmel, geheiligt werde dein Name, dein Reich komme, dein Wille geschehe, wie im Himmel, so auf Erden.
0: Unser tägliches Brot gib uns heute, und vergib uns unsere Schuld, wie auch wir vergeben unseren Schuldigern, und führe uns nicht in Versuchung, sondern erlöse uns von dem Bösen.
1: Gegrüßet seist du, Maria, voll der Gnade, der Herr ist mit dir. Du bist gebenedeit unter den Frauen, und gebenedeit ist die Frucht deines Leibes, Jesus, der für uns mit Dornen gekrönt worden ist.
0: Heilige Maria, Mutter Gottes, bitte für uns Sünder, jetzt und in der Stunde unseres Todes. Amen.
1: Gegrüßet seist du, Maria, voll der Gnade, der Herr ist mit dir. Du bist gebenedeit unter den Frauen, und gebenedeit ist die Frucht deines Leibes, Jesus, der für uns mit Dornen gekrönt worden ist.
0: Heilige Maria, Mutter Gottes, bitte für uns Sünder, jetzt und in der Stunde unseres Todes. Amen.
1: Gegrüßet seist du, Maria, voll der Gnade, der Herr ist mit dir. Du bist gebenedeit unter den Frauen, und gebenedeit ist die Frucht deines Leibes, Jesus, der für uns mit Dornen gekrönt worden ist.
0: Heilige Maria, Mutter Gottes, bitte für uns Sünder, jetzt und in der Stunde unseres Todes. Amen.
1: Gegrüßet seist du, Maria, voll der Gnade, der Herr ist mit dir. Du bist gebenedeit unter den Frauen, und gebenedeit ist die Frucht deines Leibes, Jesus, der für uns mit Dornen gekrönt worden ist.
0: Heilige Maria, Mutter Gottes, bitte für uns Sünder, jetzt und in der Stunde unseres Todes. Amen.
1: Gegrüßet seist du, Maria, voll der Gnade, der Herr ist mit dir. Du bist gebenedeit unter den Frauen, und gebenedeit ist die Frucht deines Leibes, Jesus, der für uns mit Dornen gekrönt worden ist.
0: Heilige Maria, Mutter Gottes, bitte für uns Sünder, jetzt und in der Stunde unseres Todes. Amen.
1: Gegrüßet seist du, Maria, voll der Gnade, der Herr ist mit dir. Du bist gebenedeit unter den Frauen, und gebenedeit ist die Frucht deines Leibes, Jesus, der für uns mit Dornen gekrönt worden ist.
0: Heilige Maria, Mutter Gottes, bitte für uns Sünder, jetzt und in der Stunde unseres Todes. Amen.
1: Gegrüßet seist du, Maria, voll der Gnade, der Herr ist mit dir. Du bist gebenedeit unter den Frauen, und gebenedeit ist die Frucht deines Leibes, Jesus, der für uns mit Dornen gekrönt worden ist.
0: Heilige Maria, Mutter Gottes, bitte für uns Sünder, jetzt und in der Stunde unseres Todes. Amen.
1: Gegrüßet seist du, Maria, voll der Gnade, der Herr ist mit dir. Du bist gebenedeit unter den Frauen, und gebenedeit ist die Frucht deines Leibes, Jesus, der für uns mit Dornen gekrönt worden ist.
0: Heilige Maria, Mutter Gottes, bitte für uns Sünder, jetzt und in der Stunde unseres Todes. Amen.
1: Gegrüßet seist du, Maria, voll der Gnade, der Herr ist mit dir. Du bist gebenedeit unter den Frauen, und gebenedeit ist die Frucht deines Leibes, Jesus, der für uns mit Dornen gekrönt worden ist.
0: Heilige Maria, Mutter Gottes, bitte für uns Sünder, jetzt und in der Stunde unseres Todes. Amen.
1: Gegrüßet seist du, Maria, voll der Gnade, der Herr ist mit dir. Du bist gebenedeit unter den Frauen, und gebenedeit ist die Frucht deines Leibes, Jesus, der für uns mit Dornen gekrönt worden ist.
0: Heilige Maria, Mutter Gottes, bitte für uns Sünder, jetzt und in der Stunde unseres Todes. Amen.
1: Ehre sei dem Vater und dem Sohn und dem Heiligen Geist.
0: Wie im Anfang, so auch jetzt und alle Zeit und in Ewigkeit. Amen. O mein Jesus, verzeih uns.

0: im Himmel. Geheiligt werde dein Name. Dein Reich komme, dein Wille geschehe, wie im Himmel so auf Erden.
1: Unser tägliches Brot gib uns heute und vergib uns unsere Schuld, wie auch wir vergeben unseren Schuldigern. Und führe uns nicht in Versuchung, sondern erlöse uns von dem Bösen.
0: Gegrüßet seist du, Maria, voll der Gnade, der Herr ist mit dir. Du bist gebenedeit unter den Frauen, und gebenedeit ist die Frucht deines Leibes, Jesus, der für uns gekreuzigt worden ist.
1: Heilige Maria, Mutter Gottes, bitte für uns Sünder, jetzt und in der Stunde unseres Todes. Amen.
0: Gegrüßet seist du, Maria, voll der Gnade, der Herr ist mit dir. Du bist gebenedeit unter den Frauen, und gebenedeit ist die Frucht deines Leibes, Jesus, der für uns gekreuzigt worden ist.
1: Heilige Maria, Mutter Gottes, bitte für uns Sünder, jetzt und in der Stunde unseres Todes. Amen.
0: Gegrüßet seist du, Maria, voll der Gnade, der Herr ist mit dir. Du bist gebenedeit unter den Frauen, und gebenedeit ist die Frucht deines Leibes, Jesus, der für uns gekreuzigt worden ist.
1: Heilige Maria, Mutter Gottes, bitte für uns Sünder, jetzt und in der Stunde unseres Todes. Amen.
0: Gegrüßet seist du, Maria, voll der Gnade, der Herr ist mit dir. Du bist gebenedeit unter den Frauen, und gebenedeit ist die Frucht deines Leibes, Jesus, der für uns gekreuzigt worden ist.
1: Heilige Maria, Mutter Gottes, bitte für uns Sünder, jetzt und in der Stunde unseres Todes. Amen.
0: Gegrüßet seist du, Maria, voll der Gnade, der Herr ist mit dir. Du bist gebenedeit unter den Frauen, und gebenedeit ist die Frucht deines Leibes, Jesus, der für uns gekreuzigt worden ist.
1: Heilige Maria, Mutter Gottes, bitte für uns Sünder, jetzt und in der Stunde unseres Todes. Amen.
0: Gegrüßet seist du, Maria, voll der Gnade, der Herr ist mit dir. Du bist gebenedeit unter den Frauen, und gebenedeit ist die Frucht deines Leibes, Jesus, der für uns gekreuzigt worden ist.
1: Heilige Maria, Mutter Gottes, bitte für uns Sünder, jetzt und in der Stunde unseres Todes. Amen.
0: Gegrüßet seist du, Maria, voll der Gnade, der Herr ist mit dir. Du bist gebenedeit unter den Frauen, und gebenedeit ist die Frucht deines Leibes, Jesus, der für uns gekreuzigt worden ist.
1: Heilige Maria, Mutter Gottes, bitte für uns Sünder, jetzt und in der Stunde unseres Todes. Amen.
0: Gegrüßet seist du, Maria, voll der Gnade, der Herr ist mit dir. Du bist gebenedeit unter den Frauen, und gebenedeit ist die Frucht deines Leibes, Jesus, der für uns gekreuzigt worden ist.
1: Heilige Maria, Mutter Gottes, bitte für uns Sünder, jetzt und in der Stunde unseres Todes. Amen.
0: Gegrüßet seist du, Maria, voll der Gnade, der Herr ist mit dir. Du bist gebenedeit unter den Frauen, und gebenedeit ist die Frucht deines Leibes, Jesus, der für uns gekreuzigt worden ist.
1: Heilige Maria, Mutter Gottes, bitte für uns Sünder, jetzt und in der Stunde unseres Todes. Amen.
0: Gegrüßet seist du, Maria, voll der Gnade, der Herr ist mit dir. Du bist gebenedeit unter den Frauen, und gebenedeit ist die Frucht deines Leibes, Jesus, der für uns gekreuzigt worden ist.
1: Heilige Maria, Mutter Gottes, bitte für uns Sünder, jetzt und in der Stunde unseres Todes. Amen.
0: Ehre sei dem Vater und dem Sohn und dem Heiligen Geist.
1: Wie im Anfang, so auch jetzt und alle Zeit und in Ewigkeit. Amen.
0: O mein Jesus,
1: verzeih uns unsere Sünden, bewahre uns vor dem Feuer der Hölle, führe alle Seelen in den Himmel, besonders jene, die deiner Barmherzigkeit am meisten bedürfen.
0: Damit dieses Rosenkranzgebet in unserem Leben Frucht trägt, segne uns der allmächtige Gott, der Vater, der Sohn und der Heilige Geist.

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1: Einen angenehmen Mittwochnachmittag, liebe Hörerfamilie von Radio Maria Österreich und Radio Maria Südtirol. Aus dem Wiener Sendestudio begrüßt Sie Wolfgang Reumüller zur Lebenshilfe. Heute sind wir wieder verbunden mit Dr. Ricardo Febres Landauro. Er ist Missionar und Arzt. Genannt Dr. Ricci wird er heute auf das Thema Christi Himmelfahrt eingehen. Morgen zu Christi Himmelfahrt feiern wir die Rückkehr von Jesus Christus in den Himmel, also seine Himmelfahrt 40 Tage nach Ostern. Und er sagte zu uns, ihr werdet meine Zeugen sein. Es ist also jetzt eine Einstimmung auf das morgige Fest und so begrüße ich unseren Referenten sehr herzlich auf Sendung. Grüß Gott, Dr. Ricci.
2: Grüß Gott, Herr Reumüller, eine große Freude, hier bei Ihnen zu sein. Ich darf mit einem Gebet beginnen. Herr Jesus Christus, wir loben dich, Herr, wir preisen dich, Herr, wir danken dir, Herr. Wir bitten dich, Herr, dass du uns mit deinem Heiligen Geist erfüllst, Herr. Nutze uns als Werkzeuge deines Heiles, segne jeden einzelnen Mitarbeiter, Freiwillige, Ehrenamtliche und bezahlte Mitarbeiter von Radio Maria Österreich, sowie auch jeden einzelnen der Zuhörer, damit wir bereitwillig dein Wort verkünden und auch mit offenen Herzen empfangen. Darum bitten wir im heiligen Namen Jesu. Amen. Wir werden heute über die Jahresbruttoenergieproduktion der Menschheit sprechen, über eine Hauptstörungszone, eine seismische Hauptstörungszone unter dem Toten Meer und deren Gemeinsamkeit mit einem leeren Grab in Jerusalem. Wo ist da der rote Faden? Das ist natürlich Jesus von Nazareth. Wir wissen, Jesus von Nazareth lebte in Jerusalem, er lebte mitten unter uns, er starb am Kreuz, ist auferstanden, ist im Himmel gefahren und dann hat er uns versprochen, dass er wiederkommen würde. Nun mögen viele sagen, aber woher wissen wir, dass Jesus wirklich gelebt hat? Ist Jesus nicht irgendwie ein Mythos? Das haben doch die Christen erfunden oder die Kirche hat Jesus erfunden. Jesus hat es gar nicht richtig gegeben. Also, wir haben heute mehr stichhaltige Beweise, Evidenz für das Leben Jesu Christi wie für das Leben von Julius Caesar. Wir haben zum Beispiel, Julius Caesar hat die Gallischen Kriege geschrieben. Wir haben 220 Kopien der Gallischen Kriege aus der Antike noch erhalten. Die Iliade von Homer, wir haben da 1565 Kopien davon. Wir haben aber ganze 5800 Dokumente, antike Quellen, antike Dokumente, Kopien auch des Evangeliums, aus denen hervorgeht, dass Jesus gelebt hat. Wo ist das Überraschende dabei? Dass diese Kopien plötzlich explodiert sind. Wir haben keine langsame Entwicklung eines Mythos, wie wir es bei anderen Religionen haben, dass zuerst diese eine Gestalt da war und die wurde eine ganze Weile lang angebetet und dann wurde ein Tempel zu einem anderen mit einem ähnlichen Namen gebaut. Nein, es war plötzlich, ruckartig, tausende von Schriften, von Zeugen, Aussagen darüber, dass Jesus von Nazareth gelebt hat, am Kreuz gestorben ist und auferstanden ist und in den Himmel gefahren ist. Nun haben wir zwei Weltreligionen, die sich gegenseitig widersprechen. Die eine Weltreligion sagt, Jesus ist am Kreuz gestorben. Punkt. Und er ist nicht wieder auferstanden. Die Auferstehung Jesu ist eine Erfindung. Dass die haben die Leiche gestohlen, wir wissen nicht, was passiert ist, aber wir wissen, dass er gestorben ist, wir haben da einen Ziegelstein vorm Grab gestellt und auf einmal war die Leiche nicht mehr da, aber es ist unmöglich, dass er auferstanden ist. Und wir haben die andere Weltreligion, die genau das Gegenteil behauptet, die sagen, nee, Jesus starb gar nicht am Kreuz und deshalb wurde er ja gesichtet und deshalb sagten die Leute, er sei auferstanden, aber er ist ja gar nicht wirklich auferstanden, weil er gar nicht erst gestorben ist. Wir haben eindeutige Belege dafür, dass Jesus starb. Wir haben da einen leeren Grab. Wenn wir uns die Geschichte des Todes Jesu anschauen, so werden wir feststellen, dass es da gewisse Regelmäßigkeiten gibt. Dinge, die 1:1 mit der alten jüdischen, rabbinischen Tradition übereinstimmen, wie damals verfahren wurde, wenn jemand hingerichtet wurde und dann begraben werden musste. Eines davon ist, dass 2 Zeugen von Sanhedrin anwesend sein mussten, die tatsächlich feststellen, dass die Person, die hinzurichten war, auch tatsächlich tot ist und deren Begräbnis quasi veranlassen, bei dem Begräbnis dieser Person, bei der Bestattung mit dabei sind, um sicher zu gehen, der ist wirklich tot. Der Sanhedrin hat wirklich absolut gewährleistet, Jesus starb. Und diese beiden Personen sehen wir sogar in der Heiligen Schrift, die sind da festgehalten. Das ist einmal der Josef von Arimathea und einmal der Nikodemus. Beides Pharisäer, die festgestellt haben, Jesus starb am Kreuz. Und was wir dann haben, ist die Berichte dann von einem leeren Grab. Wir sehen das in Matthäus Kapitel 28, Verse 1 bis 8, in Markus 16, Verse 1 bis 6, in Lukas 24, 1 bis 10 und Johannes 20, Vers 1. Das Grab war leer. Ich habe mit Juristen, mit Professoren für Jura über dieses Thema gesprochen. Ich habe mit Professoren für Anatomie und Physiologie über den Tod Jesu gesprochen und wir sind uns darüber einig, Jesus starb. Es ist historischer Fakt. Es gibt kein Gelehrter, niemand, der ernsthaft in einer Universität unterrichten könnte, der allen Ernstes behaupten kann, Jesus sei nicht in einer Universität unterrichten könnte, der allen Ernstes behaupten kann, Jesus sei nicht am Kreuz gestorben. Und ebenfalls ist es die Aussage, dass Jesus nicht auferstanden sei, ist unhaltbar. Wir wissen, Jesus ist auferstanden. Was ist denn das Sonderbare dabei, dass die Evangelisten darüber berichten, dass Frauen

0: ihn als erstes gesehen hätten. Und warum ist es wichtig? Damals im antiken Israel hatten Frauen überhaupt keine Aussagekraft. Wenn eine Frau was gesehen hat, galt ihre Zeugenaussage nicht, weil sie eine Frau war, eine zutiefst frauenfeindliche Gesellschaft. Wenn eine Frau sagte, das und das ist passiert, hat es null Geltung. Wenn die Evangelisten tatsächlich eine glaubwürdige Geschichte hätten zusammenspinnen wollen, hätten sie auf gar keinen Fall darüber berichten dürfen, dass es Frauen waren, die ihn gesehen haben als erstes. Aber warum haben sie es getan? Obwohl sie wussten, dass genau dieses Teil der Geschichte, Frauen haben den Auferstandenen gesehen, in ihrem Kulturkreis vor 2000 Jahren als absoluter Schwachpunkt und Anzweifelpunkt angesehen werden würde. Warum haben die Evangelisten das trotzdem so festgehalten? Weil es die Wahrheit war. Denen ging es vom Anfang an darum, die Wahrheit zu erzählen. Nun haben wir heute Zugang zu eines der erstaunlichsten Phänomene der Geschichte der Menschheit. Und ich spreche hier über eine Evidenz, Beweismaterial von forensischer Qualität. Es geht um das Grabtuch von Turin. Was ist das Grabtuch von Turin? Das Grabtuch von Turin ist 4,36 Meter lang, 1,10 Meter breit. Es ist ein Leinentuch und auf diesem Leinentuch ist ganz, ganz schwach das Abbild eines Mannes zu sehen, das Abbild eines Gekreuzigten. Es ist das meist untersuchte Objekt der Geschichte der Menschheit. Kein Gegenstand ist ausführlicher wissenschaftlich untersucht worden wie das Grabtuch von Turin. Wir haben 102 Disziplinen, die sich 500.000 Stunden mit den Laboruntersuchungen, mit der wissenschaftlichen Auseinanderlegung dieses Grabtuches auseinandergesetzt haben. Und das ist ein besonderes Tuch. Das erste Dokument, was wir haben vom Grabtuch von Turin, haben wir in Johannes 20, 6 bis 8, wo wir sehen, Petrus und Johannes kamen zum leeren Grab, sie sahen dort diese Leinentücher und sie sahen und sie glaubten. Die Apostel haben dieses Leichentuch gesehen. Zum Erstaunen der Menschheit, am 28. Mai 1828, hat ein italienischer Hobbyfotograf namens Secondo Pia ein Foto vom Grabtuch gemacht. Das waren 200 Jahre her, 198 Jahre, um genau zu sein. Und als er das Negative vor sich hatte, ging er in die Knie und musste vor Rührung weinen, denn er sah das Antlitz eines Mannes und für ihn war das klar, das ist der Antlitz meines Herrn. Als das festgestellt wurde, wir, die Menschheit, wussten bis dahin nicht, wie präzise und detailliert die Information, dieses geprägte Bild, dieses Bild auf dem Grabtuch von Turin war. Wir wussten nicht, wie detailliert das war und das veranlasste eben diese ganze Reihe an wissenschaftlichen Untersuchungen. Nun, wir haben ein Phänomen, das wir so nirgends wiedergefunden haben. Es ist einzigartig in der Geschichte der Menschheit. Und zwar die Leinenfaser des Grabtuches wurden wohl mit einem Energieausstoß von 3,4 Terawatt über 12 Milliardstel eine Sekunde hinweg, und zwar 2 Nanometer tief verbrannt. Okay, das sind jetzt ganz viele Zahlen, was hat das alles zu bedeuten? Damit wir uns ein Bild machen können, wir haben jetzt, und ich meine, das sind jüngste Erkenntnisse über dieses Grabtuch. Wir haben uns Gedanken darüber gemacht, wie könnte dieses Bild entstanden sein, weil die Problematik an dem Bild ist, dass es nur 2 Nanometer tief ist. 2 Nanometer ist ein 50stel von einem Haar. Das ist 50 mal dünner wie ein Haar. Und wir haben hier diese Leinenfaser, die in etwas so dick sind wie unsere Haare. Und wir haben dann eine ganz, ganz super dünne Schicht, das vielleicht angebrannt zu sein scheint. Und es ist dieses leicht angebrannte Schicht, welche das Bild darstellt. Nun, um diese Schicht, um diese Verbrennung über die Fläche des gesamten Tuches zu reproduzieren, brauchen wir 3,4 Terawatt Energie. Wir müssen einen UV-Laser präzise fokussieren, mikroskopisch präzise fokussieren. Was sind 3,4 Terabyte? Also, das ist die zweifache Jahresenergieproduktion der Menschheit. Wir, die Menschheit, wir 8 Milliarden Menschen auf der Welt mit unseren Kernkraftwerken, mit unseren hier Windrädern und Windturbinen, mit unseren Meeresturbinen und Kohlekraftwerken und sonst Photovoltaikanlagen, die gesamte Energie, die wir über ein Jahr hinweg produzieren, reicht nicht aus, um dieses Bild dort in der Qualität einzubrennen, wie es eingebrannt wurde. 2 Jahre Energieproduktion für die ganze Menschheit. Damit wir uns das vielleicht ein bisschen anders vorstellen könnten. Wenn die ganze Erde, der Erdball an sich, eine große Turbine wäre, würde die Erdumdrehung, der Schwung, der Masse, der Energie nicht ausreichen, um das Laser zu befeuern, was rein theoretisch für dieses Bild gebraucht worden wäre. Was ist der Fazit? Es kann nicht von Menschen gemacht worden sein. Viele sagten, aber das ist doch eine mittelalterliche Fälschung. Nein, ist es nicht, weil wir können heute noch keine 3,4 Terawatt Energie bündeln, nicht gerade mal in 2 Jahren, geschweige denn in ein paar Milliardstel eine Sekunde. Es geht um 12 Milliardstel eine Sekunde. Nun, das Erstaunliche ist, dass als Secondo Pia das Bild gemacht hat, dieses Negativ von dem Negativ, die beiden Negativen machen ja ein Positiv. Das heißt, was wir sehen, wenn wir das Bild von Secondo Pia betrachten, ist, wie der Mann im Leinentuch tatsächlich, im Tuch von Turin tatsächlich ausgesehen hat. Ein leuchtender Mann, eine leuchtende Gestalt. Wir haben mittlerweile 5 unterschiedliche Verfahren angewandt, um das Datum, das Alter des Tuches festzustellen. Die Vanillin-Analyse, die Fourier-Transformspektroskopie, die Raman-Spektroskopie, Leinenfasertest, die Weitwinkel-Röntgenstreuung. Das sind 5 unterschiedliche Verfahren, modernste Technik. Und wir haben alle 5 haben gemeinsam festgestellt, dieses Tuch ist mindestens 2000 Jahre alt. Wir haben mit allerhöchster Wahrscheinlichkeit, um nicht zu sagen mit großer Sicherheit, das Leinentuch, das Grabtuch, in dem Jesus Christus, der Nazaräer, begraben wurde. Wenn wir uns dieses Grabtuch ansehen, ich habe mit Professor Salva Merida, einem Professor für Anatomie und Physiologie in der Universität zu Valencia, darüber gesprochen, und er sagte mir, dass, was wir da sehen, ist das Bild oder eines Mannes, der gegeißelt wurde, der mit Dornen gekrönt wurde, der gekreuzigt wurde. Wir sehen eine Eindrucksstelle über die rechte Schulter von der Last wohl eines schweren Balkens. Wir können sogar den Winkel des Speereinstoßes bestimmen in die rechte Brust, und zwar präzise nach altrömischer Art wurde der Mann des Grabtuches mit einem römischen Pilum, mit einer römischen Lanze durch die rechte Brust nach links durchs Herz gestoßen. Wir können sehen, wie das Blut verlaufen ist, die einzelnen Blutverläufe an beiden Armen, wie sie die Erdanziehungskraft quasi von der Hand dann runter hin zum Brustkorb gezogen hat. Dass die Blutgruppe am Grabtuch von Turin ist AB positiv, das ist die gleiche Blutgruppe wie bei allen eucharistischen Wundern. Und sowohl an den Füßen wie auch am Gesicht haben wir Pollenproben von 2000 Jahre altes Pollen feststellen können, von Pflanzen, die dann nur dann um die Zeit des Pascha-Festes ihren Pollen ausstoßen. Wir haben Kalksteinreste gefunden von den Straßen Alt-Jerusalems am Grabtuch von Turin. Und diese Kalksteinreste fanden wir nicht nur zu den Füßen, sondern auch am Gesicht. Der Mann des Grabtuches vor seinem Tod fiel mit dem Gesicht zu Boden. Und daher dieser Kalksteinstaub. Was sagt uns das? Dieses Grabtuch von Turin ist, das ist mittlerweile nicht einfach nur eine Reliquie oder ein Gegenstand der öffentlichen oder der frommen Bewunderung, sondern das ist forensisches Beweismaterial für Leben, Tod und Auferstehung Jesu Christi. Professor Merida sagte mir, das Erstaunliche am Grabtuch ist, dass wir da einen Mann haben, der gegeißelt, gekreuzigt, mit Dornen gekrönt wurde, der von einem Speer durchbohrt wurde, von einem Speer, und der, als er im Zuge dessen war, sich aufzurichten, den Energieausstoß von 34.000 Milliarden Watt ausgesandt hat, über ein paar Milliardstel eine Sekunde. Das ist das Erstaunliche. Welcher Mann kann so plötzlich eine Energie aussenden, obwohl er tot sein müsste und im Zuge dessen ist, aufzustehen? Und das ist, was die Wissenschaft bis heute nicht fassen kann und wo es für uns ganz schwierig ist, unser Gehirn da rumherum zu wickeln. Es ist forensisches Beweismaterial. Jesus ist von den Toten auferstanden. Und nun, wenn wir sehen, dass Jesus von den Toten auferstanden ist, dann sollten wir die Worte, die er zu uns gesprochen hat, ehe er in den Himmel gefahren ist, wohl sehr ernst nehmen. Was sagte er zu uns? Ich gehe zu Markus 16. Denen aber, die glauben, werden diese Zeichen folgen. In meinem Namen werden sie Dämonen austreiben. in neuen Sprachen reden. Schlangen werden sie aufheben. Und wenn sie etwas Todbringendes getrunken haben, wird es ihnen nicht schaden. Kranken werden sie die Hände auflegen und sie werden gesund werden. Nachdem Jesus, der Herr, zu ihnen gesprochen hatte, wurde er in den Himmel aufgenommen und setzte sich zur Rechten Gottes. Wir gehen zu Matthäus, Kapitel 28, und setzte sich zur Rechten Gottes. Wir gehen zu Matthäus, Kapitel 28, Vers 18 und 19. Matthäus 28, Vers 18 und 19. Da trat Jesus zu ihnen, redete sie an und sagte, mir ist alle Gewalt gegeben im Himmel und auf der Erde. Darum geht und macht alle Völker zu Jüngern und tauft sie im Namen des Vaters und des Sohnes und des Heiligen Geistes und lehrt sie alles halten, was ich euch aufgetragen habe. Seht, ich bin bei euch alle Tage bis ans Ende der Zeit. Wir gehen zur Apostelgeschichte. Wir gehen zur Apostelgeschichte. Kapitel 1. Vers 8. Aber ihr werdet die Kraft des Heiligen Geistes empfangen, der auf euch kommt, und werdet meine Zeugen sein in Jerusalem und in ganz Judäa und Samarien und bis ans Ende der Erde. Was ist die Kernbotschaft Jesu, die letzte Botschaft Jesu an Samarien und bis ans Ende der Erde? Was ist die Kernbotschaft Jesu, die letzte Botschaft Jesu an uns, ehe er in den Himmel gefahren ist? Leute, es ist nicht das Ende. Das geht alles jetzt erst los. Ich werde für immer bei euch sein. Und ihr werdet meine Zeugen sein. Das heißt, ihr werdet immer wieder euer ganzes Leben lang meine Wunder sehen. Ein mächtiger Vater, wir danken dir, Herr, für die Worte, die du mit uns und durch uns gesprochen hast. Und wir bitten dich, Vater, dass du all das hinwegnimmst, was von mir kam, und all das aufblühen und gedeihen lässt, was von dir ist. Darum bitten wir im heiligen Namen Jesu. Amen.
1: Amen. Vielen herzlichen Dank an Dr. Ritschi für die heutige Sendung. Als Vorbereitung auf das morgige Hochfest Christi Himmelfahrt, alles Gute Ihnen und Gottes Segen. 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Der Titel lautete: Ihr werdet meine Zeugen sein. Eine Einstimmung auf Christi Himmelfahrt mit Dr. Ritschi. Er ist Missionar und Arzt. Am Mikrofon im Wiener Sendestudio für Sie, Wolfgang Reumüller.
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0: Im Namen des Vaters und des Sohnes und des Heiligen Geistes.
1: Amen.
0: Vater unser im Himmel, geheiligt werde dein Name, dein Reich komme, dein Wille geschehe, wie im Himmel, so auf Erden.
1: Unser tägliches Brot gib uns heute und vergib uns unsere Schuld, wie auch wir vergeben unseren Schuldigern. Und führe uns nicht in Versuchung, sondern erlöse uns von dem Bösen. Amen.
0: Gegrüßet seist du, Maria, voll der Gnade, der Herr ist mit dir. Du bist gebenedeit unter den Frauen, und gebenedeit ist die Frucht deines Leibes, Jesus.
1: Heilige Maria, Mutter Gottes, bitte für uns Sünder, jetzt und in der Stunde unseres Todes. Amen.
0: Ich glaube an Gott, den Vater, den Allmächtigen, den Schöpfer des Himmels und der Erde, und an Jesus Christus, seinen eingeborenen Sohn, unseren Herrn, empfangen durch den Heiligen Geist, geboren von der Jungfrau Maria, gelitten unter Pontius Pilatus, gekreuzigt, gestorben und begraben, hinabgestiegen in das Reich des Todes, am dritten Tage auferstanden von den Toten, aufgefahren in den Himmel, er sitzt zur Rechten Gottes des allmächtigen Vaters, von dort wiederkommen, zu richten die Lebenden und die Toten.
1: Ich glaube an den Heiligen Geist,

0: Ewiger Vater, ich opfere dir auf den Leib und das Blut, die Seele und die Gottheit deines über alles geliebten Sohnes, unseres Herrn Jesus Christus.
1: Zur Sühne für unsere Sünden und für die Sünden der ganzen Welt.
0: Durch sein schmerzhaftes Leiden.
1: Hab Erbarmen mit uns und mit der ganzen Welt.
0: Durch sein schmerzhaftes Leiden.
1: Hab Erbarmen mit uns und mit der ganzen Welt.
0: Durch sein schmerzhaftes Leiden.
1: Hab Erbarmen mit uns und mit der ganzen Welt.
0: Durch sein schmerzhaftes Leiden.
1: Hab Erbarmen mit uns und mit der ganzen Welt.
0: Durch sein schmerzhaftes Leiden.
1: Hab Erbarmen mit uns und mit der ganzen Welt.
0: Durch sein schmerzhaftes Leiden.
1: Hab Erbarmen mit uns und mit der ganzen Welt.
0: Durch sein schmerzhaftes Leiden.
1: Hab Erbarmen mit uns und mit der ganzen Welt.
0: Durch sein schmerzhaftes Leiden.
1: Hab Erbarmen mit uns und mit der ganzen Welt.
0: Durch sein schmerzhaftes Leiden.
1: Hab Erbarmen mit uns und mit der ganzen Welt.
0: Durch sein schmerzhaftes Leiden.
1: Hab Erbarmen mit uns und mit der ganzen Welt.

0: Ewiger Vater, ich opfere dir auf, den Leib und das Blut, die Seele und die Gottheit deines über alles geliebten Sohnes, unseres Herrn Jesus Christus.
1: Zur Sühne für unsere Sünden und für die Sünden der ganzen Welt.
0: Durch sein schmerzhaftes Leiden.
1: Hab Erbarmen mit uns und mit der ganzen Welt.
0: Durch sein schmerzhaftes Leiden.
1: Hab Erbarmen mit uns und mit der ganzen Welt.
0: Durch sein schmerzhaftes Leiden.
1: Hab Erbarmen mit uns und mit der ganzen Welt.
0: Durch sein schmerzhaftes Leiden.
1: Hab Erbarmen mit uns und mit der ganzen Welt.
0: Durch sein schmerzhaftes Leiden.
1: Hab Erbarmen mit uns und mit der ganzen Welt.
0: Durch sein schmerzhaftes Leiden.
1: Hab Erbarmen mit uns und mit der ganzen Welt.
0: Durch sein schmerzhaftes Leiden.
1: Hab Erbarmen mit uns und mit der ganzen Welt.
0: Durch sein schmerzhaftes Leiden.
1: Hab Erbarmen mit uns und mit der ganzen Welt.
0: Durch sein schmerzhaftes Leiden.
1: Hab Erbarmen mit uns und mit der ganzen Welt.
0: Durch sein schmerzhaftes Leiden.
1: Hab Erbarmen mit uns und mit der ganzen Welt.

0: Ewiger Vater, ich opfere dir auf den Leib und das Blut, die Seele und die Gottheit deines über alles geliebten Sohnes, unseres Herrn Jesus Christus.
1: Zur Sühne für unsere Sünden und für die Sünden der ganzen Welt.
0: Durch sein schmerzhaftes Leiden.
1: Hab Erbarmen mit uns und mit der ganzen Welt.
0: Durch sein schmerzhaftes Leiden.
1: Hab Erbarmen mit uns und mit der ganzen Welt.
0: Durch sein schmerzhaftes Leiden.
1: Hab Erbarmen mit uns und mit der ganzen Welt.
0: Durch sein schmerzhaftes Leiden.
1: Hab Erbarmen mit uns und mit der ganzen Welt.
0: Durch sein schmerzhaftes Leiden.
1: Hab Erbarmen mit uns und mit der ganzen Welt.
0: Durch sein schmerzhaftes Leiden.
1: Hab Erbarmen mit uns und mit der ganzen Welt.
0: Durch sein schmerzhaftes Leiden.
1: Hab Erbarmen mit uns und mit der ganzen Welt.
0: Durch sein schmerzhaftes Leiden.
1: Hab Erbarmen mit uns und mit der ganzen Welt.
0: Durch sein schmerzhaftes Leiden.
1: Hab Erbarmen mit uns und mit der ganzen Welt.
0: Durch sein schmerzhaftes Leiden.
1: Hab Erbarmen mit uns und mit der ganzen Welt.

0: Ewiger Vater, ich opfere dir auf den Leib und das Blut, die Seele und die Gottheit deines über alles geliebten Sohnes, unseres Herrn Jesus Christus.
1: Zur Sühne für unsere Sünden und für die Sünden der ganzen Welt.
0: Durch sein schmerzhaftes Leiden.
1: Hab Erbarmen mit uns und mit der ganzen Welt.
0: Durch sein schmerzhaftes Leiden.
1: Hab Erbarmen mit uns und mit der ganzen Welt.
0: Durch sein schmerzhaftes Leiden.
1: Hab Erbarmen mit uns und mit der ganzen Welt.
0: Durch sein schmerzhaftes Leiden.
1: Hab Erbarmen mit uns und mit der ganzen Welt.
0: Durch sein schmerzhaftes Leiden.
1: Hab Erbarmen mit uns und mit der ganzen Welt.
0: Durch sein schmerzhaftes Leiden.
1: Hab Erbarmen mit uns und mit der ganzen Welt.
0: Durch sein schmerzhaftes Leiden.
1: Hab Erbarmen mit uns und mit der ganzen Welt.
0: Durch sein schmerzhaftes Leiden.
1: Hab Erbarmen mit uns und mit der ganzen Welt.
0: Durch sein schmerzhaftes Leiden.
1: Hab Erbarmen mit uns und mit der ganzen Welt.
0: Durch sein schmerzhaftes Leiden.
1: Hab Erbarmen mit uns und mit der ganzen Welt.

0: Ewiger Vater, ich opfere dir auf den Leib und das Blut, die Seele und die Gottheit deines über alles geliebten Sohnes, unseres Herrn Jesus Christus.
1: Zur Sühne für unsere Sünden und für die Sünden der ganzen Welt.
0: Durch sein schmerzhaftes Leiden.
1: Hab Erbarmen mit uns und mit der ganzen Welt.
0: Durch sein schmerzhaftes Leiden.
1: Hab Erbarmen mit uns und mit der ganzen Welt.
0: Durch sein schmerzhaftes Leiden.
1: Hab Erbarmen mit uns und mit der ganzen Welt.
0: Durch sein schmerzhaftes Leiden.
1: Hab Erbarmen mit uns und mit der ganzen Welt.
0: Durch sein schmerzhaftes Leiden.
1: Hab Erbarmen mit uns und mit der ganzen Welt.
0: Durch sein schmerzhaftes Leiden.
1: Hab Erbarmen mit uns und mit der ganzen Welt.
0: Durch sein schmerzhaftes Leiden.
1: Hab Erbarmen mit uns und mit der ganzen Welt.
0: Durch sein schmerzhaftes Leiden.
1: Hab Erbarmen mit uns und mit der ganzen Welt.
0: Durch sein schmerzhaftes Leiden.
1: Hab Erbarmen mit uns und mit der ganzen Welt.
0: Durch sein schmerzhaftes Leiden.
1: Hab Erbarmen mit uns und mit der ganzen Welt.

0: Heiliger Gott, heiliger starker Gott, heiliger unsterblicher Gott.
1: Hab Erbarmen mit uns und mit der ganzen Welt.
0: Heiliger Gott, heiliger starker Gott, heiliger unsterblicher Gott.
1: Hab Erbarmen mit uns und mit der ganzen Welt.
0: Heiliger Gott, heiliger starker Gott, heiliger unsterblicher Gott.
1: Hab Erbarmen mit uns und mit der ganzen Welt.
0: O Blut und Wasser aus dem Herzen Jesu, als Quelle der Barmherzigkeit für uns entströmt.
1: Ich vertraue auf dich.
0: Im Namen des Vaters und des Sohnes und des Heiligen Geistes.
1: Amen.

0: Und zur heutigen Sendung von Unser Glaube darf ich Sie herzlich begrüßen, liebe Hörerfamilie von Radio Maria. Heute geht es wieder um 33 Wege, Gott zu erfahren. Heute unsere 10. Folge unter diesem Sendenamen. Und heute wird Dr. Hinrich Buß zum Thema Der Weg aus der Sinnlosigkeit des Lebens sprechen. Ich freue mich schon sehr zu erfahren, was er uns heute Abend zu sagen hat. Guten Abend, Dr. Buß.
1: Ja, schönen guten Abend, Alexia. Ich grüße Sie und alle Hörer und Hörerinnen in Deutschland, in der Schweiz, in Österreich natürlich zuerst, die Sie jetzt eingeschaltet haben, wo auch immer Sie sind, vielleicht schon zu Hause im Auto oder auch im Urlaub, wer weiß, wie Sie mich ja hören. Es sind ja die großartigen Möglichkeiten der Technik. Radios gibt es noch gar nicht so lange. Und das Internet erst ab 1991, also das Privatnutzbare, so haben wir heute großartige Möglichkeit, relativ günstig solche Sendungen zu machen. Kurz zu meiner Person. Ich war bis zu meinem 23. Lebensjahr kein Christ. Dann habe ich eine Bekehrung erfahren, als Jesus Christus, der Auferstandene, zu mir kam und eine unglaubliche Freude auslöste in meinem Leben. Ich habe dann 7 Jahre nach meiner Bekehrung, also im Alter von 30 Jahren, noch eine Frau gefunden und bin mit ihr, wir haben das gerade gefeiert, am 5. Mai seit 42 Jahren zusammen. Wir haben 3 Kinder bekommen, 3 Schwiegerkinder. Unsere 3 Familien, unsere Kinder haben inzwischen zusammen 11 Kinder bekommen, 11 Enkel also, davon 2 noch unterwegs. Am Ende dieses Monats wird hoffentlich gut unser 10. Enkelkind in Wien geboren. Insofern wäre eine Verbindung dazu, weil unser 2. Sohn mit seiner Frau in Wien wohnt. Ja, ich war evangelischer Pastor und Vikar ungefähr 20 Jahre lang und bin dann auf den Weg des katholischen Glaubens geschwenkt, sag ich mal dazu, und habe dann nochmal katholische Theologie studiert, das katholische Lizenziat, also die Lehrbefähigung gemacht und das Doktorat auch über christliche Spiritualität und Evangelisation. Das ist mein Schwerpunkt auch als Dozent an der Philosophisch-Theologischen Hochschule Benedikt XVI. In Heiligenkreuz, wo ich die Fächer Evangelisation, Mission und Unterscheidung der Geister unterrichte. Ja, so viel zu mir und meiner Person in aller Kürze. Ich glaube, dass es immer wichtig ist, dass Sie auch meinen Lebenshintergrund verstehen. Ihren Lebenshintergrund weiß ich natürlich nicht. Alles, was ich sage, ist sozusagen ins Blaue hinein. Aber manchmal trifft man auch die richtigen Worte, manchmal auch nicht. Darum bitte ich schon im Vorwege um Verzeihung, dass mir das auch nicht immer gelingen kann. Das verstehen Sie vielleicht. Über dieses Thema, die 33 Wege, den lebendigen Gott zu erfahren oder den liebenden Gott zu erfahren. Ich bin immer noch am Überlegen, wie der Buchtitel heißen soll. Mein Buch wird jetzt hoffentlich Ende Juni erscheinen. Der Verlagsleiter von Heiligenkreuz hat mir gerade geschrieben, dass er jetzt nächste Woche an die Arbeit geht, das Manuskript, das ihm schon vorliegt, fertig zu machen. Und dann geht es heute relativ schnell, dass das Buch auch erscheint. Vielleicht merken Sie sich das schon mal vor und wir werden dann natürlich auch ein bisschen Werbung dafür machen. Das heutige Thema, der Weg aus der Sinnlosigkeit des Lebens. Von allen Menschen verlassen zu sein, sich verloren zu fühlen, das ist eine schlimme Erfahrung, die manche Menschen schon in den Selbstmord getrieben hat. Gegenüber dem Schrecken, etwas Wichtiges oder Wertvolles verloren zu haben, geht das Erleben, einsam und verlassen zu sein, viel, viel tiefer. Ein verlorener Gegenstand lässt sich ja unter Umständen ersetzen, aber wie will man sich selbst ersetzen? Wenn jemand die eigene Mitte, den Sinn im Leben, wie man sagt, verloren hat, seine Existenzberechtigung generell hinterfragt, dann ist der Sinn des eigenen Lebens unversehens verloren gegangen. Das ist eine Erfahrung, die zu Depressionen oder zu schlimmeren führen kann, weil sie existenziell bedrohlich ist. Wir Menschen sind ja so konstruiert und geschaffen, sag ich mal lieber, dass wir immer eigentlich nur morgens deswegen aufstehen, weil wir etwas Sinnvolles tun wollen. Die einen wollen und müssen etwas für ihre Familie tun, die anderen gehen arbeiten, um Geld zu verdienen. Die Dritten wollen Spaß haben im Leben und die Vierten haben sich noch einen anderen Sinn ausgedacht, der immer hinter dem Wort für oder um zu verborgen ist. Wir tun eigentlich nicht den lieben langen Tag etwas, was völlig sinnlos ist, was völlig vergeblich ist oder was irgendwie auch überhaupt keinen Nutzen bringt für uns selbst oder für andere. Wenn in der Bibel von Verlorenheit die Rede ist, und das ist ein sehr wichtiges Wort in der Bibel, dann ist dort eine Situation gemeint, die mit der Erfahrung von Eltern vergleichbar ist, die gerade ihr Kind vielleicht bei einem Waldspaziergang verloren haben. Sie suchen es, sie rufen nach ihm, aber das Kind antwortet nicht. Die Verzweiflung der Eltern steigt, je länger sie suchen. Sie wissen, wenn es dunkel und kälter wird, dass ihr Kind kaum von allein nach Hause finden wird und den vielfältigen Gefahren in diesem dunklen Wald ausgesetzt ist. Da gibt es Tiere, da gibt es das kalte oder nasse Wetter und vieles mehr. Wir geraten unversehens im Laufe unseres Lebens manchmal in eine ähnlich schlimme Lage. Wir konzentrieren uns auf die Erfüllung unserer täglichen Aufgaben, arbeiten, werden gleichsam bombardiert von unseren eigenen Wünschen, von fremden Zielvorstellungen und Erwartungen in Beruf und Familie. Leicht kann ein Mensch dabei die Orientierung verlieren, wenn schleichend vielleicht freundschaftliche Beziehungen zu anderen Menschen oder die einst gepflegte Beziehung zu Gott verloren gegangen ist. Ich glaube, Sie können sich jetzt ein bisschen vorstellen, was mit diesem wichtigen biblischen Begriff der Verlorenheit verbunden ist. Jesus sagt ja, ich bin gekommen, um die verlorenen Menschen zu suchen. Also er ist nicht gekommen, um die Gerechten und diejenigen Menschen zu suchen, die sich gut fühlen, die bei denen alles wunderbar läuft, die gläubig sind und die Aussicht auf das ewige Leben schon erlangt oder gefunden haben. Nein, er ist für die Menschen gekommen, die sozusagen in diese Falle der Sinnlosigkeit, der Verlorenheit gelangt sind. Und uns ist das oft gar nicht so bewusst, dass man verloren ist. Mir ist das so gegangen in meinen ersten 15, 16 Lebensjahren. Ich bin in einem formell evangelischen, man nennt das auch kulturprotestantischen Elternhaus aufgewachsen. Das Motto des Dichters Goethe im 18. Jahrhundert, wer immer strebend sich bemüht, den können wir erlösen. Das war ein großes Motto in unserem Elternhaus und meine Eltern haben mich auch dankenswerterweise, finde ich nach wie vor, zu Fleiß, zu Strebsamkeit, zu guten Schulzensuren natürlich zu motivieren versucht, um es, wie es damals hieß, im Leben einmal zu etwas zu bringen. Um erfolgreich und wohlhabend zu sein, eine Familie ernähren zu können. Dafür müsste man sich anstrengen und arbeiten. Man dürfe nicht auf der faulen Haut liegen, wie das so hieß. Entschuldigung. Mein Vater folgte strebsam diesem Motto, meine Mutter auch, auf der beruflichen Karriereleiter. Hatte mein Vater uns Kindern, ich habe noch einen Bruder, erzählt, er wolle bis zu seinem 50. Geburtstag ganz oben angelangt sein und genügend Geld verdienen, um sich seinen musischen Hobbys vermehrt zu widmen. Dazu war er nicht gekommen, weil er sehr viel gearbeitet hat. Meinem Vater gelang dies auch. Mit 47 Jahren war er auf der höchsten für ihn möglichen Position als Arzt, als Klinikchef, als Professor und Ordinarius angelangt und die Einkommensquellen sprudelten. Doch dann starb er 4 Monate vor seinem 50. Geburtstag an einem Herzinfarkt. Mit diesem Tod begann meine Suche nach dem Sinn des Lebens. Ich war gerade 16 Jahre alt geworden, als das passierte. Ein Jahr nach der Feier meiner evangelischen Konfirmation ereilte mich völlig überraschend diese Nachricht vom Tod meines verehrten Vaters, der gerade mit meiner Mutter auf die Hochzeitsreise zum 25. Jubiläum zur Silberhochzeit gefahren war. An diesem 17. März 1970 brach meine Welt wie ein Kartenhaus zusammen. Zum ersten Mal in meinem noch jungen Leben begann ich über die Sinnfrage nachzudenken. Ich fragte mich also, lohnt es sich, wie mein Vater zu leben, strebsam zu sein, sich zu bemühen, zu arbeiten, wohlhabend zu werden? Ist es erstrebenswert, diese Lebensziele anzusteuern, eine hochberufliche Position, um dann vielleicht ein großes Haus zu bauen oder ein großes Auto zu fahren? Zum ersten Mal in meinem noch jungen Leben spürte ich zudem, was Einsamkeit und vielleicht auch Verlorenheit bedeutete. Der existenzielle Boden unter meinen Füßen wackelte. Mit 16 Jahren war ich nicht nur halbwaise, sondern sogar zum Vollwaisen geworden, da meine Mutter sich neuen beruflichen Aufgaben und Beziehungen zuwandte und mein älterer Bruder zum Studieren in eine andere Stadt zog. Ich lebte mehr oder minder wie Kevin allein zu Hause, wie ein bekannter Film ja heißt. Eigentlich war ich als Teenager mit allen Freiheiten ausgestattet, die ein Teenager sich normalerweise wünscht. Aber ich irrte durch das Leben und suchte nach Sinn jenseits meines oder eines materiell ausgerichteten Lebens. Ich suchte also, was man so tut mit 16, 17, 18 Jahren, nach Freundschaften mit dem anderen Geschlecht. Ich suchte in der Philosophie nach Antworten und engagierte mich als Schulsprecher meines Gymnasiums. Aber all das gab mir keine Antwort auf die Sinnfrage. Unter der Fassade eines jungen Mannes, der schließlich ein leidlich gutes Abitur machte, auf dem Weg war, Arzt wie mein Vater zu werden, der einen schicken roten Mini Cooper, das sind diese englischen Autos, fuhr, brannte das Feuer der Sinnlosigkeit. Ich suchte auch in der existenzialen Philosophie von Karl Jaspers oder von Viktor E. Frankl nach Sinn im Leben, weil das so die Philosophen sind, die versprechen, bei der Sinnsuche im Leben zu helfen. Aber ich suchte nach einem Sinn, der nicht nur in diesem Leben sozusagen eine Antwort gibt, sondern nach dem wahren Sinn des Lebens, der auch an der Mauer des Todes nicht zerbrechen darf. Ich weiß nicht, wie Ihnen das geht, wenn Sie mal in der Situation gewesen sind, das Haus einer Verstorbenen oder eines Verstorbenen aufzuräumen. Ich habe das mehrmals in meinem Leben erlebt. Zuerst bei meiner Großmutter väterlicherseits, da war ich 14 Jahre alt. Und meine Großmutter, die ich sehr ehre, weil sie mit mir als Einzige in meiner ganzen Kindheit mal gebetet hat, vor dem zu schlafen gehen, hat sie gebetet, dieses bekannte Gebet, müde bin ich, gehe zur Ruhe, schließe meine Äuglein zu. War für mich im Rückblick eine sehr schöne Erfahrung. Sie starb in einem großen bürgerlichen Haus, hatte sehr viele schöne Gegenstände gesammelt, ihr Haus immer sehr geputzt und gepflegt. Und schon wenige Wochen nach ihrem Tod wurde das alles ausgeräumt, verkauft und der Staub lag überall. Sie hatte für dieses Haus und natürlich auch für ihre Familie gelebt. Aber mir schien das so als 14-Jähriger schon, das war alles zerbrochen. Nach einem solchen Sinn des Lebens, ähnlich wie bei meinem Vater dann, wollte ich nicht suchen oder diesem Sinn des weltlichen Lebens wollte ich nicht folgen. Ich konnte diese Frage lange nicht beantworten, bis schließlich derjenige in mein Leben kam, der sagt, ich erwähnte es schon am Anfang, ich bin gekommen, zu suchen und selig zu machen, wer für Gott verloren ist oder verloren geht. Das steht im Lukas-Evangelium im 19. Kapitel im Vers 10. Hier ist das Geschehnis einer Bekehrung oder Umkehr zum Sohn Gottes, der uns für Gott verloren gehende Menschen retten und selig machen will. Wie das ist, das wird wohl immer ein Geheimnis bleiben. Wir Theologen sind ja immer versucht, für diesen Weg aus der Verlorenheit goldene Regeln oder besondere Schritte im Glauben zu erfinden. Doch letztlich ist es Gott, der lebendige Gott allein, der uns durch seinen Sohn Jesus Christus sucht, um uns diesen Sinn des Lebens zu schenken, der auch mit der Seligkeit des Himmels umschrieben wird. Denn diese Seligkeit, diese Hoffnung auch, die springt sozusagen über die Mauer des Todes hinweg. Weil unsere Hoffnung gründet sich ja auf den Glauben an die Auferstehung des Sohnes Jesus Christus, die wir in dieser Osterzeit immer noch feiern. Wir feiern heute auch am Vorabend der Himmelfahrt Jesus, dass der Auferstandene in den Himmel aufgefahren ist, um uns auch diesen Weg zu bahnen. Und wir feiern natürlich auch heute am Fatima-Tag den Weg, den Maria uns vorausgegangen ist, die mit Leib und Seele in der himmlischen Herrlichkeit aufgenommen worden ist. Wie das konkret geschieht im Leben von Menschen, dass sie gefunden werden oder wiedergefunden werden, diejenigen, die tot waren, sagt der Vater im Gleichnis vom verlorenen Sohn, die sind wiedergefunden worden. Wie das geht, das möchte ich dann im zweiten Teil noch mal etwas genauer schildern anhand eines Beispieles und Sie ermutigen auch darüber nachzudenken, wie Sie anderen Menschen diesen Weg aus der Sinnlosigkeit des Lebens zeigen können, wenn Sie es schon selbst erfahren haben, oder vielleicht darüber nachzudenken, wie Sie diesen Weg aus der Verlorenheit des Lebens selbst finden können. Und dazu sind zum Beispiel Wallfahrten sehr gute Gelegenheiten. Vielen Dank fürs Zuhören und bis zum zweiten Teil.

0: Es geht nun weiter mit Unser Glaube, 33 Wege Gott zu erfahren. Heute zum Thema Der Weg aus der Sinnlosigkeit des Lebens. Und im ersten Teil unserer Sendung hat Dr. Hinrich Buß, unser heutiger Referent, die tiefe Frage des Menschen aufgebracht, nämlich die Frage nach dem Sinn des Lebens. Und zwar gibt es einen Sinn, der über dieses Leben hinausreicht. Das ist eben die große Frage, die im Christentum auch beantwortet wird, denn die Bibel gibt darauf auch eine klare Antwort, wie wir eben in Lukas 19,10 sehen, wie Jesus sagt, ich bin gekommen zu suchen und selig zu machen, was verloren ist. Und in ihm finden wir also einen Sinn, der trägt auch über die Mauer des Todes. Und jetzt im zweiten Teil wird uns Dr. Hinrich Buß auch ein paar Tipps geben, wie wir Menschen aus dieser Sinnlosigkeit des Lebens helfen können. Bitte schön, Dr. Buß.
1: Ja, vielen Dank, Alexia, für die gute Zusammenfassung. Das hätte ich nicht besser machen können, eher schlechter. Und ja, ich möchte noch mit einem weiteren Beispiel fortfahren. Die Bekehrung oder anders gesagt, wie Jesus Christus, der lebendige und liebende Gott, in unser Leben kommt, das muss eigentlich immer ein Geheimnis bleiben. Viele Evangelisten sind ja geneigt, dann ein paar goldene Regeln oder bestimmte Schritte im Glauben zu geben. Ich habe das früher auch viel gemacht. Es ist wichtig, dass man solche Schritte auch mal macht, wenn man in einem Glaubenskurs zum Beispiel, von denen ich 30 oder vielleicht auch 40 gemacht habe oder wo ich mitgearbeitet habe, dann ist es immer wichtig, dass man Menschen auch anbietet, die zum Beispiel schon getauft sind, dass sie begreifen, welche Gnadenwirkung mit der Taufe verbunden wird, sind. Die Taufe ist ja ein Sakrament und es sind von Gott her bestimmte Gnadenwirkungen versprochen. Zum Beispiel, dass alle Sünden vergeben werden, auch die Erbsünde. Oder dass man durch die Taufe zu einem Kind Gottes wird. Man wird also in Gottes Familie adoptiert. Und vielen Menschen ist das nicht so bewusst, was alles durch die Taufe geschieht. Es gibt insgesamt 7 Gnadenwirkungen der Taufe. Und wenn man nur diese 2 annimmt, dann muss man manchmal Menschen dazu auffordern, dass sie Schritte im Glauben tun, dass sie zum Beispiel ganz bewusst ihre Finger in das Taufwasser, in das Weihwasser am Anfang des Kirchengebäudes tauchen und sagen, ja, Herr, ich danke dir, dass ich nicht nur Kind Gottes heiße, sondern auch ein Kind Gottes bin. Ich bin ein Königskind, ja. Das sind Schritte im Glauben, die wichtig sind und die Menschen helfen bei der Erneuerung ihres Taufgelübdes. Und die Priester und auch wir Seelsorger sind eigentlich dazu berufen, Menschen solche Schritte im Glauben anzubieten. Die Bekehrung selber über die Schritte, dieser Weg aus der Sinnlosigkeit des Lebens, den können wir allerdings nicht irgendwie selbst fabrizieren. Denn Jesus sagt ja, dass er der Weg ist, der zum Leben führt, der aus der Sinnlosigkeit, der aus der Verlorenheit führt. Er selber ist der Weg und die Wahrheit und das Leben, wie dieses berühmte Wort aus Johannes 14, Vers 6, wenn ich mich richtig erinnere, lautet. Deswegen sind diese Bekehrungen, die dann auch echt sind und nicht eingebildet oder selbstgemacht sind, sind so etwas Wunderbares. Und ich schildere Ihnen jetzt, nachdem ich schon ein bisschen zu lange vielleicht über meine eigene Bekehrung, die im TC stattfand, gesprochen habe, eine andere Bekehrung, nämlich die von André Froissart. Das ist eine sehr berühmte Bekehrung. Und sein Buch lautet, Gott existiert, ich bin ihm begegnet. Diese Bekehrung von diesem französischen Philosophen André Froissart war so unwahrscheinlich, dass sie eigentlich keiner für möglich gehalten hätte. Sie geschah in wenigen Minuten. Davon berichtet dieser Philosoph, der von 1915 bis 1975 lebte, in seinem berühmten Buch Dieu existe, je l'ai rencontré. Also Gott existiert, ich bin ihm begegnet. André Froissart war der Sohn des Mitbegründers der Kommunistischen Partei Frankreichs und folgte lange Zeit den Spuren seines Vaters als Kommunist. Er ging als bekennender Atheist im Jahr 1935, ohne je ein religiöses Interesse gespürt zu haben, in eine kleine Kapelle der Schwestern der sühnenden Anbetung in der Rue d'Ulm von Paris, wo ihm dann der liebende Gott begegnet. Es war eine menschenleere Kirche, aber in dieser Kirche war jemand anwesend, mit dem Monsieur Froissart gar nicht gerechnet hatte, nämlich Jesus Christus. Er, Jesus Christus, der Sohn Gottes, war im Tabernakel dieser Kirche anwesend, hinter Türen verschlossen, wie das immer ist, in diesem Tresor, den wir Tabernakel nennen, wo die heiligen Hostien, die nicht Brot sind, sondern die der Leib Christi sind, die Jesus selbst sind, aufbewahrt werden. Und in diesem Tabernakel, wie mir das mal ein Priester erklärt hat, auf dem Weg zum katholischen Glauben, da wartet Jesus Christus auf jeden Menschen. Es müssen wirklich oft einsame Stunden sein, wo Jesus Tag und Nacht, 24 Stunden, 7 Tage die Woche auf Menschen wartet, dass sie zu ihm kommen, dass sie ihn besuchen. Man nennt das ja eine geistige Kommunion, wenn man so einen kleinen Besuch in einer Kirche macht. 5 Minuten vielleicht nur und dort betet und gar nicht weiß, dass Gott selbst in dieser Kirche anwesend ist. Diese Kirche ist nie leer. Eine katholische Kirche ist nie leer. Übrigens ganz im Gegensatz zu evangelischen Kirchen. Die mögen schön geschmückt sein, aber in einer menschenleeren evangelischen Kirche ist Gott nicht anwesend. Denn Gott wohnt nicht in Steinen oder irgendwie in Kirchengebäuden, sondern der lebendige Gott, Jesus Christus, wohnt im Tabernakel, weil dort der lebendige Leib Jesu Christi aufbewahrt wird. Ja, wenige Minuten später, um 17:15 Uhr genau, verließ André Froissart die Kapelle und wie er schreibt, als katholischer, apostolischer, römischer Christ, emporgehoben, getragen, erfasst und fortgerissen von einer Woge unerschöpflicher Freude. Also das ist ein so schöner Satz, den muss ich nochmal vorlesen, weil er das so schön, ist auch ein sehr guter Schriftsteller, André Froissart gewesen, aber er verließ die Kapelle als katholischer, apostolischer, römischer Christ, emporgehoben, getragen, erfasst, fortgerissen von einer Woge unerschöpflicher Freude. Man kann sich nicht vorstellen, dass er diese Gottesbegegnung mitten im Revolutionsjahr 1969 der kommunistischen Studentenrevolte in Paris gemacht hat. Doch in den folgenden Jahren erlebte Froissart die Realität dieser helfenden und heilenden Beziehung mit dem lebendigen Gott, der uns die Sünden vergeben will, der uns besucht, um uns aus der Verlorenheit und Sinnlosigkeit unseres Lebens herauszurufen. In mehreren Büchern beschrieb Froissart dann seine Bekehrungserfahrung. So entstand im Jahr 1976 das Buch Il y a un autre monde. Es gibt eine andere Welt. Ein sehr schöner Titel, wie ich finde, weil wir Christen oft glauben, dass es nur diese sichtbare Welt gibt. Dabei gibt es den Himmel, also die unsichtbare Welt, wie es im großen Glaubensbekenntnis heißt. Diese unsichtbare Welt ist viel größer. Aus dieser unsichtbaren himmlischen Welt ist alles, was wir hier auf dieser Welt ja sehen und anfassen können, entstanden. Wenn wir nicht an diese unsichtbare Welt Gottes glauben, in die Jesus dann morgen am Himmelfahrtstag hin zurückkehrt, um an der rechten Seite des Vaters zu sitzen, wo er alle Macht hat, wie er sagt, zu den Aposteln, bevor er in den Himmel auffährt, er hat alle Macht im Himmel und auf Erden. Das Beten würde überhaupt keinen Sinn machen, wenn wir nicht an diese riesige, große, andere Welt glauben würden. Von dort aus kommt ja der ganze Segen herab. Von dort aus kommen die ganzen Gnadenwirkungen, die ganzen Charismen und Gaben des Heiligen Geistes herab zu uns auf diese Welt. Es gibt eine andere Welt, so der Titel dieses Buches, und eine klare Absage an sein früheres kommunistisches und materialistisches Weltbild. Und da einen sich meine Erfahrung und die von André Forçat. Ich suchte nach einem Ausweg aus dieser materialistischen Welt, aus der Sinnlosigkeit dieser materialistischen Welt. Und durch eine Begegnung mit Jesus Christus, weil Jesus mir begegnet ist, so muss ich es sagen, fand ich diesen Ausweg und habe seitdem, und das nun schon ein paar Jahre her, ein paar Jahrzehnte, einen Sinn im Leben, der über den Tod hinausreicht. Wir nennen das das ewige Leben. Ja, André Forçat begegnete dem lebendigen Gott in einer menschenleeren kleinen Kapelle in Paris, wo Jesus Christus im Tabernakel auf Besucher wartete. Der lebendige Gott hatte die ganze Zeit auf diesen Gottesleugner und Atheisten gewartet, um ihn zu finden und selig zu machen. Und Forçat verließ dann die Kapelle als neuer Mensch, der von der Quelle des Lebens gefunden worden war. Er ließ sich natürlich taufen, wurde Mitglied der katholischen Kirche oder Glied der katholischen Kirche, muss ich genauer sagen, Glied am Leib Christi, und schrieb dann auch zum Beispiel ein Buch über den Papst, Papst Johannes Paul II. War es dann in den 80er und 90er Jahren, bis er starb. Kommen wir nun zum Schluss und zu der Frage, wie können wir anderen Menschen helfen, diesen Ausweg aus der Sinnlosigkeit des Lebens zu finden. Die Voraussetzung ist natürlich, dass wir selbst diesen Ausweg aus der Sinnlosigkeit des Lebens gefunden haben, dass Jesus Christus zu uns gekommen ist, dass wir auf seinen Namen Jesus getauft worden sind und insofern auch zu Kindern Gottes gemacht wurden, zu adoptierten Kindern Gottes, wie ein Kirchenvater mal gesagt hat. Wie können wir anderen Menschen helfen?

0: so begeistert, dass man dann schon überlegt, demnächst auch auf nach Mallorca oder nach Südtirol oder wo auch immer hin zu fahren. Das ist das Zeugnis, dass man von einer Erfahrung, die man mit Gott gemacht hat, erzählt. Voraussetzung ist natürlich, dass man diese Erfahrung wirklich gemacht hat. Man kann nicht von dem Urlaub in New York, auf Mallorca erzählen, ohne jemals da gewesen zu sein. Das merkt man. Das merkt man an bestimmten Testfragen und da kommt man vielleicht relativ schnell dahinter. Es muss eine echte Erfahrung sein, so wie André Froissart sie erzählt hat. Und man sollte sie auch nicht aus eigener Kraft erzählen. Ich selber neige dazu, die Geschichten immer so ein bisschen auszuschmücken, meint meine Frau. Und dann verlasse ich ein bisschen den Pfad der Wahrheit und der wahren Begebenheiten, weil ich einfach Freude am Geschichten erzählen habe. Und die Kinder hören das dann auch immer besonders gerne, wenn man ein bisschen übertreibt. Aber das sollte man beim Zeugnis eigentlich nicht tun, sondern man sollte wirklich bei der Wahrheit bleiben, soweit sie einem zugänglich ist. Das Zeugnis ist unsere, wie manche gesagt haben, unsere beste missionarische Waffe. Wenn es ein gutes Zeugnis einer Gottesbegegnung ist oder der Erfahrung einer Heilung, der Erfahrung einer Befreiung, die durch Gott geschehen ist, dann bewegt das immer Menschenherzen. Es regt auch manche furchtbar auf, wenn wir so etwas erzählen, wenn wir behaupten, dass wir den wahren Gott gefunden haben, den wahren und einzigen Gott. Das regt manche Menschen furchtbar auf, aber andere Menschen interessiert das. Und sie werden dann von Jesus gefunden und selig gemacht. Wenn wir selbst zu der zweiten Gruppe gehören, die also noch keine Bekehrung erlebt haben, die vielleicht nur die kirchlichen Sakramente empfangen haben, getauft sind, gefirmt sind und so weiter. Und sie denken vielleicht, sie sind gute Christen, aber sie haben eigentlich noch nicht diese Bekehrung, diese Begegnung mit Jesus erfahren, die die Quelle unerschöpflicher Freude ist, wie André Froissart gesagt hat. Dann sollten Sie danach suchen. Und ich kann Ihnen sagen, dass es immer überraschend ist, wenn der Heilige Geist zu Menschen kommt. Man muss in gewisser Weise offen sein, aber als ein Mönch in Taizé, unaufgefordert übrigens, für mich betete, mir die Hände auflegte und nur wenige Worte sprach. Da wandelte sich mein ganzes Leben. Welche Worte waren das? Es waren die einfachen Worte: Jesus Christus ist auferstanden. Er wird die Wunden deiner Seele heilen. Jesus Christus ist auferstanden von den Toten. Er wird die Wunden deiner Seele heilen. Es war ein Zuspruch und ich wusste sofort, das ist wahr. Diese unerschöpfliche Freude kam sofort in mein Herz, wie bei André Froissart. Und diese Freude können Sie vielleicht bei einer Wallfahrt erleben, die können Sie aber auch bei einer ganz gewöhnlichen heiligen Messe erleben. Sie können sie in einer Osternacht erleben. Sie können diese unerschöpfliche Freude erfahren, wenn Sie einfach abends niederknien und sagen: Komm, Herr Jesus, in mein Herz. Wenn Sie die Tür Ihres Herzens aufmachen, haben Sie zwar keine Garantie dafür, dass Jesus kommt, aber Jesus hört diese Worte sehr gerne. Das kann ich Ihnen aus der Erfahrung der Seelsorge sagen. Viele, viele Menschen haben so den lebendigen Gott erfahren und das wünsche ich Ihnen. Gott segne Sie, alle, die Sie mir jetzt zuhören, mit dieser Begegnung und Bekehrung in Jesus Christus, unserem Herrn und Gott.
1: Vergelt's Gott, Dr. Buß, für diesen Vortrag. Und Sie, liebe Hörer, haben nun die Möglichkeit anzurufen, wenn Sie eine Frage haben oder vielleicht selber Zeugnis bringen möchten, uns selber etwas aus Ihrem Leben mitteilen möchten, erzählen möchten. Dann rufen Sie jetzt bitte an unter der Nummer 0720 578 578. Und außerhalb von Österreichs mit der Vorwahl 0043 720 578 578 erreichen Sie uns im Studio. Und Dr. Buß ist auch noch da und kann somit Ihre Fragen beantworten.

0: Es hat uns eine Anruferin aus Linz erreicht. Hilde, guten Abend. Sie haben ein Zeugnis für uns.
1: Grüß Gott, ja. Ich möchte mich erstmal bedanken.
2: Grüß
1: Gott, bedanken für die sehr interessanten Vorträge. Und ich muss sagen, es hat mich sehr viel auch an einen Teil meines Lebens erinnert. Ich bin christlich erzogen worden in einer Familie mit vielen Kindern, kam in eine Klosterschule, die so streng war, dass mich nach dem Austritt der Klosterschule der Glaube nicht mehr interessiert hat, habe dann einen Nicht-Österreicher, nicht-katholisch geheiratet aus Liebe, und war wirklich Liebe, und bin ihn dann in seine sogenannte Sekte eingetreten, was eine indische Sekte war und war lange mit dem Yoga verstrickt, jahrelang, bis mein Bruder gestorben ist. Und dann habe ich mir gesagt, das kann ja nicht alles gewesen sein, das ist Yoga, das bringt ja gar nichts. Und dann bin ich erst so richtig, habe wieder zu Gott gefunden. Und dann bin ich sehr, sehr dankbar, muss ich sagen. Weil das hat auch dann meine Kinder sehr geprägt. Die sind eben in dieser Mischehe aufgewachsen. Soll ich das und das? Und mein Sohn hat sich dann auch den Johannesbrüdern für Jahre zugewendet. Der Gottes Wille war halt dann ein anderer. Er ist jetzt verheiratet und hat Kinder. Aber was ich sagen wollte, ich bin sehr dankbar, dass ich nach wie vor den Weg zu Gott zurückgefunden habe. Weil ohne so ein Leben könnte man es gar nicht mehr vorstellen. Es ist eine andere Kultur, andere Religion, das ist von diesem anderen Land, und das ist nicht das, was mir das gibt, was mir Jesus und der Herrgott gegeben hat und der Glaube und der Rosenkranz.
2: Ja.
1: Und ich muss sagen, es ist, und überhaupt, ich bin sehr oft in Heiligen Kreuz auch gewesen durch meinen Sohn, und da erlebt man auch sehr viel interessante Sachen und sehr viel aufbauend. Ich wünsche allen, die noch weit entfernt sind oder überhaupt entfernt sind, dass sie die Möglichkeit haben, Jesus zu begegnen, und dafür bete ich auch. Morgen bin ich unterwegs nach Mariazell, Fußwallfahrt, und da werde ich alle einschließen. Und vergesst Gott einmal für einen wunderbaren Vortrag. Gott segne Sie.
2: Ja, danke schön, Hilde. Ich muss noch eine Kleinigkeit ergänzen, und zwar was mit Linz zusammenhängt. Davon können Sie nichts wissen. Ich hatte hier in den letzten Jahren einen Mitarbeiter in unseren katechesischen Gruppen, in den Katechesegruppen, die wir hier im Erzbistum Hamburg anbieten. Das sind nur kleine Gruppen, und wir machen das immer zu zweit. Und einer meiner Mitarbeiter, der ist jetzt in Linz in das Kloster der Karmeliten gerade aufgenommen worden, gerade letzte Woche.
1: Herrlich.
2: Für mich natürlich schade, ich verliere einen guten Mitarbeiter in unserer missionarischen Arbeit hier im Norden, aber der ist jetzt bei Ihnen in Linz im Kloster der Karmeliten. Sie wissen
1: Freu
2: wahrscheinlich,
1: ich
2: wo
1: mich.
2: Das liegt.
1: Wie heißt der?
2: Und der, wie der heißt? Der heißt Sergei. Miro heißt. Heißt der, der ist also sehr beleibt, dadurch ist er vielleicht auffällig, wenn Sie mal dort in der Messe sind, werden Sie ihn sehen. Ein ganz netter und freundlicher Mann, der sich dann ja in den letzten Jahren auf diesen Weg des monastischen Lebens begeben hat und den Mut gefunden hat, nicht seinen Beruf aufzugeben als Optiker, und jetzt Mönch gerade geworden ist und aufgenommen worden ist.
1: Das wollte ich nur
2: kurz erzählen. Ja?
1: Linz braucht solche Menschen, weil Linz ist ziemlich im Abdriften des Glaubens.
2: Ja, das habe ich auch schon bemerkt.
1: Ja, und Karmeliten ist eines der besten Sachen. Entschuldigung, dass ich unterbrochen habe.
2: Ah, wunderbar. Ja, dann, wenn Sie ihn vielleicht sehen, grüßen Sie ihn herzlich von mir. Und ich werde auch in Linz ihn mal besuchen im Kloster. Das ist natürlich selbstverständlich. Vielen Dank, liebe Hilde, für Ihr Zeugnis. Man spürt bei Ihnen wirklich in dieser Dankbarkeit, dass etwas geschehen ist. Was Sie nicht selbst gemacht haben, das hat mich so beeindruckt an Ihrem Zeugnis. Und Gott tut wirklich Großes an uns. Das ist das Wunderbare an unserem Gott. Es gibt keinen anderen Gott auf dieser Welt, der so Großes an uns tun kann, wie unser Herr und Gott Jesus Christus. Dankeschön.
1: Danke auch von Gelkus. Alles Gute. Wiederhören.
2: Alles Wiederhören.
0: Vielen Dank, Hilde, für dieses schöne Zeugnis. Und ich möchte Sie nochmal ermutigen, liebe Hörerfamilie von Radio Maria, Sie haben jetzt noch circa 10 Minuten Zeit, um uns auch Ihr persönliches Zeugnis zu bringen, oder wenn Sie eine Frage haben, die Ihnen während des Vortrags aufgekommen ist, dann rufen Sie gerne an. Jetzt besteht die Chance, noch mit unserem Referenten Dr. Hinrich Buß zu sprechen. 0720 578 578 und außerhalb von Österreichs 0043 720 578 578.

0: Ich darf nun Simone aus Zell am See begrüßen. Sie haben eine Frage für unseren Referenten. Guten Abend, Simone.
1: Ja, guten Abend und danke für Ihr Glaubenszeugnis, gell? War sehr bewegend.
2: Ja, danke schön.
1: Ich hätte sogar gern noch mehr darüber erfahren. Darum erlaube ich mir jetzt zumindest eine Nachfrage aus zu den Wunden, die ich so rausgehört habe, auch aus Ihrer Jugend, wo Sie gesagt haben, dass Sie mit 16 dann mehr oder weniger vollweise wurden, weil Ihre Mutter sich da neuen Beziehungen zugewandt hat. Und wollte Sie fragen, wie Sie das vielleicht eben auch mit Hilfe des Glaubens geschafft haben zu überwinden, oder haben Sie das schon irgendwo ein bisschen heilen können, dank Gottes Hilfe? Oder wie haben Sie jetzt überhaupt noch Beziehung zu Ihrer Mama? Oder wie ist das, wenn ich fragen darf, mit der Vergebung
2: oder
1: Versöhnung?
2: Ja, das ist eine gute Frage. Ich bin da ja nur, bin ein bisschen um die Antwort herumgeschlichen. Danke für Ihre Nachfrage. Ich habe versucht, in der ersten Jahr mit viel Aktivitäten diese Wunden zu verdrängen, wie man das psychologisch sagt. Also ich habe alles Mögliche gemacht. Ich war aktiv als Schulsprecher und dies und das. Und wir haben eine Weltverbesserungsgruppe gegründet, um die Welt besser zu machen. Und dann schließlich habe ich doch mich entschlossen, mich meiner Seele zu widmen, die in der Tat auch verwundet war, weil man plötzlich als vollweise leben muss und allein ist. Und ich habe ein Zweitstudium in Psychologie gemacht und mich mit der Logotherapie und anderen Therapien beschäftigt. Aber ich habe keine Heilung erlebt. Ich habe Erkenntnisse gewonnen über mich und meine Mutter und meine Kindheit und so weiter und so weiter, aber keine Heilung gefunden. Das möchte ich als ganz klares Ergebnis doch sagen. Und die Heilung meiner Wunden, die ist tatsächlich eingetreten durch Jesus Christus. Ich hatte erzählt, dass der Mönch, der meine Bekehrung ausgelöst hat, mir zugesagt hat, dass Jesus Christus meine Wunden heilen wird. Das war für mich so erstaunlich, weil ich hatte dem Mönch nichts aus meinem Leben erzählt. Ich hatte ihm außer meinem Namen, meinem Vornamen Hinrich nämlich, hatte ich ihm nichts erzählt. Und er wollte auch nicht mehr wissen, er hat einfach für mich gebetet. Und dann, ja, es war für mich wie so ein prophetisches Wort, das er vielleicht von Gott bekommen hat, dass er zu mir sagte, die zwei wichtigsten Punkte in meinem Leben, die wichtigsten Leerstellen, wo das Vakuum sozusagen war, dass ich war damals immerhin schon Theologiestudent, evangelischer Theologiestudent, aber glaubte nicht an die Auferstehung Jesu, dass er zu mir sagte, Jesus Christus ist auferstanden von den Toten. Und das zweite war, dass er sagte, er wird die Wunden deiner Seele heilen. Und ich wusste sofort, dass Jesus also ein lebendiger Arzt ist. Ich bin ja in einer Arztfamilie groß geworden. Alle unsere Verwandten sind irgendwie Ärzte. Ich wollte selber auch Arzt werden. Und deswegen war mir das sofort einleuchtend, dass Jesus Christus nicht nur der Heiland genannt wird, sondern tatsächlich der beste Arzt ist, vor allen Dingen der beste Seelenarzt, auch körperlicher Arzt, klar. Aber das war mir sofort klar. Und diese Heilung, die geschah langsam, 3, 4 Jahre dauert es, bis die Wunden der Seele dann durch Besuch der Heiligen Messe, durch Gebet jeden Tag, durch Seelsorge, die ich empfangen habe, durch Priester und Patres oder Pastoren, dass die langsam heilten. Das ist, glaube ich, ein ganz wichtiger Punkt. Man darf nicht erwarten, dass diese Wunden der Seele, die die Psychologen nicht geheilt bekommen, größtenteils, dass die dann langsam tatsächlich heilen können. Und zwar wissen Sie warum? Den Grund, warum die Wunden durch Jesus so gut heilen? Das ist eine bisschen rhetorische Frage, Simone.
1: Aber ja, darum war ich jetzt gespannt auf die Antwort, ja.
2: Ja, und zwar im Buch des Propheten Jesaja steht, durch seine, also Jesu Wunden, durch die Wunden des Messias, die er am Kreuz erlitten hat, sind wir geheilt, steht dort. Ja, das ist das große Gottesknechtlied, Jesaja 53. Durch seine Wunden sind wir geheilt. Und das habe ich nachgelesen und ich glaube zu Gott gesagt, ja, das stimmt. Ich glaube das. dass wir durch deine Wunden geheilt sind, Jesus. Und Jesus ist tatsächlich heilend an mir tätig gewesen. Sonst hätte ich überhaupt nicht heiraten können, 7 Jahre nach meiner Bekehrung. Das war für mich völlig unvorstellbar damals, mit 23 Jahren überhaupt eine Frau zu haben. Ich wollte auch keine Kinder haben und nichts. Und dann 7 Jahre, letztlich hat es gedauert, bis ich dann den Mut hatte, eine Frau zu fragen, ja, darf ich dich heiraten, um die Hand zu bitten. Und ja, dann haben wir geheiratet und der erste Sohn kam, dann noch 2 weitere Kinder. Und heute sind wir mit so einer reichen Schar von Schwiegerkindern und Enkeln gesegnet. Das ist wirklich Gottes Werk, muss ich sagen. Also aus eigener Kraft völlig unvorstellbar. Aber Gott schafft das auch, dass man dann eine wunderbare Frau findet, ja. Also da hat er auch mit einer kleinen Eingebung bei mir nachgeholfen, diese Frau zu finden und dann anzusprechen. So geht das manchmal im Leben. Aber vielleicht übertragbar auf jeden ist es auf alle Fälle, dass jeder, der diese Wunden der Seele hat, und es gibt ja sehr, sehr viele dieser Wunden heutzutage, gerade weil man so früh diese Beziehung anfängt und Sex hat und so weiter. Das sind gerade Frauen, aber auch wir Männer oft sehr, sehr verletzt. Ich weiß das aus der Seelsorge, was dort alles geschehen ist, und darüber kann ich nicht so öffentlich reden, außer über meine eigenen Erfahrungen letztlich auch. Und das ist etwas ganz, ganz Wichtiges, dass wir Menschen sagen können, hör mal, Jesus Christus, durch seine Wunden haben wir nicht nur Erlösung, sondern auch Heilung durch seine Wunden. Das ist alles durch das Kreuz geschehen, ist etwas Übernatürliches, was dort geschehen ist, aber es ist wahr und real und viel realer als alle Theorien der Psychologen, muss ich mal dazu sagen, was die Psychologen vielleicht nicht gerne hören würden, aber jeder muss halt bei seinen Leisten bleiben.
1: Darf ich nur fragen, haben Sie dann noch Kontakt zu Ihrer Mutter oder haben Sie dann jemals wieder aufgenommen oder ist das gar nicht möglich?
2: Ja, es war sehr schwierig, weil natürlich Versöhnung immer von 2 Seiten ausgeht und die Wege haben sich sehr, sehr getrennt. Und wir haben es immer wieder versucht, auch meine Frau ist dort sehr aktiv gewesen. Ich kann nicht von einer geglückten Versöhnung berichten. Meine Mutter ist dann irgendwann gestorben. Aber so ist das, dass man manchmal also sozusagen kein Happy End beschreiben kann, sondern es ein Stück auch gebrochen bleibt. Wenn Beziehungen brechen, das ist schon etwas sehr Schlimmes, dann wird manchmal ist das Tischbuch tatsächlich zerrissen und man kann es schwer wieder flicken. Umso dankbarer bin ich, dass wir in einer Ehe nun schon so lange, über 42 Jahre leben können, wo uns auf der Basis eben des Glaubens, und das ist für mich das Wichtige, auf der Basis des Glaubens gelingt es, und mit dem täglichen Gebet und auch dem treuen Gottesdienstbesuch am Sonntag gelingt es unserem großen Gott, dass wir dann wieder eine neue Beziehung und eine neue Ehe führen können. Eine ganz andere Ehe natürlich, als die meine Eltern geführt haben.
1: Ja, danke. Das war jetzt eine wertvolle Ergänzung zu Ihrem Lebenszeugnis. Ja, danke, dass Sie da so offen drüber geredet haben. Gell?
2: Ja.
1: Hat mir auch sehr weitergeholfen.
2: Dankeschön, Simone. Auch Ihnen viel Segen von unserem großen Gott.
1: Danke.
2: Und möge auch, wenn Sie Wunden haben, wenn wir Ihre Wunden heilen und die Ihrer Kinder oder Verwandten oder Freunde, wo Sie ihnen auch begegnen. Das ist heute sehr, sehr häufig, dass Menschen unter diesen Problemen leiden.
1: Ja, aber umso ermutigender
2: viel Segen für Sie und vielen Dank für Ihre Frage.
1: Danke, Ihnen auch. Alles Gute und für das ermutigende Erzeugnis, gell, von Ihrer Seite.
2: Ja. Dankeschön. Eine gute Nacht und auf Wiederhören.
0: Vielen Dank, Simone, und auch Ihnen, Dr. Buß, vielen Dank für diesen schönen Vortrag, Beitrag und auch dieses Zeugnis, persönliche Zeugnis. Genau, Sie, liebe Hörer, hören diese Sendung heute Nacht um 4.45 Uhr, wird sie wiederholt. Das war unser Glaube, 33 Wege, Gott zu erfahren. Heute die 10. 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

0: Im Namen des Vaters, Sohnes und des Heiligen Geistes.
1: Amen.
0: Freu dich, du Himmelskönigin, Halleluja.
1: Den du zu tragen würdig warst, Halleluja.
0: Er ist auferstanden, wie er gesagt hat, Halleluja.
1: Bitt Gott für uns, Maria, Halleluja.
0: Lasset uns beten. Freu dich und frohlocke, Jungfrau Maria, Halleluja.
1: Denn der Herr ist wahrhaft auferstanden, Halleluja.
0: Allmächtiger Gott, durch die Auferstehung deines Sohnes, unseres Herrn Jesus Christus, hast du die Welt mit Jubel erfüllt. Lass uns durch seine jungfräuliche Mutter Maria zur unvergänglichen Osterfreude gelangen. Darum bitten wir durch Christus, unseren Herrn.
1: Amen.
0: Ehre sei dem Vater und dem Sohn und dem Heiligen Geist.
1: Wie im Anfang, so auch jetzt und alle Zeit und in Ewigkeit. Amen.
0: O Herr, gib den Verstorbenen die ewige Ruhe.
1: Und das ewige Licht leucht ihnen.
0: Herr, lass sie ruhen in Frieden.
1: Amen.
0: Der Herr sei mit euch.
1: Und mit deinem Geiste.
0: Auf die Fürsprache der jungfräulichen Gottesmutter Maria segne euch und schenke euch einen gnadenreichen und gesegneten Christi Himmelfahrtstag, der allmächtige Gott, der Vater und der Sohn und der Heilige Geist.
1: Amen.
0: Gesegneten Festtag wünscht euch Bruder Peter.
1: Das wünschen wir dir auch, Bruder Peter. Gott stärke dich.
0: Danke.
1: Auch Ihnen an den Radiogeräten einen wunderschönen guten Morgen. Heute an diesem Festtag Christi Himmelfahrt. Wir dürfen uns mit Jesus versammeln und seine Aufnahme in den Himmel, seinen Heimgang zum Vater, damit er uns den Heiligen Geist sende, feiern. Er lässt uns nicht als Waisen zurück. Ich wünsche Ihnen, dass Sie das in Ihrem Leben auch erfahren, dass Sie Gottes Hand trägt. Wir beten heute die glorreichen Geheimnisse des Rosenkranzes und ich freue mich wieder auf Ihren Anruf und auf Ihr Mitbeten unter der Nummer 0720 578578. Wenn Sie außerhalb von Österreich anrufen, dann ist die Nummer 0043 720 578 578.

0: So, dürfen wir beginnen mit dem Glaubensbekenntnis. Ich glaube an Gott, den Vater, den Allmächtigen, den Schöpfer des Himmels und der Erde, und an Jesus Christus, seinen eingeborenen Sohn, unseren Herrn, empfangen durch den Heiligen Geist, geboren von der Jungfrau Maria, gelitten unter Pontius Pilatus, gekreuzigt, gestorben und begraben, hinabgestiegen in das Reich des Todes, am dritten Tage auferstanden von den Toten, aufgefahren in den Himmel. Er sitzt zur Rechten Gottes, des allmächtigen Vaters. Von dort wird er kommen zu richten, die Lebenden und die Toten.
1: Ich glaube an den Heiligen Geist, die heilige katholische Kirche, Gemeinschaft der Heiligen, Vergebung der Sünden, Auferstehung der Toten und das ewige Leben. Amen.
0: Vater unser im Himmel, geheiligt werde dein Name, dein Reich komme, dein Wille geschehe, wie im Himmel, so auf Erden.
1: Unser tägliches Brot gib uns heute und vergib uns unsere Schuld, wie auch wir vergeben unseren Schuldigern. Und führe uns nicht in Versuchung, sondern erlöse uns von dem Bösen. Amen.
0: Gegrüßet seist du, Maria, voller Gnade. Der Herr ist mit dir. Du bist gebenedeit unter den Frauen, und gebenedeit ist die Frucht deines Leibes, Jesus, der in uns den Glauben vermehre.
1: Heilige Maria, Mutter Gottes, bitte für uns Sünder, jetzt und in der Stunde unseres Todes. Amen.
0: Gegrüßet seist du, Maria, voller Gnade. Der Herr ist mit dir. Du bist gebenedeit unter den Frauen, und gebenedeit ist die Frucht deines Leibes, Jesus, der in uns die Hoffnung stärke.
1: Heilige Maria, Mutter Gottes, bitte für uns Sünder, jetzt und in der Stunde unseres Todes. Amen.
0: Gegrüßet seist du, Maria, voller Gnade, der Herr ist mit dir. Du bist gebenedeit unter den Frauen, und gebenedeit ist die Frucht deines Leibes, Jesus, der in uns die Liebe entzünde.
1: Heilige Maria, Mutter Gottes, bitte für uns Sünder, jetzt und in der Stunde unseres Todes. Amen.
0: Ehre sei dem Vater und dem Sohn und dem Heiligen Geist.
1: Wie im Anfang, so auch jetzt und alle Zeit und in Ewigkeit. Amen. O mein Jesus, verzeih uns unsere Sünden, bewahre uns vor dem Feuer der Hölle, führe alle Seelen in den Himmel, besonders jene, die deine Barmherzigkeit am meisten bedürfen. Amen.

0: Erstes, glorreiches Geheimnis, Jesus, der von den Toten auferstanden ist. Jesus lebt. Das Ostergeheimnis in diesem Gesetzchen dürfen wir betrachten, dürfen diesem Schatz nachgehen. Jesus ist auferstanden. Der Tod ist nicht das Ende. In diesem Geheimnis beten wir für alle, die in einer Hoffnungslosigkeit leben, die gefangen sind in der Traurigkeit, in der Mutlosigkeit, dass sie neue Kraft schöpfen aus diesem Geheimnis, dass Gott ihnen neu begegnen möge in ihrem Leben. Vater unser im Himmel, geheiligt werde dein Name, dein Reich komme, dein Wille geschehe wie im Himmel, so auf Erden.
1: Unser tägliches Brot gib uns heute, vergib uns unsere Schuld, wie auch wir vergeben unseren Schuldigern. Führe uns nicht in Versuchung, sondern erlöse uns von dem Bösen. Amen.
0: Gegrüßet seist du, Maria, voller Gnade, der Herr ist mit dir. Du bist gebenedeit unter den Frauen, und gebenedeit ist die Frucht deines Leibes, Jesus, der von den Toten auferstanden ist.
1: Heilige Maria, Mutter Gottes, bitte für uns Sünder, jetzt und in der Stunde unseres Todes. Amen.
0: Gegrüßet seist du, Maria, voller Gnade, der Herr ist mit dir. Du bist gebenedeit unter den Frauen, und gebenedeit ist die Frucht deines Leibes, Jesus, der von den Toten auferstanden ist.
1: Heilige Maria, Mutter Gottes, bitte für uns Sünder jetzt und in der Stunde unseres Todes. Amen.
0: Gegrüßet seist du, Maria, voller Gnade. Der Herr ist mit dir. Du bist gebenedeit unter den Frauen, und gebenedeit ist die Frucht deines Leibes, Jesus, der von den Toten auferstanden ist.
1: Heilige Maria, Mutter Gottes, bitte für uns Sünder jetzt und in der Stunde unseres Todes. Amen.
0: Gegrüßet seist du, Maria, voller Gnade. Der Herr ist mit dir. Du bist gebenedeit unter den Frauen, und gebenedeit ist die Frucht deines Leibes, Jesus, der von den Toten auferstanden ist.
1: Heilige Maria, Mutter Gottes, bitte für uns Sünder jetzt und in der Stunde unseres Todes. Amen.
0: Gegrüßet seist du, Maria, voller Gnade. Der Herr ist mit dir. Du bist gebenedeit unter den Frauen, und gebenedeit ist die Frucht deines Leibes, Jesus, der von den Toten auferstanden ist.
1: Heilige Maria, Mutter Gottes, bitte für uns Sünder, jetzt und in der Stunde unseres Todes. Amen.
0: Gegrüßet seist du, Maria, voller Gnade, der Herr ist mit dir. Du bist gebenedeit unter den Frauen, und gebenedeit ist die Frucht deines Leibes, Jesus, der von den Toten auferstanden ist.
1: Heilige Maria, Mutter Gottes, bitte für uns Sünder, jetzt und in der Stunde unseres Todes. Amen.
0: Gegrüßet seist du, Maria, voller Gnade. Der Herr ist mit dir. Du bist gebenedeit unter den Frauen, und gebenedeit ist die Frucht deines Leibes, Jesus, der von den Toten auferstanden ist.
1: Heilige Maria, Mutter Gottes, bitte für uns Sünder, jetzt und in der Stunde unseres Todes. Amen.
0: Gegrüßet seist du, Maria, voller Gnade. Der Herr ist mit dir. Du bist gebenedeit unter den Frauen, und gebenedeit ist die Frucht deines Leibes, Jesus, der von den Toten auferstanden ist.
1: Heilige Maria, Mutter Gottes, bitte für uns Sünder, jetzt und in der Stunde unseres Todes. Amen.
0: Gegrüßet seist du, Maria, voller Gnade, der Herr ist mit dir. Du bist gebenedeit unter den Frauen, und gebenedeit ist die Frucht deines Leibes, Jesus, der von den Toten auferstanden ist.
1: Heilige Maria, Mutter Gottes, bitte für uns Sünder, jetzt und in der Stunde unseres Todes. Amen.
0: Gegrüßet seist du, Maria, voller Gnade, der Herr ist mit dir. Du bist gebenedeit unter den Frauen, und gebenedeit ist die Frucht deines Leibes, Jesus, der von den Toten auferstanden ist.
1: Heilige Maria, Mutter Gottes, bitte für uns Sünder, jetzt und in der Stunde unseres Todes. Amen.
0: Ehre sei dem Vater und dem Sohn und dem Heiligen Geist.
1: wie im Anfang, so auch jetzt und alle Zeit und in alle Ewigkeit. Amen. O mein Jesus, verzeih uns unsere Sünden, bewahre uns vor dem Feuer der Hölle, führe alle Seelen in den Himmel, besonders jene, die am meisten deiner Barmherzigkeit bedürfen. Amen.

0: Zweites glorreiches Geheimnis, Jesus, der in den Himmel aufgefahren ist. In diesem Geheimnis betrachten wir das heutige Festtagsgeheimnis. Jesus kehrt zurück in die Herrlichkeit des Himmels und er sendet die Jünger hinaus in die ganze Welt. Wir beten in diesem Geheimnis für alle, die ungetauft sind, dass sie diese Einladung Gottes, sein Kind zu werden, hören und annehmen, dass ihnen diese Gnade der Taufe geschenkt wird. Bitten wir um diese Gnade.
1: Vater unser im Himmel, geheiligt werde dein Name, dein Reich komme, dein Wille geschehe, wie im Himmel, so auf Erden.
0: Unser tägliches Brot gib uns heute und vergib uns unsere Schuld, wie auch wir vergeben unseren Schuldigern. Und führe uns nicht in Versuchung, sondern erlöse uns von dem Bösen. Amen.
1: Gegrüßet seist du, Maria, voll der Gnade, der Herr ist mit dir. Du bist gebenedeit unter den Frauen und gebenedeit ist die Frucht deines Leibes, Jesus, der in den Himmel aufgefahren ist.
0: Heilige Maria, Mutter Gottes, bitte für uns Sünder, jetzt und in der Stunde unseres Todes. Amen.
1: Gegrüßet seist du, Maria, voll der Gnade, der Herr ist mit dir. Du bist gebenedeit unter den Frauen und gebenedeit ist die Frucht deines Leibes, Jesus, der in den Himmel aufgefahren ist.
0: Heilige Maria, Mutter Gottes, bitte für uns Sünder, jetzt und in der Stunde unseres Todes. Amen.
1: Gegrüßet seist du, Maria, voll der Gnade, der Herr ist mit dir. Du bist gebenedeit unter den Frauen und gebenedeit ist die Frucht deines Leibes, Jesus, der in den Himmel aufgefahren ist.
0: Heilige Maria, Mutter Gottes, bitte für uns Sünder, jetzt und in der Stunde unseres Todes. Amen.
1: Gegrüßet seist du, Maria, voll der Gnade. Der Herr ist mit dir. Du bist gebenedeit unter den Frauen und gebenedeit ist die Frucht deines Leibes, Jesus, der in den Himmel aufgefahren ist.
0: Heilige Maria, Mutter Gottes, bitte für uns Sünder, jetzt und in der Stunde unseres Todes. Amen.
1: Gegrüßet seist du, Maria, voll der Gnade. Der Herr ist mit dir. Du bist gebenedeit unter den Frauen und gebenedeit ist die Frucht deines Leibes, Jesus, der in den Himmel aufgefahren ist.
0: Heilige Maria, Mutter Gottes, bitte für uns Sünder, jetzt und in der Stunde unseres Todes. Amen.
1: Gegrüßet seist du, Maria, voll der Gnade, der Herr ist mit dir. Du bist gebenedeit unter den Frauen und gebenedeit ist die Frucht deines Leibes, Jesus, der in den Himmel aufgefahren ist.
0: Heilige Maria, Mutter Gottes, bitte für uns Sünder, jetzt und in der Stunde unseres Todes. Amen.
1: Gegrüßet seist du, Maria, voll der Gnade, der Herr ist mit dir. Du bist gebenedeit unter den Frauen und gebenedeit ist die Frucht deines Leibes, Jesus, der in den Himmel aufgefahren ist.
0: Heilige Maria, Mutter Gottes, bitte für uns Sünder, jetzt und in der Stunde unseres Todes. Amen.
1: Gegrüßet seist du, Maria, voll der Gnade. Der Herr ist mit dir. Du bist gebenedeit unter den Frauen und gebenedeit ist die Frucht deines Leibes, Jesus, der in den Himmel aufgefahren ist.
0: Heilige Maria, Mutter Gottes, bitte für uns Sünder, jetzt und in der Stunde unseres Todes. Amen.
1: Gegrüßet seist du, Maria, voll der Gnade. Der Herr ist mit dir. Du bist gebenedeit unter den Frauen und gebenedeit ist die Frucht deines Leibes, Jesus, der in den Himmel aufgefahren ist.
0: Heilige Maria, Mutter Gottes, bitte für uns Sünder, jetzt und in der Stunde unseres Todes. Amen.
1: Gegrüßet seist du, Maria, voll der Gnade. Der Herr ist mit dir. Du bist gebenedeit unter den Frauen und gebenedeit ist die Frucht deines Leibes, Jesus, der in den Himmel aufgefahren ist.
0: Heilige Maria, Mutter Gottes, bitte für uns Sünder, jetzt und in der Stunde unseres Todes. Amen.
1: Ehre sei dem Vater und dem Sohn und dem Heiligen Geist.
0: Wie im Anfang, so auch jetzt und alle Zeit und in Ewigkeit. Amen.
1: O mein Jesus, verzeih uns unsere Sünden, bewahre uns vor dem Feuer der Hölle, führe alle Seelen in den Himmel, besonders jene, die deiner Barmherzigkeit am meisten bedürfen. Amen.

0: Gottes, glorreiches Geheimnis, Jesus, der uns den Heiligen Geist gesandt hat. In diesem Geheimnis betrachten wir das Pfingstereignis. Der Heilige Geist kommt auf die Jünger herab und erfüllt sie mit der Kraft von oben. Diese Ausgießung des Heiligen Geistes erbitten wir für alle Firmlinge, für alle, die sich vorbereiten auf dieses Sakrament, um diese Gnade, dass sie den Heiligen Geist spüren und erfahren dürfen. Vater unser im Himmel, geheiligt werde dein Name, dein Reich komme, dein Wille geschehe wie im Himmel, so auf Erden.
1: Unser tägliches Brot gib uns heute und vergib uns unsere Schuld, wie auch wir vergeben unseren Schuldigern. Und führe uns nicht in Versuchung, sondern erlöse uns von dem Bösen. Amen.
0: Gegrüßet seist du, Maria, voller Gnade. Der Herr ist mit dir. Du bist gebenedeit unter den Frauen und gebenedeit ist die Frucht deines Leibes, Jesus, der uns den Heiligen Geist gesandt hat.
1: Heilige Maria, Mutter Gottes, bitte für uns Sünder, jetzt und in der Stunde unseres Todes. Amen.
0: Gegrüßet seist du, Maria, voller Gnade, der Herr ist mit dir. Du bist gebenedeit unter den Frauen, und gebenedeit ist die Frucht deines Leibes, Jesus, der uns den Heiligen Geist gesandt hat.
1: Heilige Maria, Mutter Gottes, bitte für uns Sünder, jetzt und in der Stunde unseres Todes. Amen.
0: Gegrüßet seist du, Maria, voller Gnade. Der Herr ist mit dir. Du bist gebenedeit unter den Frauen, und gebenedeit ist die Frucht deines Leibes, Jesus, der uns den Heiligen Geist gesandt hat.
1: Heilige Maria, Mutter Gottes, bitte für uns Sünder, jetzt und in der Stunde unseres Todes. Amen.
0: Gegrüßet seist du, Maria, voller Gnade. Der Herr ist mit dir. Du bist gebenedeit unter den Frauen, und gebenedeit ist die Frucht deines Leibes, Jesus, der uns den Heiligen Geist gesandt hat.
1: Heilige Maria, Mutter Gottes, bitte für uns Sünder, jetzt und in der Stunde unseres Todes. Amen.
0: Gegrüßet seist du, Maria, voller Gnade. Der Herr ist mit dir. Du bist gebenedeit unter den Frauen, und gebenedeit ist die Frucht deines Leibes, Jesus, der uns den Heiligen Geist gesandt hat.
1: Heilige Maria, Mutter Gottes, bitte für uns Sünder, jetzt und in der Stunde unseres Todes. Amen.
0: Gegrüßet seist du, Maria, voller Gnade. Der Herr ist mit dir. Du bist gebenedeit unter den Frauen, und gebenedeit ist die Frucht deines Leibes, Jesus, der uns den Heiligen Geist gesandt hat.
1: Heilige Maria, Mutter Gottes, bitte für uns Sünder, jetzt und in der Stunde unseres Todes. Amen.
0: Gegrüßet seist du, Maria, voller Gnade. Der Herr ist mit dir. Du bist gebenedeit unter den Frauen, und gebenedeit ist die Frucht deines Leibes, Jesus, der uns den Heiligen Geist gesandt hat.
1: Heilige Maria, Mutter Gottes, bitte für uns Sünder, jetzt und in der Stunde unseres Todes. Amen.
0: Gegrüßet seist du, Maria, voller Gnade. Der Herr ist mit dir. Du bist gebenedeit unter den Frauen, und gebenedeit ist die Frucht deines Leibes, Jesus, der uns den Heiligen Geist gesandt hat.
1: Heilige Maria, Mutter Gottes, bitte für uns Sünder, jetzt und in der Stunde unseres Todes. Amen.
0: Gegrüßet seist du, Maria, voller Gnade. Der Herr ist mit dir. Du bist gebenedeit unter den Frauen, und gebenedeit ist die Frucht deines Leibes, Jesus, der uns den Heiligen Geist gesandt hat.
1: Heilige Maria, Mutter Gottes, bitte für uns Sünder, jetzt und in der Stunde unseres Todes. Amen.
0: Gegrüßet seist du, Maria, voller Gnade. Der Herr ist mit dir. Du bist gebenedeit unter den Frauen, und gebenedeit ist die Frucht deines Leibes, Jesus, der uns den Heiligen Geist gesandt hat.
1: Heilige Maria, Mutter Gottes, bitte für uns Sünder, jetzt und in der Stunde unseres Todes. Amen.
0: Ehre sei dem Vater und dem Sohn und dem Heiligen Geist.
1: Wie im Anfang, so auch jetzt und alle Zeit und in Ewigkeit. Amen. O mein Jesus,

Verzeih uns unsere Sünden, bewahre uns vor dem Feuer der Hölle, führe alle Seelen in den Himmel, besonders jene, die deiner Barmherzigkeit am meisten bedürfen. Amen.

0: Viertes, glorreiches Geheimnis. Jesus, der dich, o Jungfrau, in den Himmel aufgenommen hat. Diesem Geheimnis betrachten wir die Aufnahme Mariens in den Himmel mit Leib und Seele. Wir beten in diesem Geheimnis für die Familien, um Stärkung im Glauben, in der Hoffnung und in der Liebe. Wenn Sie vorbeten, Herr Alois.
1: Vater unser im Himmel, geheiligt werde dein Name, dein Reich komme, dein Wille geschehe wie im Himmel, so auf Erden.
0: Unser tägliches Brot gib uns heute und vergib uns unsere Schuld, wie auch wir vergeben unseren Schuldigern. Und führe uns nicht in Versuchung, sondern erlöse uns von dem Bösen. Amen.
1: Gegrüßet seist du, Maria, voll Gnade, der Herr ist mit dir. Du bist gesegnet unter den Frauen und gesegnet ist die Frucht deines Leibes, Jesus, der die Jungfrau den Himmel aufgenommen hat.
0: Heilige Maria, Mutter Gottes, bitte für uns Sünder, jetzt und in der Stunde unseres Todes. Amen.
1: Gegrüßet seist du, Maria, voll Gnade, der Herr ist mit dir. Du bist gesegnet unter den Frauen und gesegnet ist die Frucht deines Leibes, Jesus, der dich, Jungfrau, in den Himmel aufgenommen hat.
0: Heilige Maria, Mutter Gottes, bitte für uns Sünder, jetzt und in der Stunde unseres Todes. Amen.
1: Gegrüßet seist du, Maria, voll Gnade, der Herr ist mit dir. Du bist gesegnet unter den Frauen. Und gesegnet ist die Frucht deines Leibes, Jesus, der dich, o Jungfrau, in den Himmel aufgenommen hat.
0: Heilige Maria, Mutter Gottes, bitte für uns Sünder, jetzt und in der Stunde unseres Todes. Amen.
1: Gegrüßet seist du, Maria, voll Gnade, der Herr ist mit dir. Du bist gesegnet unter den Frauen. Und gesegnet ist die Frucht deines Leibes, Jesus, der dich, o Jungfrau, in den Himmel aufgenommen hat.
0: Heilige Maria, Mutter Gottes, bitte für uns Sünder, jetzt und in der Stunde unseres Todes. Amen.
1: Gegrüßet seist du, Maria, voll Gnade, der Herr ist mit dir. Du bist gesegnet unter den Frauen und gesegnet ist die Frucht deines Leibes, Jesus, der dich, Jungfrau, in den Himmel aufgenommen hat.
0: Heilige Maria, Mutter Gottes, bitte für uns Sünder, jetzt und in der Stunde unseres Todes. Amen.
1: Gegrüßet seist du, Maria, voll Gnade, der Herr ist mit dir. Du bist gesegnet unter den Frauen und gesegnet ist die Frucht deines Leibes, Jesus, der dich, o Jungfrau, in den Himmel aufgenommen hat.
0: Heilige Maria, Mutter Gottes, bitte für uns Sünder, jetzt und in der Stunde unseres Todes. Amen.
1: Gegrüßet seist du, Maria, voll Gnade, der Herr ist mit dir. Du bist gesegnet unter den Frauen und gesegnet ist die Frucht deines Leibes, Jesus, der dich, Jungfrau, in den Himmel aufgenommen hat.
0: Heilige Maria, Mutter Gottes, bitte für uns Sünder, jetzt und in der Stunde unseres Todes. Amen.
1: Gegrüßet seist du, Maria, voll Gnade, der Herr ist mit dir. Du bist gesegnet unter den Frauen und gesegnet ist die Frucht deines Leibes, Jesus, der dich, Jungfrau, in den Himmel aufgenommen hat.
0: Heilige Maria, Mutter Gottes, bitte für uns Sünder, jetzt und in der Stunde unseres Todes. Amen.
1: Gegrüßet seist du, Maria, voll Gnade, der Herr ist mit dir. Du bist gesegnet unter den Frauen und gesegnet ist die Frucht deines Leibes, Jesus, der dich, o Jungfrau, in den Himmel aufgenommen hat.
0: Heilige Maria, Mutter Gottes, bitte für uns Sünder, jetzt und in der Stunde unseres Todes. Amen.
1: Gegrüßet seist du, Maria, voll Gnade, der Herr ist mit dir. Du bist gesegnet unter den Frauen und gesegnet ist die Frucht deines Leibes, Jesus, der dich, Jungfrau, in den Himmel aufgenommen hat.
0: Heilige Maria, Mutter Gottes, bitte für uns Sünder, jetzt und in der Stunde unseres Todes. Amen.
1: Er sei dem Vater und dem Sohn und dem Heiligen Geist.
0: Wie im Anfang, so auch jetzt und alle Zeit und in Ewigkeit. Amen.
1: O mein Jesus, verzeih uns unsere Sünden, bewahre uns vor dem Feuer der Hölle, führe alle Seelen in den Himmel, besonders jene, die deine Barmherzigkeit am meisten bedürfen. Amen.

0: Fünftes, glorreiches Geheimnis, Jesus, der dich, o Jungfrau, im Himmel gekrönt hat. In diesem Geheimnis betrachten wir die Krönung Mariens im Himmel, zur Königin des Himmels und der Erde. Der Gottesmutter dürfen wir in diesem Geheimnis auch alle Kranken anvertrauen, alle, die zu leiden haben, alle, die eine schwere Diagnose bekommen haben, vor allem alle, die Krebs haben. Bitten wir den Herrn um Stärkung und um Heilung. Vater unser im Himmel, geheiligt werde dein Name, dein Reich komme, dein Wille geschehe wie im Himmel, so auf Erden.
1: Unser tägliches Brot gib uns heute und vergib uns unsere Schuld, wie auch wir vergeben unseren Schuldigern. Und führe uns nicht in Versuchung, sondern erlöse uns von dem Bösen. Amen.
0: Gegrüßet seist du, Maria, voller Gnade, der Herr ist mit dir. Du bist gebenedeit unter den Frauen, und gebenedeit ist die Frucht deines Leibes, Jesus, der dich, o Jungfrau, im Himmel gekrönt hat.
1: Heilige Maria, Mutter Gottes, bitte für uns Sünder, jetzt und in der Stunde unseres Todes. Amen.
0: Gegrüßet seist du, Maria, voller Gnade, der Herr ist mit dir. Du bist gebenedeit unter den Frauen, und gebenedeit ist die Frucht deines Leibes, Jesus, der dich, o Jungfrau, im Himmel gekrönt hat.
1: Heilige Maria, Mutter Gottes, bitte für uns Sünder, jetzt und in der Stunde unseres Todes. Amen.
0: Gegrüßet seist du, Maria, voller Gnade, der Herr ist mit dir. Du bist gebenedeit unter den Frauen, und gebenedeit ist die Frucht deines Leibes, Jesus, der dich, o Jungfrau, im Himmel gekrönt hat.
1: Heilige Maria, Mutter Gottes, bitte für uns Sünder, jetzt und in der Stunde unseres Todes. Amen.
0: Gegrüßet seist du, Maria, voller Gnade, der Herr ist mit dir. Du bist gebenedeit unter den Frauen, und gebenedeit ist die Frucht deines Leibes, Jesus, der dich, o Jungfrau, im Himmel gekrönt hat.
1: Heilige Maria, Mutter Gottes, bitte für uns Sünder, jetzt und in der Stunde unseres Todes. Amen.
0: Gegrüßet seist du, Maria, voller Gnade, der Herr ist mit dir. Du bist gebenedeit unter den Frauen, und gebenedeit ist die Frucht deines Leibes, Jesus, der dich, o Jungfrau, im Himmel gekrönt hat.
1: Heilige Maria, Mutter Gottes, bitte für uns Sünder, jetzt und in der Stunde unseres Todes. Amen.
0: Gegrüßet seist du, Maria, voller Gnade, der Herr ist mit dir. Du bist gebenedeit unter den Frauen, und gebenedeit ist die Frucht deines Leibes, Jesus, der dich, o Jungfrau, im Himmel gekrönt hat.
1: Heilige Maria, Mutter Gottes, bitte für uns Sünder, jetzt und in der Stunde unseres Todes. Amen.
0: Gegrüßet seist du, Maria, voller Gnade, der Herr ist mit dir. Du bist gebenedeit unter den Frauen, und gebenedeit ist die Frucht deines Leibes, Jesus, der dich, o Jungfrau, im Himmel gekrönt hat.
1: Heilige Maria, Mutter Gottes, bitte für uns Sünder, jetzt und in der Stunde unseres Todes. Amen.
0: Gegrüßet seist du, Maria, voller Gnade, der Herr ist mit dir. Du bist gebenedeit unter den Frauen, und gebenedeit ist die Frucht deines Leibes, Jesus, der dich, o Jungfrau, im Himmel gekrönt hat.
1: Heilige Maria, Mutter Gottes, bitte für uns Sünder, jetzt und in der Stunde unseres Todes. Amen.
0: Gegrüßet seist du, Maria, voller Gnade, der Herr ist mit dir. Du bist gebenedeit unter den Frauen, und gebenedeit ist die Frucht deines Leibes, Jesus, der dich, o Jungfrau, im Himmel gekrönt hat.
1: Heilige Maria, Mutter Gottes, bitte für uns Sünder, jetzt und in der Stunde unseres Todes. Amen.
0: Gegrüßet seist du, Maria, voller Gnade, der Herr ist mit dir. Du bist gebenedeit unter den Frauen, und gebenedeit ist die Frucht deines Leibes, Jesus, der dich, o Jungfrau, im Himmel gekrönt hat.
1: Heilige Maria, Mutter Gottes, bitte für uns Sünder, jetzt und in der Stunde unseres Todes. Amen.
0: Ehre sei dem Vater und dem Sohn und dem Heiligen Geist.
1: Wie im Anfang, so auch jetzt und alle Zeit und in Ewigkeit. Amen. O mein Jesus, verzeih uns unsere Sünden, bewahre uns vor dem Feuer der Hölle und führe uns nicht in Versuchung, sondern erlöse uns von dem Bösen. Amen.
0: Am Ende des Rosenkranzes gedenken wir der Gebetsmeinung des Heiligen Vaters in diesem Monat Mai. Wir beten, dass sich alle dafür einsetzen, die Vergeudung von Lebensmitteln zu vermeiden und dass jede Person Zugang zu einer qualitätsvollen Nahrung hat. Und wir schließen auch wieder alle unsere lieben Verstorbenen mit ein.
2: Vater unser im Himmel, geheiligt werde dein Name, dein Reich komme, dein Wille geschehe, wie im Himmel so auf Erden.
0: Unser tägliches Brot gib uns heute und vergib uns unsere Schuld, wie auch wir vergeben unseren Schuldigern. Und führe uns nicht in Versuchung, sondern erlöse uns von dem Bösen. Amen.
2: Gegrüßet seist du, Maria, voller Gnade, der Herr ist mit dir. Du bist gebenedeit unter den Frauen, und gebenedeit ist die Frucht deines Leibes, Jesus.
0: Heilige Maria, Mutter Gottes, bitte für uns Sünder, jetzt und in der Stunde unseres Todes. Amen.
2: Ehre sei dem Vater, dem Sohn und dem Heiligen Geist.
0: Wie im Anfang, so auch jetzt und alle Zeit und in Ewigkeit. Amen. Wir beten mit den Worten des heiligen Johannes Paul II. Und vertrauen der Gottesmutter unser Radio und diesen heutigen Tag an. Maria, lenke die Entscheidungen unseres Lebens. Stärke uns in den Stunden der Prüfung, damit wir in Treue zu Gott und zu den Menschen vertrauensvoll und mutig die geheimnisvollen Wege des Himmels beschreiten. So können wir dem Verstand und dem Herzen jedes Menschen die frohe Botschaft von Christus, dem Erlöser der Welt, bringen. Maria, Stern der Evangelisation, sei mit uns, leite Radio Maria und sei sein Schutz. Im Namen des Vaters und des Sohnes und des Heiligen Geistes. Amen. Darf mich bei Ihnen allen ganz herzlich bedanken für das gemeinsame Rosenkranzgebet, für alle, die angerufen haben, für alle, die auch nicht durchgekommen sind und es probiert haben. Danke fürs Mitbeten.

Vater im Himmel, Lob und Dank sei dir für die Ruhe der Nacht. Lob und Dank sei dir für den neuen Tag. Lob und Dank sei dir für alle deine Liebe und Güte und Treue in meinem Leben. Du hast mir viel Gutes erwiesen. Lass mich auch das Schwere aus deiner Hand annehmen. Du wirst mir aber nicht mehr auferlegen, als ich tragen kann. Du lässt deinen Kindern alle Dinge zum Besten dienen. Herr, mache mich zu einem Werkzeug des Friedens, dass ich liebe, wo man hasst, dass ich verzeihe, wo man beleidigt, dass ich verbinde, wo Streit ist, dass ich die Wahrheit sage, wo Irrtum ist, dass ich Glauben bringe, wo Zweifel droht, dass ich Hoffnung wecke, wo Verzweiflung quält, dass ich Licht entzünde, wo Finsternis regiert, dass ich Freude bringe, wo Kummer wohnt. Herr, lass mich trachten, nicht, dass ich getröstet werde, sondern dass ich tröste, nicht, dass ich verstanden werde, sondern dass ich verstehe, nicht, dass ich geliebt werde, sondern dass ich liebe. Denn wer sich hingibt, der empfängt. Wer sich selbst vergisst, der findet. Wer verzeiht, dem wird verziehen. Und wer stirbt, der erwacht zum ewigen Leben. Amen. Wir bitten um den Heiligen Geist. Atme in mir, du Heiliger Geist, dass ich Heiliges denke. Treibe mich, du Heiliger Geist, dass ich Heiliges tue. Locke mich, du Heiliger Geist, dass ich Heiliges liebe. Stärke mich, du Heiliger Geist, dass ich Heiliges hüte. Hüte mich, du Heiliger Geist, dass ich das Heilige nimmer verliere. Amen. Wir dürfen uns der Gottesmutter anvertrauen an diesem heutigen neuen Morgen. O meine Mutter, o meine Königin, dir bringe ich mich ganz dar, und um dir meine Hingabe zu bezeigen, weihe ich dir heute meine Augen, meine Ohren, meinen Mund, mein Herz, mich selber, ganz und gar. Weil ich also dir gehöre, o gute Mutter, bewahre mich, beschütze mich, als dein Gut und Eigentum. Amen. Engel Gottes, mein Beschützer, des höchsten Vatergüte hat mich dir anvertraut. Erleuchte, beschütze, regiere und leite mich. Amen. Heiliger Josef, Nährvater Jesu Christi und wahrer Bräutigam der seligsten Jungfrau Maria, bitte für uns und für die Sterbenden dieses Tages. Heiliger Josef, du Hoffnung der Kranken und Patron unseres Radios, bitte für uns. Unser Jahresheiliger, heiliger Charles de Foucault, bitte für uns. Heiliger Johannes Paul II., bitte für uns. Im Namen des Vaters und des Sohnes und des Heiligen Geistes. Amen.

Wir hören heute vom Festtag Christi Himmelfahrt die Lesungen und das Evangelium des heutigen Tages, des Festtages. Die Lesung hören wir aus der Apostelgeschichte, 1. Kapitel, 1. bis 11. Vers. Aus der Apostelgeschichte, 1. Kapitel, 1. bis 11. Vers. Im ersten Buch, lieber Theophilus, habe ich über alles berichtet, was Jesus von Anfang an getan und gelehrt hat, bis zu dem Tag, an dem er in den Himmel aufgenommen wurde. Vorher hat er den Aposteln, die er sich durch den Heiligen Geist erwählt hatte, Weisungen gegeben. Ihnen hat er nach seinem Leiden durch viele Beweise gezeigt, dass er lebt. 40 Tage hindurch ist er ihnen erschienen und hat vom Reich Gottes gesprochen. Beim gemeinsamen Mahl gebot er ihnen, geht nicht weg von Jerusalem, sondern wartet auf die Verheißung des Vaters, die ihr von mir vernommen habt. Denn Johannes hat mit Wasser getauft. Ihr aber werdet schon in wenigen Tagen mit dem Heiligen Geist getauft werden. Als sie nun beisammen waren, fragten sie ihn, Herr, stellst du in dieser Zeit das Reich für Israel wieder her? Er sagte zu ihnen, euch steht es nicht zu, Zeiten und Fristen zu erfahren, die der Vater in seiner Macht festgesetzt hat. Aber ihr werdet Kraft empfangen, wenn der Heilige Geist auf euch herabkommen wird, und ihr werdet meine Zeugen sein. In Jerusalem und in ganz Judäa und Samarien und bis an die Grenzen der Erde. Als er das gesagt hatte, wurde er vor ihren Augen emporgehoben und eine Wolke nahm ihn auf und entzog ihn ihren Blicken. Während sie unverwandt ihm nach zum Himmel emporschauten, siehe, da standen zwei Männer in weißen Gewändern bei ihnen und sagten, ihr Männer von Galiläa, was steht ihr da und schaut zum Himmel empor? Dieser Jesus, der von euch fort in den Himmel aufgenommen wurde, wird ebenso wiederkommen, wie ihr ihn habt zum Himmel hingehen sehen.

Wir hören die zweite Lesung aus dem Brief des Apostels Paulus an die Gemeinde in Ephesus. Der Gott Jesu Christi, unseres Herrn, der Vater der Herrlichkeit, gebe euch den Geist der Weisheit und Offenbarung, damit ihr ihn erkennt. Er erleuchte die Augen eures Herzens, damit ihr versteht, zu welcher Hoffnung ihr durch ihn berufen seid, welchen Reichtum die Herrlichkeit seines Erbes den Heiligen schenkt und wie überragend groß seine Macht sich an uns, den Gläubigen, erweist, durch das Wirken seiner Kraft und Stärke. Er ließ sie wirksam werden in Christus, den er von den Toten auferweckt und im Himmel auf den Platz zu seiner Rechten erhoben hat, hoch über jegliche Hoheit und Gewalt, Macht und Herrschaft, und über jeden Namen, der nicht nur in dieser Weltzeit, sondern auch in der künftigen genannt wird. Alles hat er ihm zu Füßen gelegt, und ihn, der als Haupt alles überragt, über die Kirche gesetzt. Sie ist sein Leib, die Fülle dessen, der das All in allem erfüllt.

So dürfen wir uns dem heutigen Festtagsevangelium zuwenden. Wir hören aus dem Matthäusevangelium. In jener Zeit gingen die 11 Jünger nach Galiläa, auf den Berg, den Jesus ihnen genannt hatte. Und als sie Jesus sahen, fielen sie vor ihm nieder. Einige aber hatten Zweifel. Da trat Jesus auf sie zu und sagte zu ihnen: Mir ist alle Vollmacht gegeben im Himmel und auf der Erde. Darum geht und macht alle Völker zu meinen Jüngern. Tauft sie auf den Namen des Vaters und des Sohnes und des Heiligen Geistes. Und lehrt sie, alles zu befolgen, was ich euch geboten habe. Und siehe, ich bin mit euch alle Tage bis zum Ende der Welt. Das war heute aus dem Matthäusevangelium, 28. Kapitel, 16. bis 20. Vers.

Guten Morgen, liebe Zuhörer, an diesem Feiertag Christi Himmelfahrt. Mein Name ist Pater Pius Görres von der Kongregation der Passionisten und erneut begrüße ich Sie an diesem Morgen recht herzlich aus dem Kloster Maria Schutz am Semmering. Stellen Sie sich vor, Sie stehen mit ein paar Freunden auf einem Berg. Über Ihnen nur Himmel, unter Ihnen die Weite der Landschaft. Und dann passiert etwas Merkwürdiges. Der Mensch, der Ihnen in den letzten Wochen Mut gemacht hat, der die Hoffnung lebendig gehalten hat, dieser Mensch hebt ab, wirklich. Er wird nach oben gezogen und eine Wolke nimmt ihn auf, weg ist er. So beschreibt es die Apostelgeschichte. Und was tun die Jünger? Sie starren in den leeren Himmel, bis zwei Männer in weißen Gewändern sie sanft anstupsen: Ihr Männer von Galiläa, was steht ihr da und schaut zum Himmel? Eine etwas unchristliche Frage, könnte man meinen. Gerade an Christi Himmelfahrt geht es doch um den Blick nach oben. Aber die Engel haben recht. Wer nur nach oben starrt, vergisst den Boden unter den Füßen. Die Himmelfahrt ist kein Abenteuer für Astronauten. Sie ist ein Perspektivwechsel für uns Erdenbürger. Jesus geht nicht weg, damit wir traurig sind. Er geht, um uns frei zu machen. Frei zu machen von der Vorstellung, dass Glaube an einen Ort gebunden ist. Frei zu machen von der Angst, dass ohne sichtbaren Chef alles auseinanderfällt. Jetzt sind wir dran. Jetzt sind seine Hände unsere Hände, seine Füße unsere Füße, seine Stimme unsere Stimme. Das ist das Wunderbare an diesem Fest. Die Himmelfahrt ist kein Abschied. Sie ist eine Inbetriebnahme, könnte man sagen. Jesus vertraut uns sein Werk an, das Reich Gottes auf dieser Erde. Und er gibt uns nicht nur einen Auftrag, sondern auch eine Zusage: Seht, ich bin bei euch alle Tage bis an das Ende der Welt. Aus den Wolken aber doch nah. Vielleicht können wir heute eine kleine Himmelfahrtsübung machen. Wenn Sie nach draußen gehen, zu einem Spaziergang, in den Park, an den Fluss oder bloß auf den Balkon, heben Sie kurz den Blick. Schauen Sie in den Himmel, eine Handbreit über den Dächern, und sagen Sie leise: Da oben bist du, aber hier unten bin ich. Und ich bin dein Gesicht für die Menschen heute. Das klingt groß, aber genau das meint Himmelfahrt. Dass der Himmel nicht oben bleibt, sondern auf die Erde kommt. Durch sie und durch mich. In diesem Sinne, einen gesegneten Himmelfahrtstag mit beiden Beinen auf der Erde und dem Herzen weit offen. Und dazu segne sie alle, der dreieinige Gott, der Vater und der Sohn, und der Heilige Geist.

0: Einen wunderschönen guten Morgen Ihnen allen heute zum Fest Christi Himmelfahrt. Es ist Zeit für die Laudes, für das Morgenlob der Kirche. Schön, dass Sie zugeschaltet haben. Mein Name ist Elisabeth Simböck und ich grüße Sie aus dem Studio in Wien. Wenn wir gemeinsam die Laudes beten und Sie das rote große Stundenbuch zur Hand haben, finden Sie die Texte Seite 466, den Hymnus, die Antiphonen, die Kurzlesung und Folgendes. Und die Psalmen verwenden wir vom Sonntag der ersten Woche. Manche haben ihr gelbes Beilageblatt oder Seite 626. Da finden Sie auch die Psalmen vom Sonntag der ersten Woche. Heute betet mit mir Irmgard Auner aus Graz. Einen ganz lieben Gruß nach Graz. Guten Morgen, liebe Irmgard.
1: Guten Morgen, Elisabeth und alle Mitbeterinnen und Mitbeter.
0: So dürfen wir beginnen. O Gott, komm mir zu Hilfe.
1: Herr, eile mir zu helfen.
0: Ehre sei dem Vater und dem Sohn und dem Heiligen Geist.
1: Wie im Anfang, so auch jetzt und alle Zeit. Und in Ewigkeit. Amen. Halleluja.
0: Du höchster Herr der Ewigkeit, du Retter der verlorenen Welt, durch den der Tod vernichtet ist, das Leben siegreich triumphiert.
1: Zum Thron des Vaters steigst du auf und nimmst zu seiner Rechten Platz, der dich erhöht in Herrlichkeit. Er setzt dich ein in seine Macht.
0: In Ehrfurcht beugen sich vor dir der Himmel und das Erdenrund, und selbst die Unterwelt bekennt, du bist der Herr der ganzen Welt.
1: Die Engel nehmen staunend wahr, wie sich des Menschen losgewandt. Was Menschen fehlten, sühnt ein Mensch und herrscht auf ewig Mensch und Gott.
0: Dir, Herr, sei Ruhm und Herrlichkeit. Dem Sieger, der zur Höhe fährt, dem Vater und dem Geist zugleich, durch alle Zeit und Ewigkeit. Amen.
1: Amen.
0: Ihr Männer von Galiläa, was schaut ihr auf zum Himmel? Wie dieser Jesus vor euren Augen zum Himmel emporstieg, so kommt er wieder. Halleluja.
1: Ihr Männer von Galiläa, was schaut ihr auf zum Himmel? Wie dieser Jesus vor euren Augen zum Himmel emporstieg, so kommt er wieder. Halleluja.
0: Gott, du mein Gott, dich suche ich. Meine Seele dürstet nach dir.
1: Nach dir schmachtet mein Leib, wie dürres, lechzendes Land ohne Wasser.
0: Darum halte ich Ausschau nach dir im Heiligtum, um deine Macht und Herrlichkeit zu sehen.
1: Denn deine Huld ist besser als das Leben. Darum preisen dich meine Lippen.
0: Ich will dich rühmen mein Leben lang. In deinem Namen die Hände erheben.
1: Wie an Fett und Mark wird satt meine Seele. Mit jubelnden Lippen soll mein Mund dich preisen.
0: Ich denke an dich auf nächtlichem Lager und sinne über dich nach, wenn ich wache.
1: Ja, du wurdest meine Hilfe. Jubeln kann ich im Schatten deiner Flügel.
0: Meine Seele hängt an dir. Deine rechte Hand hält mich fest.
1: Ehre sei dem Vater und dem Sohn und dem Heiligen Geist.
0: Wie im Anfang, so auch jetzt und alle Zeit. Und in Ewigkeit. Amen.
1: Ihr Männer von Galiläa, was schaut ihr auf zum Himmel? Wie dieser Jesus vor euren Augen zum Himmel emporstieg, so kommt er wieder. Halleluja.
0: Preist den König der Könige. Singt das Lob unseres Gottes. Halleluja.
1: Preist den König der Könige. Singt das Lob unseres Gottes. Halleluja.
0: Preist den Herrn, all ihr Werke des Herrn. Lobt und rühmt ihn in Ewigkeit.
1: Preist den Herrn, ihr Himmel. Preist den Herrn, ihr Engel des Herrn.
0: All ihr Wasser über dem Himmel, preiset den Herrn. All ihr Mächte des Herrn, preiset den Herrn.
1: Preist den Herrn, Sonne und Mond. Preist den Herrn, ihr Sterne am Himmel.
0: Preist den Herrn, aller Regen und Tau. Preist den Herrn, all ihr Winde.
1: Preist den Herrn, Feuer und Glut. Preist den Herrn, Frost und Hitze.
0: Preist den Herrn, Tau und Schnee. Preist den Herrn, Eis und Kälte.
1: Preist den Herrn, ihr Nächte und Tage. Preist den Herrn, Licht und Dunkel.
0: Preist den Herrn, Raureif und Schnee. Preist den Herrn, ihr Blitze und Wolken.
1: Die Erde preise den Herrn. Sie lobe und rühme ihn in Ewigkeit.
0: Preist den Herrn, ihr Berge und Hügel. Preist den Herrn, all ihr Gewächse auf Erden.
1: Preist den Herrn, ihr Meere und Flüsse. Preist den Herrn, ihr Quellen.
0: Preist den Herrn, ihr Tiere des Meeres und alles, was sich regt im Wasser. Preist den Herrn, alle Vögel am Himmel.
1: Preist den Herrn, all ihr Tiere, wilde und zahme. Preist den Herrn, ihr Menschen.
0: Preist den Herrn, ihr Israeliten. Lobt und rühmt ihn in Ewigkeit.
1: Preist den Herrn, ihr seine Priester. Preist den Herrn, ihr seine Knechte.
0: Ihr Geister und Seelen der Gerechten, preiset den Herrn. Ihr Demütigen und Frommen, preiset den Herrn.
1: Preist den Herrn, Hanania, Asaria und Michael. Lobt und rühmt ihn in Ewigkeit.
0: Lasst uns preisen, den Vater und den Sohn mit dem Heiligen Geist. Ihn loben und rühmen in Ewigkeit.
1: Preist den König der Könige. Singt das Lob unseres Gottes. Halleluja.
0: Vor ihren Augen wurde Jesus erhoben. Eine Wolke nahm ihn auf und entzog ihn ihren Blicken. Halleluja.
1: Vor ihren Augen wurde Jesus erhoben. Eine Wolke nahm ihn auf und entzog ihn ihren Blicken. Halleluja.
0: Singet dem Herrn ein neues Lied. Sein Lob erschalle in der Gemeinde der Frommen.
1: Israel soll sich über seinen Schöpfer freuen. Die Kinder Zions über ihren König jauchzen.
0: Seinen Namen sollen sie loben beim Reigentanz. Ihm spielen auf Pauken und Harfen.
1: Der Herr hat an seinem Volk gefallen. Die Gebeugten krönt er mit Sieg.
0: In festlichem Glanz sollen die Frommen frohlocken. Auf ihren Lagern jauchzen.
1: Loblieder auf Gott in ihrem Mund. Ein zweischneidiges Schwert in der Hand.
0: Um die Vergeltung zu vollziehen an den Völkern. An den Nationen das Strafgericht.
1: Um ihre Könige mit Fesseln zu binden, ihre Fürsten mit eisernen Ketten.
0: Um Gericht über sie zu halten, so wie geschrieben steht. Herrlich ist das für all seine Frommen.
1: Ehre sei dem Vater und dem Sohn und dem Heiligen Geist.
0: Wie im Anfang, so auch jetzt und alle Zeit und in Ewigkeit. Amen.
1: Vor ihren Augen wurde Jesus erhoben. Eine Wolke nahm ihn auf und entzog ihn ihren Blicken. Halleluja. Lesung aus dem Hebräerbrief. Jesus hat nur ein einziges Opfer für die Sünden dargebracht und sich dann für immer zur Rechten Gottes gesetzt. Seitdem wartet er, bis seine Feinde ihm als Schemel unter die Füße gelegt werden. Denn durch ein einziges Opfer hat er die, die geheiligt werden, für immer zur Vollendung geführt.

0: Christus zog hinauf zur Höhe. Halleluja, Halleluja.
1: Christus zog hinauf zur Höhe. Halleluja, Halleluja.
0: Gefangene hat er mitgeführt. Halleluja,
1: Halleluja, Halleluja.
0: Ehre sei dem Vater und dem Sohn und dem Heiligen Geist.
1: Christus zog hinauf zur Höhe. Halleluja, Halleluja.
0: Ich steige auf zu meinem Vater und zu eurem Vater, zu meinem Gott und zu eurem Gott. Halleluja.
1: Ich steige auf zu meinem Vater und zu eurem Vater, zu meinem Gott und zu eurem Gott. Halleluja.
0: Gepriesen sei der Herr, der Gott Israels, denn er hat sein Volk besucht und ihm Erlösung geschaffen.
1: Er hat uns einen starken Retter erweckt im Hause seines Knechtes David.
0: So hat er verheißen von alters her durch den Mund seiner heiligen Propheten.
1: Er hat uns errettet vor unseren Feinden und aus der Hand aller, die uns hassen.
0: Er hat das Erbarmen mit den Vätern an uns vollendet und an seinen heiligen Bund gedacht, an den Eid, den er unserem Vater Abraham geschworen hat.
1: Er hat uns geschenkt, dass wir aus Feindeshand befreit ihm furchtlos dienen in Heiligkeit und Gerechtigkeit, vor seinem Angesicht all unsere Tage.
0: Und du, Kind, wirst Prophet des Höchsten heißen, denn du wirst dem Herrn vorangehen und ihm den Weg bereiten.
1: Du wirst sein Volk mit der Erfahrung des Heils beschenken, in der Vergebung der Sünden.
0: Durch die barmherzige Liebe unseres Gottes wird uns besuchen das aufstrahlende Licht aus der Höhe,
1: um allen zu leuchten, die in Finsternis sitzen und im Schatten des Todes, und unsere Schritte zu lenken auf den Weg des Friedens.
0: Ehre sei dem Vater und dem Sohn und dem Heiligen Geist.
1: Wie im Anfang, so auch jetzt und alle Zeit und in Ewigkeit. Amen. Ich steige auf zu meinem Vater und zu eurem Vater, zu meinem Gott und zu eurem Gott. Halleluja.
0: Gepriesen sei Jesus Christus, der von der Erde erhöht ist und alles an sich zieht. Zu ihm lasst uns beten.
1: Christus, höre uns.
0: Du bist als Sieger emporgestiegen zur Rechten des Vaters. Lenke unser Sinnen und Verlangen zum Himmel.
1: Christus, höre uns.
0: Du bist unser hoher Priester. Tritt für uns ein beim Vater.
1: Christus, höre uns.
0: Du bleibst bei uns alle Tage bis zum Ende der Welt. Stärke unseren Glauben.
1: Christus, höre uns.
0: Du hast heute die Apostel zu deinen Zeugen bestellt. Gib auch unserem Zeugnis Kraft durch den Heiligen Geist.
1: Christus, höre uns.
0: Wir beten für alle Kranken um Trost und neue Kraft für ihren Weg.
1: Christus, höre uns.
0: Kyrie eleison.
1: Christe eleison.
0: Kyrie eleison. Vater unser im Himmel, geheiligt werde dein Name. Dein Reich komme, dein Wille geschehe, wie im Himmel, so auf Erden.
1: Unser tägliches Brot gib uns heute und vergib uns unsere Schuld, wie auch wir vergeben unseren Schuldigern. Und führe uns nicht in Versuchung, sondern erlöse uns von dem Bösen. Amen.
0: Lasset uns beten, allmächtiger, ewiger Gott. Erfülle uns mit Freude und Dankbarkeit, denn in der Himmelfahrt deines Sohnes hast du den Menschen erhöht. Schenke uns das feste Vertrauen, dass auch wir zu der Herrlichkeit gerufen sind, in die Christus uns vorausgegangen ist, der in der Einheit des Heiligen Geistes mit dir lebt und herrscht in alle Ewigkeit.
1: Amen.
0: Der Herr segne uns. Er bewahre uns vor Unheil und führe uns zum ewigen Leben.
1: Amen.
0: Vergelt's Gott, liebe Irmgard, fürs Mitbeten und einen gnadenreichen Schlesstag heute.
1: Gerne.
0: Auch Ihnen an den Radiogeräten, danke fürs Mitbeten. Freuen wir uns über diesen Festtag heute. Jesus kehrt heim zum Vater und er sendet den Geist. Ganz wichtige Tage jetzt auch in diesem Kirchenjahr auf Pfingsten hin, auch für das eigene Leben, wirklich das Herz zu öffnen für den Heiligen Geist, dass er uns inspirieren darf, dass er uns neu beschenken darf und auch erfüllen darf. Das wünsche ich Ihnen und Ihrer Familie, besonders auch wenn Sie krank sind. Möge der Herr Sie wirklich trösten und stärken und mit neuer Kraft ausrüsten. Ich bleibe Ihnen heute noch verbunden bis zur Übertragung der Heiligen Messe um 9 Uhr. In Kürze hören Sie die geistliche Lesung. Heute wird sie uns Gabriele Weindlmeier und Wolfgang Reumüller vortragen. Ich wünsche Ihnen geistlichen Gewinn daraus.

0: Aus einer Predigt zum Fest Christi Himmelfahrt von Leo dem Großen. Nähe und Ferne des zu Gott erhobenen Herrn.
1: Damals wurde der Menschensohn auf höhere und heiligere Weise als Gottes Sohn anerkannt. Als der Menschensohn sich in die Herrlichkeit der väterlichen Majestät zurückzog und auf unaussprechliche Weise begann, seiner Gottheit nach gegenwärtiger zu sein, während er seiner Menschheit nach in größere Ferne rückte. Damals wurde der Glaube der Gläubigen vertieft und begann mit geistigen Schritten zu ihm, dem Sohn, der dem Vater gleich ist, hinzutreten und die Berührung der körperlichen Natur, durch die er geringer ist als der Vater, nicht zu vermissen. Denn die Natur des verherrlichten Leibes blieb bestehen. So wurde der Glaube dorthin gerufen, wo Christus als der dem Vater gleiche, einzige Sohn, nicht mit körperlicher Hand, sondern mit geistigem Verständnis berührt würde. Als daher Maria aus Magdala, welche die Person der Kirche darstellt, nach der Auferstehung des Herrn zur Berührung seines Leibes herbeieilt, sagt er zu ihr: Berühre mich nicht, denn noch bin ich nicht zu meinem Vater hinaufgegangen. Damit will er sagen: Ich will nicht, dass du mich mit leiblichen Sinnen erkennst. Ich verweise dich auf Höheres. Ich bereite dir Größeres. Wenn ich zu meinem Vater aufgestiegen bin, wirst du mich vollkommener und wahrer betasten. Dann wirst du wahrnehmen, was du nicht berührst, und glauben, was du nicht siehst. Als die Augen der Jünger dem in den Himmel aufsteigenden Herrn folgten und in gespanntem Staunen aufwärts blickten, traten zwei Engel in glänzenden Kleidern vor die Jünger hin und sagten zu ihnen: Ihr Männer von Galiläa, was steht ihr da und schaut zum Himmel empor? Dieser Jesus, der von euch ging und in den Himmel aufgenommen wurde, wird ebenso wiederkommen, wie ihr ihn habt zum Himmel hingehen sehen. Mit diesen Worten wurden alle Söhne der Kirche belehrt, zu glauben, dass Jesus Christus im gleichen Fleisch, in dem er aufgefahren war, sichtbar wiederkehren wird. Lasst uns also mit geistlicher Freude jubeln und uns freuen, indem wir Gott würdig danken. Lasst uns die nicht mehr gehaltenen Augen unseres Herzens zu jener Höhe erheben, in der Christus ist.
0: Soweit aus einer Predigt zum Fest Christi Himmelfahrt von Leo dem Großen. Ich gehe hinauf zu meinem Vater und zu eurem Vater. Halleluja, Halleluja, zu meinem Gott und zu eurem Gott. Halleluja, Halleluja. Dich, Gott, loben wir, dich, Herr, preisen wir, dir, dem ewigen Vater, huldigt das Erdenrund. Dir rufen die Engel alle, dir Himmel und Mächte insgesamt, die Cherubim dir und die Seraphim, mit niemals endender Stimme zu. Heilig, heilig, heilig, der Herr, der Gott der Scharen, voll sind Himmel und Erde von deiner hohen Herrlichkeit. Dich preist der glorreiche Chor der Apostel, dich der Propheten lobwürdige Zahl, dich der Märtyrer leuchtendes Heer, dich preist über das Erdenrund die heilige Kirche. Dich, den Vater unermessbarer Majestät, deinen wahren und einzigen Sohn und den heiligen Fürsprecher Geist. Du König der Herrlichkeit, Christus, du bist des Vaters allewiger Sohn. Du hast der Jungfrau Schoß nicht verschmäht, bist Mensch geworden, den Menschen zu befreien. Du hast bezwungen des Todes Stachel und denen, die glauben, die Reiche der Himmel aufgetan. Du sitzest zur Rechten Gottes in deines Vaters Herrlichkeit. Als Richter, so glauben wir, kehrst du einst wieder. Dich bitten wir denn, komm deinen Dienern zu Hilfe, die du erlöst mit kostbarem Blut. In der ewigen Herrlichkeit zähle uns

deinen Heiligen zu. Rette dein Volk, o Herr, und segne dein Erbe, und führe sie und erhebe sie bis in Ewigkeit. An jedem Tag benedeien wir dich und loben in Ewigkeit deinen Namen, ja in der ewigen Ewigkeit. In Gnaden wollest du, Herr, an diesem Tag uns ohne Schuld bewahren. Erbarme dich unser, o Herr, erbarme dich unser. Lass über uns dein Erbarmen geschehen, wie wir gehofft auf dich. Auf dich, o Herr, habe ich meine Hoffnung gesetzt. In Ewigkeit werde ich nicht zu Schanden. Allmächtiger, ewiger Gott, erfülle uns mit Freude und Dankbarkeit, denn in der Himmelfahrt deines Sohnes hast du den Menschen erhöht. Schenke uns das feste Vertrauen, dass auch wir zu der Herrlichkeit gerufen sind, in die Christus uns vorausgegangen ist, der in der Einheit des Heiligen Geistes mit dir lebt und herrscht in alle Ewigkeit. Amen.

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Um 10.10 Uhr folgt eine Betrachtung zum heutigen Evangelium des Hochfestes Christi Himmelfahrt von Pater Jean Boots. Um 10.45 Uhr Erem Fundus, Himmel, Eucharistie, Herz, wo und wie Jesus gegenwärtig ist, mit Pater Isaac Maria Käferlein. Um 11.50 Uhr beten wir die Sext mit Pater Hippolyt Töller aus dem Stift Seitenstetten. Und um 12 Uhr folgt das Gebet des Regina Zöli und der Segen. 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Himmelfahrtsoratorium von Johannes Sebastian Bach. Um 13.15 Uhr das Büchermagazin Olivia Maurel, Wo bist du, Mama? Mit Gudrun Trausmuth. Um 14 Uhr folgt das Gebet um 2, wir beten den freudenreichen Rosenkranz um geistliche Berufungen. Um 14.40 Uhr für Sie gelesen. Wir hören heute aus dem Buch von Papst Johannes Paul II. Geschenk und Geheimnis zum 50-Jahr-Jubiläum seiner Priesterweihe. Es liest Konrad Kotzbihal. Um 15 Uhr laden wir Sie ein zum Mitbeten des Barmherzigkeitsrosenkranzes.

Um 15.20 Uhr die Katechismus-Sendung, heute das Festtagsgeheimnis Christi Himmelfahrt mit Direktor Martin Leitner. 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Um 17.30 Uhr die Heilige Messe und anschließend das Zeugnis von Ellen Ames. Um 19.30 Uhr das Kalenderblatt zum heutigen Hochfest. Um 19.45 Uhr sind wir verbunden beim Abendgebet mit Pfarrer Karl Mittendorfer aus Riedau in Oberösterreich. Und um 20.30 Uhr er im Spektrum, der in seinem Wort uns hält. Maria Luise Thurmeier und ihre Dichtung im Gotteslob. Und um 21.40 Uhr beschließen wir diesen Tag mit dem Gebet der Komplett. Soweit die Vorschau auf das heutige Tagesprogramm. Nochmals wünsche ich Ihnen diese Freude Christi Himmelfahrt. Richten wir auch den Blick zum Himmel, um ihn wieder zu erwarten. Voller Sehnsucht, aber auch voller Vertrauen, dass er alles gut macht. Wir hören uns wieder um 8.40 Uhr und dann zur Übertragung der Heiligen Messe um 9 Uhr. Wünsche Ihnen Gottes Segen für diesen Tag.

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Herzlich willkommen bei Bibelfitness kompakt. Mein Name ist Magdalena Meierl und ich bin Physiotherapeutin und meine Freude ist es, Bewegung mit dem Wort Gottes zu verbinden. Wir werden uns nun einem Bibelvers widmen und dazu verschiedene Bewegungen machen. Somit können wir in unserer Gesamtheit aus Leib, Seele und Geist beten. Es geht um ein leichtes, freudvolles Mitmachen, so wie Sie sind. Alle Übungen können Sie zu Hause, im Büro oder wo auch immer Sie sind, ganz leicht in Ihren Alltag einfließen lassen. Lassen Sie uns beginnen. Heute werden wir Bewegungen im Stand machen. Wer es braucht, sich bitte irgendwo fest anhalten. Ansonsten beginnen wir im aufrechten Stand. Und dann machen wir 3 Schritte nach vorne. 1, 2, 3. Dann den Fuß dazustellen und dann 3 Schritte zurück. 1, 2, 3. Den Fuß dazustellen. Dann wieder 3 Schritte nach vorne. 1, 2, 3, Fuß dazustellen und nach hinten steigen. 1, 2, 3, Fuß dazustellen. Dabei den Bauch einziehen, Oberkörper aufrecht lassen und in die Länge ziehen. Und die Arme können kraftvoll vor- und zurückschwingen. Ich lasse Sie das in Ihrem eigenen Tempo machen. Sie können auch wählen, mit welchen Beinen Sie nach vorne und zurückgehen wollen. Sie können das auch gerne selbst dazwischen wechseln und sage Ihnen dazu jetzt den Vers. Du lässt mich den Weg des Lebens erkennen, Freude in Fülle vor deinem Angesicht, Wonnen in deiner Rechten für alle Zeit. Psalm 16, Vers 11. Kommen Sie wieder zurück in den aufrechten Stand. Jetzt machen wir diese 3 Schritte zur Seite. Nach rechts zum Beispiel. 1, 2, 3. Fuß dazustellen. Und dann nach links. 1, 2, 3. Fuß dazustellen. Und nach rechts. 1, 2, 3. Fuß dazustellen. Und dann nach links. 1, 2, 3. Fuß dazustellen. Auch hier den Bauch bitte einziehen, Ihren Oberkörper aufrecht lassen und die Arme können auch seitlich ausgestreckt werden für die Balance und ein bisschen für die Kraft. Und dabei tief weiteratmen, während Sie seitlich steigen. Und ich sage Ihnen währenddessen noch einmal den Vers dazu. Du lässt mich den Weg des Lebens erkennen, Freude in Fülle vor deinem Angesicht, Wonnen in deiner Rechten für alle Zeit. Kommen Sie wieder zurück in Ihre Mittelposition, in den aufrechten Stand, strecken Sie sich noch einmal in die Länge und jetzt kombinieren wir die seitlichen und die vorderen Schritte oder Zurückschritte. Wie beim Tanzen. Ich sag's an, Sie können gerne mitmachen. Ihr rechter Fuß steigt nach rechts, der linke steigt dazu. Der rechte Fuß steigt nach vorne, der linke steigt dazu. Der linke Fuß steigt nach links, der rechte Fuß steigt dazu. Der linke Fuß steigt nach hinten, der rechte Fuß steigt dazu. Kurz durchatmen, aufrichten, Blick nach vorne richten. Und dann machen wir die andere Seite. Der linke Fuß steigt nach links, der rechte steigt dazu. Der linke Fuß steigt nach vorne, der rechte Fuß steigt dazu. Der rechte Fuß steigt nach rechts, der linke Fuß steigt dazu. Und kurz stehen bleiben, durchatmen, in die Höhe strecken, Schultern ein bisschen auslockern. Sag Ihnen das letzte Mal nochmal den Vers dazu. Du lässt mich den Weg des Lebens erkennen, Freude in Fülle vor deinem Angesicht, Wonnen in deiner Rechten für alle Zeit.
Herzlichen Dank fürs Mitmachen. Seien Sie gesegnet und behütet.

Die Zeit zwischen der Auferstehung Jesu und seiner Himmelfahrt, die wir heute feiern, war wohl eine Zeit von glühender Spannung für seine Jünger. Alle menschlichen Erfahrungen, denen sie bisher vertraut hatten, wurden durch ihre Begegnung mit dem auferstandenen Herrn zutiefst erschüttert. Er, der tot war, lebte. Und wie er lebte. Er war da. Und bald darauf war er wieder verschwunden. Er ging durch verschlossene Türen und hatte gleichzeitig einen sichtbaren Körper aus Fleisch und Knochen, der sich zu ihnen setzen konnte und an ihrem Mahl teilnahm. Darüber hinaus erhielten sie von ihm immer wieder Aufträge, denen sie sich kaum gewachsen fühlten, und manche Aufträge waren für sie kaum zu verstehen. Wahrscheinlich klammerten sie sich alle mehr oder weniger an Jesu Versprechen, dass der Geist, den er ihnen senden werde, sie schließlich über ihre zukünftigen Aufgaben aufklären würde. Und wir alle wissen, dass die Apostel zu Pfingsten durch die Kraft des Heiligen Geistes tatsächlich in ihr Amt eingeführt wurden. So erst konnten sie in der Nachfolge ihres Meisters zu wahren Aposteln werden, bis hinein in den Märtyrertod. In den 40 Tagen von Ostern bis zu seiner Himmelfahrt kommt und geht er und tut vieles, das nicht aufgeschrieben ist. Der Evangelist Johannes bemerkt dazu: Bis zu dem Tag, an dem sein Auftrag vollkommen erfüllt ist und er endlich, endlich zu seinem Vater zurückkehren darf. Nach einem längeren Aufenthalt bei seinen Jüngern, wo Jesus wieder einmal versucht, ihre Zweifel um seine Person zu zerstreuen, berichtet Lukas ziemlich lapidar: Dann führte er sie hinaus in die Nähe von Bethanien. Dort erhob er seine Hände und segnete sie. Und während er sie segnete, verließ er sie und wurde zum Himmel emporgehoben. Sie aber fielen vor ihm nieder. Lukas Evangelium, Kapitel 24, Verse 50 und 51. In der Apostelgeschichte wird derselbe Lukas ein wenig ausführlicher. Hier schreibt er: Als er das gesagt hatte, wurde er vor ihren Augen emporgehoben, und eine Wolke nahm ihn auf und entzog ihn ihren Blicken. Während sie unverwandt ihm nach zum Himmel emporschauten, standen plötzlich zwei Männer in weißen Gewändern bei ihnen und sagten: Ihr Männer von Galiläa, was steht ihr da und schaut zum Himmel empor? Dieser Jesus, der von euch ging und in den Himmel aufgenommen wurde, wird ebenso wiederkommen, wie ihr ihn habt zum Himmel hingehen sehen. Apostelgeschichte, 1. Kapitel, Verse 9 bis 11. Papst Gregor der Erste schrieb dazu: Er, der alles erschaffen hat, trug sich aus eigener Kraft über alles empor. Kehrt er doch dahin zurück, wo er bereits war, und ging von da weg, wo er ständig verblieb. Denn als er in seiner Menschheit in den Himmel aufstieg, umspannt er Kraft seiner Gottheit Erde und Himmel zugleich. Beim Evangelisten Markus ist zu lesen, dass sich Jesus zu Rechten des Vaters setzte, während Stephanus laut Apostelgeschichte den Himmel offen und Jesus zu Rechten Gottes stehen sieht. Das Sitzen gehört zum Richter und das Stehen gehört zum Kämpfer, so der heilige Papst Gregor. Für uns gilt wieder beides. Als stehender Gottessohn symbolisiert er den Mitstreiter und Kämpfer für unseren eigenen guten Weg. Als Sitzender wird er uns eines Tages als Richter gegenübertreten, und nicht nur uns, sondern der ganzen Welt.

Kommen wir noch zu den weiß gekleideten Männern. Auch sie verdienen unsere Aufmerksamkeit. Nach Gregor wird mit den weißen Gewändern die freudige und festliche Stimmung unterstrichen, die das Fest von Christi Himmelfahrt begleitet. Die weiße Farbe symbolisiert die Freude der Engel, für die es ein Hochfest war, als der Gottmensch seinen Einzug in den Himmel hielt. So lesen wir in Psalm 47, Vers 6. Gott stieg empor unter Jubel, der Herr beim Schall der Hörner. Im Psalm 68, Vers 19 ist zu lesen, du zogst hinauf zur Höhe, führtest Gefangene mit, du nahmst Gaben entgegen von den Menschen, auch Empörer müssen wohnen bei Gott, dem Herrn. Durch seinen Sieg nahm er die Verweslichkeit von uns und nahm sie hinein in seine Unverweslichkeit. Als Geschenk aber sandte er aus Himmelshöhen seinen Geist herab, der überirdische Gaben in seine Nachfolger hineinsenkt.

Das Gedächtnis des Herrn ist nicht nur Erinnerung an die Vergangenheit, sondern immer auch Erwartung und Hoffnung auf die Zukunft. Ihr Männer von Galiläa, was steht ihr da und schaut zum Himmel empor? Dieser Jesus, der von euch ging und in den Himmel aufgenommen wurde, wird ebenso wiederkommen, wie ihr ihn habt zum Himmel hingehen sehen. Nicht einen scheidenden, von uns weggehenden feiern wir an diesem österlichen Fest, sondern den nahen, den wiederkommenden Herrn der Herrlichkeit. Gleichzeitig ist er als Gottes Sohn schon jetzt immer mit uns. So betont der Evangelist Matthäus im letzten Satz seines Evangeliums: Seid gewiss, ich bin bei euch alle Tage bis zum Ende der Welt. Matthäus Evangelium, Kapitel 28, Vers 20b. Das christliche Leben steht unter einer gewaltigen Spannung. Man kann es nur in dialektischen, einander gegenüberstehenden Aussagen beschreiben. Wir leben schon im Herrn und fühlen uns doch fern von ihm. Wir sind neue Menschen und müssen doch den alten Menschen noch ausziehen. Wir sind gerechtfertigt und doch Sünder. Wir haben wieder eine Heimat, ein Bürgerrecht und sind gerade deshalb auf Erden Pilger und Fremdlinge. Wir haben hier keine bleibende Stadt, sondern suchen die zukünftige. Im tiefsten versteht sich der Mensch als Homo Viator, als Mensch auf dem Weg. Nichts ist hier letztes Ziel, alles ist Weg. Nichts ist Ruhe, alles ist Durchgang. Nichts ist Ende, alles ist Anfang. Dazu passt auch gut das lateinische Wort Viaticum, Wegzehrung, wie das Sakrament der heiligen Eucharistie früher gern genannt wurde, und als Speise für den Weg, als Wegzehrung zum Himmel gedeutet werden kann. Gelobt sei Gott, der Vater unseres Herrn Jesus Christus, der uns gesegnet hat mit allem geistlichen Segen. Er gebe uns erleuchtete Augen des Herzens, damit wir erkennen, zu welcher Hoffnung wir berufen sind und wie groß seine Macht ist. Durch sie hat er Christus von den Toten auferweckt und eingesetzt zu seiner Rechten im Himmel. Ihm sei die Ehre in Ewigkeit.

Und so wünsche ich Ihnen, liebe Hörerinnen und Hörer von Radio Maria, einen gesegneten Tag, besonders wenn Sie heute Namenstag, Geburtstag oder ein anderes Jubiläum feiern. Alles Gute und Gottes reichen Segen. Möge Sie heute und an allen Tagen die Gewissheit tragen, dass Gott immer an Ihrer Seite ist.

0: Wortsamen.
1: Gut sein ist ein weit gewaltigeres und kühneres Abenteuer als eine Weltumsegelung. Ein Wort für die Woche von Gilbert Keith Chesterton.

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Verehrte Hörerinnen und Hörer, wir feiern heute mit der Kirche das Hochfest Christi Himmelfahrt. Anlass, sich diesem Festgeheimnis auch musikalisch zu nähern. Am Mikrofon begrüßt Sie dazu sehr herzlich Simon Dach. Zu Beginn erklang das älteste deutsche Lied, das wir zu diesem Fest haben. Sein Text stammt aus dem Jahr 1480. Die viel ältere Melodie kennen wir als Osterleise »Christ ist erstanden«. Als leise bezeichnet man ein mittelalterliches deutschsprachiges Lied, das mit dem Ruf Kyrie Eleis endet. Wir haben in diesen Gesängen die ersten Formen der Volksbeteiligung am liturgischen Gesang vor uns, aus denen heraus sich das Kirchenlied entwickeln konnte. Zunächst beschränkte sich das Singen des Volks auf solche Rufe, die man ja auswendig nach- und mitsingen konnte. Eine weitere Stufe war im 16., 17. Jahrhundert die Übernahme von vorhandenen Chorliedern, deren Melodie man dann dem Volksgesang zuwies. Wir wissen aus alten Gesangbüchern, dass die Gemeinden aber auch fähig und gewohnt waren, einfache, mehrstimmige Liedsätze selbst zu singen, so wie wir heute das zum Beispiel mit leichten Taizé-Refrain-Rufen wieder zu praktizieren beginnen. Lassen wir uns solch ein mehrstimmiges Kirchenlied zum Fest Christi Himmelfahrt jetzt zusingen, dessen Melodie ja auch Aufnahme in unser Gotteslob gefunden hat.

Natürlich handelt es sich beim Text dieses Liedes um die Nachdichtung eines alten lateinischen Himmelfahrtshymnus Caelos ascendit hodie, von denen sich leider keiner in unserer liturgischen Praxis erhalten hat. Mit dem heutigen Fest verbindet sich dagegen eher Wortlaut und Melodie des Eröffnungsgesangs der Messfeier, des Introitus Viri Galilei. Ihr Männer von Galiläa, was steht ihr da und schaut zum Himmel? Der Herr wird wiederkommen, wie er jetzt aufgefahren ist. Halleluja. Die zugehörigen Psalmverse zu diesem Antiphontext aus dem heutigen Bericht der Apostelgeschichte sind dem Psalm 47 entnommen, auf den wir noch zurückkommen werden. Ihr Völker alle, klatscht in die Hände, jauchzt Gott zu mit lautem Jubel. Omnes gentes plaudite manibus.

Der gegenüber der Schilderung in der Apostelgeschichte über die Himmelfahrt Jesu nur kurzer Bericht des Markus-Evangeliums ist Inhalt eines sogenannten Rezitativs, also einer Art Sprechgesang mit anschließender Arie in einer der Himmelfahrtskantaten Johann Sebastian Bachs, in die wir ein wenig hineinhören wollen. Da singt die Sopranstimme zunächst den Evangeliumstext: Und der Herr, nachdem er mit ihnen geredet hatte, ward aufgehoben gen Himmel und sitzet zur rechten Hand Gottes. Und sozusagen als betrachtenden Kommentar heißt es dann in der Arie: Mein Jesus hat nunmehr das Heilandswerk vollendet und nimmt die Wiederkehr zu dem, der ihn gesendet. Er schließt der Erde Lauf, ihr Himmel öffnet euch und nehmt ihn wieder auf.

Wenn jemand sich zu einem Besuch des Heiligen Landes aufmacht, so wird er im Besuchsprogramm der Stadt Jerusalem sicher auch einen Besuch auf dem Ölberg haben, den wir nicht nur als den bevorzugten Aufenthaltsort Jesu gegenüber vom Tempelberg kennen, sondern auch den Himmelfahrtsberg nennen. Auf dessen Gipfel stand bereits schon in byzantinischer Zeit eine Kirche zur Verehrung jenes Felsens, von dem der Herr Jesus nach der Apostelgeschichte in den Himmel emporgehoben wurde, wo ihn eine Wolke schließlich ihren Blicken für immer entzog. Auf den Fundamenten dieser von den Muslimen zerstörten Kirche bauten die Kreuzfahrer eine kleine achteckige Kapelle, welche dann durch Sultan Saladin, der die Kreuzritter aus Jerusalem endgültig vertrieben hatte, in den Bereich einer Moschee einbezogen wurde und so einer späteren Zerstörung entging. Diese alte christliche Kapelle dürfen wir Heiliglandfahrer auch heute noch besichtigen. Allerdings erlauben die muslimischen Behörden den Christen nur einmal im Jahr, am heutigen Fest Christi Himmelfahrt, dort auch einen Gottesdienst zu feiern. Gehen wir in den kleinen Raum hinein, der leider nicht mehr nach oben offen ist, wie die frühere Himmelfahrtsbergkirche, so empfängt uns ein schmuckloses Gemäuer. Steinfliesen bedecken den Boden, rechts von der Tür ein Sandbecken für die typischen dünnen orientalischen Kerzen. Daneben gibt ein Rahmen von 4 weißen Marmorkanten ein Rechteck vom alten Felsgrund dieses Gipfels frei. Die weiße Schlierung des braunen Gesteins zeigt die typische Maserung der Jerusalemer Felsbrocken und mitten darin den deutlichen Abdruck eines linken menschlichen Fußes mit ausgetretenem Vorderballen. War der Mann so schwer gewesen, dass der Stein unter seinem Gewicht nachgegeben hat, wie das feuchte Gipsbett bei einem Orthopäden? Die Spur im Fels sieht wie gewachsen aus, nicht wie gemeißelt. Jedenfalls ist sie aber die Mutter oder der Vater aller heiligen Fußabdrücke der Erde. Dass Mohammed, der nur einmal im Traum in Jerusalem war, später auf dem Tempelberg von seiner Himmelfahrt den Hufabdruck des Prophetenpferdes hinterließ und damit diesen Platz zum muslimischen Heiligtum werden ließ, macht die Lage für die aufgeklärten Christen heute nicht einfacher. Sie lassen sich verständlicherweise nicht gern zu solchen Traditionen in Parallele setzen. Aber Gott sei Dank steht in der Bibel ja auch nichts von auf der Erde hinterlassenen Fußabdrücken. Bevor ich nun aber anfange, meinen Hörern Bibelunterricht zu erteilen, wollen wir uns zum Einstieg in die christliche Himmelfahrtsthematik fragen, auf welchen Informationen der Glaube unserer Vorfahren eigentlich fußte. Die Biblia Pauperum, wie man die Glaubensverkündigung durch Gemälde oder Glasfenster nannte, die Bibel der Armen also, die auch jenen offen stand, die kein Geld für ein gedrucktes oder gar geschriebenes Buch besaßen, diese bildliche Darstellung der Glaubensinhalte zeigte Jesus deutlich auf dem Weg himmelwärts. Meist auch im Bild die auf der Erde zurückbleibenden Apostel, die dann später von Engeln angesprochen werden. Aber was hat es mit diesem himmelwärts strebenden Jesus nun auf sich? Prinzipiell nicht viel auskunftsfreudiger waren die Gesänge der frühen Kirchen. Sie waren für den gesungenen Gottesdienst der Kleriker, vor allem beim Stundengebet, dann aber auch bei der Messfeier gedacht und deshalb in der Liturgiesprache verfasst. In unserer römischen Kirche war das bis weit über das erste Jahrtausend hinaus das Latein.

Ascendit Deus, passend zum Fest in Ascensione Domini. Aufgefahren ist Gott, der über die Himmel der Himmel emporsteigt, wie es der Psalm 68 sagt. Kommen wir noch einmal zurück zu dem, was die Kirche ihren Gläubigen am Fest der Himmelfahrt ihres Herrn verkünden möchte. Man könnte auch sagen, Fest des Weggangs ihres Herrn. Warum kann ein solcher Abschied Anlass für ein Fest sein? Im alten Messbuch am Himmelfahrtsfest stand als sogenannte Rubrik, nämlich rot gedruckt als liturgische Anweisung, recht einseitig symbolisierend im Sinne des vorher genannten Volksbrauchs: Nach dem Evangelium wird die Osterkerze, die 40 Tage ein Sinnbild des Auferstandenen gewesen war, ausgelöscht. Damit wird das Scheiden des Heilands von dieser Welt angedeutet. Scheiden tut weh, weiß ein altes Volkslied. Warum heißt es dann aber im Lukas-Evangelium von dieser Abschiedsszene? Während er sie segnete, trennte er sich von ihnen und wurde zum Himmel emporgehoben. Sie aber fielen vor ihm nieder. Dann kehrten sie in großer Freude nach Jerusalem zurück. Hatten die Apostel vielleicht plötzlich etwas begriffen, was mit dem Weggang des Herrn zu tun hatte? Wenn wir die Evangelienberichte nach dem Hergang der Himmelfahrtsgeschichte befragen, hat sich der Herr ihnen wohl noch einmal gezeigt und dann von ihnen getrennt. Vorher wollte er den Seinen mit seinem berührbaren Leib zeigen, dass er weiterlebt. Er hielt ja sogar bis zuletzt Mahl mit ihnen. Er ist mit ihnen und bleibt bei ihnen bis zum Ende der Tage, bis zur Vollendung. Diese Zusage berichtet uns Matthäus, und Markus fügt hinzu: Der Herr stand ihnen bei und bekräftigte ihr Wort durch Zeichen, die er geschehen ließ. Das Evangelium des heutigen Hochfestes, liebe Mitchristen, in dem uns berichtet wurde, sie aber zogen aus und verkündeten überall das Evangelium, macht uns nun also deutlich,

Boten und Zeugen Christi sein. Von Pfingsten bis zur Wiederkunft Christi wird die Kirche Christi missionierende Kirche sein. Dazu empfängt sie die Kraft des Heiligen Geistes. Für uns Einzelne aber heißt der Auftrag: Geht in alle Welt, oder auch: Geht in die Welt und seid meine Zeugen.

Der menschgewordene und auferstandene Christus wurde in die Herrlichkeit Gottes aufgenommen. Damit hat er sich aber nicht wieder zurückgezogen an den Ausgangspunkt seiner Sendung an der Seite seines Vaters, sondern er ist aufgenommen zur Rechten der Majestät als unser menschgewordener Mittler. Das heutige Tagesgebet bringt uns dies zum Bewusstsein. Allmächtiger, ewiger Gott, erfülle uns mit Freude und Dankbarkeit, denn in der Himmelfahrt deines Sohnes hast du den Menschen erhöht. Schenke uns das feste Vertrauen, dass auch wir zu der Herrlichkeit gerufen sind, in die Christus uns vorausgegangen ist. Und das Schlussgebet zieht daraus gewissermaßen die Konsequenz: Lenke unser Sehnen und Verlangen zum Himmel, wo Christus als erster der Menschen bei dir ist. Die folgende Motette von Günter Raphael, einem Komponisten des 20. Jahrhunderts, übersetzt den Evangelientext in die Tonsprache eines gemäßigt modernen Chorwerks. Wer da glaubet und getauft wird, der wird selig werden. Wer aber nicht glaubet, der wird verdammt werden. Der letzte Satzteil formuliert zweifellos eine sehr unbequeme, in der Musik auch entsprechend ausgestaltete Wahrheit, die uns Jesus ja gewissermaßen als seine letzten Worte hinterlassen hat. Die Bedingung, gerettet zu werden, ist also der Glaube an das von den Aposteln verkündete Evangelium, die Lehre Christi. Damit aber die Kirche das Evangelium stets wahrheitsgemäß verkünden könnte, verlieh der Herr ihr den Beistand des Heiligen Geistes. Wer sich seinem Wirken öffnet, empfängt die Gnade des Glaubens, mit der wir unserer ewigen Berufung teilhaft werden können, selig zu werden, wie es die Musik mit ihren Mitteln verdeutlicht.

Eine wichtige Erfahrung dürften die Freunde Jesu in den nachösterlichen Begegnungen machen. Gerade durch seinen Tod konnte er ihnen jetzt näher sein als je zuvor. Und zwar nicht hintereinander, mal dem einen, mal dem anderen, wie es die Gesetze der Materie vorschreiben, sondern allen zur gleichen Zeit und an allen Orten. Denken wir an die Emmaus-Geschichte, wo Lukas versucht, genau diese raumzeitliche Ungebundenheit des Auferstandenen auszudrücken. Er, der mit ihnen gegangen war und das Brot gebrochen hatte, konnte zugleich in Jerusalem dem Petrus und den übrigen Aposteln erscheinen. Von daher wird das Johannesevangelium verständlich, wo der Auferstandene bereits am Ostersonntag den Jüngern seinen Geist verleiht. Wir Menschen können, solange wir in Raum und Zeit leben, alles nur mit zeitlichen Schablonen erfassen und sind gezwungen, eins nach dem anderen zu überdenken. In der frühen Kirche noch hat man ganz schlicht Tod und Auferstehung zusammengefeiert. Und das 50 Tage lang. In der Frühzeit des Kirchenjahres war dann der Himmelfahrtstag der Abschluss der großen Feste des Erlösers. Die Himmelfahrt Christi ist die Vollendung und Erfüllung aller seiner übrigen Feste und ein glückseliger Beschluss der ganzen irdischen Laufbahn des Gottessohnes. So sagt es der heilige Bernhard von Clairvaux.

Christus zog nicht allein in den Himmel ein. An seinem Triumphzug nahm die ganze menschliche Natur teil. Gott, so hat der heilige Paulus in Epheser 2 gesagt, hat uns mitbelebt in Christus und mit auferweckt und in Christus Jesus mitversetzt in den Himmel. Er ist nicht allein aufgefahren, er hat nicht allein den Thron der Herrlichkeit bestiegen, sondern wir mit ihm. Gottes Sohn hat die mit ihm als Glieder zu einem Leib zusammengeschlossenen Gläubigen zur Rechten des Vaters gesetzt, so formuliert es der heilige Leo der Große. Damit findet das erhabene Geheimnis der Himmelfahrt seine Fortsetzung, bis mit der Aufnahme des letzten Geretteten der mystische Leib Christi seine Vollendung erreicht haben wird. Dorthin, wo unser Raum und unsere Zeit keine Gültigkeit mehr haben, gelangen wir natürlich nicht mittels einer Entrückung, wie man sie in der Antike als Erzählform kannte, sondern durch Trennung von Leib und Seele, der einmal in der Vollendung ein unverweslicher Leib gegeben werden wird. Jesus, der Sohn Gottes, nahm seinen nachösterlichen Leib mit hinein in diese andere Seinsweise, die seither auch uns offen steht. Die leibliche Aufnahme Mariens in den Himmel, die wir als Glaubenswahrheit dankbar bekennen, ist die erste Frucht dieser Verbindung von Erde und Himmel, die wir am Himmelfahrtsfest feiern. Paulus beschreibt dies mit dem Bild, denn es wird die Posaune schallen und die Toten werden auferstehen, unverweslich, und wir werden verwandelt werden.

Dann wird erfüllet werden das Wort, das geschrieben steht. Der Tod ist verschlungen in den Sieg. Tod, wo ist dein Stachel? Hölle, wo ist dein Sieg?

Verehrte Zuhörer, zum Abschluss unserer Musikstunde am Himmelfahrtsfest möchte ich Ihnen noch einmal die festliche Musik Johann Sebastian Bachs zum Tag anbieten. In einer weiteren Kantate zum heutigen Fest, Bachwerkeverzeichnis 128, bringt der Textdichter diese herrliche Bestimmung des Menschen in die folgenden Worte, die Bach dann in seine ausdeutende Musik kleidet. Auf, mit hellem Schall verkündigt überall, mein Jesus sitzt zur Rechten. Ich werd einst dahin kommen, wo mein Erlöser lebt. Mein Augen werden ihn in größter Klarheit schauen. Und auf das dann folgende Rezitativ antworten die Solostimmen des anschließenden Duetts mit der meditativen Betrachtung. Sein Allmacht zu ergründen wird sich kein Mensch finden. Mein Mund verstummt und schweigt. Ich sehe durch die Sterne, dass er sich schon von ferne zur Rechten Gottes zeigt. Die Kantate schließt mit der im Choral bekundeten Glaubensüberzeugung: Alsdenn, so wirst du mich zu deiner Rechten stellen und mir als deinem Kind ein gnädig Urteil fällen. Mich bringen zu der Lust, wo deine Herrlichkeit ich werde schauen an in alle Ewigkeit.

Heute am Donnerstag, den 14. Mai, eine Programmvorschau auf den heutigen Festtag Christi Himmelfahrt. Herzlich willkommen und grüß Gott an Ihnen, allen an den Radiogeräten, die Sie jetzt zuhören. Schön, dass Sie mit dabei sind an diesem Vormittag. Jetzt um 9 Uhr übertragen wir die Heilige Messe live aus der Wallfahrtskirche Maria Schöndorf in Vöcklerbruck in Oberösterreich. Um 10.10 Uhr erwartet Sie eine Betrachtung zum Evangelium des Hochfestes Christi Himmelfahrt von Pater Jean Boots. 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Wir hören Lobet Gott in seinen Reichen, das Himmelfahrtsoratorium von Johannes Sebastian Bach. 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Ich darf Sie einladen, mit dabei zu bleiben, jetzt um 9 Uhr bei der Heiligen Messe. Wie gesagt, wir übertragen live aus der Wallfahrtskirche Maria Schöndorf in Vöcklerbruck in Oberösterreich. Auch Ihnen allen, die Sie in der Gegend sind und sich auf dem Weg jetzt machen in die Messe, eine gesegnete Mitfeier der Heiligen Messe. Einen gesegneten Festtag.

0: Wortsamen.
1: Gut sein ist ein weit gewaltigeres und kühneres Abenteuer als eine Weltumsegelung. Ein Wort für die Woche von Gilbert Keith Chesterton.

0: Liebe Hörerfamilie von Radio Maria, wie angekündigt jetzt die Übertragung der Heiligen Messe heute am Hochfest Christi Himmelfahrt. Darf Sie dazu herzlich begrüßen aus dem Studio in Wien und darf an unser Mobilteam übergeben, Hermann Zauner und Caroline Mauhardt, die direkt vor Ort sind in der Wallfahrtskirche Maria Schöndorf in Vöcklabruck. Einen herzlichen Gruß nach Oberösterreich.
1: Einen ganz lieben Gruß ins Studio nach Wien zu dir, liebe Elisabeth. Liebe Hörerfamilie von Radio Maria, ein herzliches Grüß Gott. Wir freuen uns, 40 Tage nach Ostern, heute am Hochfest Christi Himmelfahrt aus der Wallfahrtskirche Maria Schöndorf eine heilige Messe mit Ihnen zu feiern. Wie schön, dass Sie mit dabei sind. Die Wallfahrtskirche Maria Schöndorf befindet sich im Süden der Stadt Vöcklabruck auf dem Schöndorfer Plateau in Oberösterreich. Die zu Ehren auf Maria Himmelfahrt geweihte Wallfahrtskirche ist bemerkenswert mit ihren zwei hintereinander angeordneten Türmen, wohl einmalig in Österreich. Sie verleihen der Kirche ein burgähnliches Aussehen. Durch Jahrhunderte ist sie eine beliebte Wallfahrtsstätte mit der wunderschönen Schöndorfer Madonna. Ein Votivbild über der Sakristeitür mit barocker Krone und blumigen Vespermantel aus der Zeit um 1730. Unser erster Blick fällt auf das berühmte und beliebte Gnadenbild, auf die wunderbare Muttergottesstatue am neugotischen Hochaltar, die so viel Erhabenheit und Mütterlichkeit ausstrahlt. Das Zepter und die Krone verleihen Maria eine königliche Würde in ihrem gläubigen Demut. Als Maria vom guten Rat und Mutter der schönen Liebe blickt sie auf das Kind, das sie in ihrem Schleier gehüllt hat. Zelebrant der Heiligen Messe ist Pater Martin Leutke, Provinzial der Provinz Wien-München, Redemptorist von Maria Buchheim. Mit den Klängen der Orgel begleitet uns Frau Roswitha Hinterholzer. Es werden folgende Lieder aus dem Gotteslob gesungen. Zum Eingang Nummer 339, erste bis dritte Strophe, ihr Christen hoch erfreuet euch. Zum Gloria Nummer 171, Preis und Ehre. Zum Antwortgesang Nummer 339, die fünfte Strophe, ihr Christen hoch. Zur Gabenbereitung Nummer 319, Christ fuhr. Zum Sanctus Nummer 199, heilig. Ans Danklied Nummer 351, komm Schöpfergeist. Wir wünschen Ihnen, liebe Hörerfamilie, eine gesegnete Mitfeier der Heiligen Messe. Seien Sie ganz fest mit hereingenommen und mit uns verbunden, heute am Hochfest Christi Himmelfahrt aus der Wallfahrtskirche Maria Schöndorf in Oberösterreich.

0: Im Namen des Vaters und des Sohnes und des Heiligen Geistes.
1: Amen.
0: Die Gnade unseres Herrn Jesus Christus, die Liebe Gottes des Vaters und die Gemeinschaft des Heiligen Geistes sei mit euch.
1: Und mit deinem Geist.
0: Liebe Schwestern, liebe Brüder, wir haben uns versammelt hier in der Kirche Maria Schöndorf in Vöcklabruck, um das Hochfest der Himmelfahrt Christi mit der Eucharistie zu begehen. Ich sage das deswegen auch in dieser ausführlichen Weise und unter der Bezeichnung des Ortes, an dem wir uns zusammengefunden haben, weil unser Feierkreis sich heute über unsere Kirche von Maria Schöndorf hinaus weitet, hinein in den großen Kreis der Hörerfamilie, Hörer- und Hörerinnenfamilie von Radio Maria. Und liebe Hörerinnen und Hörer, ich darf Sie auch jetzt ganz persönlich ansprechen, wo Sie auch immer sind, zu Hause oder unterwegs. Auch Sie möchte ich an diesem Himmelfahrtstag in besonderer Weise begrüßen. Schön, dass Sie sich zugeschaltet haben. Schön, dass Sie mit uns hier feiern. Vielleicht um einen kleinen Eindruck zu haben, Maria Schöndorf ist die älteste Kirche hier im ganzen Vöcklabrucker Raum. Wir befinden uns hier in einer schönen, zweischiffigen, gotischen Hallenkirche mit einem Gewölbe, das uns tatsächlich den Himmel etwas näher bringt. Und wir sind eine schöne Feiergemeinschaft von Jung und Alt. Und so wollen wir jetzt, liebe Schwestern, liebe Brüder, wir wollen einen kurzen Moment innehalten am Beginn dieses Gottesdienstes und wir wollen Gott bitten, dass wir des Himmels fähig werden. Herr Jesus Christus, du bist von uns fortgegangen, hast uns aber dennoch nicht verlassen. Herr, erbarme dich unser.
1: Herr, erbarme dich unser.
0: Du bist zum Himmel aufgestiegen, aber der Erde treu geblieben. Christus, erbarme dich unser.
1: Christus, erbarme dich unser.
0: Du bist zu deinem Vater heimgekehrt, von dem du in deiner Menschwerdung ausgegangen bist. Herr, erbarme dich unser.
1: Herr, erbarme dich unser.
0: Der allmächtige Gott, erbarme sich unser, verzeih uns Sünde und Schuld und führe uns zum ewigen Leben.
1: Amen.

0: Lesung aus der Apostelgeschichte. Im ersten Buch, lieber Theophilus, habe ich über alles berichtet, was Jesus von Anfang an getan und gelehrt hat, bis zu dem Tag, an dem er in den Himmel aufgenommen wurde. Vorher hat er den Aposteln, die er sich durch den Heiligen Geist erwählt hatte, Weisung gegeben. Ihnen hat er nach seinem Leiden durch viele Beweise gezeigt, dass er lebt. 40 Tage hindurch ist er ihnen erschienen und hat vom Reich Gottes gesprochen. Beim gemeinsamen Mahl gebot er ihnen: Geht nicht weg von Jerusalem, sondern wartet auf die Verheißung des Vaters, die ihr von mir vernommen habt. Denn Johannes hat mit Wasser getauft, ihr aber werdet schon in wenigen Tagen mit dem Heiligen Geist getauft werden. Als sie nun beisammen waren, fragten sie ihn: Herr, stellst du in dieser Zeit das Reich für Israel wieder her? Er sagte zu ihnen: Euch steht es nicht zu, Zeiten und Fristen zu erfahren, die der Vater in seiner Macht festgesetzt hat. Aber ihr werdet Kraft empfangen, wenn der Heilige Geist auf euch herabkommen wird, und ihr werdet meine Zeugen sein, in Jerusalem und in ganz Judäa und Samarien und bis an die Grenzen der Erde. Als er das gesagt hatte, wurde er vor ihren Augen emporgehoben, und eine Wolke nahm ihn auf und entzog ihn ihren Blicken. Während sie unverwandt ihm nach zum Himmel emporschauten, siehe, da standen zwei Männer in weißen Gewändern bei ihnen und sagten: Ihr Männer von Galiläa, was steht ihr da und schaut zum Himmel empor? Dieser Jesus, der von euch fort in den Himmel aufgenommen wurde, wird ebenso wiederkommen, wie ihr ihn habt zum Himmel hingehen sehen. Wort des lebendigen Gottes.
1: Amen.

0: Lesung aus dem Brief des Apostels Paulus an die Gemeinde in Ephesus. Schwestern und Brüder, der Gott Jesu Christi, unseres Herrn, der Vater der Herrlichkeit, gebe euch den Geist der Weisheit und Offenbarung, damit ihr ihn erkennt. Er erleuchte die Augen eures Herzens, damit ihr versteht, zu welcher Hoffnung ihr durch ihn berufen seid, welchen Reichtum die Herrlichkeit seines Erbes den Heiligen schenkt und wie überragend groß seine Macht sich an uns, den Gläubigen, erweist durch das Wirken seiner Kraft und Stärke. Er ließ sie wirksam werden in Christus, den er von den Toten auferweckt und im Himmel auf den Platz zu seiner Rechten erhoben hat, hoch über jegliche Hoheit und Gewalt, Macht und Herrschaft und über jenen Namen, der nicht nur in dieser Weltzeit, sondern auch in der künftigen genannt wird. Alles hat er ihm zu Füßen gelegt und ihn, der als Haupt alles überragt, über die Kirche gesetzt. Sie ist sein Leib, die Fülle dessen, der das All in allem erfüllt. Wort des lebendigen Gottes.
1: Amen.

Ja, liebe Schwestern, liebe Brüder, liebe Zuhörerinnen und Zuhörer über Radio Maria. Es gibt Tage, wo der Himmel voller Geigen hängt, wo wir froh und fröhlich sind und wo das ganze Wetter auch irgendwie zu dem passt, in welcher Stimmung man halt ist. Heute ganz oberflächlich betrachtet, an diesem Christi-Himmelfahrtstag im Jahre 2026, da hängt der Himmel nicht voller Geigen, sondern da hängt heute der Himmel voller Wolken. Mindestens bei uns hier in Vöcklabruck und rund um Vöcklabruck mussten wir die Regenschirme aufspannen, um eben zur Kirche hierher zu kommen. Und das Wetter, das hat uns eben nicht ermöglicht, einen Blick auf den blauen Himmel zu werfen. Das Wetter hat uns nicht ermöglicht, einen Blick auf die Sonne zu werfen, die Sonne zu erfahren. Aber vielleicht, liebe Schwestern, liebe Brüder, ist gerade dieser Zustand, diese heutige Witterungssituation, auch eine Hilfe, dass das Fest, das wir eben heute feiern, in besserer Weise zu verstehen. Christi Himmelfahrt, dieser heutige Feiertag, dieser wichtige Feiertag in der österlichen Zeit, 40 Tage nach dem Ostersonntag, lädt uns ein wenig hinter die Dinge zu schauen. Christi Himmelfahrt lädt uns auch ein, hinter unser eigenes Leben zu schauen. Christi Himmelfahrt fordert uns auf, dass wir hinter unsere Probleme schauen, hinter unsere Sorgen schauen, hinter unsere Herausforderungen schauen. Christi Himmelfahrt lädt uns ein, weiterzugehen und unseren Blick in eine größere Tiefe, so möchte ich sagen, hineinzurichten. Alles, was es an Wolken gibt, an Regenwolken gibt, an dunklen Wolken gibt, liebe Schwestern, liebe Brüder, in unserem eigenen persönlichen Leben, das ist ja nicht der Endzustand unseres Lebens. Das ist nur etwas Vorläufiges. Und so ist dieses heutige Fest der Himmelfahrt Christi eben auch ein Hinweis darauf, unser Leben, dieses irdische Leben, zwar wahrzunehmen, aber all das, was wir an Beschwernissen in diesem Leben haben, auch letzten Endes nicht mit einem letzten großen Ernst zu versehen, sondern versuchen durchzudringen, eben in die Welt Gottes hineinzudringen, da, wo Gott wirklich in seiner ganzen Liebeskraft für uns da ist. Christi Himmelfahrt ist eine Einladung, unser Leben zu sehen als geliebte Kinder Gottes, als geliebte Geschöpfe Gottes und als Gemeinschaft Gottes hier auf der Erde. Dieses unser Leben ist vorläufig. Die Kirche hier von Maria Schöndorf, sie ist umgeben von einem Friedhof mit sehr vielen Gräbern. All die Menschen, die hier bestattet sind, die dürfen jetzt im Himmel, so hoffen wir, schon diese Liebe Gottes in einer endgültigen Form erfahren und erleben. Wir sind noch unterwegs auf dem Weg durch dieses unser Leben, aber wir gehen eben auch auf dieses Ziel des Himmels zu. Wir gehen auf das Ziel einer endgültigen Gemeinschaft mit Gott zu. Und gerade so ein Tag wie der heutige möchte uns darauf hinweisen, dass wir dieses endgültige, dieses ewige Ziel, dass wir das nicht aus den Augen verlieren, dass wir uns nicht in unserem Alltag, in unseren Sorgen, in unseren Problemen bloß verheddern, auch in unserem Beziehungsstress, den wir manchmal haben, oder was es da sonst noch an Herausforderungen gibt in unserem menschlichen Leben, sondern dass wir weitergehen mit einer großen Hoffnung und mit einer großen Zuversicht. Jesus Christus, liebe Schwestern, liebe Brüder, hat sich in der Himmelfahrt nicht einfach aus dem Staub gemacht. Menschen machen sich manches Mal aus dem Staub. Und manches Mal werfen wir das sogar unseren Verstorbenen vor, mindestens jenen, die vielleicht zu früh gestorben sind, dass man sagt, der hat sich aus dem Staub gemacht. Oder wie ich es einmal von jemandem gehört habe, der auch über den Tod eines nahen Angehörigen wohl tief getrauert hat,
Er hat gesagt, der ist desertiert, wie beim Militär. Aber liebe Schwestern, liebe Brüder, ich glaube weder, dass sich ein Mensch aus dem Staub macht, wenn er stirbt, noch dass sich Christus eben tatsächlich aus dem Staub gemacht hat, als er in den Himmel aufgefahren ist. Christus ist in den Himmel gegangen,

trotzdem dieser Welt, dieser Erde in ihrer ganz konkreten Vorfindlichkeit und Befindlichkeit treu zu sein. Und das hören wir auch heute im Evangelium, wenn Jesus da eben auf dem Ölberg steht und er ist umgeben von seinen Jüngern, dann gibt er ihnen einen Auftrag. Er sagt, geht. Und im griechischen Urtext des heutigen Evangeliums, da steht eigentlich ein Wort, das weniger nach einem normalen Gehen klingt, sondern das eher mit Aufbruch zu tun hat. Also Christi Himmelfahrt, das ist nicht bloß die Einladung zu einer gemütlichen Wanderung durch das Leben, sondern es ist der Auftrag zu einem Aufbruch. Christus gibt auch uns diesen Auftrag aufzubrechen, in das Leben hinein, in die Welt hinein, zu den Menschen hin aufzubrechen. Und er sagt dann auch, macht alle Völker, macht alle Menschen zu meinen Jüngern. Christi Himmelfahrt ist die Einladung, unseren Glauben nicht für uns privat zu leben alleine, sondern dass wir tatsächlich uns aufmachen und dass wir unseren Glauben auch sozusagen öffentlich leben, dass wir unseren Glauben vorzeigen, dass wir ein guter Brief Gottes, eine gute Einladung Gottes in dieser Welt und in dieser Gesellschaft sind. Wir, liebe Schwestern, liebe Brüder, so könnte man heute an Christi Himmelfahrt sagen, wir sind zusätzlich zu den vier Evangelien, die in der Heiligen Schrift stehen, wir als Christinnen und Christen, wir als Kirche Gottes in dieser Welt, wir sind ein fünftes Evangelium. An uns, an unserem Leben, an der Art und Weise, wie wir Gemeinschaft untereinander pflegen, da sollen Menschen erfahren und lernen, was es mit der Sache Jesu auf sich hat. Welch großartiges Geschenk es ist, mit Jesus in Beziehung zu sein. An uns, an unserem Leben, an unserer Gemeinschaft sollen Menschen auch ablesen können, dass das Reich Gottes tatsächlich keine ferne Angelegenheit ist, sondern dass das Reich Gottes, wie Jesus es ja selbst bei seinem ersten Auftritt gesagt hat, dass das Reich Gottes uns nahe ist. Es ist uns nicht nur nahe hier in der Kirche, sondern es ist uns nahe, wo immer Menschen einander in Liebe begegnen, wo Menschen füreinander sorgen, wo Menschen füreinander da sind, wo sie sich einsetzen in solidarischer Weise füreinander, wo sie eintreten für Gerechtigkeit und für Menschenwürde. Überall da, liebe Schwestern, liebe Brüder, ist das Reich Gottes nahe. Überall da, so könnten wir auch sagen, ist Christus nahe. Überall da ist der Himmel nahe. Himmel und Erde scheinen uns manchmal als sehr getrennte Wirklichkeiten. Aber in Wahrheit sind sie das nicht, denn den Himmel, den tragen wir in uns. Der Himmel ist ein Gottesgeschenk hinein in unsere Herzen. Und wir dürfen etwas von dem Himmel, den wir tagtäglich erfahren, im Gebet, in der Liebe, in der Gemeinschaft, wir dürfen etwas von diesem Himmel, Schwestern und Brüder, auch an andere Menschen weitergeben, andere Menschen daran teilhaben lassen. Amen.

0: So wollen wir unseren Glauben bekennen. Ich glaube an Gott, den Vater, den Allmächtigen, den Schöpfer des Himmels und der Erde, und an Jesus Christus, seinen eingeborenen Sohn, unseren Herrn, empfangen durch den Heiligen Geist, geboren von der Jungfrau Maria, gelitten unter Pontius Pilatus, gekreuzigt, gestorben und begraben, hinabgestiegen in das Reich des Todes, am dritten Tage auferstanden von den Toten, aufgefahren in den Himmel. Er sitzt zur rechten Gottes des allmächtigen Vaters, und von dort wird er kommen, zu richten die Lebenden und die Toten. Ich glaube an den Heiligen Geist, die heilige katholische Kirche, Gemeinschaft der Heiligen, Vergebung der Sünden, Auferstehung der Toten und das ewige Leben. Amen.
1: Guter Herr Jesus,

0: Durch deine Himmelfahrt schenkst du uns einen Blick weit über diese Welt hinaus. Wir bitten dich, hilf der Kirche, sich nicht zu sehr mit weltlichen Aufgaben zu belasten, sondern das Reich Gottes zu verkünden. Christus, höre uns.
1: Christus, höre uns.
0: Lass uns diese Welt und alle Nöte als etwas Vorläufiges und nicht als etwas Endgültiges wahrnehmen. Christus, höre uns.
1: Christus, höre uns.
0: Stärke uns in den Turbulenzen und in der Traurigkeit unserer Zeit und schenke uns Vertrauen in deine Verheißungen. Christus, höre uns.
1: Christus, höre uns.
0: Lass alle Armen und Kranken, alle Mühseligen und Geplagten etwas von deinem Himmel erfahren und richte sie auf. Christus, höre uns.
1: Christus, höre uns.
0: Schenke unserer Welt und unseren Herzen den Frieden als deine himmlische Gabe und mache uns empfänglich dafür. Christus, höre uns.
1: Christus, erhöre uns.
0: Führe alle Verstorbenen über die Schwelle des Irdischen zum endgültigen Leben und lass sie teilhaben an deinem Himmel. Christus, höre uns.
1: Christus, erhöre uns.
0: Herr Jesus, du bist und bleibst uns nahe. Dafür danken wir dir und preisen dich in alle Ewigkeit. Amen.

gepriesen bist du, Herr, unser Gott.

0: Betet, Schwestern und Brüder, dass mein und euer Opfer Gott, dem allmächtigen Vater, gefalle.
1: Der Herr nehme das Opfer an, aus deinen Händen, zum Lobe und Ruhm seines Namens, zum Segen für uns und seiner ganzen Gemeinde.
0: Allmächtiger Gott, am Fest der Himmelfahrt deines Sohnes, bringen wir dieses Opfer dar. Gib uns durch diese heilige Feier die Gnade, dass wir uns über das Irrtum

Ja, du bist heilig, großer Gott, und alle deine Werke verkünden dein Lob. Denn durch deinen Sohn, unseren Herrn Jesus Christus, und in der Kraft des Heiligen Geistes erfüllst du die ganze Schöpfung mit Leben und Gnade. Bis ans Ende der Zeiten versammelst du dir ein Volk, damit deinem Namen das reine Opfer dargebracht werde, vom Aufgang der Sonne bis zu ihrem Untergang. Darum kommen wir vor dein Angesicht und feiern in Gemeinschaft mit der ganzen Kirche den Tag, an dem unser Herr Jesus Christus, dein eingeborener Sohn, unsere schwache, mit seiner Gottheit vereinte Menschennatur zu deiner Rechten erhoben hat. Durch ihn bitten wir dich, allmächtiger Gott. Heilige unsere Gaben durch deinen Geist, damit sie uns werden Leib und Blut deines Sohnes, unseres Herrn Jesus Christus, der uns aufgetragen hat, dieses Geheimnis zu feiern. Denn in der Nacht, da er verraten wurde, nahm er das Brot und sagte Dank, brach es, reichte es seinen Jüngern und sprach: Nehmet und esset alle davon, das ist mein Leib, der für euch hingegeben wird.

Ebenso nahm er nach dem Mahl den Kelch, dankte wiederum, reichte ihn seinen Jüngern und sprach: Nehmet und trinket alle daraus, das ist der Kelch des neuen und ewigen Bundes, mein Blut, das für euch und für alle vergossen wird zur Vergebung der Sünden. Tut dies zu meinem Gedächtnis. Geheimnis des Glaubens. Deinen Tod, o Herr, verkünden wir und deine Auferstehung preisen wir, bis du kommst in Herrlichkeit. Darum, gütiger Vater, feiern wir das Gedächtnis deines Sohnes. Wir verkünden sein heilbringendes Leiden, seine glorreiche Auferstehung und Himmelfahrt und erwarten seine Wiederkunft. So bringen wir dir mit Lob und Dank dieses heilige und lebendige Opfer dar. Schau gütig auf die Gabe deiner Kirche, denn sie stellt dir das Lamm vor Augen, das geopfert wurde und uns nach deinem Willen mit dir versöhnt hat. Stärke uns durch den Leib und das Blut deines Sohnes und erfülle uns mit seinem Heiligen Geist, damit wir ein Leib und ein Geist werden in Christus. Er mache uns auf immer zu einer Gabe, die dir wohlgefällt, damit wir das verheißene Erbe erlangen, mit deinen Auserwählten, mit der seligen Jungfrau und Gottesmutter Maria, mit dem heiligen Josef, ihrem Bräutigam, mit deinen Aposteln und Märtyrern, mit unseren Schutz- und Namenspatronen und mit allen Heiligen, auf deren Fürsprache wir vertrauen. Barmherziger Gott, wir bitten dich, dieses Opfer unserer Versöhnung bringe der ganzen Welt Frieden und Heil. Beschütze deine Kirche auf ihrem Weg durch die Zeit und stärke sie im Glauben und in der Liebe. Deinen Diener, unseren Papst Leo, unseren Bischof Manfred und die Gemeinschaft der Bischöfe, unsere Priester und Diakone, alle, die zum Dienst in der Kirche bestellt sind und das ganze Volk deiner Erlösten. Erhöre, gütiger Vater, die Gebete der hier versammelten Gemeinde und führe zu dir auch alle deine Söhne und Töchter, die noch fern sind von dir. Erbarme dich aller unserer verstorbenen Brüder und Schwestern und aller, die in deiner Gnade aus dieser Welt geschieden sind. Nimm sie auf in deine Herrlichkeit und mit ihnen lass auch uns, wie du verheißen hast, zu Tische sitzen in deinem Reich. Darum bitten wir dich durch unseren Herrn Jesus Christus, denn durch ihn schenkst du der Welt alle guten Gaben. Amen.

Herr zu seinen Aposteln gesagt, Frieden hinterlasse ich euch, meinen Frieden gebe ich euch. So bitten wir ihn, Herr Jesus Christus, schau nicht auf unsere Sünden, sondern auf den Glauben deiner Kirche und schenke ihr nach deinem Willen Einheit und Frieden. Der Friede des Herrn sei allezeit mit euch. Wir wünschen auch den Hörerinnen und Hörern von Radio Maria den Frieden und wir hier in der Kirche geben einander ein Zeichen des Friedens.

Lamm Gottes, du nimmst hinweg die Sünde der Welt, erbarme dich unser. Lamm Gottes, du nimmst hinweg die Sünde der Welt, erbarme dich unser. Lamm Gottes, du nimmst hinweg die Sünde der Welt, gib uns deinen Frieden.

Seht Jesus Christus, das Lamm Gottes, das hinwegnimmt die Sünde der Welt. Herr, ich bin nicht würdig, dass du eingehst unter mein Dach, aber sprich mein Wort, so wird meine Seele gesund. So spricht Christus, unser Herr, siehe, ich bin mit euch alle Tage bis zum Ende der Welt. Halleluja.

Liebe Mitfeiernde, ich darf Sie nun ganz herzlich einladen, mit mir das Gebet um die geistige Kommunion zu beten. Empfangen Sie Christus in Ihrem Herzen. Mein Jesus, ich glaube, dass du im allerheiligsten Sakrament des Altares zugegen bist. Ich liebe dich über alles und meine Seele sehnt sich nach dir. Da ich dich aber jetzt im Sakrament nicht empfangen kann, so komme geistigerweise zu mir. Ich umfange dich und vereinige mich mit dir. Lass nicht zu, dass ich mich je von dir trenne.

Ja, liebe Schwestern, liebe Brüder, so gehen wir gestärkt durch die Eucharistiefeier, durch das Wort Gottes, durch das Sakrament wieder hinein in diese Welt, eben mit einem Auftrag, sozusagen das fünfte Evangelium in dieser Welt zu sein, an dem Menschen ablesen können, was es mit der Sache Jesu, was es mit dem Reich Gottes, was es mit Liebe und Gerechtigkeit tatsächlich zu tun hat. Ich möchte noch einmal herzlich die Hörerinnen und Hörer von Radio Maria grüßen. Und ich möchte uns alle einladen, dass wir jetzt in diesen 9 Tagen auf Pfingsten hin, so wie wir es gerade im Lied auch gemacht haben, komm Schöpfer Geist, dass wir in besonderer Weise um den Heiligen Geist beten. Die Pfingstnovene, diese 9 Tage vor Pfingsten, sind, glaube ich, immer eine schöne und große Gnadenzeit für uns als Kirche, für viele christliche Gemeinschaften, auch für Pfarrgemeinden, und für einzelne Christinnen und Christen. Beten wir wirklich inständig um den Heiligen Geist für uns selbst, für die Kirche, für die Welt, für den Frieden in der Welt, für die Gerechtigkeit. Beten wir um den Heiligen Geist für die vielen Menschen, für die jungen Menschen, die jetzt in diesen kommenden Tagen und Wochen auch das Sakrament der Firmung empfangen. Und beten wir im Übrigen auch für die jungen Menschen, noch jüngeren Menschen, die vielfach am heutigen Tag, am Christi Himmelfahrtstag, die Erstkommunion empfangen, zum Beispiel bei uns in Maria Puchheim. Das ist sozusagen meine Homebase, meine Heimatstation. Da findet heute, jetzt gerade auch zu dieser Stunde, das Fest der Erstkommunion statt. In vielen Pfarrgemeinden findet Erstkommunion heute statt. Leider ist dieses Fest eben auch vielfach verregnet. Manche Erstkommunionprozession fällt wortwörtlich ins Wasser. Das möge aber der Freude, nämlich der inneren Freude, als Christ zu leben und Christus zu empfangen, keinen Abbruch tun. In diesem Sinne, liebe Schwestern, liebe Brüder, liebe Hörerinnen und Hörer von Radio Maria, besonders auch all die Kranken und all die älteren Menschen, die uns zuhören, erbitten wir jetzt Gottes Segen am heutigen Hochfest. Der Herr sei mit euch. Segne und behüte euch auf die Fürsprache der aller

0: Liebe Hörerfamilie von Radio Maria, das war die Übertragung der Heiligen Messe heute am Hochfest Christi Himmelfahrt aus der Wallfahrtskirche Maria Schöndorf in Oberösterreich. Zelebrant war Pater Martin Leitgöb, Provinzial der Provinz Wien-München, Redemptorist von Maria Buchheim. Musikalische Umrahmung an der Orgel von Frau Roswitha Hinterholzer. Wir bedanken uns bei allen ganz, ganz herzlich. Ich danke auch Ihnen, liebe Hörerfamilie, für Ihr Dabeisein und Mitfeiern. Mit Freude und Dank im Herzen verabschiedet sich von Ihnen das Übertragungsteam Hermann Zauner und Caroline Mauhardt. Wir wünschen Ihnen noch einen schönen Christi-Himmelfahrtstag mit ganz viel Freude und Frieden im Herzen. Richten wir besonders heute den Blick zum Himmel. Möge die kommende Zeit für Sie gesegnet sein. Und somit geben wir mit herzlichen Segensgrüßen zurück ins Studio nach Wien zu dir, liebe Elisabeth.
1: Ganz herzlichen Dank für eure Dienste, auch am Feiertag, wo ihr ehrenamtlich unterwegs seid fürs Radio, damit wir live dabei sein können. Danke euch beiden und auch euch einen gnadenreichen Festtag. Auch Ihnen danke fürs Mitdabeisein an den Radiogeräten oder wo immer Sie uns heute zugeschaltet sind. In Kürze geht es weiter um 10.10 Uhr mit der Betrachtung zum heutigen Festtag, zum Evangelium des Hochfestes Christi Himmelfahrt von Pater Jean Boots. Bis dorthin gibt's noch Musik und ich darf mich von Ihnen verabschieden. Ich sage bis zum nächsten Mal am Donnerstag. Am Mikrofon für Sie war Elisabeth Simböck.

0: Sie hören nun einen Impuls zum heutigen Sonntagsevangelium von Pater Jan Boots, gelesen von einer Mitarbeiterin von Radio Maria Niederlande. Pater Jan Boots ist Jesuit und Kirchenhistoriker.
1: Christi Himmelfahrt, Lesejahr A. In der Heiligen Schrift ist weniger von Himmelfahrt die Rede, als wäre Jesus aus eigener Kraft zum Himmel aufgestiegen, als vielmehr von der Aufnahme in den Himmel. In der Apostelgeschichte ist davon zweimal die Rede. Er wurde in den Himmel aufgenommen und er wurde vor ihren Augen emporgehoben und eine Wolke nahm ihn auf. Wir denken bei der Himmelfahrt vermutlich an Erhebung und Sieg, und in gewisser Weise ist sie das auch. Doch es geht um eine Erhebung und einen Sieg nach einem Verlust. Es ist ein Aufstieg nach einem Abstieg. Besser gesagt, die Erhöhung ist die Fortsetzung eines Abstiegs. Und dieser Abstieg gehört so sehr zu diesem Aufstieg, dass man sagen muss, die Erhöhung beginnt mit dem Abstieg. Zu Anfang des großen Reiseberichts bei Lukas, Kapitel 9, 51 folgende, heißt es nämlich: Als die Zeit herankam, in der er in den Himmel aufgenommen werden sollte, entschloss sich Jesus, nach Jerusalem zu gehen. Hier wird deutlich, Jesus geht den Weg nach unten. Er geht nach Jerusalem, in die Stadt seines Leidens und Sterbens. Doch Lukas sieht diesen Abstieg im Licht der Erhöhung, insofern er davon spricht, dass die Zeit seiner Aufnahme in den Himmel herannaht. Der Aufstieg beginnt also mit dem Abstieg. Wenn Sie bei sich schauen, wer von Ihnen hat nicht selbst schon erlebt, wie selbstgemachte Sicherheiten sich zerschlugen? Im gläubigen Menschen baut sich dann ein neues Fundament auf, ein neuer Felsengrund in unserer Tiefe, wo einer uns festhält, der nicht von dieser Welt ist. So bestätigt sich die Wahrheit der Verheißung des Herrn: Ich bin bei euch alle Tage bis zum Ende der Welt. Jesus ist bei uns an den Tiefpunkten unseres Lebens, wenn Krankheiten, Widrigkeiten oder Rückschläge uns treffen oder wenn Menschen uns verlassen. Gott zieht uns hoch an sein Herz, zu sich in den Himmel. Aus dem Heiligen Evangelium unseres Herrn Jesus Christus nach Matthäus. In jener Zeit gingen die 11 Jünger nach Galiläa auf den Berg, den Jesus ihnen genannt hatte. Und als sie Jesus sahen, fielen sie vor ihm nieder. Einige aber hatten Zweifel. Da trat Jesus auf sie zu und sagte zu ihnen: Mir ist alle Macht gegeben im Himmel und auf der Erde. Darum geht zu allen Völkern und macht alle Menschen zu meinen Jüngern. Tauft sie auf den Namen des Vaters und des Sohnes und des Heiligen Geistes und lehrt sie, alles zu befolgen, was ich euch geboten habe. Seid gewiss, ich bin bei euch, alle Tage bis zum Ende der Welt. Wort des lebendigen Gottes. Matthäus, Kapitel 28, Verse 16 bis 20. Beten heißt, sich in das Herrschaftsgebiet Jesu zu begeben, dem alle Macht gegeben ist im Himmel und auf der Erde. Das gibt mir ein Gefühl der Sicherheit. Die Gegenkräfte, die mich bedrohen, mögen noch so stark sein. Seine Macht ist stärker. Darum lasse ich zuerst den Geist bei ihm zur Ruhe kommen. Einige Schritte vor dem Ort, an dem ich beten will, bleibe ich stehen und rufe mir seine Gegenwart ins Bewusstsein. Im Glauben darf ich sehen, dass er mich sieht, denn er ist alle Tage bei den Seinen. Ich wachse in der Ehrfurcht durch eine entsprechende Gebärde nach dem Vorbild der Jünger. Als sie den Herrn sahen, fielen sie vor ihm nieder. Dann nehme ich eine Gebetshaltung ein, die mir hilft, das Bewusstsein seiner Gegenwart in mir lebendig zu halten. Ich bewege mich so wenig wie möglich, damit ich besser wahrnehmen kann, wie ich durch seine stille, unfassbare Gegenwart bewegt werde. In dieser Haltung bitte ich um die Gnade, dass all meine Absichten, Handlungen und Beschäftigungen rein im Dienst und zur Verherrlichung seiner göttlichen Majestät geordnet seien. Nun mache ich mich bereit, eingeführt zu werden in das Geheimnis von Gottes tiefster Selbstmitteilung an die Menschen durch seinen eigenen Sohn. Zunächst führe ich mir die Geschichte vor Augen. Die 11 Jünger begeben sich auf Einladung Jesu hin nach Galiläa auf einen Berg. Dort erscheint er ihnen. Sie machen in einer Gebärde der Anbetung deutlich, dass sie Jesus wiedererkennen und ihn anerkennen in seiner Göttlichkeit. Einige aber zweifeln. Darin spiegeln sich auch Erfahrungen unter den ersten Christen. Die Worte Jesu sind eine Antwort auf diese Zweifel. Denn der Glaube kommt vom Hören. Das Wort Jesu hat eine dreifache Bedeutung. Es ist Machtwort, Auftrag und Verheißung. Das Selbstbewusstsein Jesu als verherrlichter Menschensohn bildet das Fundament aller Sendung und allen Selbstbewusstseins der Kirche. Der Anspruch der Kirche basiert auf dem Anspruch Jesu. Die Kirche kann selbst nichts daran ändern, dass sie solche universellen Ansprüche geltend machen muss. Sie sind ihr von Christus anvertraut worden. Es wird nicht erwähnt, wie Jesus von dieser Erde geht. Für das Lebensgefühl der jungen Kirche ist das Bewusstsein seiner Gegenwart stärker als das seines Fortgehens. Ich stelle mir den Ort des Geschehens vor. Die Bedeutung des Ortes für Jesus zeigt sich darin, dass er die Jünger auf einen Berg bestellt, in der Bibel der Ort der Gottesbegegnung. Gott erschien dem Mose auf dem Sinai, dem Elia auf dem Horeb und Jesus auf einem hohen Berg. Auf einen Berg zog Jesus sich zurück, um zu beten, er allein. Und im Zentrum des Matthäusevangeliums steht die Bergpredigt. Dann bitte ich um die besondere Gnade, dass Glaubensgewissheit meine Zweifel überwindet. Ich erbitte die Gnade einer inneren Erkenntnis Jesu, die in mir bleiben möge alle Tage bis zur Vollendung meines Lebens, die mich stärkt, wenn ich mit Gegenmächten konfrontiert werde. In jener Zeit gingen die 11 Jünger nach Galiläa auf den Berg, den Jesus ihnen genannt hatte. Von 11 Jüngern ist die Rede, nicht von 12. Einer von ihnen ist auf und davon. Die Spuren des Verrats durch einen von den 12 werden sichtbar. Doch Jesus nennt sie, die ihn verlassen hatten, meine Brüder. Geht und sagt meinen Brüdern, sie sollen nach Galiläa gehen. Damit ist alles vergeben. Sie dürfen neu anfangen. Jesus ruft sie dorthin, wo alles begonnen hat. Es ist das Land ihrer eigenen Herkunft und Sprache. Da fühlen sie sich zu Hause, nicht in dem feindlichen und hochmütigen Judäa. Als sie Jesus sahen, fielen sie vor ihm nieder, einige aber hatten Zweifel. Vor einer Person niederzufallen war ein Ritual, das der Begrüßung eines Königs vorbehalten war. Am Ende des Evangeliums vollziehen die 11 spontan, was am Anfang des Evangeliums von den Weisen aus dem Morgenland, dem neugeborenen König der Juden, gegenüber berichtet wird. Da fielen sie nieder und huldigten ihm. Das ist eine starke Geste, angemessen, um die Königsherrschaft einer Person anzuerkennen. Wieder nahm ihn der Teufel mit sich und führte ihn auf einen sehr hohen Berg. Er zeigte ihm alle Reiche der Welt mit ihrer Pracht und sagte zu ihm: Das alles will ich dir geben, wenn du dich vor mir niederwirfst und mich anbetest. Da sagte Jesus zu ihm: Weg mit dir, Satan, denn in der Schrift steht: Vor dem Herrn, deinem Gott, sollst du dich niederwerfen und ihm allein dienen. Es ist ein göttliches und königliches Ritual, das Jesus bereits vor seiner Auferstehung zuteil wurde. Durch den Aussätzigen, durch Jairus, durch die Jünger nach dem Stillen des Seesturms, durch die kanaanäische Frau und durch die Mutter von Jakobus und Johannes. Es sind Situationen des Bittens, in denen Menschen sich als klein und ohnmächtig erfahren und alles von Jesus erwarten. Anbetung ist das Heilmittel gegen Selbstherrlichkeit, gegen eine übertriebene Machermentalität. Wer zu selbstsicher ist, zweifelt leichter an Jesus. Zweifler gab es offenbar schon beim Abschied Jesu und auch unter den ersten Christen. Denn sonst hätte sich die Erwähnung von Zweiflern unter den Jüngern erübrigt. Die folgenden Schriftworte Jesu sind als Antwort an die Zweifler aller Zeiten gedacht. Mir ist alle Macht gegeben im Himmel und auf der Erde. Wie der Berg sich über die Ebene erhebt,

Von nun an werdet ihr den Menschensohn zur Rechten der Macht sitzen und auf den Wolken des Himmels kommen sehen. Ich brauche mich deshalb auf Gefühle von Mutlosigkeit oder Traurigkeit nicht einzulassen. Mit Jesus zusammen stehe ich auf der Siegerseite. Macht ist nichts Unrechtes. Macht an sich ist nicht falsch. Nur der Missbrauch von Macht ist schlecht. Ihr wisst, dass die Herrscher ihre Völker unterdrücken und die Mächtigen ihre Macht über die Menschen missbrauchen. Bei euch soll das nicht so sein. Jesus hat nicht einfach nur Macht. Seine Macht ist Vollmacht, verliehene, geschenkte Macht. Ihm ist alle Macht gegeben. Dennoch bleibt er Diener, denn auch der Menschensohn ist nicht gekommen, um sich dienen zu lassen, sondern um zu dienen und sein Leben hinzugeben als Lösegeld für viele. Wie gehe ich mit Macht um? Wie reagiere ich in Situationen von Machtlosigkeit? Reagiere ich mit Protest? Mit Rachsucht? Mit Selbstmitleid? Oder Kompensation? Darum geht zu allen Völkern und macht alle Menschen zu meinen Jüngern, tauft sie auf den Namen des Vaters und des Sohnes und des Heiligen Geistes und lehrt sie, alles zu befolgen, was ich euch geboten habe. Es ist richtig und angemessen, dass alle Menschen auf den hören, dem alle Macht gegeben ist, dass wir auf ihn hören wie seine Jünger. Wir werden in die Lebensgemeinschaft mit unserem Meister eingebunden, in unseren Meister eingetaucht. Die Jünger Jesu werden getauft in seinem Leiden und Tod, und wie der Herr werden sie auferstehen zu einem neuen Leben, das alle Dimensionen des Seins umfasst. Das Macht haben und das ohnmächtig sein, die Seinsweise des Vaters und die des Sohnes. Diese zwei sind niemals voneinander getrennt, sondern in einem Geist vereint. An dieser Stelle könnte ich nachspüren, ob es in meinem Leben Bereiche gibt, die noch nicht bei Jesus in die Lehre gegangen, in Jesus getauft sind. Regionen, wo ich mich noch von meinen Emotionen, meinem Ehrgeiz, von natürlichen, nicht auf Gott hingeordneten Neigungen bestimmen lasse. Seid gewiss, ich bin bei euch alle Tage bis zum Ende der Welt. Die Macht Jesu ist Macht für andere. Er stellt uns seine Vollmacht zur Verfügung. Er ist ganz für uns da, als Gott mit uns. Schon vor seiner Geburt wird er so genannt. Seht, die Jungfrau wird ein Kind empfangen, einen Sohn wird sie gebären und man wird ihm den Namen Immanuel geben, das heißt übersetzt, Gott ist mit uns. Jesus ist die vollkommene Erfüllung des alten Gottesnamens Yahweh, der bedeutet, ich bin der ich bin. Gott ist immer für uns da. Er wird immer für uns da sein, und zwar durch und in Jesus. Ich bin bei euch alle Tage. Diese Zusage begründet die Vollmacht der Kirche. Sie erhebt ihren Anspruch nicht aus sich selbst oder aufgrund dieser oder jener irdischen Macht oder Tradition, sondern von Jesus her, dem der Vater alle Macht gab. Ganz still und unauffällig ist Jesus alle Tage bei seiner Kirche. Und wie sieht es bei mir aus? Wie lebe ich? Bin ich mir der Gegenwart Jesu bewusst? Lebe ich in und aus diesem Bewusstsein?

Am Schluss des Gebetes besteht die Kunst darin, die Gebetserfahrungen über die Grenzen des Betens hinaus in das Alltagsleben herüberzuretten. Darum komme ich bewusst langsam zum Ende. Ich führe Gespräche mit den Jüngern und mit Jesus, ganz vertraulich wie mit Freunden. Wenn ich bei Jesus angelangt bin, komme ich fast wie von selbst zum Vater. Dann bete ich ein Vaterunser.

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1: Gut sein ist ein weit gewaltigeres und kühneres Abenteuer als eine Weltumsegelung. Ein Wort für die Woche von Gilbert Keith Chesterton.

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1: Am Mikrofon begrüßt Sie an diesem Hochfest Christi Himmelfahrt recht herzlich Maria Kotzis. Himmel, Eucharistie, Herz. Wo und wie Jesus gegenwärtig ist. Für die heutige RM Fundus-Sendung habe ich eine Katechismus-Sendung aus dem Jahr 2019 für Sie aus dem Archiv geholt. Wie kann man das verstehen, dass Jesus zum Himmel auffährt und trotzdem gegenwärtig ist? Der Zisterzienserpater Isaac Maria Käferlein hilft uns, dieses Festgeheimnis besser fassen zu können. Pater Isaac ist derzeit als Pfarrer in der Diözese Görlitz in Deutschland, im Priorat Neuzelle und in der Pfarre tätig.
2: Ich freue mich, dieses spannende Thema heute mit Ihnen bearbeiten zu dürfen. Wir haben in der letzten Sendung, die hatte das Thema zur Rechten des Vaters. Was heißt denn zur Rechten des Vaters sitzen? Und ich möchte daran nochmal anknüpfen, kurz wiederholen, weil das ganz wichtig ist. Also wie kann es überhaupt sein, dass Jesus gegenwärtig ist in verschiedenen Sachen, verschiedenen Formen, müsste man sagen. Sachen ist eher falsch, verschiedenen Formen seiner Gegenwart. Ja, wir alle wissen vielleicht, dass er in der Eucharistie gegenwärtig ist. Deswegen ist ja die Eucharistie keine Sache, sondern eine Person, aber eine Form der Gegenwart Jesu. Also wie kann das funktionieren? Wie kann das sein? Jesus ist ja in den Himmel aufgefahren, er sitzt zur Rechten des Vaters. Wie kann es sein, dass er überhaupt gegenwärtig ist? Wir haben in der letzten Sendung ja kurz uns den Bibeltext angeschaut, wo drin steht, dass die Jünger quasi zuschauen und erleben, wie Jesus in den Himmel auffährt. Er fährt in den Himmel auf und sie gehen voller Freude, steht in der Heiligen Schrift, nach Jerusalem zurück und blieben im Tempel, um ihn zu loben und zu preisen. Wie kann es sein, dass Jesus weggeht und sie trotzdem froh sind? Also es ist ja nicht so wie bei der Kreuzigung, dass Jesus weggeht bzw. stirbt dann am Kreuz und sie total verlassen sind und total ängstlich und total panisch. Also was ist der Unterschied dieser Gegenwart? Also eins ist immer sicher, das muss man noch kurz, um diese Wiederholung wirklich abzuschließen, anschauen. Sie haben sich nicht verlassen gefühlt. Das kann man zu hundertprozentig sagen, dass sich die Jünger, nachdem Jesus in den Himmel aufgefahren ist, nicht verlassen gefühlt haben, sondern eine Art und Weise der Gegenwart erlebt haben, die beeindruckend gewesen sein muss, weil die hat sie total in den Lobpreis geführt und sie sind in den Tempel gegangen und haben Gott gelobt und gepriesen Tag und Nacht. Also es muss eine ziemlich extreme und schöne Erfahrung gewesen sein. Wie kann man das verstehen? Wie kann man das verstehen, dass Jesus zum Himmel auffährt und trotzdem gegenwärtig ist? Ich möchte nochmal mit Papst Benedikt diese kleine Geschichte wiederholen, die Jesus selbst erlebt oder dieses Ereignis, das Jesus selbst mit seinen Jüngern erlebt. Und zwar ist es nach der Brotvermehrung. Nach der Brotvermehrung ist es so, dass Jesus zu seinen Jüngern sagt, komm, fahrt ans andere Ufer nach Bethsaida, fahrt hinaus, nehmt das Boot und fahrt hinaus. Und er selbst sagt noch, ich entlasse das Volk, also ich schicke die Leute nach Hause und dann geht er beten. Er zieht sich auf den Berg, steht in der Heiligen Schrift, zurück, um zu beten. Was ist mit den Jüngern? Sie sind quasi sichtbar allein im Boot, ohne Jesus. Und so ist es auch nach der Himmelfahrt Jesu. Wir scheinen manchmal, bitte, wir scheinen, es scheint so, als ob die Kirche allein unterwegs sei. Wo ist Jesus? Ja, Jesus ist auf dem Berg. Er sitzt zur Rechten des Vaters. Er sitzt zur Rechten des Vaters, er ist bei Gott. Und jetzt ist es so, dass natürlich, wie bei den Jüngern, kommt Gegenwind auf, die See ist aufgewühlt. Es wird bedroht, das Boot, von der Macht, der Wogen und des Sturms. Es schüttelt die Jünger richtig durch. Und die natürlich panische Angst, absolute Panik, so vielleicht wie wir manchmal, was ist los mit der Kirche los, was ist mit uns los, wo ist Jesus, wo ist er, was können wir überhaupt noch machen? Wir schauen quasi in den in das Auge des Zyklons, in das Auge des Sturms und sehen nur die Bedrohung, die Gefahr und fühlen uns alleine. Vielleicht ist es auch gerade in der Kirche so, dass gewisser Gegenwind einsetzt, das Schiff der Kirche wirklich durchgeschüttelt wird und wir uns vielleicht manchmal fragen, ja, wo ist er denn? Wo ist denn Jesus? Jesus ist in dieser Geschichte, in dieser Erfahrung der Jünger auf dem Berg. Er betet. Er ist beim Vater. Er ist bei Gott. Er ist im Gespräch ganz beim Vater. Und weil er beim Vater ist, weil er auf dem Berg ist, weil er mit dem Vater spricht, deswegen kann er auch bei den Jüngern sein. Und deswegen sieht er die Jünger. Er sieht das, weil er im Gespräch mit dem Vater ist und der Vater allmächtig ist, sieht er die Jünger. Er weiß genau, wie es ihnen gerade geht. Weil Jesus gerade zur Rechten des Vaters sitzt, weil er in den Himmel aufgenommen wurde, weil er bei Gott ist, sieht er, wie es uns geht. Er ist bei uns. Und er ist es in einer Form der Gegenwart, die wirklich, er steigt zu uns ins Boot und beruhigt den Sturm. Er ist zur rechten Zeit da. Er ist im Boot der Kirche, wenn es darauf ankommt. Ja, auch wenn das Boot der Kirche vielleicht durch den Gegenwind unserer Geschichte und durch den aufgewühlten Ozean der Zeit gerade fährt, er ist da. Und er ist es in einer Art und Weise der Gegenwart, die wir uns sehr, sehr schwer vorstellen können. Er ist es in einer Art der Gegenwart, wie es nur Gott sein kann. Und deswegen sagt er auch, ihr könnt froh sein, wenn ich zum Vater gehe, weil dann wird nämlich der Heilige Geist kommen. Weil solange Jesus als wahrer Mensch und wahrer Gott auf Erden war, hat er gewisse Personen, ist ihnen begegnet, ist ihnen entgegengetreten. Er war fassbar, greifbar, das war alles sehr, sehr schön, ist klar. Aber seine Gegenwart, wie er jetzt sie hat, nämlich bei uns, in uns und mit uns, das ist eine Form der Gegenwart, die kann er nur haben, weil er beim Vater ist. Noch ein Beispiel, ich möchte es wirklich nochmal wiederholen, weil sonst sind die ganz anders, sonst steht das immer wieder als Frage hinter den ganzen Geschichten und hinter dieser ganzen Erfahrung, dass er in der Eucharistie gegenwärtig ist und so weiter. Das ist der Hintergrund, wie das überhaupt sein kann. Wie kann Jesus gleichzeitig in der Eucharistie, in seinen Sakramenten, in unserem Herzen und so weiter, dazu später aber noch mehr, gegenwärtig sein? Noch eine zweite Ereignis der Heiligen Schrift. Jesus begegnet Maria Magdalena und sie erkennt ihn erstmal nicht, nach seiner Auferstehung. Erst als er sie anspricht mit Maria, gehen ihr die Augen auf und sie sagt, Rabuni, Meister. Und dann sagt Jesus etwas total Eigenartiges. Er sagt, fass mich nicht an oder halt mich nicht fest, denn ich bin noch nicht beim Vater. Fass mich nicht an, denn ich bin noch nicht beim Vater. Menschlich gesehen würden wir das eigentlich umdrehen. Fass mich jetzt an, weil später bin ich beim Vater, würden wir instinktiv als irgendwie richtig erwarten. Ne? Jetzt kann man ihn ja noch anfassen, dann später, oder halt mich jetzt fest, weil dann später bin ich beim Vater, dann bin ich weg. Jesus dreht es aber um. Er sagt, fass mich nicht an, denn ich bin noch nicht beim Vater. Also man könnte den Satz umdrehen und sagen, jetzt aktuell ist Jesus beim Vater. Also fass mich an, jetzt bin ich beim Vater. Erfahre mich, fass mich an, erfasse mich, begreife und erfahre mich jetzt, weil ich beim Vater bin, weil ich im Himmel bin. Jetzt, wo Jesus im Himmel zur Rechten des Vaters sitzt, können wir ihn erfahren. Warum? Weil er in einer ganz anderen Weise der Gegenwart bei uns sein kann. Und da möchte ich kurz, bevor wir ein paar Takte Musik hören, auf den Katechismus zu sprechen kommen. Was ist denn der Himmel? Was sagt uns denn der Katechismus, was der Himmel ist? Ich möchte es mal vorlesen. Katechismus Nummer 2802 steht, im Himmel, also dieses Wort im Himmel sein, bezeichnet keinen Ort, sondern die Erhabenheit Gottes und seine Gegenwart im Herzen der Gerechten. Der Himmel, das Haus des Vaters, ist die wahre Heimat, nach der wir streben und der wir jetzt schon angehören. Also vielleicht ein bisschen schwer zu verstehen, aber es ist eigentlich ganz, ganz einfach. Der Himmel ist nicht ein Ort. Das stellt man sich natürlich so vor, aber der Himmel ist nicht ein Ort, so nach dem Motto, Jesus geht jetzt von dem Wohnzimmer, wo er bei uns war, ins Bad oder in die Küche, wo er nicht mehr bei uns ist. Er ist im Nebenraum. Das stimmt nicht. Gott ist nicht ein Raum neben anderen Räumen. Gott ist die Luft quasi, die diese ganzen Räume erfüllt. Er ist das Prinzip unseres Lebens. Er ist das, was unserem Leben vorausgeht, das, was das Ziel unseres Lebens ist, das, was uns umgibt. Würde Gott aufhören, uns im Sein zu halten, würden wir jetzt sofort verschwinden im Nichts, bumm, weg. Das heißt, Gott ist das Prinzip, der Anfang, er ist die Quelle unseres Lebens, ohne der der Bach unseres Lebens überhaupt zum Liegen käme. Er ist das Zentrum, er ist das Herz des Körpers. Also er ist nicht irgendein Nebenraum, er geht nicht in den Himmel, dann ein zu Gott, in der irgendwo anders sitzt, sondern er umgibt uns. Und diese Gegenwart Gottes, die ist natürlich, erfahren wir manchmal nicht, weil wir einfach durch die Erbsünde und so ein bisschen gebrochen sind. Ja? Aber er ist da, er umgibt uns. Und das ist eine Form von Gegenwart, die sich in verschiedensten Formen ausdrückt. Und auf diese Formen möchte ich nach ein paar Takten Musik dann genauer eingehen.

Ja, also Gott ist gegenwärtig und gerade Jesus kann auch in einer Form und Art und Weise gegenwärtig sein, wie es nur Gott kann, weil er bei Gott ist, weil er Gott ist, weil er selbst Gott ist. So, in welchen ganz, dass man, wir gehen es ganz konkret durch, in welchen, ja, man sagt immer schnell Dinge, aber das stimmt nicht, in welchen Formen, in welcher Art und Weise ist Jesus gegenwärtig? Ich möchte drei Punkte machen, und zwar das erste ist der Heilige Geist, dann die Kirche und in der Kirche natürlich dann auf die ganzen Sakramente zu sprechen kommen und als drittes die Gegenwart in den Armen und Kranken. Die Geistsendung zu Pfingsten ist ja etwas Phänomenales für die Jünger gewesen. Man könnte es ein bisschen blöd ausdrücken. Es sind aus Waschlappen Verkünder Gottes geworden. Es ist auch der Heilige Geist, der kein Geist der Verzagtheit ist, sondern ein Geist, der wirklich der Kraft und Stärke, der auch aus uns, ja, unserer Armseligkeit, unserer Schwachheit immer wieder das Große hervorbringt, das er eigentlich in uns angelegt hat. Der Heilige Geist ist die Medizin, ist die Antwort Gottes auf unsere Schwachheit. Er ist die Antwort Gottes auf unsere Sündhaftigkeit auch, also sprich auf unsere, ja, auf unsere erbsündliche Belastung, auf die Gebrochenheit der Beziehung zu Gott. Ja. Der Heilige Geist ist die Antwort auf das Ganze. Und so ist Gott gegenwärtig. Er sendet, nachdem Christus in den Himmel aufgefahren ist, seinen Heiligen Geist. Und Jesus selbst sagt, der Heilige Geist, wir sollten froh sein, dass Jesus geht, damit der Heilige Geist kommt. Das heißt, der Heilige Geist ist wirklich ein immenses Geschehen. Und das sehen wir auch an den Zeichen und Wundern, die er wirkt. Heute, aber auch gerade damals, wenn man sich die Apostelgeschichte durchliest. Und ich glaube, dass wir vielleicht ein bisschen mehr auch wieder wagen dürfen, an diese Wunder und Zeichen zu glauben. Und bitte, das ist keine Wundergläubigkeit, indem man irgendwie die ganze Zeit erwartet, dass es irgendwelche Zeichen am Himmel erscheinen oder so, sondern ganz wirklich Wunder im konkreten Leben, in meiner konkreten Situation. Genau, also der Herr, Gott zeigt sich in seinen Zeichen und Wundern, ist gegenwärtig in seinen Zeichen und Wundern. Das größte Wunder, das muss ich nochmal betonen, ist die Sündenvergebung. Jesus tut viele körperliche Wunder und hat auch damals viele körperliche Wunder getan, ja, die quasi ja zentral waren in seinem Wirken, und das hat er immer getan, um wirklich ja auf die Sündenvergebung hinzudeuten, wirklich auf die Sündenvergebung, die er eigentlich bringen will. Also er hat viele Kranke geheilt und ihnen dann die Sünden vergeben oder andersrum. Und sein krasser Anspruch war eigentlich die Sündenvergebung. Und das ist das größte Zeichen und Wunder, dass der Heilige Geist wirkt, weil er wirklich die Antwort auf die Erbsünde ist. Also Gott ist in dieser Sündenvergebung wirklich gegenwärtig. Er ist total gegenwärtig und das ist das größte Werk, das er vollbringt auf der Erde. Die Zeichen und Wunder, körperliche Heilungen und so, das ist alles sehr, sehr wichtig und sehr, sehr gut, aber nicht das Zentrum. Das Zentrum ist die Sündenvergebung, weil es die Erneuerung der Beziehung zu Gott ist. Und der Heilige Geist ist die Beziehung Gott Vaters zum Sohn und damit auch die Beziehung, in die wir hineingezogen werden sollen. Er ist das Zentrum. Er ist der König. Genau. Und der Heilige Geist ist quasi, wenn der Heilige Geist da ist, ist die ganze Trinität da. Das darf man immer nicht auseinander dividieren. Und damit ist die Gegenwart des Heiligen Geistes eine Gegenwart des dreifaltigen Gottes. So, das war noch alles, das gebe ich zu, ziemlich abstrakt, obwohl das war schon ein bisschen was Konkretes, war schon dabei. Aber ganz konkret, und das will Gott, Gott wird Mensch, Gott wird nicht Geist, Gott wird nicht irgendetwas, sondern Gott wird Mensch und deswegen will er konkret werden. Und nachdem er in den Himmel aufgefahren ist, wird er auch wieder konkret, und zwar in seiner Kirche. Er wird konkret in seiner Kirche. Und das ist unglaublich. Das heißt, er bindet sich an eine, man würde sagen, kompliziert ausgedrückt, geschichtliche Wirklichkeit. Das heißt, seine Kirche ist in der Geschichte gegenwärtig konkrete Vertreter, die Apostel. Er fängt an mit 12 Aposteln und vielen Jüngern und Jüngerinnen auch. Und das ist
konkret in der Geschichte. Das sind konkrete Personen, durch die er wirken will. Das ist bis heute ein Anstoß, ja, für viele Menschen. Wie kann es sein, dass dieser Sauhaufen, das kann man ruhig mal so sagen, der 12 Apostel und die Kirche auch heute, Gott vergegenwärtigen soll? Wie kann das sein? Ja, das müsste man jetzt Jesus fragen, aber er ist da eigentlich ganz, ganz klar. Wie kann das sein? Weil Gott nämlich durch sie wirken will. Er will ihnen die Sünden vergeben, er will durch ihre Schwachheiten und durch ihre Fehler auch wirken. Ja, das heißt natürlich nicht, dass wir uns zurücklehnen dürfen und sagen, naja, wird schon alles ruhige Kugel schieben. Gott erwartet schon die Bekehrung, jeden Tag neu. Gerade von uns, die wir alle in der Kirche sind und seiner Kirche dienen sollen. Also er ist in der Kirche gegenwärtig. Die Kirche ist, schreibt das Zweite Vatikanum, das Sakrament Christi und des Heiligen Geistes. Und das ist schon stark, weil was ist ein Sakrament? Die Kirche ist ein Sakrament. Also man könnte sagen, die Kirche ist das Sakrament, das Ursakrament, das alle anderen Sakramente dann spendet. Die 7 Sakramente werden durch das Ursakrament, die Kirche, gespendet. Sakramente sind Dinge, die Jesus eingesetzt hat. Also Dinge, jetzt bin ich schon wieder beim Wort, Dinge sind Heilstaten, Heilswirksamkeit, die Jesus eingesetzt hat. Eben kein Ding, sondern eine Tat. Was hat er eingesetzt? Wir wissen die 7 Sakramente, aber die Kirche hat auch er eingesetzt. Er ist der Ursprung der Kirche. Die Kirche fließt aus dem Herzen Jesu. Wie Blut und Wasser aus dem Herzen Jesu am Kreuz fließen, so fließt Blut, die Eucharistie, und Wasser, das Sakrament der Taufe, aus dem Herzen Gottes. Die Kirche ist Gegenwart Gottes. Sakramentum, davon kommt das Wort Sakrament, heißt Heilszeichen. Oder man könnte es sagen, einfach ausgedrückt, äußerliches Zeigen einer inneren Wirklichkeit. Beispiel, bei der Firmung wird der Firmling mit dem Zeichen des Kreuzes mit Öl gesalbt. Und so wie dieses Öl in den Menschen einzieht, äußeres Zeichen, so zieht der Heilige Geist in das Herz dieses Menschen ein. Also sieht man äußeres Zeichen, Krisamöl zieht in den Menschen ein, innere Wirklichkeit, der Heilige Geist zieht ins Herz ein. Also das heißt, äußerliches Zeichen ist die Kirche. Die Kirche ist ein äußerliches Zeichen für die Gegenwart Gottes auf dieser Welt. Tragisch genug, wenn wir es nicht schaffen, das wirklich auch so zu leben. Ja, da müssen wir uns immer wieder am Schlawittchen packen, jeder von uns, die wir alle Kirche sind. Also es steht dieser Slogan, wir sind Kirche, ja, wird ja jetzt sehr verunnutzt, aber er stimmt ja, wir sind ja Kirche. Aber wir dürfen nicht verwechseln, dass wir die Kirche machen. Wir machen nicht die Kirche. Eigentlich müssen sich diese Gruppen nicht wir sind Kirche nennen, sondern wir machen Kirche. Andersrum sollten wir uns eher wir sind Kirche nennen, ja, weil Christus die Kirche macht, deswegen sind wir Kirche. Und das ist auf Griechisch heißt dieses Wort Sakrament Mysterion, Geheimnis. Es ist ein Geheimnis. Und da sind wir schon wirklich beim wichtigen Punkt. So viel und so konkret wir auch Gottes Wirklichkeit immer wieder erfahren, es bleibt uns immer wieder Geheimnis. Wir verstehen es nie ganz. Und es wäre auch schlecht. Weil wenn wir Gott verstehen würden, dann wäre er nicht Gott. Wir verstehen ja nicht mal also ich bin jetzt Pater, unsere Mitbrüder, oder wir verstehen ja nicht mal bis ins Tiefste hinein unsere Ehefrau, Ehemann, ja. Ein Mensch ist immer auch ein Mysterium. Etwas, das ich kennenlernen kann, aber das noch viel, viel mehr ist. Und so ist auch Gott natürlich ein Mysterium. Ich lerne ihn immer besser kennen, aber er ist immer mehr. Genau. Und das heißt, Gott ist gegenwärtig in seiner Kirche. Der Katechismus schreibt, das Reich Christi, sein Wirken, ist gegenwärtig in seiner Kirche. Aber natürlich, wie ist es gegenwärtig? Da müssen wir ganz klar sein. Die Kirche ist eigentlich nicht eine, die auf weltliche Herrschaft gebaut ist oder die weltliche Herrschaft hat, ja, und macht. Das schreibt auch der Katechismus ganz klar, dass diese Gegenwart keine ist, die mit großer Macht und Herrlichkeit da ist, ja. Auch diese Gegenwart wird noch von bösen Mächten, Zitat, im Katechismus angegriffen, obwohl eigentlich Christus schon alles besiegt hat. Warum ist das so? Weil die eigentliche Macht und Herrlichkeit, die Vollendung, dass Christi Gegenwart auch eine ist der Macht und Herrlichkeit, erst am Ende der Zeiten, also wir wissen nicht wann,
stattfindet. Jetzt ist seine Gegenwart, so wie am Kreuz, leidend, ohnmächtig, aber doch mit der eigentlichen Macht ausgestattet, nämlich mit der Macht, die den Tod besiegt. Und das ist bei der Kirche auch so. Sie ist eigentlich eine Ohnmächtige. Sie wird auch immer wieder jetzt, gerade jetzt zum Spielball der Meinungen, der Medien und so weiter, das wird immer mehr kommen. Die Kirche wird ihre irdische Macht immer mehr verlieren. Ich bin auch der Meinung, dass so Sachen wie Kirchensteuer und so weiter nicht großartig in Mitteleuropa Zukunft haben werden. Die Kirche, das ist jetzt mein Eindruck, wird ihre weltliche Macht immer mehr verlieren, aber das wird ihr nicht schlecht tun, weil sie nämlich in dieser Ohnmacht ja wirklich die eigentliche Macht, nämlich die Herrlichkeit Gottes und die Kraft Gottes wieder neu verkünden kann. Ja? Und die Sakramente sind diese Kraft Gottes, die den Tod besiegen. Also, die Sendung der Kirche, sagt der Katechismus, kommt nicht zur Sendung Christi hinzu, ist irgendwas, was man dazu addiert, sondern ist deren Sakrament. Das heißt, der Heilige Geist und Christus wirken in seiner Kirche, in ihrer Kirche. Es ist ihre Kirche. Das müssen wir auch mal ein bisschen wieder ins Zentrum rücken, dass Gottes Gegenwart das Zentrum unserer Kirche ist, nicht unsere Pastoralpläne, nicht unsere Klosterbauten. Das ist alles schön und gut, das ist alles wichtig, ja. Nicht wir, nicht der Pater Isaac ist das Zentrum seiner, ja, Umgebung, sondern es ist das Wirken Christi. Und bei allen Pastoralplänen, bei allem Hin und Her, Geschachere, Planen, Tun, Wollen, das ist alles schön und gut. Aber das Zentrum der Kirche ist die Gegenwart Gottes. Es ist seine Kirche. Wir sind Kirche, aber es ist seine Kirche. Und es ist die Kirche, die er auferbaut. Und die Frage ist, was will Jesus? What would Jesus do, ist die Frage. Nicht, was würde der Pater Isaac sich jetzt am liebsten in seine Kirche hineindenken oder was weiß ich, oder können wir uns jeden einsetzen, ja, oder was? Es geht auch nicht, was, es geht auch bei jeder Bischof natürlich und jeder Priester muss sich fragen, was will Gott von seiner Kirche? Und dann ist es unsere Aufgabe, dieses Sakrament, das da ist, wirklich auch zu verkünden in der Welt. Zu bezeugen, sagt der Katechismus, zu vergegenwärtigen und auszubreiten. Also die Hauptaufgabe, schreibt der Katechismus, ist die Vergegenwärtigung Christi. Ist die Hauptaufgabe der Kirche. Noch einmal, das muss man auch immer wieder, natürlich gibt es, zum Beispiel Mutter Teresa hatte soziale Aufgaben. Aber sie hat immer gewusst, dass in diesen sozialen Aufgaben, in der Caritas, die zentralste Aufgabe ist, Christus zu vergegenwärtigen. Wie tun wir das? Oder wie tun wir das? Wie können wir das tun? Wir können es nicht machen, wir können es nur empfangen, und zwar in der Eucharistie, im Gebet und dann in Arbeit und Leben ausdrücken. Wir empfangen Gottes Gegenwart in der Eucharistie, in unserem Gebet und drücken es dann aus in Arbeit und Leben. Also weniger in Plänen, Finanzen und so weiter. Wenn das die Kirche, wenn das ich nicht mehr schaffe, in der Eucharistie, im Gebet Christus zu empfangen und dann auszustrahlen in Arbeit und Leben, dann kranke ich. Wenn das die Kirche nicht mehr schafft, krankt sie in ihrem Inneren. Und wenn ich das nicht mehr schaffe, kranke ich in meinem Inneren. Und das, jetzt kommen wir gleich wieder zu ein paar Takten Musik, dass wenn das Herz der Kirche krankt, wenn mein Herz krankt, liegt das immer an zu wenig Beziehung, zu wenig Gebet zu Jesus, zu Gott. Deswegen konnte die heilige kleine Therese sagen, sie will im Herzen der Kirche die Liebe sein. Und das war das Gebet. Sie wurde zum Gebet. Sie hat gebetet. Sie war im Herzen der Kirche das Gebet. Und wenn das Empfangen von Gott da immer mehr abnimmt, nimmt auch die Gegenwart Gottes in der Kirche und in uns selber und in dieser Zeit dadurch ab.

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1: Ja, wir sollen jetzt natürlich nicht dabei bleiben, zu sagen, dass Gottes Gegenwart schwindet, sondern Gott ist ja da in seiner Kirche, das haben wir gerade gehört. Er ist gegenwärtig in seiner Kirche und in den Sakramenten. Und jetzt möchte ich dann noch einen Schritt konkreter werden, nämlich die Sakramente kurz ein bisschen anschauen. Es gibt etwas, was wir das allgemeine Priestertum nennen. Das heißt, dass jeder, der getauft wurde, und Christus tauft ja, es ist natürlich klar, dass dann ein Pfarrer oder auch jeder Christ kann ja taufen. Es kann in Todesgefahr, kann jeder Mensch taufen. Ja. Und es ist ja Christus, der dann durch diesen Mensch tauft. Und Christus tauft diesen Menschen und dadurch sendet er ihn auch. Und deswegen gibt es ein allgemeines Priestertum. Das heißt, jeder der Getauften hat die Aufgabe, Jesus in dieser Welt gegenwärtig zu setzen. Der Katechismus sagt dazu, in der Liturgiefeier ist die ganze Gemeinde Liturgie. Ja? Ein jeder hat gemäß seiner Aufgabe da zu wirken. Ein jeder wirkt gemäß seiner eigenen Aufgabe. Also es soll dann nicht ein normal getaufter heilige Messe zelebrieren, es soll ein Priester machen, aber es soll ein Priester auch nicht unbedingt alle Lesungen vorlesen und so weiter. Also es ist immer ein Zueinander, gehört alles zusammen. Das Priestertum der Getauften ist das Priestertum des ganzen Leibes Christi. Das heißt, die Gläubigen sind die einzelnen Glieder des Leibes und als solche gesandt. Beispiel. Ein Gläubiger ist in einer Firma, in einer Maschinenbaufirma, und dort ergeben sich öfters Gespräche über Gott oder Fragen. Ja, wie kannst du überhaupt noch in die Kirche gehen? Warum magst du das und das? Wie kann das sein? Dann ist es seine Aufgabe, seine Pflicht, aber vor allem seine schöne Aufgabe, sich damit zu beschäftigen, mit diesen Fragen. Er kann gerne auch mal sagen, das weiß ich nicht, ich schaue mal nach oder ich frage mal nach. Aber es ist seine schöne Aufgabe, wirklich dort an Rede und Antwort zu stehen, was seine Beziehung zu Jesus ist. Das ist zum Beispiel etwas, was ein Priester nicht tun kann. Weil wann sitze ich schon mal in einem Ingenieursbüro und kann mit den Leuten mich da länger unterhalten? Das heißt, wir sehen jedes, kann natürlich auch sein, dass sich das ergibt, aber man sieht, jeder hat an seinem Ort, dort, wo er als Glied dieses Leibes angebracht ist, eine besondere Aufgabe. Die einen sind Hände, die arbeiten für Gott und machen es wirklich aus Gottesdienst. Ja, die anderen sind eher ruhiger, ja, sind eher am Herzen angesiedelt, beten viel mehr und sind eigentlich ganz meditativ zurückgezogen. Jeder hat seine Aufgabe. Das Priestertum, die Weihe zum Priestertum, zum Bischof, er hat dann eine besondere Aufgabe, nämlich Christus, so schreibt der Katechismus, als das Haupt des Leibes zu vergegenwärtigen. Was heißt das? Jeder vergegenwärtigt Christus in seinem Leben, aber das Priestertum Christus als das Haupt. Das heißt konkret, das Wirken Jesu in seinen Sakramenten, dort, wo er als Haupt des Leibes wirkt, ja, nämlich in der Eucharistie, dort, wo er als in der Eucharistie, quasi in der Firmung, in der Weihe, ja, und in der Krankensalbung wirkt. Weil das Sakramente sind, die Jesus seinen Jüngern, seinen Aposteln anvertraut hat. Das übrigens ist auch das Hauptargument, warum nur Männer geweiht werden. Das ist keine Diskriminierung der Frau, oder weil man sagt, Frauen könnten nicht auch beten, das ist ein Blödsinn alles, sondern das einzige Argument, das Papst Johannes Paul dann auch gesagt hat, ist ein Autoritätsargument. Nämlich, Jesus hat in so vielen Sachen Dinge anders gemacht als seine Generation. Er hat die Ehebrecherin nicht gesteinigt, er hatte Frauen, hat seine Jüngerinnen, die ihm nachgefolgt sind. Das war unglaublich für damalige Zeit. Also Jesus hat diese alle Rahmen gesprengt. Aber als seine Leitungsnachfolger, als seine Nachfolger in der Spendung der Sakramente, beim letzten Abendmahl hat er die Eucharistie eingesetzt und da waren nur die Apostel dabei. Pfingsten war Maria dabei. Das heißt, ist klar, kann jeder den Heiligen Geist empfangen und jeder ist gesandt. Aber das Priestertum setzt er und gibt er den 12 Aposteln. Die Nachfolger der 12 Aposteln sind die Bischöfe und Priester. Das ist das Argument. Nur so viel dazu, weil man hört die ganze Zeit verschiedenste Argumente. Die Kirche, schreibt Papst Johannes Paul, kann sich darüber nicht hinwegsetzen durch diese Entscheidung, über diese Entscheidung Jesu. Das ist der aktuelle Standpunkt. Und deswegen ist es keine Diskriminierung, sondern es ist ein Autoritätsargument Jesus, auf Jesus bezogen. Genau. Aber so viel dazu. Was ist denn dann die Aufgabe der Bischöfe und Priester? Die Bischöfe haben die Aufgabe, die Apostel zu vergegenwärtigen. Und die Priester sind wiederum die Stellvertreter und die Vergegenwärtiger des Bischofs. Da dürfen wir uns alle wahrscheinlich als Priester ein bisschen am Schlewittchen greifen, dass wir auch immer wieder die Einheit mit den Bischöfen suchen. Auch das Gespräch mit den Bischöfen. Ich erachte es, weil ich mit vielen Priestern geredet und zugehört und auch mit manchen Bischöfen in letzter Zeit als großes Problem unserer Kirche, dass wir so einen gewissen Keil zwischen Bischöfen und Priestern auch oft haben und viel zu wenig Gespräch miteinander, ja, manchmal. Genau. Also es ist die Vergegenwärtigung. Und jetzt kommen wir zum wichtigsten Punkt, weil der ist sehr, sehr zentral. Die größte Gegenwart oder die besondere Gegenwart ist die heilige Eucharistie. Ja, die Eucharistie, schreibt der Katechismus, die Weise der Gegenwart Christi und in den eucharistischen Gestalten, also in der Eucharistie, ist einzigartig. Also sie ist eine besondere Gegenwart. Warum? Ist eigentlich relativ klar, weil Jesus gesagt, das ist mein Leib, das ist mein Blut, er ist es selbst. Dominus est, es ist der Herr. Er ist es, der gegenwärtig ist. Und ganz konkret, ganz klein und unscheinbar, aber wirklich. Deswegen kann Thomas von Aquin schreiben, dass die Eucharistie, Zitat, gleichsam die Vollendung des geistlichen Lebens und das Ziel aller Sakramente ist. Also schauen wir uns den Satz mal an. Es ist die Vollendung des geistlichen Lebens. Warum ist die Eucharistie Vollendung des geistlichen Lebens? Weil wir dort wirklich Jesus begegnen, auf du und du. Ihm wirklich in unser Herz real. Wir können sicher sein, dass er es ist. Das ist ja das Schöne an den Sakramenten. Es ist nicht so, ah, ich fühle mich heute danach und ha, ja, keine Gefühlsduselei, sondern es ist reale Gegenwart. Und reale Gegenwart kann manchmal unangenehm sein oder uns überrumpeln oder wir können manchmal nicht darauf vorbereitet sein. Wir können manchmal abgelenkt sein, aber es ist er trotzdem. Es hängt nicht an mir, ob er gegenwärtig ist. Es hängt nur an mir, ob das dann fruchtbar wird. Ja, ist schon klar. Er hängt schon an mir, ob das dann Früchte trägt. Aber ob er gegenwärtig ist, hängt nicht an mir. Und es ist das Ziel der Sakramente. Warum ist es das Ziel der Sakramente? Gehen wir es beispielhaft durch. Die Taufe ist das Kind Gottes werden. Und das Kind Gottes werden findet sein Ziel in der Begegnung und im Empfangen Gottes, also in der Eucharistie. Die Beichte ist dazu da, unser Herz zu reinigen, um Jesus in der Eucharistie zu fangen. Deswegen kann es nicht sein, dass eine Generation oder dass jeder versucht, Jesus in der Eucharistie zu empfangen, aber keiner mehr beichten geht. Das passt nicht zusammen. Die Beichte ist etwas sehr Schönes, eine Möglichkeit, wirklich ein reines Herz für den Empfang Gottes in der Eucharistie zu bekommen. Die Firmung, der Heilige Geist, schenkt uns die Erkenntnis, die Erfahrung, dass er wirklich, dass Christus wirklich in der Eucharistie da ist. Er ist der Geist, der

und danach die Eucharistiefeier ist. Weil es zeigt, dass ihre Ehe auf Jesus zugeht, auf dem Empfang der Eucharistie. Und die Krankensalbung ist auch eine Salbung an Körper, Leib, Geist und Seele, um dann wirklich Jesus zu empfangen, sei es in der Eucharistie oder gesund zu werden. Das heißt, es ist wirklich das Ziel aller Sakramente, die Eucharistie. Deswegen ist sie unglaublich, ja, unglaublich wichtig und unglaublich groß. Die Feier der heiligen Eucharistie ist nämlich auch Quelle und Höhepunkt unseres geistlichen Lebens, schreibt das Zweite Vatikanum. Und ich glaube, da dürfen wir uns ein bisschen an der Krawatte packen. Ist für uns die Eucharistie Quelle und Höhepunkt unseres Lebens? Ist für die Kirche die Eucharistiefeier immer noch Quelle und Höhepunkt? Das ist eine wirklich wichtige Frage, die wir uns alle stellen dürfen. Und wir können noch weitermachen. Also ja, ich will jetzt nicht zu viel Thomas von Aquin zitieren. Ich habe ihn sehr gern, aber weil das einfach dann teilweise vielleicht ein bisschen zu kompliziert wird. Aber seine Gegenwart Gottes, die ist substanziell, das heißt, sie ist wirklich, egal was wir denken, er ist wirklich da. Und er sagt, es ist der ganze und unversehrte Christus. Gott und Mensch ist gegenwärtig. Was ist dann die Eucharistiefeier? Es wird gegenwärtig sein Pascha-Mysterium. Was heißt denn das? Was heißt denn Pascha-Mysterium? Das Pascha-Mysterium Christi ist ganz einfach. Also es ist einerseits einfach auszusagen, aber nicht einfach zu verstehen. Es ist Leiden, Tod und Auferstehung Jesu. Das ist sein Pascha. Leiden, Tod und Auferstehung Jesu. Also, dass er für uns gestorben ist und so geliebt hat, dass er sich hingegeben hat und für uns den Tod besiegt hat. Das ist die Gegenwart. Der heilige Padre Pio hat es zum Beispiel im ganzen Leib erfahren dann. Viele erleben das auch. Ich glaube, jeder Priester hat auch ein Charisma. Der eine erlebt mehr das Kreuz in dieser Eucharistie, der andere erlebt mehr die Freude, die daraus kommt, des Besiegens, des Todes, der andere wieder die Gemeinschaft, die dadurch entsteht im Leib Christi. Viele Priester haben verschiedene Charismen in der Eucharistie, Facetten aufzuzeigen. Deswegen ist es vielleicht auch gut, wenn wir verschiedene Zelebranten immer wieder erleben, weil sie uns immer wieder verschiedene Facetten dieses riesigen Geheimnisses, das in der Eucharistie steckt und das bei jedem gegenwärtig ist, bei jedem, der die Heilige Messe feiert, immer wieder aufzeigen. Es werden also Ereignisse gegenwärtig, nämlich die Ereignisse Tod, Leiden, Auferstehen. Und das ist schon besonders. Das ist nicht so, dass das wiederholt wird. Also Jesus stirbt jetzt nicht nochmal und steht nicht mehr auf. Nee, es ist eher andersrum. Wir werden hineingezogen, wie in so einem Staubsauger, in diese Geheimnisse Gottes. Wir, unsere Zeit zieht sich in die Ewigkeit. Und daran sieht man natürlich, dass es gibt einen Opfercharakter und einen Mahlcharakter der Eucharistie. Wir empfangen Jesus, wir essen Jesus, wir empfangen ihn. Und das ist natürlich ein Mahl, ein Gemeinschaftsmahl. Aber es gibt auch einen Opfercharakter, weil Jesus gibt sich hin. Jesus sagt selber, das ist mein Leib, der für euch dahin gegeben wird. Und Opfer, das hört sich so ein bisschen hart an oder ist mittlerweile schon auch teilweise zur Beleidigung geworden, du Opfer. Opfer heißt nicht mehr als Geschenk. Geschenk. Und auch Geschenk, wenn es mal weh tut. Auch Geschenk, wenn es mal über die eigene Komfortzone hinausgeht. Das ist in jeder Ehe ist es klar und in jeder, wenn man Kinder hat, merkt man auch, Liebe hat immer was mit Opfer zu tun, nämlich mit Hingabe, auch mal Zeit zu schenken und ja, Zuneigung zu schenken, wo man jetzt eigentlich gerade keinen Bock drauf hat. Ja, Kinder können ja auch anstrengend sein, aber es kann auch wunderschön sein. Und deswegen gehört zu jeder Liebe, auch im Kloster, Kloster kann so schön sein, aber es gehört auch ein gewisses Geschenk sein dazu. Das ist sehr, sehr wichtig. Das ist die Eucharistie, diese Gegenwart Gottes. Deswegen soll der Tabernakel, sagt der Katechismus, auch ja, an einem ordentlichen Ort, besonders würdigen Ort der Kirche sich befinden, der wirklich die Wahrheit der wirklichen Gegenwart Christi im Heiligen Sakrament hervorhebt. Also das kann eigentlich in wahrer Weise nur ein sehr exponierter Ort sein, ein sehr herausgestellter Ort. Weil wir halt Menschen sind, wir brauchen diese Zeichen. Mutter Teresa ist nach Heiligenkreuz gekommen, so hat mit Pater Karl erzählt, das Erste, was sie gefragt hat, ist, where's Jesus? Wo ist Jesus? Weil der Hauptaltar war schwer sichtbar, das ewige Licht schwer sichtbar vom Eingang.

0: der Kirche. Where is Jesus? Und als sie hingegangen, hat erstmal gebetet. Und dann hat Abt Gregor den Hauptaltar, dann später den Sakramentsaltar, noch auf 3 extra Stufen stellen lassen, damit man ihn anständig sieht von Weitem. Wir brauchen diese äußerlichen Zeichen. Genau. Und deswegen kann dann Thomas von Aquin dieses wunderschöne Gebet, Adoro de te vote, Gottheit tief verborgen, betend nahe ich dir, unter diesen Zeichen bist du wahrhaft hier. Er spricht zu Jesus in der Eucharistie, sieh, mit ganzem Herzen schenke ich mich dir hin, weil vor solchem Wunder ich nur Armut bin. Augen, Mund und Hände täuschen sich in dir, doch des Wortes Botschaft offenbart dich mir. Was Gott Sohn gesprochen, nehme ich glaubend an. Er ist selbst die Wahrheit, die nicht trügen kann. Amen. Und das ist es. Was Gott Sohn gesprochen, was Jesus gesprochen hat, nehme ich glaubend an. Ich kann es machen wie die anderen Jüngern und sagen, boah, was labert der? Sein Leib. Ja, das sagen sie. Sie nahmen Anstoß an seiner Rede. Wie kann er seinen Leib für uns hingeben? Wie geht das? Wie kann das sein, dass die? Oder ich bete um Glauben. Herr, ich glaube, hilf meinem Unglauben. Lass mich wirklich glauben. Und Glauben heißt nicht rum überlegen, sondern natürlich dürfen wir unseren Krebs, wir müssen unseren Verstand anstrengen. Glauben heißt Vertrauen. Vertrauen auf das Wort Gottes. Das brauchen wir. So kann man zusammenfassen, dass Jesus immer in seiner Kirche gegenwärtig ist. In der Heiligen Messe, aber auch im Priester, im Gläubigen, aber vor allem in der Eucharistie. Er ist gegenwärtig, schreibt der Katechismus, in den Kraft, mit Kraft in den Sakramenten. So, dass es so ist, wenn einer tauft, tauft Christus selber. Und er ist gegenwärtig auch in seinem Wort, in der Heiligen Schrift. Er ist gegenwärtig, wenn die Kirche betet und singt. Denn wo 2 oder 3 in meinem Namen versammelt sind, da bin ich mitten unter ihnen. Und jetzt noch 2 Worte, 2 letzte Worte zum Abschluss. Jesus ist auch gegenwärtig in den Armen und Kranken. Das dürfen wir uns nie vergessen, weil das sagt er auch. Er schreibt nicht, er sagt, in Matthäus ist es geschrieben, Matthäus 25, 35. Ich war hungrig und ihr habt mir zu essen gegeben. Ich war durstig und ihr habt mir zu trinken gegeben. Ich war fremd und obdachlos. Und ihr habt mich aufgenommen. Ich war nackt und ihr habt mir Kleidung gegeben. Ich war krank und ihr habt mich besucht. Ich war im Gefängnis und ihr seid zu mir gekommen. Hunger. Jesus ist in denen gegenwärtig, die hungern, die arm sind, weil sie nicht genug zum Essen haben. Und wir sollen ihnen helfen, wir sollen das zur Christusbegegnung machen. Jesus ist in denen, die Durst haben, die verzweifelt sind, die Durst nach Sinn haben, die Durst oder echten Durst haben nach Wasser, aber die auch echten Durst nach Sinn haben, die verzweifelt sind, die Durst nach Liebe, Zuneigung und so weiter haben. Und wir sollen Jesus in diesen Menschen begegnen. Jesus ist in den Fremden und Obdachlosen. Deswegen ist Papst Franziskus auch die Flüchtlingsthematik so ein großes Anliegen. Natürlich müssen wir als Staat schauen, dass es nicht über unsere Grenzen und über unsere Schaffbarkeit hinausgeht, das ist klar. Es braucht auch da Vernunft. Dennoch ist unsere Aufgabe, zu diesen Menschen hinzugehen, als Christen. Christus ist in denen, die nackt sind, die bloßgestellt wurden, über denen die anderen lachen. Jesus ist in den Kranken, um uns herum. Und Jesus ist in denen, die im Gefängnis sind. Gefängnis kann heißen, im wirklichen Gefängnis, im sichtbaren Gefängnis oder im anderen wirklichen Gefängnis, nämlich gefangen in ihren Süchten, gefangen in ihrem Selbstsucht, in ihrem Narzissmus, auch dort, wo wir selber gefangen sind, ja, in unser Egoismus, Narzissmus, wie auch immer. Dort ist Jesus auch gegenwärtig und er will Befreiung schenken. Er will uns befreien. Seine Gegenwart, und das ist der letzte Satz wirklich, ist verhüllt. Ja, Jesus ist gegenwärtig in seiner Kirche, in seinen Sakramenten, aber sind wir ehrlich, wir sehen ihn nicht mit unseren Augen, ist klar. Jesus Gegenwart ist verhüllt. Auch in der Eucharistie. Wir würden ihn so gerne sehen. Er schenkt manchmal eucharistische Wunder, wo wir ihn klar sehen. Aber Er ist verhüllt gegenwärtig. Und deswegen beten wir, schreibt der Katechismus in der Eucharistie, feiern wir, dass wir, indem wir voll Zuversicht das Kommen unseres Erlösers Jesus Christus erwarten. Nach dem Vaterunser heißt das. Indem wir voll Zuversicht das Kommen unseres Erlösers Jesus Christus erwarten. Er ist schon da, aber noch nicht sichtbar. Er ist sicher da, aber noch nicht so in Herrlichkeit, Sichtbarkeit, wie er es sein wird. Und deswegen beten wir, und damit möchte ich schließen und den Segen anschließen, lass auch uns, wie du verheißen hast, zu Tische sitzen in deinem Reich. Dann wirst du alle Tränen trocknen. Wir werden dich, unseren Gott, schauen, wie du bist, dir ähnlich sein auf ewig und dein Lob singen ohne Ende. Darum bitten wir durch Christus, unseren Herrn.
1: Amen.
0: Amen. So segne euch und alle, die euch lieb sind, der allmächtige Gott, der Vater und der Sohn und der Heilige Geist.
1: Amen.
0: Amen.

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Am Mikrofon Ihre Maria Kotzis.

0: Ich begrüße Sie, liebe Hörerfamilie von Radio Maria Österreich, ganz herzlich. Am Mikrofon ist für Sie Claudia Hiebel. Wir beten nun gemeinsam das Mittagsgebet, die Sext. Sie finden die Texte im Stundenbuch, den Hymnus ab Seite 462, die Psalmodie ab Seite 469. Wir beten den Psalm 8 und Psalm 19, die Verse 2 bis 7 und 8 bis 15. Die Lesung ist auf Seite 472 zu finden, Hebräerbrief 8, 1, die Verse 1b bis 3a und die Oration finden Sie auch auf Seite 468. Die Psalmen können Sie auch in der Bibel mitbeten. Wenn Sie lieber digital mitbeten möchten, nutzen Sie die Stundenbuch-App oder die Stundenbuch-Webseite. Ich begrüße nun ganz herzlich Herrn Pater Hippolyt Döller aus dem Stift Seitenstetten. Herzlich willkommen, Herr Pater.
1: Grüß Gott, liebe Frau Heigl, grüß Gott, liebe Schwestern und Brüder zum gemeinsamen Gebet an diesem schönen Festtag Christi Himmelfahrt. Unsere Hilfe ist im Namen des Herrn,
0: der Himmel und Erde erschaffen hat.
1: Ehre sei dem Vater und dem Sohn und dem Heiligen Geist.
0: Wie im Anfang, so auch jetzt und alle Zeit und in Ewigkeit. Amen.
1: Amen. Halleluja.
0: Halleluja.
1: Großer heiliger Tag, der du uns Freude bringst und mit heiterem Lied unsere Herzen füllst. Du sahst Christus den Herrn, wie er zum Throne schritt, hoch im Reich seiner neuen Macht.
0: Jubelnd in seiner Kraft steigt er zum Himmelszelt, und das heilige Volk rühmt den Erstandenen. Mit den Engeln im Chor stimmt es ein Preislied an, auf des herrlichen Siegers Huld.
1: Der auf steigender Bahn Fessel in Fesseln schlug und der irdischen Schar reiche Geschenke ließ, kehrt als Richter zurück. Streng in Gerechtigkeit, Herr, der strahlend jetzt aufwärts fuhr.
0: Herr, wir flehen zu dir, der du als König herrschst. Nimm im gnädigen Schutz deine Getreuen auf, wenn als Richter du kommst, Heimliches offenbarst, lass des Lohnes uns würdig sein.
1: Vater, Schöpfer des Alls, dir gebührt Lobgesang und dem Sohne, der jetzt zu deiner Rechten thront, auch dem Geiste, dem Band, das euch in Liebe eint, Preis und Ehre in Ewigkeit. Amen. Frohlockend wie ein Held vollendet er den Lauf, zum höchsten Himmel kehrt der Herr zurück. Halleluja.
0: Frohlockend wie ein Held vollendet er den Lauf, zum höchsten Himmel kehrt der Herr zurück. Halleluja.
1: Herr, unser Herrscher, wie gewaltig ist dein Name auf der ganzen Erde. Über den Himmel breitest du deine Hoheit aus.
0: Aus dem Mund der Kinder und Säuglinge schaffst du dir Lob, deinen Gegnern zum Trotz. Deine Feinde und Widersacher müssen verstummen.
1: Sehe ich den Himmel, das Werk deiner Finger, Mond und Sterne, die du befestigst.
0: Was ist der Mensch, dass du an ihn denkst? Des Menschenkind, dass du dich seiner annimmst?
1: Du hast ihn nur wenig geringer gemacht als Gott, hast ihn mit Herrlichkeit und Ehre gekrönt.
0: Du hast ihn als Herrscher eingesetzt über das Werk deiner Hände, hast ihm alles zu Füßen gelegt.
1: All die Schafe, Ziegen und Rinder und auch die wilden Tiere.
0: Die Vögel des Himmels und die Fische im Meer, alles, was auf den Pfaden der Meere dahinzieht.
1: Herr, unser Herrscher, wie gewaltig ist dein Name auf der ganzen Erde.
0: Ehre sei dem Vater und dem Sohn und dem Heiligen Geist.
1: Wie im Anfang, so auch jetzt und alle Zeit und in Ewigkeit. Amen.
0: Frohlockend wie ein Held vollendet er den Lauf, zum höchsten Himmel kehrt der Herr zurück. Halleluja.
1: Die Himmel rühmen die Herrlichkeit Gottes, vom Werk seiner Hände kündet das Firmament.
0: Ein Tag sagt es dem anderen, eine Nacht tut es der anderen kund.
1: Ohne Worte und ohne Reden, unhörbar bleibt ihre Stimme.
0: Doch ihre Botschaft geht in die ganze Welt hinaus, ihre Kunde bis zu den Enden der Erde.
1: Dort hatte der Sonne ein Zelt gebaut. Sie tritt aus ihrem Gemach hervor wie ein Bräutigam.
0: Sie frohlockt wie ein Held und läuft ihre Bahn.
1: Am einen Ende des Himmels geht sie auf und läuft bis ans andere Ende. Nichts kann sich vor ihrer Glut verbergen.
0: Ehre sei dem Vater und dem Sohn und dem Heiligen Geist.
1: Wie im Anfang, so auch jetzt und alle Zeit und in Ewigkeit. Amen.
0: Frohlockend wie ein Held vollendet er den Lauf zum höchsten Himmel, kehrt der Herr zurück. Halleluja!
1: Die Weisung des Herrn ist vollkommen und gut. Sie erquickt den Menschen.
0: Das Gesetz des Herrn ist verlässlich, den Unwissenden macht es weise.
1: Die Befehle des Herrn sind richtig, sie erfreuen das Herz.
0: Das Gebot des Herrn ist lauter, es erleuchtet die Augen.
1: Die Furcht des Herrn ist rein, sie besteht für immer.
0: Die Urteile des Herrn sind wahr, gerecht sind sie alle.
1: Sie sind kostbarer als Gold, als Feingold in Menge. Sie sind süßer als Honig, als Honig als aus Waben.
0: Auch dein Knecht lässt sich von ihnen warnen. Wer sie beachtet, hat reichen Lohn.
1: Wer bemerkt seine eigenen Fehler, sprich mich frei von Schuld, die mir nicht bewusst ist.
0: Behüte deinen Knecht auch vor vermessenen Menschen. Sie sollen nicht über mich herrschen.
1: Dann bin ich ohne Makel und rein von schwerer Schuld.
0: Die Worte meines Mundes mögen dir gefallen. Was ich im Herzen erwäge, stehe dir vor Augen. Herr, mein Fels und mein Erlöser.
1: Ehre sei dem Vater und dem Sohn und dem Heiligen Geist.
0: Wie im Anfang, so auch jetzt und alle Zeit und in Ewigkeit. Amen.
1: Mit frohlockend wie ein Held vollendet er den Lauf. Zum höchsten Himmel kehrt der Herr zurück. Halleluja.
0: Lesung aus Hebräerbrief 8. Wir haben einen Hohenpriester, der sich zur Rechten des Thrones der Majestät im Himmel gesetzt hat, als Diener des Heiligtums und des wahren Zeltes, das der Herr selbst aufgeschlagen hat, nicht etwa ein Mensch. Denn jeder Hohepriester wird eingesetzt, um Gaben und Opfer darzubringen.

0: Der Herr hat seinen Thron errichtet im Himmel, Halleluja.
1: Der Herr hat seinen Thron errichtet im Himmel, Halleluja.
0: Allmächtiger, ewiger Gott, erfülle uns mit Freude und Dankbarkeit, denn in der Himmelfahrt deines Sohnes hast du den Menschen erhöht. Schenke uns das feste Vertrauen, dass auch wir zu der Herrlichkeit gerufen sind, in die Christus uns vorausgegangen ist. Er, der in der Einheit des Heiligen Geistes mit dir lebt und herrscht in alle Ewigkeit.
1: Amen.
0: Singet Lob und Preis.
1: Dank sei Gott dem Herrn.

0: Wir sind in der Osterzeit und beten nun das Regina Caeli.
1: O Himmelskönigin, frohlocke, Halleluja.
0: Amen.
1: Denn er, den du zu tragen würdig warst, Halleluja, ist erstanden, wie er sagte, Halleluja, bitt Gott für uns, Maria, Halleluja. Freu dich und frohlocke, Jungfrau Maria, Halleluja.
0: Denn der Herr ist wahrhaft auferstanden, Halleluja.
1: Lasset uns beten. Gott, du hast den Aposteln, die mit der Mutter Jesu im Gebet versammelt waren, den Heiligen Geist gesandt. Höre auf die Fürsprache der seligen Jungfrau Maria. Mache auch uns bereit, die Gaben deines Geistes zu empfangen und deine Herrlichkeit in Wort und Tat zu verkünden. Darum bitten wir durch Christus, unseren Herrn.
0: Amen.
1: Ehre sei dem Vater und dem Sohn und dem Heiligen Geist.
0: Wie im Anfang, so auch jetzt und alle Zeit und in Ewigkeit. Amen.
1: Herr, gib den Verstorbenen die ewige Ruhe.
0: Und das ewige Licht leuchte ihnen.
1: Herr, lass sie ruhen in Frieden.
0: Amen. Wir sprechen das Hingabegebet des heiligen Aloysius von Gonzaga an die Gottesmutter. Sie finden das Gebet im Gebetsbüchlein Der Himmel in dir auf Seite 177. Heilige Maria, du bist meine Königin. Deinem Schutz, deiner Sorge und deinem mütterlichen Herzen vertraue ich heute und immer meinen Leib und meine Seele an. Alle Hoffnung und Freude, alle Besorgnisse und Armseligkeiten, mein Leben und das Ende meines Lebens empfehle ich dir. Erbitte mir die Gnade, in all meinen Gedanken, Worten und Werken den Willen deines göttlichen Sohnes zu erfüllen. Amen. Lieber Herr Pater Hippolyt, darf ich Sie noch um den Segen bitten?
1: Gerne. Der Herr sei mit euch.
0: Und mit deinem Geiste.
1: Es segne und behüte euch der allmächtige und gütige Gott, der Vater, der Sohn und der Heilige Geist.
0: Amen.
1: Gehet hin in Frieden. Halleluja, Halleluja.
0: Dank sei Gott dem Herrn. Halleluja, Halleluja. Ein herzliches Vergelt's Gott, lieber Herr Pater Hippolyt, für das gemeinsame Gebet.
1: Danke auch und wünsche Ihnen noch einen gesegneten Feiertag.
0: Herzlichen Dank.

Liebe Hörerfamilie von Radio Maria, es ist wieder Zeit für die Hörergrüße. Heute ist das Hochfest Christi Himmelfahrt. Eine gute Gelegenheit, wieder liebe Menschen mit einem Lied zu erfreuen und zu grüßen. Wenn Sie das tun möchten, dann rufen Sie bitte bei uns im Sendestudio in Wien an unter der Nummer 0720 578 578. Außerhalb von Österreich wählen Sie bitte die Nummer 0043 720 578 578.

liebe Zuhörer. Ja, in der Zwischenzeit hat eine Dame, eine liebe Frau Barbara aus Niederösterreich angerufen und sie wünscht allen Ehrenamtlichen und auch allen Mitarbeitern von Radio Maria alles Gute und einen gesegneten Feiertag. Der Liedwunsch ist: Mit dir gehe ich alle meine Wege, von Schöpf Sarah.

0: Nun hat uns die Frau Isabella aus Graz erreicht. Liebe Frau Isabella, Sie dürfen nun auf Sendung. Ich begrüße Sie ganz herzlich.
1: Dankeschön. Und zwar habe ich bei Ihnen willkommen, liebes Menschenkind, von der Frau Professor Lotterstädter gehört. Und nachdem ich 14 Tage später eine Taufe in Willhering meines Enkelkindes Luisa von mir hatte, habe ich mich bemüht, die CD zu erhalten. Und es ist mir auch gelungen. Die Frau Professor war so nett und hat sie mir zukommen lassen. Ich durfte dieses Lied in der Basilika Willhering abspielen und es war eine Freude. Und ich möchte mich bei der Frau Professor noch einmal sehr, sehr herzlich für diesen schönen Moment bedanken.
0: Sehr gerne, liebe Frau Isabella. Und zwar, das Lied wird interpretiert von der Singgemeinschaft Ebergassing. Willkommen und ist das Tauflied. Sehr gerne spiele ich das nun.
1: Danke vielmals. Danke herzlich.
0: Bitte gerne.
1: Auf Wiederhören.
0: Wiederhören.

Ein wunderschönes Tauflied. Willkommen, liebes Menschenkind. Das war ein Wunsch von der Frau Isabella aus Graz als Dank. Sie konnte auch die CD erhalten rechtzeitig und sie hat es dann bei ihrer Taufe ihrer Enkelin in der Basilika

0: dem Lied Jesus Christ, die arme Leib. Danke, Jesus, dass du uns den Weg weist. Danke.
1: Vielen, Amen. Vielen herzlichen Dank, und das Lied spielen wir gerne

Liebe Frau Helga, ich unterbreche, weil das war, habe ich das Mai vergessen. Jetzt kriegen Sie das Lied, Ihr Wunschlied, um Ihre Familie zu grüßen von Loretto Worship. Jesus Christ, you are my life.

ein wunderbar aufbauendes Lied, Jesus Christ, You Are My Life von Loreto Worship, ein Musikwunsch von der Frau Helga aus Wien, auch zu Lob und Dank, Preis und Ehr für Jesus und auch für Liebe, sie hat auch mit diesem Musikwunsch liebe Grüße an ihre Familie ausgerichtet und auch die Mama und großen Dank dafür. Liebe Zuhörer, wenn Sie auch Teil werden wollen jetzt in dieser Sendung der Hörergrüße, dann bitte melden Sie sich noch, es gehen sich noch ein paar Grüße aus, musikalische Wünsche. Es braucht oft nicht viel. Gedanken, Worte, Musik verbindet. Nützen Sie die Chance. Ich freue mich sehr, wenn Sie sich hier im Studio in Wien melden unter der Nummer 0720 578 578. Außerhalb von Österreich wählen Sie bitte die Nummer 0043 720 578 578. In der Zwischenzeit gibt's das Lied Du liebst uns, Maria, von der Gemeinschaft der Seligpreisungen.

0: Ja, liebe Zuhörer, ich begrüße nun die Frau Maria auf Sendung. Frau Maria aus Niederösterreich.
1: Ja, grüß Gott. Ich möchte alle Hörer und Hörerinnen recht herzlich grüßen. Und wir sind ja jetzt dann in der Pfingstnovene ab morgen. Und dazu habe ich mir ein Lied zum Heiligen Geist gewünscht. Und ja, wünsche allen eine schöne Woche bis zum Pfingstfest hin und dass uns der Heilige Geist stärken möge und führen möge. Ja, danke schön.
0: Herzlichen Dank für Ihren Anruf, liebe Frau Maria. Komm herab, o Heiliger Geist, von der Frau Dennenmoser Christine.
1: Danke.
0: Gesegneten Feiertag.
1: Danke Ihnen auch.
0: Dankeschön.
1: Danke.

Ja, das war Komm herab, o Heiliger Geist. Ja, ein Liedwunsch von der Frau Maria aus Niederösterreich. Ein Liedwunsch geht sich jetzt noch aus, und zwar von der Frau Maria aus Oberösterreich. Sie wünscht sich von ihrem Mann alles Gute und einen schönen Feiertag mit dem Lied Schwarze Madonna von Niklas Adelheid.

Liebe Zuhörer, ich bedanke mich ganz herzlich für die vielen Anrufe und auch für Verständnis, weil zum Schluss sind sich nicht mehr alle Wünsche ausgegangen. Herzlichen Dank für das Mitgestalten dieser Sendung. Ich wünsche Ihnen nun alles Gute an diesem Feiertag und für die nächste Sendung Musik zum Festtag.

Am Mikrofon begrüßt Sie recht herzlich Maria Kotzis. Festliche Musik erklingt heute am Hochfest Christi Himmelfahrt. Lobet Gott in seinen Reichen. Das Himmelfahrtsoratorium von Johann Sebastian Bach. Bachwerkeverzeichnis 11. Dieses Werk von Johann Sebastian Bach wurde in der alten Bach-Gesamtausgabe noch bei den Kantaten eingeordnet. Daher auch die kleine Bach-Werke-Verzeichnis Nummer 11. Im Bach-Kompendium wird es aufgrund seiner Gattung den Oratorien zugeordnet, da es eine biblische Handlung als Grundlage hat. Es ist ein zweiteiliges Werk aus 11 Sätzen. Wir hören nun eine Aufnahme mit dem Chor und Orchester der Johann Sebastian Bach Stiftung St. Gallen. Die Solisten: Miriam Wernli Sopran, Jan Börner Alt, Zacharie Vogal Tenor, Tobias Wicki Bass. Musikalische Leitung Rudolf Lutz.

Lobet Gott in seinen Reichen. Sie hörten das Himmelfahrtsoratorium von Johann Sebastian Bach, Bach-Werkeverzeichnis 11. Es musizierten Chor und Orchester der Johann Sebastian Bach Stiftung St. Gallen unter der musikalischen Leitung von Rudolf Lutz. Miriam Wernli Sopran, Jan Börner Alt, Zacharie Vogal Tenor, Tobias Wicki Bass. Einen gesegneten Festtag Christi Himmelfahrt wünscht Ihnen Maria Kotzis.

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1: Ich hatte im Parlament kürzlich eine Veranstaltung von einer mit einer jungen Frau, die selber durch Leihmutterschaft entstanden ist. Und ich war mir gar nicht so sehr bewusst, als sie es dann erzählt hat. Sie hat gesagt, wir Kinder durch Leihmutterschaft geboren, wir hassen unsere Geburtstage. Und ich habe gesagt, wieso hasst ihr eure Geburtstage? Sie hat gesagt, weil es ist das Datum der Trennung, unseres ersten Traumas, der Trennung von der einzigen Person, die wir zu diesem Zeitpunkt kannten. Und es hat sich tief in unser Herz gebrannt. Eine ganz große Angst, dass dir plötzlich alles genommen wird. Und wenn wir darüber sprechen, ja, man wünscht sich ja ein Kind und was soll man tun und dann kann man ja jemanden beauftragen, dann denkt man nur an sich. Man denkt nicht an das Kind, das in diesen 9 Monaten wissenschaftlich nachgewiesen eine enge Bindung zur austragenden Mutter aufbaut. Ein Band, das dann brutal zerrissen wird, das ein Neugeborenes nicht einatmen, nicht verstehen kann und das einen Riss in der Seele dieses Kindes entstehen lässt. Und Olivia Morell hat also ein Buch darüber geschrieben, sie reist durch die ganze Welt und spricht darüber. Das ist ganz wichtig, weil viele denken sich ja auch, ja, das ist ja was Gutes, die können keine Kinder bekommen. Und ganz oft wollen sie nicht, das ist wieder ethisch ein anderes Thema, die können nicht, da hilft ihnen jemand, wie schön, es gibt eh viel zu wenige Kinder auf der Welt, und dann gibt es halt ein geliebtes Kind, das über Leihmutterschaft entsteht. Das ist das Argument nur auf den ersten Blick, aber wenn man dann Olivia hört und so wie sie durch die Welt reist und erzählt, dann sieht man, dass die Schwierigkeiten, die es für das Kind bedeutet, die Ausbeutungssituation, die es für die Leihmutter bedeutet und viele andere ethische Themen, die damit zusammenhängen, durchaus ein ganz anderes Bild ergeben als die rosarote Brille. Ja, wie schön, dass das möglich ist.
2: Ein herzliches Grüß Gott zum Büchermagazin auf Radio Maria Österreich. Das Buch von Olivia Morell auf das Nationalratsabgeordnete und Menschenrechtssprecherin der ÖVP Dr. Gudrun Kugler eben angespielt hat, trägt den Titel »Wo bist du, Mama? Die Wahrheit über Leihmutterschaft«. Erschienen ist dieses Buch 2026 im Verlag Kolleg in Wien. Bevor ich näher auf das Buch eingehe, liebe Hörerinnen und Hörer, ein paar Vorbemerkungen. Die erste: Leihmutterschaft gehört zu diesen Tabuthemen. Vielleicht fragen Sie jetzt nach, inwiefern tabu? Wir hören doch ständig Geschichten, wir sehen Stories von Paaren, die sich sehnlichst ein Kind gewünscht haben und nun durch Leihmutterschaft Eltern geworden sind. Denken Sie einmal nach, in jüngster Zeit, welche Geschichten in dieser Richtung Sie in den Medien vernommen haben. In Bezug auf Leihmutterschaft wird uns meistens nur die strahlende, geglückte Seite gezeigt. Paare, heterosexuelle, homosexuelle Paare, die das ersehnte Kind in die Arme schließen, willkommen heißen, oft versehen mit der Schlagzeile, sind zum ersten Mal Eltern geworden. Allein so ein Satz wirft natürlich viele Fragen auf. Vor allem fragt er zutiefst die natürlichste Bindung der Welt an. Ich möchte hier gar nicht vom Konzept der Mutterschaft reden, denn Konzept klingt schon nach etwas, das aufgesetzt ist. Mutterschaft, die Verbindung von Mutter und Kind, ist das Natürlichste und wohl auch das Engste an menschlicher Beziehung, das möglich ist. Und diese Beziehung wird durch Leihmutterschaft getrennt. Und jetzt bin ich schon ganz nahe am Buch, um das es heute gehen soll. Olivia Morell, Wo bist du, Mama? die Wahrheit über Leihmutterschaft. In diesem Buch nämlich stellt Olivia Morrell dar, dass sie Probleme hat, etwa ihren Geburtstag zu feiern. Warum? Olivia Morrell wurde durch eine Leihmutter geboren und sie bezeichnet ihren Geburtstag als den großen Tag ihres Traumas, des Traumas von ihrer Mutter getrennt zu werden. Von jener Frau getrennt zu werden, die eine ganze Schwangerschaft lang ihr engster Bezug war, ihr Raum, in dem sie gewachsen ist, in dem sie sich als Menschlein entfaltet hat. Es gab in den letzten Jahren einige wirklich tolle Bücher in Bezug auf Leihmutterschaft, die dieses eigentlich unvorstellbare Konzept, sich ein Kind zu kaufen, angefragt haben. Ich denke etwa an das Buch von Birgit Keller, Ich kaufe mir ein Kind, im FB Verlag 2024 erschienen. Oder noch früher Eva-Maria Bachinger, Kind auf Bestellung, ein Plädoyer für klare Grenzen bei Deutike erschienen, bereits 2015 veröffentlicht. Die Besonderheit von Olivia Morrells Buch Wo bist du, Mama? Die Wahrheit über Leihmutterschaft ist, dass diese Frau aus der Perspektive eines Kindes, das durch Leihmutterschaft geboren wurde, schreibt. Und Olivia Morrell durchbricht damit dieses Tabu, stört den Hochglanzeindruck von Luxuskindern, die durch Leihmutterschaft in diese Welt kamen, indem sie zeigt, zu wie viel Problemen das geführt hat. In ihrer Entwicklung, in ihrer Psyche, wie viel Verwundungen sie in ihrer Seele erfahren hat, durch das Wissen, dass sie ihrer leiblichen Mutter abgekauft worden ist.

Bei Leihmutterschaft gibt es viele Kombinationsmöglichkeiten. Es gibt die Möglichkeit, dass Eizelle und Spermien von den Bestelleltern oder sozialen Eltern kommen, das heißt jenem Paar, das das Kind aufziehen wird. Oder es kann auch sein, dass Eizelle und Spermien gespendet werden. Die Spermien stammten im Falle von Olivia Morrill von ihrem rechtlichen Vater, das heißt jenem Mann, bei dem sie auch aufgewachsen ist. Er ist in ihrem Fall auch der leibliche Vater, während ihr

Winde verweht war, der in Georgia gedreht wurde. Warum also Kentucky? Bevor ich mit dem Studium begann, tauchte ich wieder in Google ein und konzentrierte mich dabei besonders auf Kentucky. Auf meinem Bildschirm erschien eine Karte des kleinen Bundesstaates. Jeder Distrikt war farbig markiert, jede Stadt mit einem kleinen roten Punkt. Jefferson County stach rot hervor, strategisch günstig im Herzen des Bundesstaates und meines Bildschirms gelegen. Getrieben von einer unwiderstehlichen Neugierde, klickte ich auf diesen Punkt und wurde in eine Informationsflut hineingezogen, die sich unter meinen nervösen Fingern entfaltete. Ich erkannte, dass Jefferson viel mehr war als nur ein Landkreis, es war ein anerkanntes medizinisches Zentrum. Beim Durchstöbern von Online-Foren, Rezensionen und Artikeln in lokalen Zeitungen wurde mir klar, dass dieser Ort ein Hotspot für innovative medizinische Behandlungen und insbesondere für Leihmutterschaft war. Ich klickte auf die Website einer Klinik. Sie lag am Ufer des Ohio River und rühmte sich, führend in der Reproduktionstechnologie zu sein und Leihmutterschaftsdienste für eine internationale Klientel anzubieten. Auf der Website fand man Erfahrungsberichte von Paaren, die sich sehnlichst gewünscht hatten, eine Familie zu gründen. Das war das erste Mal in meinem Leben, dass ich das Wort Leihmutterschaft las, und ich entdeckte dadurch die Existenz dieser Technik. Ich las Erfahrungsberichte der handelnden Personen in diesem Bereich, Vermittler, Anwälte, Biologen und Leihmütter. Was ich entdeckte, erschütterte mich und gleichzeitig sagte mir meine innere Stimme, da kommst du her, Olivia, das weißt du doch. An diesem Tag beendete ich meine Nachforschungen. Ich suchte nicht weiter. Ich sprach auch nicht mit meinen Eltern darüber, obwohl ich mir unzählige Fragen stellte. Warum wollten sie um jeden Preis ein Kind? Warum wählten sie diese Methode, um mich zu bekommen? Wer ist meine leibliche Mutter? War ich eine Stunde, einen Tag, eine Woche, einen Monat mit ihr zusammen? Hat sie mich umarmt, bevor wir getrennt wurden? Habe ich geweint, als ich sie verließ? Hat sie nach meiner Geburt an mich gedacht? Ist mein Vater wirklich mein leiblicher Vater? Meine Intuition, die immer sehr stark war, sagte ja. Wie lauteten die Bedingungen der Vereinbarung mit der Leihmutter? Haben sie einen Vertrag unterschrieben? Wie viel habe ich gekostet? Wie haben Sie sich dabei gefühlt, als Sie diese Entscheidung trafen? Haben Sie Ihre Wahl jemals bereut oder an dieser Art, mich zu bekommen, gezweifelt? Hat meine Leihmutter noch andere Kinder? Habe ich Halbgeschwister? Wurde meine Leihmutter während der Schwangerschaft gut behandelt? Wie schützte das Gesetz damals Ihre und meine Rechte? Werde ich meine Leihmutter jemals finden können? Während der folgenden Nächte schlief ich schlecht. Meine Gedanken kreisten endlos um all diese Fragen. Von diesem Tag an erzählte ich allen, dass ich von einer Leihmutter geboren wurde und dass meine Mutter nicht meine leibliche Mutter ist, außer natürlich meinen Eltern. Es mag seltsam klingen, aber selbst zu dieser Zeit zweifelte ich nie wirklich an meiner biologischen Abstammung von meinem Vater. Weil wir uns ähnlich sehen und ich mich ihm emotional näher und innerlich stärker verbunden fühlte. Es war eine tiefe Überzeugung. Seit meiner frühesten Kindheit waren meine Gefühle schon immer sehr stark und mein Instinkt sehr ausgeprägt. Während ich noch auf Antworten auf all diese Fragen wartete, trieb mich meine Neugierde an, das Geschäft mit der Leihmutterschaft zu verstehen. Tatsächlich handelt es sich um einen grauenhaften globalen Menschenhandel.

Leihmutterschaft, erschienen im Kolleg Verlag 2026 in Wien in deutscher Sprache. Dr. Gudrun Kugler, die wir zu Beginn dieser Sendung gehört haben, hat Olivia Morrell vor einigen Wochen ins österreichische Parlament eingeladen gehabt zu einer Diskussion über ihr Schicksal, zu einem Gespräch mit unterschiedlichen Menschen und Medienvertretern, und ich durfte dabei sein. Und mir ist einerseits die ungeheure Stärke dieser jungen Frau, sie ist vielleicht Mitte 30, aufgefallen, und auf der anderen Seite eine ganz, ganz große Verletztheit und Verletzlichkeit, die mich wirklich sehr berührt und erschüttert hat. Olivia Morrell hat nicht nur ein biografisches Sachbuch, so würde ich dieses Buch »Wo bist du, Mama?« einordnen, geschrieben, sondern sie ist auch eine Aktivistin. Sie engagiert sich heute auf internationaler Ebene gegen die Praxis der Leihmutterschaft. Und nicht nur das, Olivia Morrell ist Sprecherin der Casablanca Declaration, einer groß angelegten Initiative, deren Ziel ein weltweites Verbot der Leihmutterschaft ist. Casablanca Deklaration oder Casablanca Declaration, googeln Sie das bitte gerne einmal, liebe Hörerinnen und Hörer. Da kommen Sie zu einer Reihe von äußerst interessanten und auch sehr ermutigenden Beiträgen, Stellungnahmen, Beschreibungen, deren Bestreben es ist, die Wahrheit über Leihmutterschaft und das unendliche Leid vieler Menschen, das damit verbunden ist, ans Tageslicht zu bringen. Die Casablanca-Deklaration ist auch deswegen ein tolles Projekt, weil sie eine ungewöhnliche Allianz darstellt. Hier treffen sich Frauen, Männer, Feministinnen, Juristen, Mediziner, linke und konservative Aktivisten, religiöse Gruppierungen in einem gemeinsamen Anliegen, in einer gemeinsamen Allianz. Sie wollen ein weltweites Verbot von Leihmutterschaft durchsetzen. Beim Treffen mit Olivia Morrell im österreichischen Parlament haben Gudrun Kugler und Faika El-Nagashi feierlich diese Casablanca-Deklaration unterzeichnet. Auch sie stehen symbolisch für die unterschiedlichen Menschen, die sich im Anliegen der internationalen Ächtung von Leihmutterschaft treffen. Gudrun Kugler, Menschenrechtssprecherin der ÖVP, Faika El-Nagashi, ehemalige Abgeordnete der Grünen und Gründerin des Athena Forums.

0: Wir haben das in Österreich parlamentarisch diskutiert, auch abseits unserer Arbeit im Plenum unter den unterschiedlichen Menschenrechtssprecherinnen, Frauensprecherinnen. Was denken wir darüber? Und die Kritik in Österreich an der Leihmutterschaftspraxis ist sehr stark. Es ist bei uns auch verboten, was allerdings in Österreich doch möglich ist und gibt es auch kaum eine Lösung, ist, dass wenn jemand ins Ausland geht, das Geld dort bezahlt und mit dem Kind nach Österreich kommt, dann kann er dieses Kind in Österreich adoptieren. Und wenn das sehr leicht geht, kommt man dann relativ schnell zu einer Öffnung aus einfach praktisch logistischen Gründen. Mhm. Sagt man ja, dann machen wir es halt so. Ja? Und deswegen glaube ich, wenn wir hier langfristig vorbeugen wollen, dass Missbrauch geschieht mit der Möglichkeit, Leihmutterschaft in Anspruch zu nehmen, dann müssen sich die Staaten dieser Welt zusammentun und sagen, wir ächten das gemeinsam. Also wir machen eine gemeinsame Deklaration und wir sagen, in keinem Staat der Welt soll das möglich sein. Und das ist das große Anliegen von Olivia Morel. Das habe ich auch unterzeichnet als in einer Deklaration, dass ich das unterstütze. Und mein Wunsch ist, dass die Republik Österreich auch auf internationaler Ebene, also insbesondere bei der UNO, auch bei der Europäischen Union, immer mehr dafür eintritt, dass es ein internationales Verbot der Leihmutterschaft gibt. Das ist nicht ganz einfach, das ist noch ein langer Weg. Manche Staaten machen das, die würden also zu einem Verbot nicht zustimmen. Aber einige Länder, auch Italien ist hier Vorreiter, kämpfen auf der Ebene, dass man sagt, das geht sich einfach mit unseren ethischen Standards nicht aus.
1: Soweit noch einmal Gudrun Kugler über Leihmutterschaft. Gudrun Kugler hatte Olivia Morel, die Autorin, über deren Buch es im heutigen Büchermagazin geht, ins Parlament eingeladen, um ihr Schicksal zu thematisieren und auch um ihr Engagement gegen Leihmutterschaft im Rahmen der Casablanca Declaration in Österreich bekannt zu machen.

hören wir nun noch einmal aus dem Buch Wo bist du, Mama? Die Wahrheit über Leihmutterschaft 2026 auf Deutsch im Kolleg Verlag in Österreich erschienen. Olivia Morrill schreibt: Stellen Sie sich eine Welt vor, in der das perfekte Szenario nicht nur eine glanzvolle Hollywood-Karriere vorsieht, sondern in der auch die Bestellung eines Babys so selbstverständlich ist wie die eines Café Latte mit extra viel Schaum, bitte sehr. Willkommen in einer Welt, in der die Stars so hell strahlen, dass sie sogar ihre Mutterschaft an Doubles delegieren. Das ist die Magie der Leihmutterschaft auf dem roten Teppich. Dort begnügt man sich nicht mit einem Agenten, einem Personal Trainer und einem Kostümbildner. Nein, der letzte Schrei ist die eigene Leihmutter. Praktisch, nicht wahr? Wer hat schließlich schon Zeit, die Karriere für eine Schwangerschaft auf Eis zu legen, wenn man sich genauso einfach einen Mutterleib mieten kann, wie eine Villa in Malibu für den Sommer? Und dann stellen Sie sich vor, keine Schwangerschaftsstreifen, keine zusätzlichen Kilos, kein Risiko, die perfekte Figur für die nächste Oscar-Verleihung zu ruinieren. Und Olivia Morrill schreibt weiter: Die Liste der Stars, die eine Leihmutterschaft in Anspruch genommen haben, ist lang. Darunter findet man Kim Kardashian und Kanye West, Sarah Jessica Parker und Matthew Broderick, Nicole Kidman und Keith Urban, Elton John und David Furnish, Ricky Martin, Cristiano Ronaldo und seine Frau. Was Paris Hilton betrifft, so hat sie zweimal eine Leihmutter in Anspruch genommen, weil sie Angst vor der Geburt hatte. Sie übertrug das Risiko und die Angst auf eine Leihmutter, eine andere Frau. Sonst nichts. Das war ihr möglich, weil sie Multimillionärin ist. Vergessen wir in dieser Welt auch nicht den magischen Moment der ersten Begegnung mit dem Kind, sorgfältig für die Kameras inszeniert, indem der Star makellos geschminkt und gestylt eher aus einer Yogastunde als aus dem Kreißsaal zu kommen scheint. Müde? Ich? Nein, Liebling, ich habe mein Kind durch eine Leihmutter bekommen. Manchmal findet sich der Star in einem Krankenhausbett wieder und erweckt so den Eindruck, er habe selbst das Kind zur Welt gebracht. Eine groteske und beleidigende Vortäuschung. Die echte Mutter liegt in Wirklichkeit in einem anderen Krankenhauszimmer und erholt sich von ihrer eigenen, kürzlich erfolgten Entbindung mit all ihren Schmerzen.

Olivia Morris Schicksal erschüttert. Zugleich merkt man in ihrem Buch, dass sie eine ganz starke Frau spricht, die in gewisser Weise ihr Schicksal auch ganz offen anschaut und bearbeitet. Besonders berührend die Szenen, wo sie beschreibt, wie sie in Kontakt mit ihrem Halbbruder kam und wie viel das in ihr gelöst und ja geheilt hat, dass sie erfahren hat, dass sie womöglich noch mehrere andere Halbgeschwister hat, weil ihre Mutter, ihre leibliche Mutter, wahrscheinlich 3 Mal als Leihmutter fungiert hat. Man erfährt aber auch, dass Olivia Morrill ihren Geburtstag beschlossen hat, nicht mehr zu feiern, weil dieser Tag eine unendliche Belastung für sie darstellt, ihr großes Trauma hervorgerufen hat, die Trennung von ihrer leiblichen Mutter. Olivia Morrill hat ein schwieriges, sehr belastetes Leben gehabt. Sie wurde vergewaltigt, sie wurde in vielfacher Hinsicht Opfer. Sie hat eine Abtreibung gehabt. Dann hat sie aber die Liebe ihres Lebens gefunden, den Mann, mit dem sie jetzt verheiratet ist und 3 Kinder bekommen hat. Und Olivia Morrill ist auf dem Weg. Beten wir für Sie, liebe Hörerinnen und Hörer. Wenn Sie dieses Buch lesen, werden Sie das starke Verlangen danach sowieso empfinden. Ich möchte Sie auch darauf hinweisen, dass in diesem Buch von Olivia Morrill auch die Casablanca-Deklaration in deutscher Sprache abgedruckt ist. Diese große Petition auf internationaler Ebene, mit der man eine Ächtung der Leihmutterschaft erreichen will. Demgegenüber steht der riesige Markt, der riesige internationale Markt, den es in Bezug auf Leihmutterschaft gibt. In Österreich ist Leihmutterschaft verboten. Es gibt eine große Ablehnung dagegen, daran politisch etwas zu ändern. Und das ist gut so. Wirklich wirksam bekämpfen kann man dieses Thema aber nur, wenn es auf internationaler Ebene eine gemeinsame Ablehnung gibt.

Das war ein Büchermagazin auf Radio Maria Österreich über Olivia Morells Buch »Wo bist du, Mama? – Die Wahrheit über Leihmutterschaft«, auf Deutsch erschienen 2026 im Kolleg Verlag. Am Mikrofon verabschiedet sich von Ihnen Gudrun Trausmuth.

0: Wortsamen.
1: Gut sein ist ein weit gewaltigeres und kühneres Abenteuer als eine Weltumsegelung. Ein Wort für die Woche von Gilbert Keith Chesterton.

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Liebe Hörerfamilie, ich begrüße Sie ganz herzlich zum gemeinsamen Rosenkranzgebet um zwei. Wir beten heute die freudenreichen Geheimnisse um geistliche Berufungen. Am Mikrofon ist für Sie Claudia Hiebel. Wenn Sie ein Gesetzchen mit mir mitbeten möchten, dann rufen Sie bitte oder wählen Sie bitte die Nummer 0720 578 578. Außerhalb von Österreich wählen Sie die Nummer 0043 720 578 578.

0: Im Namen des Vaters und des Sohnes und des Heiligen Geistes.
1: Amen.
0: Ich glaube an Gott, den Vater, den Allmächtigen, den Schöpfer des Himmels und der Erde und an Jesus Christus, seinen eingeborenen Sohn, unseren Herrn, empfangen durch den Heiligen Geist, geboren von der Jungfrau Maria, gelitten unter Pontius Pilatus, gekreuzigt, gestorben und begraben, hinabgestiegen in das Reich des Todes, am dritten Tage auferstanden von den Toten, aufgefahren in den Himmel. Er sitzt zur Rechten Gottes, des allmächtigen Vaters, von dort wird er kommen, zu richten die Lebenden und die Toten.
1: Ich glaube an den Heiligen Geist, die heilige katholische Kirche, Gemeinschaft der Heiligen, Vergebung der Sünden, Auferstehung der Toten und das ewige Leben. Amen.
0: Vater unser im Himmel, geheiligt werde dein Name. Dein Reich komme, dein Wille geschehe, wie im Himmel, so auf Erden.
1: Unser tägliches Brot gib uns heute und vergib uns unsere Schuld, wie auch wir vergeben unseren Schuldigern. Und führe uns nicht in Versuchung, sondern erlöse uns von dem Bösen. Amen.
0: Gegrüßet seist du, Maria, voll der Gnade, der Herr ist mit dir. Du bist gebenedeit unter den Frauen und gebenedeit ist die Frucht deines Leibes, Jesus, der in uns den Glauben vermehre.
1: Heilige Maria, Mutter Gottes, bitte für uns Sünder, jetzt und in der Stunde unseres Todes. Amen.
0: Gegrüßet seist du, Maria, voll der Gnade, der Herr ist mit dir. Du bist gebenedeit unter den Frauen und gebenedeit ist die Frucht deines Leibes, Jesus, der in uns die Hoffnung stärke.
1: Heilige Maria, Mutter Gottes, bitte für uns Sünder, jetzt und in der Stunde unseres Todes. Amen.
0: Gegrüßet seist du, Maria, voll der Gnade, der Herr ist mit dir. Du bist gebenedeit unter den Frauen und gebenedeit ist die Frucht deines Leibes, Jesus, der in uns die Liebe entzünde.
1: Heilige Maria, Mutter Gottes, bitte für uns Sünder, jetzt und in der Stunde unseres Todes. Amen.
0: Ehre sei dem Vater und dem Sohn und dem Heiligen Geist.
1: Wie es war im Anfang, so auch jetzt und alle Zeit und in Ewigkeit. Amen. O mein Jesus, verzeih uns unsere Sünden, bewahre uns vor dem Feuer der Hölle, führe alle Seelen in den Himmel, besonders jene, die deiner Barmherzigkeit am meisten bedürfen. Amen.

0: Vater unser im Himmel, geheiligt werde dein Name, dein Reich komme, dein Wille geschehe wie im Himmel, so auf Erden.
1: Unser tägliches Brot gib uns heute und vergib uns unsere Schuld, wie auch wir vergeben unseren Schuldigern. Führe uns nicht in Versuchung, sondern erlöse uns von den Bösen. Amen.
0: Gegrüßet seist du, Maria, voll der Gnade, der Herr ist mit dir. Du bist gebenedeit unter den Frauen, und gebenedeit ist die Frucht deines Leibes, Jesus, den du, Jungfrau, vom Heiligen Geist empfangen hast.
1: Heilige Maria, Mutter Gottes, bitte für uns Sünder, jetzt und in der Stunde unseres Todes. Amen.
0: Gegrüßet seist du, Maria, voll der Gnade, der Herr ist mit dir. Du bist gebenedeit unter den Frauen, und gebenedeit ist die Frucht deines Leibes, Jesus, den du, Jungfrau, vom Heiligen Geist empfangen hast.
1: Heilige Maria, Mutter Gottes, bitte für uns Sünder, jetzt und in der Stunde unseres Todes. Amen.
0: Gegrüßet seist du, Maria, voll der Gnade, der Herr ist mit dir. Du bist gebenedeit unter den Frauen, und gebenedeit ist die Frucht deines Leibes, Jesus, den du, Jungfrau, vom Heiligen Geist empfangen hast.
1: Heilige Maria, Mutter Gottes, bitte für uns Sünder, jetzt und in der Stunde unseres Todes. Amen.
0: Gegrüßet seist du, Maria, voll der Gnade, der Herr ist mit dir. Du bist gebenedeit unter den Frauen, und gebenedeit ist die Frucht deines Leibes, Jesus, den du, Jungfrau, vom Heiligen Geist empfangen hast.
1: Heilige Maria, Mutter Gottes, bitte für uns Sünder, jetzt und in der Stunde unseres Todes. Amen.
0: Gegrüßet seist du, Maria, voll der Gnade, der Herr ist mit dir. Du bist gebenedeit unter den Frauen, und gebenedeit ist die Frucht deines Leibes, Jesus, den du, Jungfrau, vom Heiligen Geist empfangen hast.
1: Heilige Maria, Mutter Gottes, bitte für uns Sünder, jetzt und in der Stunde unseres Todes. Amen.
0: Gegrüßet seist du, Maria, voll der Gnade, der Herr ist mit dir. Du bist gebenedeit unter den Frauen, und gebenedeit ist die Frucht deines Leibes, Jesus, den du, Jungfrau, vom Heiligen Geist empfangen hast.
1: Heilige Maria, Mutter Gottes, bitte für uns Sünder, jetzt und in der Stunde unseres Todes. Amen.
0: Gegrüßet seist du, Maria, voll der Gnade, der Herr ist mit dir. Du bist gebenedeit unter den Frauen, und gebenedeit ist die Frucht deines Leibes, Jesus, den du, Jungfrau, vom Heiligen Geist empfangen hast.
1: Heilige Maria, Mutter Gottes, bitte für uns Sünder, jetzt und in der Stunde unseres Todes. Amen.
0: Gegrüßet seist du, Maria, voll der Gnade, der Herr ist mit dir. Du bist gebenedeit unter den Frauen, und gebenedeit ist die Frucht deines Leibes, Jesus, den du, o Jungfrau, vom Heiligen Geist empfangen hast.
1: Heilige Maria, Mutter Gottes, bitte für uns Sünder, jetzt und in der Stunde unseres Todes. Amen.
0: Gegrüßet seist du, Maria, voll der Gnade, der Herr ist mit dir. Du bist gebenedeit unter den Frauen, und gebenedeit ist die Frucht deines Leibes, Jesus, den du, o Jungfrau, vom Heiligen Geist empfangen hast.
1: Heilige Maria, Mutter Gottes, bitte für uns Sünder, jetzt und in der Stunde unseres Todes. Amen.
0: Gegrüßet seist du, Maria, voll der Gnade, der Herr ist mit dir. Du bist gebenedeit unter den Frauen, und gebenedeit ist die Frucht deines Leibes, Jesus, den du, o Jungfrau, vom Heiligen Geist empfangen hast.
1: Heilige Maria, Mutter Gottes, bitte für uns Sünder, jetzt und in der Stunde unseres Todes. Amen.
0: Ehre sei dem Vater und dem Sohn und dem Heiligen Geist.
1: Wie im Anfang, so auch jetzt und alle Zeit und in Ewigkeit. Amen. O mein Jesus, verzeih uns unsere Sünden, bewahre uns vor dem Feuer der Hölle, führe alle Seelen in den Himmel, besonders jene, die am meisten deiner Barmherzigkeit bedürfen. Amen.

0: Vater unser im Himmel, geheiligt werde dein Name, dein Reich komme, dein Wille geschehe, wie im Himmel, so auf Erden.
1: Unser tägliches Brot gib uns heute und vergib uns unsere Schuld, wie auch wir vergeben unseren Schuldigern. Und führe uns nicht in Versuchung, sondern erlöse uns von dem Bösen. Amen.
0: Gegrüßet seist du, Maria, voll der Gnade, der Herr ist mit dir. Du bist gebenedeit unter den Frauen und gebenedeit ist die Frucht deines Leibes, Jesus, den du, Jungfrau, zu Elisabeth getragen hast.
1: Heilige Maria, Mutter Gottes, bitte für uns Sünder, jetzt und in der Stunde unseres Todes. Amen.
0: Gegrüßet seist du, Maria, voll der Gnade, der Herr ist mit dir. Du bist gebenedeit unter den Frauen und gebenedeit ist die Frucht deines Leibes, Jesus, den du, Jungfrau, zu Elisabeth getragen hast.
1: Heilige Maria, Mutter Gottes, bitte für uns Sünder, jetzt und in der Stunde unseres Todes. Amen.
0: Gegrüßet seist du, Maria, voll der Gnade, der Herr ist mit dir. Du bist gebenedeit unter den Frauen und gebenedeit ist die Frucht deines Leibes, Jesus, den du, Jungfrau, zu Elisabeth getragen hast.
1: Heilige Maria, Mutter Gottes, bitte für uns Sünder, jetzt und in der Stunde unseres Todes. Amen.
0: Gegrüßet seist du, Maria, voll der Gnade, der Herr ist mit dir. Du bist gebenedeit unter den Frauen und gebenedeit ist die Frucht deines Leibes, Jesus, den du, Jungfrau, zu Elisabeth getragen hast.
1: Heilige Maria, Mutter Gottes, bitte für uns Sünder, jetzt und in der Stunde unseres Todes. Amen.
0: Gegrüßet seist du, Maria, voll der Gnade, der Herr ist mit dir. Du bist gebenedeit unter den Frauen und gebenedeit ist die Frucht deines Leibes, Jesus, den du, Jungfrau, zu Elisabeth getragen hast.
1: Heilige Maria, Mutter Gottes, bitte für uns Sünder, jetzt und in der Stunde unseres Todes. Amen.
0: Gegrüßet seist du, Maria, voll der Gnade, der Herr ist mit dir. Du bist gebenedeit unter den Frauen und gebenedeit ist die Frucht deines Leibes, Jesus, den du, Jungfrau, zu Elisabeth getragen hast.
1: Heilige Maria, Mutter Gottes, bitte für uns Sünder, jetzt und in der Stunde unseres Todes. Amen.
0: Gegrüßet seist du, Maria, voll der Gnade, der Herr ist mit dir. Du bist gebenedeit unter den Frauen und gebenedeit ist die Frucht deines Leibes, Jesus, den du, Jungfrau, zu Elisabeth getragen hast.
1: Heilige Maria, Mutter Gottes, bitte für uns Sünder, jetzt und in der Stunde unseres Todes. Amen.
0: Gegrüßet seist du, Maria, voll der Gnade, der Herr ist mit dir. Du bist gebenedeit unter den Frauen und gebenedeit ist die Frucht deines Leibes, Jesus, den du, Jungfrau, zu Elisabeth getragen hast.
1: Heilige Maria, Mutter Gottes, bitte für uns Sünder, jetzt und in der Stunde unseres Todes. Amen.
0: Gegrüßet seist du, Maria, voll der Gnade, der Herr ist mit dir. Du bist gebenedeit unter den Frauen und gebenedeit ist die Frucht deines Leibes, Jesus, den du, Jungfrau, zu Elisabeth getragen hast.
1: Heilige Maria, Mutter Gottes, bitte für uns Sünder, jetzt und in der Stunde unseres Todes. Amen.
0: Gegrüßet seist du, Maria, voll der Gnade, der Herr ist mit dir. Du bist gebenedeit unter den Frauen und gebenedeit ist die Frucht deines Leibes, Jesus, den du, Jungfrau, zu Elisabeth getragen hast.
1: Heilige Maria, Mutter Gottes, bitte für uns Sünder, jetzt und in der Stunde unseres Todes. Amen.
0: Ehre sei dem Vater, dem Sohn und dem Heiligen Geist.
1: Wie im Anfang, so auch jetzt und alle Zeit und in Ewigkeit. Amen.
0: O mein Jesus, verzeih uns unsere Sünden, bewahre uns vor dem Feuer der Hölle und führe alle Seelen in den Himmel, besonders jene, die deiner Barmherzigkeit am meisten bedürfen. Amen.

0: Vater unser im Himmel, geheiligt werde dein Name, dein Reich komme, dein Wille geschehe wie im Himmel, so auf Erden.
1: Unser tägliches Brot gib uns heute und vergib uns unsere Schuld, wie auch wir vergeben unseren Schuldigern. Und führe uns nicht in Versuchung, sondern erlöse uns von dem Bösen. Amen.
0: Gegrüßet seist du, Maria, voll der Gnade, der Herr ist mit dir. Du bist gebenedeit unter den Frauen und gebenedeit ist die Frucht deines Leibes, Jesus, den du, Jungfrau, zu Bethlehem geboren hast.
1: Heilige Maria, Mutter Gottes, bitte für uns Sünder, jetzt und in der Stunde unseres Todes. Amen.
0: Gegrüßet seist du, Maria, voll der Gnade, der Herr ist mit dir. Du bist gebenedeit unter den Frauen und gebenedeit ist die Frucht deines Leibes, Jesus, den du, Jungfrau, zu Bethlehem geboren hast.
1: Heilige Maria, Mutter Gottes, bitte für uns Sünder, jetzt und in der Stunde unseres Todes. Amen.
0: Gegrüßet seist du, Maria, voll der Gnade, der Herr ist mit dir. Du bist gebenedeit unter den Frauen und gebenedeit ist die Frucht deines Leibes, Jesus, den du, Jungfrau, zu Bethlehem geboren hast.
1: Heilige Maria, Mutter Gottes, bitte für uns Sünder, jetzt und in der Stunde unseres Todes. Amen.
0: Gegrüßet seist du, Maria, voll der Gnade, der Herr ist mit dir. Du bist gebenedeit unter den Frauen und gebenedeit ist die Frucht deines Leibes, Jesus, den du, Jungfrau, zu Bethlehem geboren hast.
1: Heilige Maria, Mutter Gottes, bitte für uns Sünder, jetzt und in der Stunde unseres Todes. Amen.
0: Gegrüßet seist du, Maria, voll der Gnade, der Herr ist mit dir. Du bist gebenedeit unter den Frauen und gebenedeit ist die Frucht deines Leibes, Jesus, den du, Jungfrau, zu Bethlehem geboren hast.
1: Heilige Maria, Mutter Gottes, bitte für uns Sünder, jetzt und in der Stunde unseres Todes. Amen.
0: Gegrüßet seist du, Maria, voll der Gnade, der Herr ist mit dir. Du bist gebenedeit unter den Frauen und gebenedeit ist die Frucht deines Leibes, Jesus, den du, Jungfrau, zu Bethlehem geboren hast.
1: Heilige Maria, Mutter Gottes, bitte für uns Sünder, jetzt und in der Stunde unseres Todes. Amen.
0: Gegrüßet seist du, Maria, voll der Gnade, der Herr ist mit dir. Du bist gebenedeit unter den Frauen und gebenedeit ist die Frucht deines Leibes, Jesus, den du, Jungfrau, zu Bethlehem geboren hast.
1: Heilige Maria, Mutter Gottes, bitte für uns Sünder, jetzt und in der Stunde unseres Todes. Amen.
0: Gegrüßet seist du, Maria, voll der Gnade, der Herr ist mit dir. Du bist gebenedeit unter den Frauen und gebenedeit ist die Frucht deines Leibes, Jesus, den du, Jungfrau, zu Bethlehem geboren hast.
1: Heilige Maria, Mutter Gottes, bitte für uns Sünder, jetzt und in der Stunde unseres Todes. Amen.
0: Gegrüßet seist du, Maria, voll der Gnade, der Herr ist mit dir. Du bist gebenedeit unter den Frauen und gebenedeit ist die Frucht deines Leibes, Jesus, den du, Jungfrau, zu Bethlehem geboren hast.
1: Heilige Maria, Mutter Gottes, bitte für uns Sünder, jetzt und in der Stunde unseres Todes. Amen.
0: Gegrüßet seist du, Maria, voll der Gnade, der Herr ist mit dir. Du bist gebenedeit unter den Frauen und gebenedeit ist die Frucht deines Leibes, Jesus, den du, Jungfrau, zu Bethlehem geboren hast.
1: Heilige Maria, Mutter Gottes, bitte für uns Sünder, jetzt und in der Stunde unseres Todes. Amen.
0: Ehre sei dem Vater und dem Sohn und dem Heiligen Geist.
1: Wie es war im Anfang, so auch jetzt und alle Zeit und in Ewigkeit. Amen. O mein Jesus, verzeih uns unsere Sünden, bewahre uns vor dem Feuer der Hölle, führe alle Seelen in den Himmel, besonders jene, die deine Barmherzigkeit am meisten bedürfen.

0: Vater unser im Himmel, geht schon los.
1: Sagt uns im Himmel, geheiligt werde dein Name, dein Reich komme, dein Wille geschehe, wie im Himmel, so auf Erden.
0: Unser tägliches Brot gib uns heute und vergib uns unsere Schuld, wie auch wir vergeben unseren Schuldigern. Und führe uns nicht in Versuchung, sondern erlöse uns von dem Bösen. Amen.
1: Gegrüßet seist du, Maria, voll der Gnade, der Herr ist mit dir. Du bist gebenedeit unter den Frauen, und gebenedeit ist die Frucht deines Leibes, Jesus, den du, o Jungfrau, im Tempel aufgeopfert hast.
0: Heilige Maria, Mutter Gottes, bitte für uns Sünder, jetzt und in der Stunde unseres Todes. Amen.
1: Gegrüßet seist du, Maria, voll der Gnade, der Herr ist mit dir. Du bist gebenedeit unter den Frauen, und gebenedeit ist die Frucht deines Leibes, Jesus, den du, o Jungfrau, im Tempel aufgeopfert hast.
0: Heilige Maria, Mutter Gottes, bitte für uns Sünder, jetzt und in der Stunde unseres Todes. Amen.
1: Gegrüßet seist du, Maria, voll der Gnade, der Herr ist mit dir. Du bist gebenedeit unter den Frauen, und gebenedeit ist die Frucht deines Leibes, Jesus, den du, o Jungfrau, im Tempel aufgeopfert hast.
0: Heilige Maria, Mutter Gottes, bitte für uns Sünder, jetzt und in der Stunde unseres Todes. Amen.
1: Gegrüßet seist du, Maria, voll der Gnade, der Herr ist mit dir. Du bist gebenedeit unter den Frauen, und gebenedeit ist die Frucht deines Leibes, Jesus, den du, o Jungfrau, im Tempel aufgeopfert hast.
0: Heilige Maria, Mutter Gottes, bitte für uns Sünder, jetzt und in der Stunde unseres Todes. Amen.
1: Gegrüßet seist du, Maria, voll der Gnade, der Herr ist mit dir. Du bist gebenedeit unter den Frauen, und gebenedeit ist die Frucht deines Leibes, Jesus, den du, o Jungfrau, im Tempel aufgeopfert hast.
0: Heilige Maria, Mutter Gottes, bitte für uns Sünder, jetzt und in der Stunde unseres Todes. Amen.
1: Gegrüßet seist du, Maria, voll der Gnade, der Herr ist mit dir. Du bist gebenedeit unter den Frauen, und gebenedeit ist die Frucht deines Leibes, Jesus, den du, o Jungfrau, im Tempel aufgeopfert hast.
0: Heilige Maria, Mutter Gottes, bitte für uns Sünder, jetzt und in der Stunde unseres Todes. Amen.
1: Gegrüßet seist du, Maria, voll der Gnade, der Herr ist mit dir. Du bist gebenedeit unter den Frauen, und gebenedeit ist die Frucht deines Leibes, Jesus, den du, o Jungfrau, im Tempel aufgeopfert hast.
0: Heilige Maria, Mutter Gottes, bitte für uns Sünder, jetzt und in der Stunde unseres Todes. Amen.
1: Gegrüßet sei

der Herr? Er besitzt alle Gewalt im Himmel und auf Erden. Er ist hoch über alle Fürsten und Gewalten, Mächte und Herrschaften erhoben, denn der Vater hat ihm alles zu Füßen gelegt. Das ist ein Zitat aus dem Epheserbrief. Christus ist der Herr des Weltalls und der Geschichte. In ihm wird die Geschichte des Menschen, ja die ganze Schöpfung erneut unter ein Haupt zusammengefasst und jenseitig vollendet. Soweit also die Worte des Katechismus. Jesus hat in seiner Menschennatur, so wie es hier heißt, Teil an der Macht und Autorität Gottes selbst. Und gerade in dieser Aussage liegt die Bedeutung für unsere Zukunft. Wenn in der frühen Übersetzung des, in der früheren Übersetzung des Glaubensbekenntnisses von der Auferstehung des Fleisches, heute von der Auferstehung der Toten, gesprochen wird, dann erkennen wir, wie diese Rückkehr Christi auch mit seiner menschlichen Natur in die Gottheit die Tür auch für unsere Gemeinschaft mit Gott öffnet. Und deshalb ist das Fest Christi Himmelfahrt ein Fest der Vollendung. Christus erweist sich, wie der Katechismus sagt, als Herr des Weltalls und der Geschichte. Und durch seine Himmelfahrt vollendet er die menschliche Geschichte. Er schließt den Bogen über Mensch und Schöpfung. Betrachten wir nun genauer die Texte, die uns die heilige Liturgie an diesem Tag schenkt. Diese unterscheiden sich teilweise in den drei Lesejahren untereinander. Gemeinsam ist in allen Lesejahren jedoch die erste Lesung, die uns den Anfang der Apostelgeschichte wiedergibt. Nachdem der Herr Jesus Christus den Jüngern sagte, ihr werdet meine Zeugen sein und ihnen das Kommen des Heiligen Geistes verspricht, beschreibt Lukas nun die Himmelfahrt des Herrn. Es heißt dort, er wurde vor ihren Augen emporgehoben und eine Wolke nahm ihn auf und entzog ihn ihren Blicken. Während sie unverwandt ihm nach zum Himmel emporschauten, siehe, da standen zwei Männer in weißen Gewändern bei ihnen und sagten, ihr Männer von Galiläa, was steht ihr da und schaut zum Himmel empor? Soweit dieser Text aus der Apostelgeschichte. Lassen wir dieses Bild ein wenig auf uns wirken. Die Maler des späten Mittelalters sind mit diesem Bericht von der Himmelfahrt nämlich alles andere als vorsichtig umgegangen. Man hat den Eindruck, sie wussten genau, was da passiert. Christus, der zum Himmel auffährt. Auf ihren Bildern ist der in den Himmel entschwindende Jesus zu sehen, oder besser gesagt, meist ragen nur noch seine beiden Füße und der Saum seines Gewandes aus der Wolke am oberen Bildrand. Und unter ihm ist meistens ein kleiner Hügel dargestellt, auf dem sich zwei leuchtende Fußabdrücke deutlich vom dunklen Erdreich abheben. Rings um den Hügel stehen Maria und die Jünger und starren so ein bisschen verständnislos nach oben. Am rechten und am linken Bildrand stehen die beiden Männer in weißen Gewändern, wie sie hier von der Apostelgeschichte beschrieben werden. Und sie tragen Spruchbänder in ihren Händen. Darauf ist in lateinischer Sprache zu lesen, ihr Männer von Galiläa, was steht ihr da und schaut zum Himmel empor? Diese Bilder des späten Mittelalters wirken auf den ersten Blick schlicht und kindlich. Aber sie sind alles andere als ungefährlich. Denn bei längerer Betrachtung lässt sich in diesen alten Bildern mit den Fußabdrücken Jesu nämlich eine tiefere Dimension entdecken. Da verlieren sie ihre Naivität und helfen uns, dieses Fest Christi Himmelfahrt richtig zu feiern. Denn sie geben zwei wichtige Impulse für unser Christsein heute. Nehmen wir noch einmal diese Frage der beiden weißen Männer. Was steht ihr da und starrt zum Himmel empor? Diese Frage

Frage könnte man nun ergänzen. Warum schaut ihr nicht auf die Eindrücke, die Jesus hier in unserer Welt hinterlassen hat? Sucht seine Spuren doch hier auf der Erde. Sucht seine Spuren in den Geschichten, die er erzählt hat, in den Gleichnissen. Sucht seine Spuren in der Geschichte, die er so entscheidend geprägt hat. Wenn ihr die Evangelien lest oder hört, dann spürt ihr doch etwas von seinem Geist, von seinen Ideen, von seinen Hoffnungen und Träumen. Dann ahnt ihr, wie er sich gerechtes und gültiges Leben vorgestellt hat. Dann werdet ihr hineingezogen in seine Vision von der neuen Welt Gottes, die er in immer neuen Farben ausgemalt hat. Dann entdeckt ihr, wofür er gelebt und gekämpft hat, wofür er gestorben ist, wofür er uns Menschen die Augen öffnen wollte. Sucht seine Spuren in dem Opfermahl, das ihr zu seinem Gedächtnis feiert, in der Eucharistie. Wenn ihr Brot und Wein auf den Altar stellt, dann steht euch in diesem Zeichen sein Leben vor Augen, sein Dienst, seine Hingabe, sein sich verzehren lassen von aller Not der Menschen, von unserer Not. Dann spürt ihr, welche stärkende Kraft von ihm ausgeht. Dann erlebt ihr, wie die Gemeinschaft um seinen Altar auch heute noch Mut macht und trägt.

0: 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Darüber spricht Direktor Martin Leitner vom Leopoldinum Heiligenkreuz heute zu uns.
1: Betrachten wir noch ein Stückchen weiter, was diese Anweisungen der beiden Männer in weißen Gewändern, was starrt ihr zum Himmel empor, für uns bedeuten kann. Wir können überlegen, inwieweit sie vielleicht noch gesagt hätten, sucht doch seine Spuren hier auf der Erde, in den Menschen, denen ihr begegnet. Wenn ihr sie mit ihren Fragen und Hoffnungen, mit ihren Sorgen und Ängsten ernst nehmt, wenn ihr sie offen und interessiert anschaut, dann entdeckt ihr in ihren Gesichtern den Fragenden, den Bittenden, den Herausfordernden Jesus, der gesagt hat, was ihr für einen meiner geringsten Brüder getan habt, das habt ihr mir getan. Dieses schaut nicht hinauf, lautet dieser eine Impuls der alten Himmelfahrtsbilder. Sucht seine Spuren auf der Erde. Aber auch ein zweiter Impuls. Jesus sagt zu den Jüngern, ihr werdet meine Zeugen sein. Und wir dürfen es auch auf andere Weise übersetzen, im Sinn dieser alten Himmelfahrtsbilder. Tretet in seine Fußstapfen. Erzählt seine Geschichten, seine Gleichnisse weiter. Erzählt die Geschichte über ihn weiter. Und trefft euch, um sie zu besprechen und immer besser zu verstehen. Werdet einfach erfinderisch und überlegt, wie ihr auch andere für diese Worte Jesu, für seine Ideen, für seine Ideale begeistern könnt. Tretet in seine Fußstapfen und ladet Leute ein um seinen Tisch. Werdet als Kirche eine einladende Gemeinschaft, in der den anderen aufgeht, hier finden wir etwas, das unseren Hunger nach Leben, unseren Durst nach Leben auch wirklich stillt. Hier erleben wir, wie das Teilen von Brot und Wein, diese eucharistischen Gaben, die seine Gegenwart für uns bedeuten, verbindet. Tretet in seine Fußstapfen und geht wie er zu den Menschen. Das ist der Auftrag, den Jesus den Jüngern selber gegeben hat. Und macht Mut, helft mit, dass die Menschen aufatmen können, dass sie befreit lachen können, dass sie ein Ansehen haben, dass sie menschenwürdig leben können. Dieses geht hinaus in alle Welt, wie wir es dann in den Evangelien noch hören werden. Das schwingt schon ein bisschen bei dieser Frage der beiden Männer in weißen Gewändern mit. Wenn wir auf die zweiten Lesungen schauen, dann sehen wir, dass es hier in den verschiedenen Lesejahren auch zahlreiche Auswahlmöglichkeiten gibt. Es würde den Rahmen sprengen, in dieser kleinen Betrachtung sie alle einzeln zu besprechen. Aber eine Lesung ist allen drei Lesejahren gemeinsam. Sie kann hier gewählt werden als zweite Lesung. Und sie gibt uns ein Gebet des heiligen Apostels Paulus wieder, wie er es im Epheserbrief festgehalten hat. Und ein Satz daraus lautet, er erleuchtet die Augen eures Herzens, damit ihr versteht, zu welcher Hoffnung ihr durch ihn berufen seid, welchen Reichtum die Herrlichkeit seines Erbes schenkt und wie überragend groß seine Macht sich an uns, den Gläubigen, erweist, durch das Wirken seiner Kraft und Stärke. Soweit der Text des Epheserbriefs. Paulus erfleht also die Gnade, genau das zu erkennen und zu begreifen, was uns das heutige Festgeheimnis vom Fest Christi Himmelfahrt sagen will. Und die Evangelien des Festes Christi Himmelfahrt stammen dann aus den jeweils dem Lesejahr zugeordneten Evangelium. So wird im Lesejahr A der Sendungsbefehl Jesu an seine Jünger, wie er im Matthäusevangelium zu finden ist, verkündet. Und die Perikope endet mit dieser tröstlichen Verheißung Jesu, und siehe, ich bin mit euch alle Tage bis zum Ende der Welt. Im Lesejahr B berichtet das Markus-Evangelium von der Himmelfahrt und ebenso von der Sendung der Apostel in die Welt, um das Evangelium zu verkünden. Und hier endet diese Evangelienperikope mit der Beschreibung des Wirkens der Apostel. Es heißt hier, sie aber zogen aus und verkündeten überall, der Herr stand ihnen bei und bekräftigte das Wort durch die Zeichen, die es begleiteten. Also letztlich ist auch hier diese Verheißung Jesu, ich bin immer bei euch bis zum Ende der Welt, auf diese Art und Weise umschrieben. Der Herr stand ihnen bei und bekräftigte das Wort durch die Zeichen, die es begleiteten. Im Lesejahr C hören wir die Perikope von der Himmelfahrt Jesu, wie sie Lukas überliefert hat. Jesus fordert die Jünger auf, in der Stadt zu bleiben, bis sie mit der Kraft aus der Höhe, also mit dem Heiligen Geist, erfüllt werden. Und nachdem er die Apostel gesegnet hatte, wurde er zum Himmel emporgehoben. Überraschenderweise berichtet uns Lukas, dass die Jünger mit großer Freude nach Jerusalem zurückkehrten und von nun an immer im Tempel waren und Gott priesen. Interessant ist es nun noch, ein wenig die liturgischen Texte zu betrachten. Das Tagesgebet haben wir ja schon zu Beginn dieser Betrachtung gelesen. Es gibt zwei Präfationen im Messbuch, die man am heutigen Tag verwenden kann. Diese erste Präfation sagt uns, in Wahrheit ist es würdig und recht, dir, allmächtiger Vater, zu danken durch unseren Herrn Jesus Christus, den König der Herrlichkeit. Also hier wird schon eine Erweiterung eingefügt. Denn er ist als Sieger über Sünde und Tod aufgefahren in den Himmel. Wir hören also den klaren Blick zurück auf das Osterfest. Oder wie es im deutschen Messbuch auch möglich ist, vor dem Friedensgruß, wo es dann heißt, Herr Jesus Christus, du Sieger über Sünde und Tod. Schau nicht auf unsere Sünden. In der Präfation heißt es dann weiter, die Engel schauen den Mittler zwischen Gott und den Menschen, den Richter der Welt, den Herrn der ganzen Schöpfung. Er kehrt zu dir heim, nicht um uns Menschen zu verlassen. Er gibt den Gliedern seines Leibes die Hoffnung, ihm dorthin zu folgen, wohin er als Erster vorausging. Also, Sie hören auch hier wieder, wie die Präfation diesen Blick in die Zukunft, in die Bestimmung des Menschen ins Wort bringt. Er gibt uns diese Hoffnung, dass wir ihm dorthin folgen, wohin er als Erster vorausging. Und er ist eben als ganzer Mensch und ganzer Gott dort vorausgegangen. Er hat unsere Menschennatur mit der göttlichen Natur vereinigt. Die zweite Präfation von Christi Himmelfahrt ist ein wenig kürzer. Es heißt dort, in Wahrheit ist es würdig und recht, dir, Herr, heiliger Vater, allmächtiger, ewiger Gott, immer und überall zu danken, durch unseren Herrn Jesus Christus, denn nach seiner Auferstehung ist er den Jüngern leibhaft erschienen, vor ihren Augen wurde er zum Himmel erhoben, damit er uns Anteil gebe an seinem göttlichen Leben. Also auch hier finden wir wieder diese klare theologische Aussage. Durch seine Vereinigung der menschlichen Natur mit der Gottheit, hier in der Himmelfahrt, wenn es im Credo heißt, er sitzt zur Rechten Gottes, er gibt uns Anteil an seinem göttlichen Leben. Ein ganz wichtiger Moment, der hier auch von den Präfationen beschrieben wird. In der Heiligen Messe wird dann noch einmal ein wenig dieses Festgeheimnis umschrieben. In Gabengebet heißt es dann, am Fest der Himmelfahrt deines Sohnes bringen wir dieses Opfer dar. Und interessant dann ist die Bitte, die angeschlossen ist, gib uns durch diese heilige Feier die Gnade, dass wir uns über das Irdische erheben und suchen, was droben ist. Das heißt, dadurch, dass uns der Herr einen Blick in die Zukunft gewährt, in unsere Zukunft, in unsere Bestimmung, sollen wir uns über das Irdische erheben und suchen, was droben ist. Es ist also unsere Antwort auf diese Verheißung, die er uns auch mit seiner Himmelfahrt gibt, unsere Verantwortung auch danach zu suchen, was droben ist, das Irdische nicht in einer solchen absoluten Art und Weise zu bewerten, wie wir Menschen es oftmals tun. Und das Schlussgebet rundet genau diesen Inhalt des Festes noch einmal ab. Es heißt hier: Allmächtiger, ewiger Gott, du hast uns, die wir noch auf Erden leben, deine göttlichen Geheimnisse anvertraut, lenke unser Sinnen und Verlangen zum Himmel, wo Christus als erster der Menschen bei dir ist, der mit dir lebt und herrscht in alle Ewigkeit. Also noch einmal ganz genau gesagt, Christus ist als Mensch in die Gottheit eingegangen, als erster der Menschen. Und er hat damit die Türe aufgestoßen, dass diese Zukunft auch uns geschenkt ist. Liebe Hörerinnen und Hörer von Radio Maria, Christi Himmelfahrt ist somit das Fest unserer Vollendung in Gott. Jesus hat unsere menschliche Natur mit der Gottheit vereint und er zeigt uns damit unsere letztgültige Bestimmung. Er steht über allem und in allem. Er ist der Herr des Himmels und der Erde und er verheißt uns den Heiligen Geist, der uns in diese tiefen Glaubensgeheimnisse einführen und uns das rechte Verständnis dafür schenken kann. Mit diesen Gedanken zum Hochfest Christi Himmelfahrt wünsche ich Ihnen einen schönen und mit Freude erfüllten Festtag. Es segne euch der allmächtige Gott, der Vater und der Sohn und der Heilige Geist. Amen.
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2: Einblick auf unsere Themen heute. Welchen Sinn hat Wissen ohne Gewissen? Das fragt Papst Leo bei seinem Besuch an der größten römischen Universität. Und in Würzburg hat der 104. Deutsche Katholikentag begonnen. Herzlich willkommen bei unserem Mikrofon, begrüßt Sie Stefan von Kempis. Ich darf Sie heute durch die Sendung begleiten. Papst Leo hat eine der größten Universitäten Europas besucht, die römische Uni La Sapienza. Dort hielt er eine Rede vor Studierenden und Dozenten, sprach mit der Universitätsleitung und besuchte auch die Kapelle der Universität. Über den Besuch sprach ich vor dieser Sendung mit meiner Kollegin Anne Preckel, die ihn mitverfolgt hat. Anne, welche Botschaft hatte denn der Papst für die römische Uni La Sapienza mit im Gepäck?
3: Ja, es hat ja eine lange Tradition, dass Päpste an Universitäten sprechen. Leos Vorgänger Franziskus und Benedikt haben das getan und an diesem Donnerstag eben auch der US-amerikanische Papst. Leo hat gesagt, sein Besuch solle ein Zeichen sein für einen neuen Bildungsbund zwischen der Kirche in Rom und der Sapienza-Universität. Anliegen der Päpste ist ja grundsätzlich bei solchen Universitätsbesuchen Brücken zu schlagen zwischen Glauben und weltlicher Wissenschaft, den Dialog zu fördern, auch Allianzen schmieden im Sinne des Gemeinwohls. Die Hochschule La Sapienza, übersetzt die Weisheit, ist wirklich eine sehr große internationale Universität. Es gibt über 1000 Studierende dort. Sie ist eine der größten Unis in Europa überhaupt. Und der Papst hat von dort aus den Blick auf ganz aktuelle Fragen auch gelenkt.
2: Welche Themen hat er denn angesprochen?
3: Er hat Aufrüstung und Krieg in der Welt verurteilt und die Verwendung von Technologien wie künstliche Intelligenz für die Kriegsführung. Hier braucht es mehr Kontrolle, hat der Papst noch einmal bekräftigt. Er hat auch davor gewarnt, dass sich die Forschung vor diesen Karren sozusagen spannen lässt. Das Studium muss doch dem Leben, dem Frieden und der Gerechtigkeit dienen, hat der Papst bekräftigt. Fortschritt soll Menschen und Völker bejahen und sie nicht vernichten oder unterjochen. Er hat auch sehr klar die aktuelle Kriegsrhetorik kritisiert, also die Illusion, dass Aufrüstung mehr Sicherheit in der Welt schafft. Und er hat hervorgehoben, dass damit de facto Investitionen in Bildung und Gesundheit auch abgezogen werden durch diese Aufrüstungsspirale, durch das ganze Geld, was da reinfließt. Ja, und das sehen wir ja derzeit weltweit, diese ungute Umleitung von Geld in Geschäfte des Todes, so könnte man das mal zugespitzt sagen. Und ja, er hat auch aktuelle Konflikte angesprochen und gesagt, dass im Zusammenhang mit den Kriegen in der Ukraine, in Palästina, im Libanon und im Iran, dass wir da de facto eine Spirale der Vernichtung auch gesehen haben oder sehen.
2: Welche Rolle haben für Leo in diesem Kontext Wissenschaft, Forschung, Bildung?
3: Wissenschaft, Forschung und Bildung sollen sich verbünden mit Religionen im Sinne des Gemeinwohls. Man könnte das so ein bisschen auf die Formel bringen, welchen Sinn hat denn das Wissen ohne ein Gewissen? Und genau in diese Richtung hat auch Papst Franziskus gesprochen, so auch Leo. Er hat an diesem Donnerstag gesagt zu den Studenten, studiert, pflegt und bewahrt die Gerechtigkeit. Seid gemeinsam mit mir, dem Papst und mit vielen anderen Menschen guten Willens in der Welt Handwerker des wahren Friedens, der für Eintracht unter Völkern und den Schutz der Schöpfung eintritt.
2: Gibt es etwas, was dich überrascht oder besonders berührt hat?
3: Mir scheint, dass der Papst junge Lernende und ihre Fragen und Nöte wirklich ernst genommen hat. Er hat eine Liste bekommen mit Hunderten von Fragen der Studentinnen und Studenten. Die könne er nicht alle beantworten, hat er gesagt, aber ich behalte sie im Kopf. Und ja, er hat auch sehr ungeschönt gesagt, dass es vielen jungen Leuten heute de facto schlecht geht, weil sie unter enormem Erwartungs- und Leistungsdruck stehen in einer materialistischen, konsumistischen Gesellschaft, in der ja selbst auch an Universitäten, wo eigentlich Freiheit des Denkens und Forschens regieren sollten, immer mehr Effizienzkriterien herrschen. Auch eine ideologische Verflachung des Denkens. Das ist dem Papst, glaube ich, ja sehr bewusst, zumal als Amerikaner. Gerade in den USA wird der Wissenschaftsbereich in den letzten Monaten auch von politischer Seite ziemlich torpediert.
2: Vielen Dank, Anne Preckel. Und jetzt kommen wir zum 104. Deutschen Katholikentag, der am Mittwochabend in Würzburg begonnen hat und bei dem wir von Radio Vatikan, Vatican News und dem deutschsprachigen Osservatore Romano auch mit einem Stand vertreten sind. Hab Mut, steh auf, das ist das Motto.
4: Also ich erwarte mir, dass das Motto auch Wirklichkeit wird.
2: Das sagte der Augsburger Bischof Bertram Mayer am Donnerstag in einem Interview an unserem Stand.
4: Gerade der verstorbene Papst Franziskus hat ja immer wieder davon gesprochen, steht auf oder geht voran. Und genau das, denke ich, ist wichtig, gerade in dem Thema Ökumene, aber auch im interreligiösen Dialog.
2: Eröffnet wurde der Katholikentag am Mittwochabend mit eindringlichen Appellen zu mehr Zuversicht, demokratischem Engagement und gesellschaftlichem Zusammenhalt. Bundespräsident Frank-Walter Steinmeier, der bayerische Ministerpräsident Markus Söder, Bischöfe und katholische Laien warnten vor Resignation, Hass und einer zunehmenden Spaltung der Gesellschaft. Wir müssen aufhören, uns selbst in die Ohnmacht und das Land in den Abgrund zu reden, das sagte Steinmeier vor rund 9000 Besucherinnen und Besuchern, die auf dem Residenzplatz in Würzburg dem Regen trotzten. Bischof Mayer zum Katholikentagsthema Mut.
4: Es müssen nicht immer die Sensationsschlagzeilen sein, sondern einfach ein positives Aufstehen in diesem Sinne, dass wir nicht sitzen bleiben, dass wir nicht Daumen drehen, dass wir aber auch die Köpfe nicht hängen lassen, sondern dass wir wirklich mit einem Drive nach vorne blicken und die Einheit der Kirche, aber auch das Miteinander der Religionen in den Blick nehmen. Und der jetzige Papst Leo gibt uns ja dafür auch einen guten Impuls mit seinem Wahlspruch.
2: Papst Leos Wahlspruch, ein Zitat des heiligen Augustinus, lautet in illo uno unum, in dem einen sind wir eins. Mit dem einen ist Christus gemeint. Eine Botschaft hat Leo der 14. nicht an den Katholikentag geschickt. Was hält unsere Gesellschaft zusammen? Das ist nach Ansicht der Generalsekretärin der Deutschen Bischofskonferenz, Beate Gillis, eine der entscheidenden Fragen auf dem Katholikentag. Christine Seuss sprach mit Frau Gillis an diesem Donnerstag an unserem Stand in Würzburg.
5: Erstmal lasse ich mich vom Regen, einfach lasse ich mir die gute Laune nicht verderben. Das ist ja schon mal ganz wichtig. Naja, und ich finde es wirklich nochmal klasse, das Thema Habt Mut, steh auf. Das ist nochmal eine Botschaft. Und ich hoffe mal sehr, dass es uns gelingt, diese einerseits ins Gespräch zu kommen mit der Politik, auch nochmal zu schauen, ist denn unsere Perspektive, was ist unser Blick, wie die Zukunft unserer Gesellschaft aussehen kann. Auch zu sagen, und welche Verantwortung übernehmen wir da als Kirche? Und da gibt es 1000 Veranstaltungen hier, die das nochmal fokussieren. Und ich hoffe, dass die Menschen, die hier sind, mutiger nach Hause fahren, als sie gekommen sind.
6: Naja, es ist ja auch wirklich viel Politikprominenz da. Es sind hochrangig besetzte Podien. Soll hier vielleicht auch eine Art Allianz geschmiedet werden zwischen Politik, Zivilgesellschaft und Kirche, um genau die Themen, die Sie genannt haben, voranzubringen?
5: Ich erlebe da im Moment eine neue Offenheit. Auch bei Politikerinnen und Politikern. Wir haben immer mal wieder die Frage, wo darf Kirche sich einmischen? Und das ist manchmal auch schwierig, in tagespolitische Debatten auch sich dazu zu äußern. Aber wir merken, wir brauchen nochmal eine grundlegendere Frage. Nicht nur die Frage, was ist sozusagen jetzt der nächste konkrete politische Entscheidung, sondern was hält unsere Gesellschaft zusammen. Und ich glaube, dass eine Haltung aus dem Evangelium heraus da eine wirklich starke Botschaft ist. Und ich merke auch, dass ich die Politikerinnen und Politiker fragen möchte, wes Geistes Kind seid ihr denn? Was ist denn eure Grundhaltung? Weil wir doch auch, wenn wir in unsere Vergangenheit zurückschauen, wissen, wie schnell es gehen kann, dass auch demokratische Grundstrukturen, die in meinem Leben ich immer für also das kann ich mir gar nicht anders vorstellen. Und ich habe immer gedacht, das ist im Grunde genommen Gott gegeben in Deutschland, dass wir eine demokratische Gesellschaft haben. Und wir spüren jetzt, nein, das ist es nicht. Es ist in Gefahr. Und dann braucht es nochmal diese Grundlage, da hinzuschauen, aus welcher Quelle schöpfen wir denn da. Und ich glaube, das ist wichtig. Und da, glaube ich, ist auch ein Katholikentag, das nochmal bewusst zu machen. Und nicht nur die Politikerinnen und Politiker, sondern wir müssen es ja alle wissen, aus welcher Quelle wir schöpfen wollen.
6: Der Katholikentag ist gerade angegangen, wie gesagt, leider von Regen ein wenig beeinträchtigt. Aber wie nehmen Sie die Stimmung der Menschen wahr?
5: Ich nehme eine große Offenheit, eine große Freude und aber auch diese fragende Haltung. Und das betrifft sozusagen die politische Situation, das betrifft aber natürlich auch, wie geht's weiter in unserer Kirche.
2: Ein Gespräch mit der Generalsekretärin der Deutschen Bischofskonferenz, Beate Gilles. Aber es laufen ja nicht nur Bischöfe und Generalsekretärinnen und Prominente auf dem Katholikentag herum, sondern vor allem interessierte Besucherinnen und Besucher. Mit 30.000 rechnet man in diesen Tagen. Eine kleine Umfrage am Rand der ersten großen Messfeier von Würzburg an diesem Donnerstag.
7: Total schön. Also wir kommen eh aus Würzburg und das ist so toll, dass es dieses Jahr hier ist.
8: Ja.
7: Kann ich nur zustimmen.
6: Und der Regen hat euch nichts ausgemacht?
7: Nee, gar nicht. Also das war es total wert und es ist ja dann jetzt auch noch sonnig geworden.
9: Erwarte ich bestimmt schöne Zusammenkünfte mit anderen Gläubigen. Bestimmt auch ein paar interessante Vorträge. Haben mir da schon ein paar ausgesucht. Und einfach mal schön die Gemeinschaft zu leben, weil es ja doch leider in den Kirchen noch immer weniger wird. Dann ist es umso schöner, viele Leute zu treffen und auch vor allem junge Leute zu treffen, die genauso glauben wie man selbst.
8: Ich fand besonders jetzt im Gottesdienst im Moment schön, als alle ihre Regenschirme aufgespannt haben, weil das so ein Meer aus unterschiedlichen Regenschirmen gegeben hat. Und ich dachte, oh, obwohl ja irgendwie alle Menschen was Unterschiedliches mitbringen, sind wir doch für das Gleiche hier und weil wir an das Gleiche glauben. Und das war symbolisch irgendwie gerade total schön.
10: Ich fand auch, dass die Vielfalt spürbar geworden ist. Die vielen Menschen, die hier sind und auch im Gottesdienst durch die Verteilung der unterschiedlichen Rollen und die große Beteiligung der Menschen, die dabei waren.
11: Besonders gut hat mir gefallen, dass die Leinwände da waren. Wir konnten sehr viel sehen und blöd war es dann, dass es angefangen hat zu regnen und ja.
12: Ja, ich fand es auch sehr beeindruckend, diese große Gemeinschaft hier auf dem Platz zusammenzukommen. Neben uns waren Priesteranwärter aus Afrika, der hier in Deutschland studiert. Dann waren Priester aus dem Bistum Trier neben uns, zusammen mit seinem Mentor. Verschiedene Menschen aus unterschiedlichen Regionen Deutschlands sind zusammengekommen und es war ein tolles Gemeinschaftserlebnis, der schöne Gottesdienst. Für meinen Sohn, der ist jetzt 11, da sind so Zirkus-Kunststücke werden da vorne angeboten, da wollen wir jetzt mal hinlaufen, das ist, denke ich, was Interessantes. Und dann haben wir noch, heute Nachmittag ist ein Clowns-Gottesdienst wird angeboten, ich glaube, das wird auch sehr interessant und ansonsten lassen wir erstmal alles auf uns wirken.
13: Also ich freue mich hier zu sein, weil ich hier studiert habe, vor über 20 Jahren und das war ein sehr schönes Erlebnis, mit den vielen Menschen den Gottesdienst zu feiern, besonders weil der Freund von meiner Studienkollegin hier das Kreuz tragen durfte. Genau, den habe ich jetzt gerade auch noch getroffen und es hat mich sehr gefreut. Und ich fand es auch so schön, als die Sonne rauskam beim Vaterunser. Ja.
2: Das war unser Nachrichtenmagazin Treffpunkt Weltkirche. Vielen Dank, dass Sie mit dabei waren. Ich wünsche Ihnen noch einen gesegneten Festtag Christi Himmelfahrt, das was davon übrig ist, und alles Gute. 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

schönen Nachmittag, liebe Hörerinnen und Hörer von Radio Maria. Heute ist das Hochfest Christi Himmelfahrt, der 16. Mai. Es ist 16.15 Uhr und wie geht das Programm bei Radio Maria weiter? 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
1: Gut sein ist ein weit gewaltigeres und kühneres Abenteuer als eine Weltumsegelung. Ein Wort für die Woche von Gilbert Keith Chesterton.

Liebe Hörerfamilie von Radio Maria, wir feiern in diesen Tagen Christi Himmelfahrt. Jesus erscheint seinen Jüngern zum letzten Mal, dann sehen sie ihn nicht mehr. Er setzt sich zur Rechten Gottes des Vaters, wie wir im Glaubensbekenntnis beten. Was könnte das mit Ihnen und Ihrem Leben zu tun haben? Einer, der auf zentrale Fragen unseres Glaubens immer wieder Lohnenswertes von sich gegeben hat, ist Romano Guardini. Guardini hat in den Jahren von 1885 bis 1968 gelebt. Er war katholischer Priester und Universitätsprofessor. Wir werden gleich eine unveröffentlichte Predigt von ihm hören, die er am Christi Himmelfahrtstag 1946 in Tübingen gehalten hat. Was Guardinis Predigten auszeichnet, ist ein Zweifaches. Einmal seine einfache und verständliche Sprache. Die hat er sich über viele Jahre hinweg angeeignet, denn er war lange Zeit als geistlicher Begleiter für junge Menschen zuständig. Und dann ein Zweites. Es war immer sein Anliegen, die Gestalt Jesu freizulegen, sie zum Leuchten zu bringen und so für das eigene Leben fruchtbar werden zu lassen. Dabei hat er nie einfach fertige Satzwahrheiten von sich gegeben, sondern er hat sich selber immer eingereiht in die Schar der Fragenden und Suchenden. Das macht ihn zugänglich bis heute. Weil er nicht verschweigt, selbst ein Suchender und Fragender geblieben zu sein, wirken seine Predigten auch knapp 60 Jahre nach seinem Tod noch sehr lebendig.

0: Vielleicht liegt es daran, dass er seine Heimat gefunden hatte. In der Heiligen Schrift, in der Lehre der Kirche, ja letztlich in Christus selbst. Christi Himmelfahrt sieht auf den ersten Blick so aus, als ob damals etwas zu Ende gegangen wäre. Aber Guardini zeigt in seiner Predigt, dass das Ereignis der Himmelfahrt auf Zukunft hin geöffnet ist. Denn es geht um das Warten auf die Wiederkunft des Herrn. Er wird einmal kommen und diese Welt zu einem Ende führen. Auf diese Wiederkunft, bis Jesus in seiner Herrlichkeit kommt, warten wir. Am Anfang des Christentums war dieses Warten ganz präsent und drängend. Die ersten Christen hatten noch fest damit gerechnet, dass sie die Ankunft Jesu erwarten würden. Seither sind viele Jahrhunderte vergangen und Jesus ist nicht zurückgekommen. Aber unser Dasein, sagt Guardini, und unser ganzes Denken soll darauf ausgerichtet sein, dass er wiederkommt. Die Menschen ohne Glauben denken, dass diese Zeit einfach immer weitergeht. Guardini dagegen lädt uns ein, unseren Blick auf die Welt christlich zu verstehen, von Christus her, durch seine Augen auf diese Welt zu schauen. Er und seine Botschaft helfen uns, die Welt so zu sehen, wie Gott sie sieht. Und das ist ganz anders, als die Welt denkt. Aber dieses Denken von Christus her muss eingeübt, gefestigt und auch vertieft werden. Dazu möchte uns die folgende Predigt von Guardini helfen. Sie endet mit kritischen Worten gegen die Nazis gerichtet. Der letzte Satz lautet: Die Welt ist so, wie Gott gesagt hat, und nicht wie die Menschen sagen, wenn sie auch noch so laut schreien. Dahinter steckt die Erfahrung des eben zu Ende gegangenen Zweiten Weltkriegs. Aber ob sich daran heute so viel geändert hat? Wir hören zunächst die beiden Bibelstellen, die von der Kirche für diesen Tag ausgewählt wurden. Das ist aus der Apostelgeschichte Kapitel 1, die Verse 1 bis 11 und aus dem Markus-Evangelium aus dem 16. Kapitel, die Verse 14 bis 20.
1: Im ersten Buch, lieber Theophilus, habe ich über alles berichtet, was Jesus von Anfang an getan und gelehrt hat, bis zu dem Tag, an dem er in den Himmel aufgenommen wurde. Vorher hat er den Aposteln, die er sich durch den Heiligen Geist erwählt hatte, Weisung gegeben. Ihnen hat er nach seinem Leiden durch viele Beweise gezeigt, dass er lebt. 40 Tage hindurch ist er ihnen erschienen und hat vom Reich Gottes gesprochen. Beim gemeinsamen Mahl gebot er ihnen: Geht nicht weg von Jerusalem, sondern wartet auf die Verheißung des Vaters, die ihr von mir vernommen habt. Denn Johannes hat mit Wasser getauft, ihr aber werdet schon in wenigen Tagen mit dem Heiligen Geist getauft werden. Als sie nun beisammen waren, fragten sie ihn: Herr, stellst du in dieser Zeit das Reich für Israel wieder her? Er sagte zu ihnen: Euch steht es nicht zu, Zeiten und Fristen zu erfahren, die der Vater in seiner Macht festgesetzt hat. Aber ihr werdet Kraft empfangen, wenn der Heilige Geist auf euch herabkommen wird. Und ihr werdet meine Zeugen sein in Jerusalem und in ganz Judäa und Samarien und bis an die Grenzen der Erde. Als er das gesagt hatte, wurde er vor ihren Augen emporgehoben, und eine Wolke nahm ihn auf und entzog ihn ihren Blicken. Während sie unverwandt ihm nach zum Himmel emporschauten, siehe, da standen zwei Männer in weißen Gewändern bei ihnen und sagten: Ihr Männer von Galiläa, was steht ihr da und schaut zum Himmel empor? Dieser Jesus, der von euch fort in den Himmel aufgenommen wurde, wird ebenso wiederkommen, wie ihr ihn habt zum Himmel hingehen sehen.
0: Und aus dem Markus-Evangelium aus dem 16. Kapitel, die Verse 14 bis 20.
1: An jenem Tag erschien Jesus den 11 selbst, als sie bei Tisch waren. Er tadelte ihren Unglauben und ihre Verstocktheit, weil sie denen nicht glaubten, die ihn nach seiner Auferstehung gesehen hatten. Dann sagte er zu ihnen: Geht hinaus in die ganze Welt und verkündet das Evangelium der ganzen Schöpfung. Wer glaubt und sich taufen lässt, wird gerettet. Wer aber nicht glaubt, wird verurteilt werden. Und durch die, die zum Glauben gekommen sind, werden folgende Zeichen geschehen. In meinem Namen werden sie Dämonen austreiben. Sie werden in neuen Sprachen reden. Wenn sie Schlangen anfassen oder tödliches Gift trinken, wird es ihnen nicht schaden. Und die Kranken, denen sie die Hände auflegen, werden gesund werden. Nachdem Jesus, der Herr, dies zu ihnen gesagt hatte, wurde er in den Himmel aufgenommen und setzte sich zur Rechten Gottes. Sie aber zogen aus und verkündeten überall. Der Herr stand ihnen bei und bekräftigte das Wort durch die Zeichen, die es begleiteten.
2: Es folgt nun die bereits angekündigte Predigt von Romano Guardini, vorgetragen von Pater Philemon aus dem Stift Heiligenkreuz.
0: Meine lieben Freunde, wir begehen heute das hochheilige Fest der Himmelfahrt unseres Herrn Jesus Christus. Und wir wollen den Bericht der Apostelgeschichte, der in der Lesung uns von diesem Ereignis erzählt, noch einmal zu uns sprechen lassen. Der Text fängt an mit der Berufung des Schreibers darauf, dass er schon einmal alles erzählt habe, was Jesus betreffe, von Anfang an bis zu dem Tage, da er in den Himmel aufgenommen ward. Es ist der Evangelist Lukas, der hier schreibt und der hinweist auf sein Evangelium, in dem er von Jesus erzählt hat. Und jetzt schreibt er ein zweites Buch. In dem will er erzählen, was nachher geschehen ist. Und nun sagt er, bis zu dem Tage hat er alles schon erzählt, da Jesus aufgenommen ward von der Erde, nachdem er den Aposteln, die er auserwählt, durch den Heiligen Geist seine Aufträge erteilt hatte. Und nun werden wir mitten hineinversetzt in die letzten Augenblicke, während er mit ihnen aß. Das ist also wohl gewesen im Abendmahlsaal, im Hause des Jüngers Markus, der auch Johannes genannt wird. Da befahl er ihnen, von Jerusalem nicht wegzugehen, sondern auf den zu warten, den der Vater verheißen hat. Von ihm, sprach er, habt ihr aus meinem Munde gehört. Johannes hat nur mit Wasser getauft, ihr aber sollt in wenigen Tagen mit dem Heiligen Geiste getauft werden. Hier weist er hin auf die Ankunft dessen, von dem er schon einmal gesprochen hat, nämlich in den Abschiedsreden. Der wird sie taufen, das heißt, er wird sie eintauchen in eine Fülle, die sie neu macht und aus der sie hervorgehen werden als neue Menschen. Da fragten ihn die versammelten Herr, wirst du jetzt in dieser Zeit das Reich Israel wiederherstellen? Gleichsam ein Denkmal menschlichen Unverstehens. In diesem letzten Augenblick kommen sie noch mit ihrer Frage, wann kommt denn eigentlich das, worauf wir gewartet haben, das Reich irdischer Herrlichkeit? Darauf antwortet Jesus überhaupt nicht. Er sagt, es steht euch nicht zu, Zeiten oder Stunden zu wissen, die der Vater festgesetzt hat. Er sagt eigentlich im Grunde mit diesem Satz, schweiget. Aber ihr werdet die Kraft des Heiligen Geistes empfangen, der über euch herabkommen wird, und dann werdet ihr meine Zeugen sein. Dann werdet ihr überhaupt erst wirklich zu mir gehören und verstehen. Und nun müssen wir wohl denken, dass dazwischen etwas geschieht, dass er auf den Ölberg hinaufgeht, wo nach alter Überlieferung die Himmelfahrt stattgefunden hat. Das ist nicht erzählt, das steht dazwischen. Nun heißt es, nach diesen Worten ward er vor ihren Augen emporgehoben und eine Wolke entzog ihn ihren Blicken. Das ist nicht eine gewöhnliche Wolke, wie wir sie oft sehen, sondern es ist die Lichtwolke. Die Wolke, die im Alten Testament oft wiederkehrt, die Wolke der göttlichen Herrlichkeit. Es ist die Doxa Theou, die göttliche Herrlichkeit, die in der Form eines geballten Lichtes zum Beispiel den Tempel erfüllt hat. die entzieht ihn ihren Blicken. Und während sie nun dastehen und ihm nachschauen, wie er in den Himmel entschwindet, siehe, da standen zwei Männer bei ihnen in weißen Gewändern. Das sind Engel, die Wesen, die die letzten Ereignisse, die Ereignisse der Auferstehung, mit ihrem Dienst umgeben haben. Und sie sprachen: Ihr Männer von Galiläa, was steht ihr da und schaut zum Himmel? Dieser Jesus, der von euch hinweggenommen worden ist in den Himmel, wird so wiederkehren, wie ihr ihn zum Himmel habt auffahren sehen. Als derselbe wird er wiederkehren. Wenn wir uns dieses Ereignis nahe kommen lassen und uns fragen, wie empfinden wir das, dann antworten wir wohl: Wir empfinden es als den großen Abschluss des Lebens Jesu, als das Ereignis der Verherrlichung am Ende, so wie die christliche Kunst es ja mit Vorliebe dargestellt hat. Denken wir an die alten Elfenbeinschnitzereien, an die verschiedenen malerischen Darstellungen. Da steigt er empor, umgeben von Herrlichkeit, und unten stehen anbetend und verzückt die Jünger. Dann wäre das gleichsam das Ende. Das ist aber nicht richtig. Das Ereignis der Himmelfahrt des Herrn ist nicht ein Ende, ist noch nicht das Letzte, ist nicht der triumphierende Abschluss, sondern es enthält gleichsam etwas, was es geöffnet sein lässt nach vorne. Und was ist das? Das ist die Verheißung: Dieser, den ihr habt auffahren sehen in den Himmel, wird wiederkehren. Eine Erwartung geht aus von diesem Ereignis, und die Erwartung erstreckt sich in die Zukunft. Und am Ende wird gesichtet ein Ereignis, das wirklich das Letzte ist, nämlich die Wiederkehr des Herrn. Und zwischen diesen beiden Ereignissen öffnet sich der Raum der christlichen Erwartung. Und in diesem Raum der christlichen Erwartung, da vollzieht sich das christliche Dasein. Es ist eingeschlossen in die Verheißung, er wird wiederkommen einerseits, und in das Ereignis am Ende, auf das hingedeutet wird. Diese Erwartung ist am Anfang außerordentlich dringlich gewesen. Wir haben ein Zeugnis im Neuen Testament selbst. Der Apostel Paulus ist am Anfang seines Wirkens noch überzeugt, im Thessalonicher Brief zum Beispiel, der ja wohl sein erster Brief gewesen ist: Christus wird kommen zu seinen Lebzeiten, so dass er erörtern muss die Frage: Was geschieht denn dann mit denen, die auf Erden leben, im Unterschied zu denen, die bereits gestorben sind? Wie wird die Wiederkunft des Herrn wirken auf diese verschiedenen Menschen? Und dann hat er selber sich überzeugen müssen, dass er sie zu früh angenommen hat. Und nun schiebt sich gleichsam das Ereignis sich weiter zurück. Aber noch am Ende des Jahrhunderts ist die Hoffnung ganz lebendig. Denn das letzte Wort, das die Apokalypse abschließt, ist der sehnsüchtige Ruf: Komm, Herr Jesus. Und darauf antwortet gleichsam die Stimme vom Himmel: Ja, ich komme bald. Diese Erwartung ist dann langsam abgeklungen. Sie hat die ersten Jahrhunderte noch gleichsam durchwirkt, und dann ist sie eingeschlafen. In bestimmten Augenblicken ist sie wieder aufgewacht. Wir wissen zum Beispiel, wie um das Jahr 1000 die ganze Christenheit durchbebt war von dem Gedanken: Jetzt kommt das Ende. Die Zahl 1000 hat sie gleichsam fasziniert. Wir wissen, dass auch nachher immer wieder Gedanken gekommen sind über das baldige Kommen des Herrn, zum Beispiel bei den Adventisten. Im Großen und Ganzen aber ist dieser Gedanke aus dem christlichen Bewusstsein verschwunden. Und nun fragen wir uns: Ist er denn ganz fort? Was hat ihn denn verschwinden gemacht? Die lange Zeit, während deren eben nicht geschehen ist, was da verkündet war, und dann das neuzeitliche Weltbild. Was ist denn das? Wie sieht es denn aus? Es ist so: In die Vergangenheit geht es immer weiter zurück, immer weiter, immer weiter. Da kommen wir an kein Ende. Der neuzeitliche Mensch sieht es nach hinten hin ins Endlose zurückgehen und nach vorne hin sieht er es ins Endlose weitergehen. So ist das Bild des neuzeitlichen Menschen von der Welt eine endlose Linie, die aus dem Unermesslichen kommt, durch die Gegenwart hindurchgeht und ins Unabmessbare weitergeht. Nicht so das biblische Bild. Das ist anders. Das biblische Bild vom Dasein sagt, am Anfang, da ist schon das Wort. Da steht eben ein Anfang, nicht das Endlose. Das Endlose ist ein Trugbegriff. Wisst ihr, das ist ein Begriff, mit dem Gott entthront wird, eine Scheinunendlichkeit. Das ist ein Unsinn, hinter dem aber der Sinn liegt, Gott zu entthronen. Wenn es aus dem Unendlichen kommt und ins Unendliche geht, dann haben wir sozusagen Gott in dieser Unendlichkeit. Dann bedürfen wir keines Gottes. Das ist die geheime Absicht. Dann ist das Dasein selber sich die Unendlichkeit. Wozu eines unendlichen Gottes bedürfen, wenn man selbst unendlich ist? Das ist der unbewusste Wille, der dahinter steht. Dagegen sagt uns der Glaube, das ist nicht wahr. Das erste Wort der Schrift heißt, am Anfang schuf Gott den Himmel und die Erde. Und es hat ein Ende. Es läuft nicht ins Inkommensurable aus, sondern ein Ereignis steht da. Und wie heißt dieses Ereignis? Christus wird kommen und wird das Ende setzen, wird der Zeit ein Ende setzen dadurch, dass er die Zeit richtet. Und nun, sehen Sie, möchte ich Ihnen etwas sagen. Das ist nicht ganz leicht auszudrücken, aber das ist so sehr wichtig. Wie ist der seelische Zustand des neuzeitlichen Menschen geartet, des Gläubigen? Denken wir an uns. Einerseits haben wir oder mühen wir uns zu haben den Glauben. Wir halten uns an das Wort Gottes, an die Botschaft Christi verbürgt in der Kirche. Dieser Glaube aber geht sozusagen nicht in das Denken über, sondern wir denken wie alle. Unser Glaube ist der christliche Glaube, unser Bewusstsein ist das allgemeine Bewusstsein. Und daher das Gespaltene des Christen. So ist es doch. Denken Sie einmal bitte darüber nach. Es ist sehr wichtig, das zu sehen. Wir haben gleichsam ein inneres Heiligtum. Da glauben wir und bemühen uns, von hier aus das Richtige zu tun. Aber unser Denken, unsere Vorstellungen über die Welt, über das Dasein sind so wie die der ganzen Zeit. Und dazwischen spannt's. Und da wäre es doch wohl wichtig, dass wir eine Aufgabe erkennen, nämlich auch unser Denken christlich zu machen. Das Wort, das Christus gesprochen hat am Anfang, sinnet um, ändert euren Sinn. Das meint zunächst unsere sittliche Gesinnung, dass wir das Böse lassen und das Gute tun. Damit fängt's an, ganz gewiss. Es meint aber doch mehr. Meint, dass wir ein neues Denken gewinnen. Und so haben wir die Aufgabe, glaube ich, unser Denken selber umzugewöhnen in die Anschauung, die Christus uns verkündet hat. Und das ist schwer, sehr schwer, weil die ganze Welt uns widersteht. Und trotzdem müssen wir's. Wir müssen, wie einmal sehr eindringlich gesagt worden ist, die Einübung ins Christentum als unsere Aufgabe erkennen. Wir müssen es immer wieder. Und hier liegt die Bedeutung der Meditation, des Betrachtens, des Nachsinnens über die heilige Wahrheit, dass wir nicht bloß sozusagen eine religiöse Wahrheit erkennen, sondern sie hineinnehmen in unser ganzes Denken. Zum Beispiel uns hineingewöhnen in den Gedanken, es ist nicht wahr, die unendliche Zeit. Wir haben einen Anfang gehabt, da wurde alles geschaffen. Und dieser Anfang hat nachher seinen harten, tragischen Charakter dadurch bekommen, dass der Mensch sündigte, Und da begann die Geschichte. Und wir werden ein Ende haben, und das wird sein die Wiederkehr des Herrn. Und wir haben ja etwas in uns, das uns dieses Denken erleichtert. Die ganze Geschichte ist voll von der Erwartung von etwas, das kommen soll. Nur wird das genommen und dann umgedeutet in das Zukunftsreich, die vollendete Technik und so weiter. Das sind Umfälschungen der ungeheuren Hoffnung, die eigentlich gemeint ist, in irgend so etwas Nächstes, womit man sich dann tröstet. Das ist nicht wahr. Was im Menschen eigentlich lebt, ist die Erwartung auf das Eigentliche. Und das deutet uns der Herr, wenn er sagt, worauf ihr wartet, ist meine Wiederkehr. Und im Leben des einzelnen Menschen ist es doch auch so. Warten wir nicht immer auf etwas und deuten es auf die Vollendung der Arbeit, das Fortkommen im Beruf, das Begegnen mit einem Menschen, der uns die Erfüllung bringt, und auf etwas Unnennbares? Wir warten im Grunde genommen auf das Entgegenkommen Christi, das im Tode geschehen soll, und das geschehen soll schon jetzt, indem wir innerlich an ihn geraten. Das ist die eigentliche Erwartung. Und von da aus wird es uns vielleicht nicht so schwer fallen, unser Daseinsbild umzudenken. Wir stehen zwischen den beiden ungeheuren Tatsachen des Anfangs und des Endes, und wir gehen zu auf ein Ende. Und das wird sein die Wiederkunft des Herrn. Es lohnt sich, dass wir diese Aufgabe aufnehmen und dass wir unser Bild vom Dasein denken nach dem, was Christus uns gesagt hat. Denn dass es im Letzten nicht lohnt, unser Daseinsbild zu denken nach dem, was die Leute sagen, ob es nun Gelehrte sind oder Ungelehrte, Mächtige oder Unmächtige, Volk oder hohe Menschen, das haben wir doch erfahren. Wenn wir etwas gelernt haben, dann das Gefühl von der abgründigen Fragwürdigkeit der Menschen und dass sie keinen Respekt verdienen im Tiefsten, das den letzten Respekt verdient Gott und sein Wort. Und dass wir den Menschen gegenüber haben dürfen, ein höchst gesundes Misstrauen. Die Welt ist so, wie Gott gesagt hat, und nicht, wie die Menschen sagen, wenn sie auch noch so laut schreien.

0: Liebe Hörerinnen und Hörer von Radio Maria, herzlich willkommen am Feiertag Christi Himmelfahrt. Jesus ist zu seinem Vater heimgegangen. Vorher aber beauftragt er seine Apostel und Jünger, geht hinaus in alle Welt und verkündet das Evangelium. Radio Maria ist auch beauftragt, das Evangelium überall und alle Zeit zu verkünden. Zu unserem Abendprogramm darf ich auch recht herzlich alle Hörerinnen und Hörer von Radio Maria Südtirol bei uns auf Sendung begrüßen. Am Mikrofon für Sie aus dem Studio am Städten ist Franz Müller. Wir schalten nun live nach Kärnten, nach Maria Landskron. Von dort übertragen wir das Heilungsgebet mit Rosenkranz, Heilige Messe und Glaubenszeugnis. Für uns vor Ort begrüße ich recht herzlich meine Kollegen Emil Ogris und Hans-Peter Bayer. Schönen Abend, liebe Emil und lieber Hans-Peter, und danke, dass ihr für uns diesen Abend übertragen werdet. Ich darf euch gleich das Wort übergeben.
1: Ja, schönen guten Abend, Franz. Hier sind vom Mobilteam Kärnten
2: Emil Ogris
1: und Hans-Peter Bayer. Wir begrüßen recht herzlich die Hörerinnen und Hörer von Radio Maria. Heute melden wir uns aus der Pfarrkirche Landskron in Kärnten zum Heilungsgebet mit Ellen Ames. Wir starten mit dem Rosenkranz. Es folgt dann die Heilige Messe und danach Glaubenszeugnisse von Ellen Ames. Und ich übergebe an die Ingrid Quentler für die Begrüßung.

0: Jesus Christus, ich darf Sie hier in der Pfarrkirche Maria Landskron heute am Hochfest Christi Himmelfahrt zum Gebetstreffen mit Ellen Ames sehr herzlich begrüßen. Schön, dass Sie da sind. Danke für Ihr Kommen. Besonders bedanken möchte ich mich bei allen, die dazu beigetragen haben, dass dieses Treffen zustande gekommen ist. Besonders auch beim Pfarrprovisor von Maria Landskron, Johannes Biedermann. Geleitet wird dieses Gebetstreffen in bewährter Weise von unserem Dechant Anton Opetnik. Ich danke auch allen Priestern, die gekommen sind und Beicht hören. Danke auch dem Ordner und besonders auch der Musikgruppe Familie Walcher, die auch schon vor 2 Jahren bei Ellen Ames das Treffen so wunderbar musikalisch geleitet haben. Wir hören heute aus der Apostelgeschichte, als Jesus in den Himmel aufgenommen worden war, kehrten die Apostel vom Ölberg nach Jerusalem zurück. Sie gingen in das Obergemach hinauf, wo sie nun ständig blieben. Sie alle verharrten dort einmütig im Gebet, zusammen mit den Frauen und Maria, der Mutter Jesu. Heute haben wir Christi Himmelfahrt gefeiert und feiern es noch. Und es ist schön, dass wir uns hier in diesem Obergemach sozusagen getroffen haben und gemeinsam beten, Gott preisen und um den Heiligen Geist bitten. Ich danke besonders Ellen Ames und Beatrix, dass sie nach Kärnten gekommen sind, um mit uns hier zu beten und den Heilungsdienst anzubieten. Ich wünsche uns allen die Fülle des Heiligen Geistes, um den wir flehen, und ein gesegnetes Gebetstreffen. Und wir beginnen nun mit dem Rosenkranz.
1: Ich lade euch ein, dass wir uns jetzt im Gebet versammeln. Alles abgeben, was uns bewegt, in die Hände dessen, der uns erschaffen hat, in die Hände des himmlischen Vaters. Und wir nehmen alle mit herein, die uns sich unserem Gebet anvertraut haben, denen wir das Gebet versprochen haben, all unsere Kranken, Leidenden, alle, die es sehr nötig haben, dass für sie gebetet wird. Und zwar, dass sie die Liebe Gottes, der Liebe Gottes begegnen, denn die Liebe Gottes ist das, was wir Menschen brauchen. Im Namen des Vaters und des Sohnes und des Heiligen Geistes. Amen. Ich glaube an Gott, den Vater, den Allmächtigen, den Schöpfer des Himmels und der Erde, und an Jesus Christus, seinen eingeborenen Sohn, unseren Herrn, empfangen durch den Heiligen Geist, geboren von der Jungfrau Maria, gelitten unter Pontius Pilatus, gekreuzigt, gestorben und begraben, hinabgestiegen in das Reich des Todes, am dritten Tage auferstanden von den Toten, aufgefahren in den Himmel. Er sitze zur Rechten Gottes, des allmächtigen Vaters. Von dort wird er kommen, zu richten die Lebenden und die Toten. Ich glaube an den Heiligen Geist, die heilige katholische Kirche, Gemeinschaft der Heiligen, Vergebung der Sünden, Auferstehung der Toten und das ewige Leben. Amen. Vater unser im Himmel, geheiligt werde dein Name. Dein Reich komme, dein Wille geschehe, wie im Himmel, so auf Erden.
2: Unser tägliches Brot gib uns heute und vergib uns unsere Schuld, wie auch wir vergeben unseren Schuldigern. Und führe uns nicht in Versuchung, sondern erlöse uns von dem Bösen.
1: Gegrüßet seist du, Maria, voll der Gnade, der Herr ist mit dir. Du bist gebenedeit unter den Frauen, und gebenedeit ist die Frucht deines Leibes, Jesus, der in uns den Glauben vermehre.
2: Heilige Maria, Mutter Gottes, bitte für uns Sünder, jetzt und in der Stunde unseres Todes. Amen.
1: Gegrüßet seist du, Maria, voll der Gnade, der Herr ist mit dir. Du bist gebenedeit unter den Frauen, und gebenedeit ist die Frucht deines Leibes, Jesus, der in uns die Hoffnung stärke.
2: Heilige Maria, Mutter Gottes, bitte für uns Sünder, jetzt und in der Stunde unseres Todes. Amen.
1: Gegrüßet seist du, Maria, voll der Gnade, der Herr ist mit dir. Du bist gebenedeit unter den Frauen, und gebenedeit ist die Frucht deines Leibes, Jesus, der in uns die Liebe entzünde.
2: Heilige Maria, Mutter Gottes, bitte für uns Sünder, jetzt und in der Stunde unseres Todes. Amen.
1: Ehre sei dem Vater und dem Sohn und dem Heiligen Geist.
2: Wie im Anfang, so auch jetzt und alle Zeit und in Ewigkeit. Amen.
1: O mein Jesus, verzeih uns unsere Sünden, bewahre uns vor dem Feuer der Hölle, führe alle Seelen in den Himmel, besonders jene, die deiner Barmherzigkeit am meisten bedürfen.
3: Vater unser im Himmel, geheiligt werde dein Name, dein Reich komme, dein Wille geschehe wie im Himmel, so auf Erden.
2: Unser tägliches Brot gib uns heute und vergib uns unsere Schuld, wie auch wir vergeben unseren Schuldigern. Und führe uns nicht in Versuchung, sondern erlöse uns von dem Bösen.
3: Gegrüßet seist du, Maria, voll der Gnade, der Herr ist mit dir. Du bist gebenedeit unter den Frauen, und gebenedeit ist die Frucht deines Leibes, Jesus, der von den Toten auferstanden ist.
2: Heilige Maria, Mutter Gottes, bitte für uns Sünder, jetzt und in der Stunde unseres Todes. Amen.
3: Gegrüßet seist du, Maria, voll der Gnade, der Herr ist mit dir. Du bist gebenedeit unter den Frauen, und gebenedeit ist die Frucht deines Leibes, Jesus, der von den Toten auferstanden ist.
2: Heilige Maria, Mutter Gottes, bitte für uns Sünder, jetzt und in der Stunde unseres Todes. Amen.
3: Gegrüßet seist du, Maria, voll der Gnade, der Herr ist mit dir. Du bist gebenedeit unter den Frauen, und gebenedeit ist die Frucht deines Leibes, Jesus, der von den Toten auferstanden ist.
2: Heilige Maria, Mutter Gottes, bitte für uns Sünder, jetzt und in der Stunde unseres Todes. Amen.
3: Gegrüßet seist du, Maria, voll der Gnade, der Herr ist mit dir. Du bist gebenedeit unter den Frauen, und gebenedeit ist die Frucht deines Leibes, Jesus, der von den Toten auferstanden ist.
2: Heilige Maria, Mutter Gottes, bitte für uns Sünder, jetzt und in der Stunde unseres Todes. Amen.
3: Gegrüßet seist du, Maria, voll der Gnade, der Herr ist mit dir. Du bist gebenedeit unter den Frauen, und gebenedeit ist die Frucht deines Leibes, Jesus, der von den Toten auferstanden ist.
2: Heilige Maria, Mutter Gottes, bitte für uns Sünder, jetzt und in der Stunde unseres Todes. Amen.
3: Gegrüßet seist du, Maria, voll der Gnade, der Herr ist mit dir. Du bist gebenedeit unter den Frauen, und gebenedeit ist die Frucht deines Leibes, Jesus, der von den Toten auferstanden ist.
2: Heilige Maria, Mutter Gottes, bitte für uns Sünder, jetzt und in der Stunde unseres Todes. Amen.
3: Gegrüßet seist du, Maria, voll der Gnade, der Herr ist mit dir. Du bist gebenedeit unter den Frauen, und gebenedeit ist die Frucht deines Leibes, Jesus, der von den Toten auferstanden ist.
2: Heilige Maria, Mutter Gottes, bitte für uns Sünder, jetzt und in der Stunde unseres Todes. Amen.
3: Gegrüßet seist du, Maria, voll der Gnade, der Herr ist mit dir. Du bist gebenedeit unter den Frauen, und gebenedeit ist die Frucht deines Leibes, Jesus, der von den Toten auferstanden ist.
2: Heilige Heilige Maria, Mutter Gottes, bitte für uns Sünder, jetzt und in der Stunde unseres Todes. Amen.
3: Gegrüßet seist du, Maria, voll der Gnade, der Herr ist mit dir. Du bist gebenedeit unter den Frauen, gebenedeit ist die Frucht deines Leibes, Jesus, der von den Toten auferstanden ist.
2: Heilige Maria, Mutter Gottes, bitte für uns Sünder, jetzt und in der Stunde unseres Todes. Amen.
3: Gegrüßet seist du, Maria, voll der Gnade, der Herr ist mit dir. Du bist gebenedeit unter den Frauen, und gebenedeit ist die Frucht deines Leibes, Jesus, der von den Toten auferstanden ist.
2: Heilige Maria, Mutter Gottes, bitte für uns Sünder, jetzt und in der Stunde unseres Todes. Amen.
3: Ehre sei dem Vater und dem Sohn und dem Heiligen Geist.
2: Wie im Anfang, so auch jetzt und alle Zeit und in Ewigkeit. Amen.
3: O mein Jesus, verzeih uns unsere Sünden, bewahre uns
2: vor dem Feuer der Hölle,
0: wir betrachten das zweite glorreiche Geheimnis, Jesus, der in den Himmel aufgefahren ist.
4: Vater unser im Himmel, geheiligt werde dein Name, dein Reich komme, dein Wille geschehe, wie im Himmel, so auf Erden.
2: Unser tägliches Brot gib uns heute. Und vergib uns unsere Schuld, wie auch wir vergeben unseren Schuldigern. Und führe uns nicht in Versuchung, sondern erlöse uns von dem Bösen.
4: Gegrüßet seist du, Maria, voll der Gnade, der Herr ist mit dir. Du bist gebenedeit unter den Frauen, und gebenedeit ist die Frucht deines Leibes, Jesus, der in den Himmel aufgefahren ist.
2: Heilige Maria, Mutter Gottes, bitte für uns Sünder, jetzt und in der Stunde unseres Todes. Amen.
4: Gegrüßet seist du, Maria, voll der Gnade, der Herr ist mit dir. Du bist gebenedeit unter den Frauen, und gebenedeit ist die Frucht deines Leibes, Jesus, der in den Himmel aufgefahren ist.
2: Heilige Maria, Mutter Gottes, bitte für uns Sünder, jetzt und in der Stunde unseres Todes. Amen.
4: Gegrüßet seist du, Maria, voll der Gnade, der Herr ist mit dir. Du bist gebenedeit unter den Frauen, und gebenedeit ist die Frucht deines Leibes, Jesus, der in den Himmel aufgefahren ist.
2: Heilige Maria, Mutter Gottes, bitte für uns Sünder, jetzt und in der Stunde unseres Todes. Amen.
4: Gegrüßet seist du, Maria, voll der Gnade, der Herr ist mit dir. Du bist gebenedeit unter den Frauen, und gebenedeit ist die Frucht deines Leibes, Jesus, der in den Himmel aufgefahren ist.
2: Heilige Maria, Mutter Gottes, bitte für uns Sünder, jetzt und in der Stunde unseres Todes. Amen.
4: Gegrüßet seist du, Maria, voll der Gnade, der Herr ist mit dir. Du bist gebenedeit unter den Frauen, und gebenedeit ist die Frucht deines Leibes, Jesus, der in den Himmel aufgefahren ist.
2: Heilige Maria, Mutter Gottes, bitte für uns Sünder, jetzt und in der Stunde unseres Todes. Amen.
4: Gegrüßet seist du, Maria, voll der Gnade, der Herr ist mit dir. Du bist gebenedeit unter den Frauen, und gebenedeit ist die Frucht deines Leibes, Jesus, der in den Himmel aufgefahren ist.
2: Heilige Maria, Mutter Gottes, bitte für uns Sünder, jetzt und in der Stunde unseres Todes. Amen.
4: Gegrüßet seist du, Maria, voll der Gnade, der Herr ist mit dir. Du bist gebenedeit unter den Frauen, und gebenedeit ist die Frucht deines Leibes, Jesus, der in den Himmel aufgefahren ist.
2: Heilige Maria, Mutter Gottes, bitte für uns Sünder, jetzt und in der Stunde unseres Todes. Amen.
4: Gegrüßet seist du, Maria, voll der Gnade, der Herr ist mit dir. Du bist gebenedeit unter den Frauen, und gebenedeit ist die Frucht deines Leibes, Jesus, der in den Himmel aufgefahren ist.
2: Heilige Maria, Mutter Gottes, bitte für uns Sünder, jetzt und in der Stunde unseres Todes. Amen.
4: Gegrüßet seist du, Maria, voll der Gnade, der Herr ist mit dir. Du bist gebenedeit unter den Frauen, und gebenedeit ist die Frucht deines Leibes, Jesus, der in den Himmel aufgefahren ist.
2: Heilige Maria, Mutter Gottes, bitte für uns Sünder, jetzt und in der Stunde unseres Todes. Amen.
4: gegrüßet seist du, Maria, voll der Gnade, der Herr ist mit dir. Du bist gebenedeit unter den Frauen, und gebenedeit ist die Frucht deines Leibes, Jesus, der in den Himmel aufgefahren ist.
2: Heilige Maria, Mutter Gottes, bitte für uns Sünder, jetzt und in der Stunde unseres Todes. Amen.
4: Ehre sei dem Vater, dem Sohn und dem Heiligen Geist.
2: Wie im Anfang, so auch jetzt und alle Zeit und in Ewigkeit. Amen.
4: O mein Jesus,
2: verzeih uns unsere Sünden, bewahre uns vor dem Feuer der Hölle, führe alle Seelen in den Himmel, besonders jene, die deiner Barmherzigkeit am meisten bedürfen.
0: Drittes glorreiches Geheimnis: Jesus, der uns den Heiligen Geist gesandt hat.
5: Vater unser im Himmel, geheiligt werde dein Name, dein Reich komme, dein Wille geschehe, wie im Himmel, so auf Erden.
2: Unser tägliches Brot gib uns heute und vergib uns unsere Schuld, wie auch wir vergeben unseren Schuldigen. Und führe uns nicht in Versuchung, sondern erlöse uns von dem Bösen.
5: Gegrüßet seist du, Maria, voll der Gnade, der Herr ist mit dir. Du bist gebenedeit unter den Frauen, und gebenedeit ist die Frucht deines Leibes, Jesus, der uns den Heiligen Geist gesandt hat.
2: Heilige Maria, Mutter Gottes, bitte für uns Sünder, jetzt und in der Stunde unseres Todes. Amen.
5: Gegrüßet seist du, Maria, voll der Gnade, der Herr ist mit dir. Du bist gebenedeit unter den Frauen, und gebenedeit ist die Frucht deines Leibes, Jesus, der uns den Heiligen Geist gesandt hat.
2: Heilige Maria, Mutter Gottes, bitte für uns Sünder, jetzt und in der Stunde unseres Todes. Amen.
5: Gegrüßet seist du, Maria, voll der Gnade, der Herr ist mit dir. Du bist gebenedeit unter den Frauen, und gebenedeit ist die Frucht deines Leibes, Jesus, der uns den Heiligen Geist gesandt hat.
2: Heilige Maria, Mutter Gottes, bitte für uns Sünder, jetzt und in der Stunde unseres Todes. Amen.
5: Gegrüßet seist du, Maria, voll der Gnade, der Herr ist mit dir. Du bist gebenedeit unter den Frauen, und gebenedeit ist die Frucht deines Leibes, Jesus, der uns den Heiligen Geist gesandt hat.
2: Heilige Maria, Mutter Gottes, bitte für uns Sünder, jetzt und in der Stunde unseres Todes. Amen.
5: Gegrüßet seist du, Maria, voll der Gnade, der Herr ist mit dir. Du bist gebenedeit unter den Frauen, und gebenedeit ist die Frucht deines Leibes, Jesus, der uns den Heiligen Geist gesandt hat.
2: Heilige Maria, Mutter Gottes, bitte für uns Sünder, jetzt und in der Stunde unseres Todes. Amen.
5: Gegrüßet seist du, Maria, voll der Gnade, der Herr ist mit dir. Du bist gebenedeit unter den Frauen, und gebenedeit ist die Frucht deines Leibes, Jesus, der uns den Heiligen Geist gesandt hat.
2: Heilige Maria, Mutter Gottes, bitte für uns Sünder, jetzt und in der Stunde unseres Todes. Amen.
5: Gegrüßet seist du, Maria, voll der Gnade, der Herr ist mit dir. Du bist gebenedeit unter den Frauen, und gebenedeit ist die Frucht deines Leibes, Jesus, der uns den Heiligen Geist gesandt hat.
2: Heilige Maria, Mutter Gottes, bitte für uns Sünder, jetzt und in der Stunde unseres Todes. Amen.
5: Gegrüßet seist du, Maria, voll der Gnade, der Herr ist mit dir. Du bist gebenedeit unter den Frauen, und gebenedeit ist die Frucht deines Leibes, Jesus, der uns den Heiligen Geist gesandt hat.
2: Heilige Maria, Mutter Gottes, bitte für uns Sünder, jetzt und in der Stunde unseres Todes. Amen.
5: Gegrüßet seist du, Maria, voll der Gnade, der Herr ist mit dir. Du bist gebenedeit unter den Frauen, und gebenedeit ist die Frucht deines Leibes, Jesus, der uns den Heiligen Geist gesandt hat.
2: Heilige Maria, Mutter Gottes, bitte für uns Sünder, jetzt und in der Stunde unseres Todes. Amen.
5: Gegrüßet seist du, Maria, voll der Gnade, der Herr ist mit dir. Du bist gebenedeit unter den Frauen und gebenedeit ist die Frucht deines Leibes, Jesus, der uns den Heiligen Geist gesandt hat.
2: Heilige Maria, Mutter Gottes, bitte für uns Sünder, jetzt und in der Stunde unseres Todes. Amen.
5: Die Ehre sei dem Vater und dem Sohn und dem Heiligen Geist.
2: Wie im Anfang, so auch jetzt und alle Zeit.
5: O mein Jesus, verzeih uns unsere Sünden, bewahre uns vor dem Feuer der Hölle, führe alle Seelen in den Himmel, besonders jene, die deiner Barmherzigkeit am meisten bedürfen.
0: Viertes glorreiches Geheimnis. Jesus, der dich, o Jungfrau, in den Himmel aufgenommen hat.
6: Vater unser im Himmel, geheiligt werde dein Name, dein Reich komme, dein Wille geschehe, wie im Himmel so auf Erden.
2: Unser tägliches Brot gib uns heute und vergib uns unsere Schuld, wie auch wir vergeben unseren Schuldigern. Und führe uns nicht in Versuchung, sondern erlöse uns von dem Bösen.
6: Gegrüßet seist du, Maria, voller Gnade, der Herr ist mit dir. Du bist gebenedeit unter den Frauen und gebenedeit ist die Frucht deines Leibes, Jesus, der dich, o Jungfrau, in den Himmel aufgenommen hat.
2: Heilige Maria, Mutter Gottes, bitte für uns Sünder, jetzt und in der Stunde unseres Todes. Amen.
6: Gegrüßet seist du, Maria, voller Gnade, der Herr ist mit dir. Du bist gebenedeit unter den Frauen und gebenedeit ist die Frucht deines Leibes, Jesus, der dich, o Jungfrau, in den Himmel aufgenommen hat.
2: Heilige Maria, Mutter Gottes, bitte für uns Sünder, jetzt und in der Stunde unseres Todes. Amen.
6: Gegrüßet seist du, Maria, voller Gnade, der Herr ist mit dir. Du bist gebenedeit unter den Frauen, und gebenedeit ist die Frucht deines Leibes, Jesus, der dich, o Jungfrau, in den Himmel aufgenommen hat.
2: Heilige Maria, Mutter Gottes, bitte für uns Sünder, jetzt und in der Stunde unseres Todes. Amen.
6: Gegrüßet seist du, Maria, voller Gnade, der Herr ist mit dir. Du bist gebenedeit unter den Frauen, und gebenedeit ist die Frucht deines Leibes, Jesus, der dich, o Jungfrau, in den Himmel aufgenommen hat.
2: Heilige Maria, Mutter Gottes, bitte für uns Sünder, jetzt und in der Stunde unseres Todes. Amen.
6: Gegrüßet seist du, Maria, voller Gnade, der Herr ist mit dir. Du bist gebenedeit unter den Frauen, und gebenedeit ist die Frucht deines Leibes, Jesus, der dich, o Jungfrau, in den Himmel aufgenommen hat.
2: Heilige Maria, Mutter Gottes, bitte für uns Sünder, jetzt und in der Stunde unseres Todes. Amen.
6: Gegrüßet seist du, Maria, voller Gnade, der Herr ist mit dir. Du bist gebenedeit unter den Frauen, und gebenedeit ist die Frucht deines Leibes, Jesus, der dich, o Jungfrau, in den Himmel aufgenommen hat.
2: Heilige Maria, Mutter Gottes, bitte für uns Sünder, jetzt und in der Stunde unseres Todes. Amen.
6: Gegrüßet seist du, Maria, voller Gnade, der Herr ist mit dir. Du bist gebenedeit unter den Frauen, und gebenedeit ist die Frucht deines Leibes, Jesus, der dich, o Jungfrau, in den Himmel aufgenommen hat.
2: Heilige Maria, Mutter Gottes, bitte für uns Sünder, jetzt und in der Stunde unseres Todes. Amen.
6: Gegrüßet seist du, Maria, voller Gnade, der Herr ist mit dir. Du bist gebenedeit unter den Frauen, und gebenedeit ist die Frucht deines Leibes, Jesus, der dich, o Jungfrau, in den Himmel aufgenommen hat.
2: Heilige Maria, Mutter Gottes, bitte für uns Sünder, jetzt und in der Stunde unseres Todes. Amen.
6: Gegrüßet seist du, Maria, voller Gnade, der Herr ist mit dir. Du bist gebenedeit unter den Frauen, und gebenedeit ist die Frucht deines Leibes, Jesus, der dich, o Jungfrau, in den Himmel aufgenommen hat.
2: Heilige Maria, Mutter Gottes, bitte für uns Sünder, jetzt und in der Stunde unseres Todes. Amen.
6: Gegrüßet seist du, Maria, voller Gnade, der Herr ist mit dir. Du bist gebenedeit unter den Frauen, und gebenedeit ist die Frucht deines Leibes, Jesus, der dich, o Jungfrau, in den Himmel aufgenommen hat.
2: Heilige Maria, Mutter Gottes, bitte für uns Sünder, jetzt und in der Stunde unseres Todes. Amen.
6: Ehre sei dem Vater, dem Sohn und dem Heiligen Geist.
2: Wie im Anfang, so auch jetzt und alle Zeit und in Ewigkeit. Amen.
6: O mein Jesus, verzeih uns unsere Sünden, bewahre uns vor dem Feuer der Hölle, führe alle Seelen in den Himmel, besonders jene,
2: die deiner Barmherzigkeit am meisten bedürfen.
0: Fünftes glorreiches Geheimnis: Jesus, der dich, o Jungfrau, im Himmel gekrönt hat. Vater unser im Himmel, geheiligt werde dein Name, dein Reich komme, dein Wille geschehe wie im Himmel, so auf Erden.
2: Unser tägliches Brot gib uns heute und vergib uns unsere Schuld, wie auch wir vergeben unseren Schuldigen. Und führe uns nicht in Versuchung, sondern erlöse uns von dem Bösen.
0: Gegrüßet seist du, Maria, voll der Gnade, der Herr ist mit dir. Du bist gebenedeit unter den Frauen, und gebenedeit ist die Frucht deines Leibes, Jesus, der dich, o Jungfrau, im Himmel gekrönt hat.
2: Heilige Maria, Mutter Gottes, bitte für uns Sünder, jetzt und in der Stunde unseres Todes. Amen.
0: Gegrüßet seist du, Maria, voll der Gnade, der Herr ist mit dir. Du bist gebenedeit unter den Frauen, und gebenedeit ist die Frucht deines Leibes, Jesus, der dich, o Jungfrau, im Himmel gekrönt hat.
2: Heilige Maria, Mutter Gottes, bitte für uns Sünder, jetzt und in der Stunde

0: Jesus, der dich, o Jungfrau, im Himmel gekrönt hat.
1: Heilige Maria, Mutter Gottes, bitte für uns Sünder, jetzt und in der Stunde unseres Todes. Amen.
0: Gegrüßet seist du, Maria, voll der Gnade, der Herr ist mit dir. Du bist gebenedeit unter den Frauen, und gebenedeit ist die Frucht deines Leibes, Jesus, der dich, o Jungfrau, im Himmel gekrönt hat.
1: Heilige Maria, Mutter Gottes, bitte für uns Sünder, jetzt und in der Stunde unseres Todes. Amen.
0: Gegrüßet seist du, Maria, voll der Gnade, der Herr ist mit dir. Du bist gebenedeit unter den Frauen, und gebenedeit ist die Frucht deines Leibes, Jesus, der dich, o Jungfrau, im Himmel gekrönt hat.
1: Heilige Maria, Mutter Gottes, bitte für uns Sünder, jetzt und in der Stunde unseres Todes. Amen.
0: Gegrüßet seist du, Maria, voll der Gnade, der Herr ist mit dir. Du bist gebenedeit unter den Frauen, und gebenedeit ist die Frucht deines Leibes, Jesus, der dich, o Jungfrau, im Himmel gekrönt hat.
1: Heilige Maria, Mutter Gottes, bitte für uns Sünder, jetzt und in der Stunde unseres Todes. Amen.
0: Gegrüßet seist du, Maria, voll der Gnade, der Herr ist mit dir. Du bist gebenedeit unter den Frauen, und gebenedeit ist die Frucht deines Leibes, Jesus, der dich, o Jungfrau, im Himmel gekrönt hat.
1: Heilige Maria, Mutter Gottes, bitte für uns Sünder, jetzt und in der Stunde unseres Todes. Amen.
0: Gegrüßet seist du, Maria, voll der Gnade, der Herr ist mit dir. Du bist gebenedeit unter den Frauen, und gebenedeit ist die Frucht deines Leibes, Jesus, der dich, o Jungfrau, im Himmel gekrönt hat.
1: Heilige Maria, Mutter Gottes, bitte für uns Sünder, jetzt und in der Stunde unseres Todes. Amen.
0: Gegrüßet seist du, Maria, voll der Gnade, der Herr ist mit dir. Du bist gebenedeit unter den Frauen, und gebenedeit ist die Frucht deines Leibes, Jesus, der dich, o Jungfrau, im Himmel gekrönt hat.
1: Heilige Maria, Mutter Gottes, bitte für uns Sünder, jetzt und in der Stunde unseres Todes. Amen.
0: Ehre sei dem Vater und dem Sohn und dem Heiligen Geist.
1: Wie im Anfang, so auch jetzt und alle Zeit und in Ewigkeit. Amen.
0: O mein Jesus,
1: verzeih uns unsere Sünde, bewahre uns vor dem Feuer der Hölle, führe alle Seelen in den Himmel, besonders jene, die deiner Barmherzigkeit am meisten bedürfen.
0: Im Namen des Vaters und des Sohnes und des Heiligen Geistes. Amen. Gelobt sei Jesus Christus.
1: In Ewigkeit. Amen.

0: Im Namen des Vaters und des Sohnes und des Heiligen Geistes.
1: Amen.
0: Gnade und Friede von Gott, unserem Vater und dem Herrn Jesus Christus seien mit euch. Herzlich begrüße ich auch alle Mitfeiernden am Radio Maria, das Technikteam, und lade euch ein, jetzt auch mit uns zu feiern. Und wir hier in Maria Landskron sind in großer Gemeinschaft, großer Gruppe versammelt. Darf ich fragen, wessen aus Oberkärnten, mal ein bisschen ein Gefühl kriegen, von wo ihr seid. Ja, naja, passt. Wer ist aus dem Ausland, nicht aus Kärnten? Aha, doch, herzlich begrüßt. Und wer ist aus Klagenfurt? Passt, danke.
2: Aus Graz.
0: Aus Graz gibt es auch welche, ja. Ja, wunderbar. Ja, wir sind aus ganz Österreich heute hier versammelt, um einen Mystiker zu hören, von seiner Bekehrung zu hören. Und das ist immer ergreifend, wenn einer so persönliche Erfahrung mit dem Herrn gemacht hat und davon spricht. Und das wollen wir heute auch in großer Freude annehmen. Christus, der am heutigen Tag, so feiern wir, in den Himmel aufgefahren ist, hat uns nicht allein gelassen, sondern er sagt, ich bin immer bei euch. Ich bin immer bei euch. Also er ist nicht davon gesagt, jetzt könnt ihr mir gern haben, sondern er ist mit uns, in uns, um uns herum. Das dürfen wir in großer Freude begehen. Rufen wir Christus an in den Kyrie-Rufen, grüßen wir ihn, den Auferstandenen, der immer noch unter uns gegenwärtig ist, heute auf besondere Weise. Herr Jesus Christus, in deiner Himmelfahrt schenkst du uns Hoffnung.

0: Lasset uns beten. Allmächtiger, ewiger Gott, erfülle uns mit der Freude und Dankbarkeit, denn in der Himmelfahrt deines Sohnes hast du den Menschen erhöht. Schenke uns das feste Vertrauen, dass auch wir zu der Herrlichkeit gerufen sind, in die Christus uns vorausgegangen ist. Der in der Einheit des Heiligen Geistes mit dir lebt und herrscht in alle Ewigkeit.
1: Amen.

0: Lesung aus der Apostelgeschichte. Im ersten Buch, lieber Theophilus, habe ich über alles berichtet, was Jesus von Anfang an getan und gelehrt hat, bis zu dem Tag, an dem er in den Himmel aufgenommen wurde. Vorher hat er den Aposteln, die er sich durch den Heiligen Geist erwählt hatte, Weisung gegeben. Ihnen hat er nach seinem Leiden durch viele Beweise gezeigt, dass er lebt. 40 Tage hindurch ist er ihnen erschienen und hat vom Reich Gottes gesprochen. Beim gemeinsamen Mahl gebot er ihnen: Geht nicht weg von Jerusalem, sondern wartet auf die Verheißung des Vaters, die ihr von mir vernommen habt. Denn Johannes hat mit Wasser getauft, ihr aber werdet schon in wenigen Tagen mit dem Heiligen Geist getauft werden. Als sie nun beisammen waren, fragten sie ihn: Herr, stellst du in dieser Zeit das Reich für Israel wieder her? Er sagte zu ihnen: Euch steht es nicht zu, Zeiten und Fristen zu erfahren, die der Vater in seiner Macht festgesetzt hat. Aber ihr werdet Kraft empfangen, wenn der Heilige Geist auf euch herabkommen wird. Und ihr werdet meine Zeugen sein in Jerusalem und in ganz Judäa und Samarien und bis an die Grenzen der Erde. Als er das gesagt hatte, wurde er vor ihren Augen emporgehoben. Und eine Wolke nahm ihn auf und entzog ihn ihren Blicken. Während sie unverwandt ihm nach zum Himmel emporschauten, siehe, da standen zwei Männer in weißen Gewändern bei ihnen und sagten: Ihr Männer von Galiläa, was steht ihr da und schaut zum Himmel empor? Dieser Jesus, der von euch fort in den Himmel aufgenommen wurde, wird ebenso wiederkommen, wie ihr ihn habt zum Himmel hingehen sehen. Wort des lebendigen Gottes.
1: Danke.

0: Lesung aus dem Brief des Apostels Paulus an die Gemeinde in Ephesus. Schwestern und Brüder, der Gott Jesu Christi, unseres Herrn, der Vater der Herrlichkeit, gebe euch den Geist der Weisheit und Offenbarung, damit ihr ihn erkennt. Er erleuchte die Augen eures Herzens, damit ihr versteht, zu welcher Hoffnung ihr durch ihn berufen seid, welchen Reichtum die Herrlichkeit seines Erbes den Heiligen schenkt und wie überragend groß seine Macht sich an uns, den Gläubigen, erweist durch das Wirken seiner Kraft und Stärke. Er ließ sie wirksam werden in Christus, den er von den Toten auferweckt und im Himmel auf dem Platz zu seiner Rechten erhoben hat, hoch über jegliche Hochheit und Gewalt, Macht und Herrschaft und über jeden Namen, der nicht nur in dieser Weltzeit, sondern auch in der künftigen genannt wird. Alles hat er ihm zu Füßen gelegt. Und ihn, der als Haupt alles überragt, über die Kirche gesetzt. Sie ist sein Leib, die Fülle dessen, der das All in allem erfüllt. Wort des lebendigen Gottes.
1: Dank sei Gott.

So spricht der Herr, geht und macht alle Völker zu meinen Jüngern. Ich bin bei euch alle Tage bis zum Ende der Welt.

In jener Zeit gingen die 11 Jünger nach Galiläa, auf den Berg, den Jesus ihnen genannt hatte. Und als sie Jesus sahen, fielen sie vor ihm nieder. Einige aber hatten Zweifel. Da trat Jesus auf sie zu und sagte zu ihnen: Mir ist alle Vollmacht gegeben im Himmel und auf der Erde. Darum geht und macht alle Völker zu meinen Jüngern, tauft sie auf den Namen des Vaters und des Sohnes und des Heiligen Geistes und lehrt sie, alles zu befolgen, was ich euch geboten habe. Und siehe, ich bin mit euch alle Tage bis zum Ende der Welt.

0: Ja, wenn man so in eure Augen schaut, die strahlen heute schon. Und wir werden sie ja strahlen dann nach dem Gebet, nach dieser heiligen Messe. Ich freue mich schon drauf. Und wir haben etwas Wunderbares jetzt gehört, verkündet von meinem Mitbruder. Und zwar, mich interessiert und berührt immer wieder die Folge, wie Jesus diesen Auftrag erteilt, wie dieser ausschaut. Zuerst sagt er zu ihnen, mir ist alle Vollmacht im Himmel und auf der Erde gegeben. Alle Vollmacht. Und diese Vollmacht hat er den Jüngern übertragen. Er lässt sie nicht allein. Er sagt ja, ich bin bei euch alle Tage. Bei uns alle Tage bis zum Ende der Welt. Und das ist wichtig, dass ich mir das hinter die Ohren schreibe. Er ist bei mir, mit mir, alle Tage. Auch wenn es schwer ist. Und manche fragen dann, warum? Warum, Herr, warum hast du das so zugelassen? Warum ist der so schlimm zu mir? Warum? Und das zieht mich hinunter. Und ich habe vor vielen Jahren einen Traktorunfall gehabt. Wir haben im Wald gearbeitet und habe einen Traktor ausgeborgt, weil meiner zu klein war. Und mit der Seilwinde haben wir die Bäume hinausgezogen, die Buchen, die damals im Frühling durch einen schweren Schnee umgefallen sind. Und weil mein Traktor zu klein war, habe ich den vom Nachbarn mir ausgeborgt. Und wie wir dann so die Buchen hinausgezogen haben, haben wir sie dann oben, wo ein Plateau war, dann aufgeschnitten. Ich habe die Seilwinde hochgelassen und dann konnte ich meterweise diese Buchen dann aufschneiden. Das war gegen Mittag und es war der vorletzte Schnitt, glaube ich. Ich merke, dass sich der Traktor in Bewegung setzt. Ich wollte noch aufspringen, aber leider nicht gelungen. Gott sei Dank, weil der Traktor ist dann runter und umgekippt. Der Motor ist stillgestanden, die Axt war abgerissen. Was machen wir jetzt? Der Bekannte, der mit mir war, wir waren beide schockiert, hatte Gott sei Dank ein Handy mit. Und dann haben wir die Feuerwehr angerufen. Und dann ist die Feuerwehr gekommen, tatütata. Und die erste Meldung eines Feuerwehrmannes war, Herr Pfarrer, diese Arbeit machen wir besser. Das habe ich doch gebraucht. Das habe ich doch gebraucht. Ja, und dann natürlich musste ich den ganzen Schaden berappen. Und die haben mich immer wieder gefragt, warum, Herr? Ich bin eh so brav. Ich mache eh so viel für dich. Warum? Keine Antwort. Stille Messe. Bis dann, was war der Heilige Geist, mir eingeflüstert hat, du musst die Frage anders stellen. Wozu, Herr? Wozu, Herr? Da habe ich sofort gewusst, Toni, das ist nicht mehr deine Arbeit. Deine Arbeit ist die Seelsorge. Und ich war frei. Und dann kommen andere, ich habe vorher natürlich so meine Ersparnisse durchgeschaut, viel zu wenig. 11.000 Euro habe ich damals nicht gehabt. Und da habe ich dann einigen erzählt und auf einmal war das Geld da. Die haben mir geholfen, das weg zu zahlen, den Schaden zu begleichen. Und es waren dann noch zwei Dinge, die sich da eröffnet haben. Der Nachbar ist gekommen, hat gesagt, du, mit deinem Wald, der passt halt zu meinem Wald dazu, dass ich dann eine Eigenjagd habe. Können wir den tauschen? Ich gebe dir Felder und du gibst mir den Wald. Gerne, über die Diözese, bitte mach das. Und dann kommt der zweite Nachbar, weil mein Ofen war kaputt, hat einen Sprung bekommen, wir wollten schon eine neue Heizung bauen. Und er sagt, wir bauen eine Fernwärme. Schließt du dich an? Ja, gerne. Es waren drei Fliegen auf einem Schlag, die da der Herr getroffen hat. Was, warum, warum? Das zieht mich hinunter. Wenn ich wozu, Herr, das hebt mich, eröffnet mir die Möglichkeit, dass ich höre, was der Herr mir sagen will. Und Jesus hat seinen Freunden damals einen Auftrag gegeben. Und könnt ihr euch noch erinnern, wie die Reihenfolge war? Der ist nämlich sehr interessant. Es heißt, macht alle Völker zu meinen Jüngern. Oder hat er gesagt, tauft sie oder lehrt sie? Was hat er denn zuerst gesagt? Macht alle Völker zu meinen Jüngern. Das ist ganz wichtig, diese Reihenfolge. Dass wir in eine Beziehung zu Jesus treten, eine Beziehung mit ihm bekommen, mit einem Du jetzt Freundschaft schließen. Das ist der erste Schritt. Und wenn ich zu dem eine Beziehung habe, wenn ich den mag, dann werde ich gerne hören, was er sagt. Dann werde ich sein Jünger. Also zuerst einmal macht alle Völker zu meinen Jüngern. Und dann die Taufe. Und dann erst das, was Jesus gelehrt und gesagt hat, zu befolgen. Wir haben eine andere Erfahrung gemacht als Kinder. Wir sind getauft worden und dann ist uns gesagt worden, und das sollst du jetzt tun, die Gebote halten. Wenn ich keine Beziehung zu Jesus habe, dann ist das wesentlich schwerer. Wenn ich aber diesen Jesus angenommen habe als meinen Freund, dann werde ich gerne seine Worte in die Tat umsetzen. Ich kann mich noch erinnern an den 5. August 1987. Ich war zu Exerzitien eingeladen in Meichingen und es hat sich wirklich so ergeben, ja, dass einer vor Monaten eine Einladung uns gegeben hat, ich habe sie weggetan und da suche ich etwas, sehe ich die Einladung zu diesen Exerzitien und dann, das habe ich gesucht und ich fahre dann hinaus mit den Priestern. Und es war dann ein Vortrag, der mich so tief berührt hat. Vorher fragt mich noch mein ehemaliger Pfarrer, hast du dich schon in die Beichtliste eingetragen? Wozu brauche ich denn das als Priester? Und dann hat er über den verlorenen Sohn und den barmherzigen Vater gesprochen. Wie der Sohn in sich geht, gegen den Wind stinkt, dass er nach Hause geht. Und keiner erkennt ihn, keiner, nur der Vater. Er wartet auf ihn. Und bevor der Sohn sein Sprüchel sagt, umarmt ihn der Vater. Und dann kann der Sohn sagen, ich habe gegen dich und gegen den Himmel gesündigt. Das hat mich so tief berührt, dass ich dann hinausgerannt bin und geschaut habe, ob der Pater noch einen Platz hat für die Beichte. Leider war schon alles vergeben. Gott sei Dank war ein anderer Priester da. Dann habe ich gebeichtet. Und dann hat er noch um Heilung der Sündenwunden gebetet. Und wenn ich davon Zeugnis gebe, dann spüre ich heute noch seine Hände auf meinem Kopf. Denn durch jede Sünde verwunde ich mich selber. Dann mag ich mich nicht. Und in den Bereichen mag ich auch die anderen nicht. Und kritisiere die anderen in diesen Bereichen, wo ich selber schwach bin. Das war für mich der Moment, ein göttlicher Moment, wo ich so eine tiefe Liebe erfahren habe. Aber das war noch nicht alles. Am Abend war dann die Möglichkeit, das Versprechen der Taufe und der Priesterweihe zu erneuern. Und da habe ich gewusst, Toni, das ist deine Stunde, das ist deine Chance. Und ich war der Erste draußen, wie sie dann das Allerheiligste ausgesetzt haben. Ich war aber so nervös, dass ich nicht gewusst habe, was soll ich sagen. Gott sei Dank war neben mir der damalige Pfarrer Hofer. Ich habe gesagt, Engelbert, fang du an. Dann hat er das Weihversprechen, Taufversprechen, Weihversprechen erneuert. Dann habe ich meines. Und dann haben sie mich für mich gebetet. Und es war eine Berührung der Liebe Gottes, die ich bis dorthin noch nie erlebt hatte. Und das ist das, was Jesus sagt. Und zwar, ihr werdet die Kraft des Heiligen Geistes empfangen. Johannes hat mit Wasser getauft, aber ihr werdet in wenigen Tagen mit dem Heiligen Geist getauft werden. Das ist die Liebe, die in seinem Moment einen geschenkt wird. Es ist gratis, nicht umsonst. Es war nicht umsonst die Liebe, aber sie war gratis. Ein Geschenk Und das dürfen wir heute auch erwarten. Diese Liebe. Und Papst Franziskus hat vor 10 Jahren damals den Christen, die in Rom waren, aufgetragen, bringt den Menschen die Taufe im Heiligen Geist, diese Erfahrung, dass Gott dich liebt, dass du ein geliebtes Kind Gottes bist, eine geliebte Tochter. Und diese Liebe darfst du empfangen, brauchst du nicht machen, sondern einfach offen sein, jeden Tag neu. Es gibt manchmal Momente, wo einen dann wie eine Kraft den ganzen Körper durchströmt. Und dann kann es sein, dass du im Geiste ruhst, weil dich die Liebe so tief berührt hat, die Liebe Gottes. Und dann kann ich diese Liebe weitergeben, wenn ich sie empfangen habe. Also Jesus hat uns hier genau den Weg aufgezeigt. Macht alle Menschen, alle Völker zu meinen Jüngern. Tauft sie und dann lehrt sie, alles zu befolgen, was ich euch geboten habe. Und wir sind heute in einer Zeit, wo das jeder erfahren darf. Und Gottes Geist, der Heilige Geist, gibt dann verschiedene Gaben, Charismen. Und er lässt die Früchte in uns wachsen, wie Freundlichkeit, Güte, Geduld, Liebe, Treue, Selbstbeherrschung und vieles mehr. Er lässt das wachsen. Und Gott braucht heute Laien, die das mitmachen. Das kann nicht der Pfarrer allein. Und deswegen bin ich dankbar, dass du, Ingrid, diese Tage organisiert hast. Du bist jetzt in Pension, hast dir eine gute Aufgabe ausgesucht und ich bitte weitermachen. Wir brauchen Laien, die sich etwas trauen. Wir brauchen Laien, die sich einsetzen und sagen, jetzt mache ich das, bitte macht's mit. Danke dir. Herr Jesus, ich danke auch für diesen Nachmittag. Ich danke dir, dass du so spürbar, erfahrbar unter uns gegenwärtig bist. Und ich bitte dich, segne diese Feier mit deiner Freude, mit deinem Frieden, deiner Kraft, deiner Berührung. Amen. Wir dürfen jetzt unser Ja zur Taufe erneuern. Das Ja, das damals die Taufpaten und die Eltern gesprochen haben. Heute wollen wir ganz neu wieder uns als Kinder Gottes annehmen. Ich glaube an Gott, den Vater, den Allmächtigen, den Schöpfer des Himmels und der Erde. Und an Jesus Christus, seinen eingeborenen Sohn, unseren Herrn, empfangen durch den Heiligen Geist, geboren von der Jungfrau Maria, gelitten unter Pontius Pilatus, gekreuzigt, gestorben und begraben, hinabgestiegen in das Reich des Todes, am dritten Tage auferstanden von den Toten, aufgefahren in den Himmel. Er sitze zu Rechten Gottes, des allmächtigen Vaters, von dort wiederkommen, zu richten die Lebenden und die Toten. Ich glaube an den Heiligen Geist, die heilige katholische Kirche, Gemeinschaft der Heiligen, Vergebung der Sünden, Auferstehung der Toten und das ewige Leben. Amen. Vater im Himmel, dein Sohn ist zu dir heimgekehrt und wohnt doch in unserer Mitte. Darum bitten wir.
1: Leite die Verantwortlichen in der Kirche mit deinem Segen, den du der Welt vor der Himmelfahrt deines Sohnes hinterlassen hast. Gott, unser Vater,
2: wir bitten dich, Herr.
1: Richte den Blick der Mächtigen hin auf deinen Sohn, damit sie in ihrem Tun nie vergessen, wem sie im letzten Rechenschaft schulden. Gott, unser Vater,
2: wir bitten dich dafür.
1: Stütze alle, die sich einsam und verlassen fühlen, durch dein Wort und lass sie spüren, dass du ihnen nahe bist und Zukunft schenkst. Gott, unser Vater,
2: wir bitten dich, erhöre uns.
1: Hole unsere lieben Verstorbenen zu dir heim. Nimm sie auf in die Gemeinschaft mit dir und dem Vater. Gott, unser Vater,
2: wir bitten dich, erhöre uns.
0: Allmächtiger Gott, du hast uns die Hoffnung auf das ewige Leben geschenkt. Dir sei Lob und Dank in alle Ewigkeit.
2: Amen.

0: Betet, Brüder und Schwestern, dass unser Opfer Gott, dem allmächtigen Vater, gefalle.
1: Ja, Herr, nehme das Opfer an aus deiner Hand, zum Lob und Ruhm seines Namens, zum Segen für uns und seine ganze heilige Kirche.
0: Amen. Allmächtiger Gott, am Fest der Himmelfahrt deines Sohnes, bringen wir dieses Opfer dar. Gib uns durch diese heilige Feier die Gnade, dass wir uns über das Irdische erheben und suchen, was droben ist. Darum bitten wir durch Christus, unseren Herrn.
1: Amen.

Ja, du bist heilig, großer Gott. Du bist der Quell aller Heiligkeit. Darum kommen wir vor dein Angesicht und feiern in Gemeinschaft mit der ganzen Kirche den Tag, an dem unser Herr Jesus Christus, dein eingeborener Sohn, unsere schwache, mit seiner Gottheit vereinte Menschennatur zu deiner Rechten erhoben hat. Durch ihn bitten wir dich, sende deinen Geist auf diese Gaben herab und heilige sie, damit sie uns werden, Leib und Blut deines Sohnes, unseres Herrn Jesus Christus. Denn am Abend, an dem er ausgeliefert wurde, sich aus freiem Willen dem Leiden unterwarf, nahm er das Brot und sagte Dank, brach es, reichte es seinen Jüngern und sprach, nehmet und esset alle davon, das ist mein Leib, der für euch hingegeben wird.

Ebenso nahm er nach dem Mahl den Kelch, dankte wiederum, reichte ihn seinen Jüngern und sprach: Nehmet und trinket alle daraus. Das ist der Kelch des neuen und ewigen Bundes, mein Blut, das für euch und für alle vergossen wird, zur Vergebung der Sünden. Tut dies zu meinem Gedächtnis.

0: Darum, gütiger Vater, feiern wir das Gedächtnis des Todes und der Auferstehung deines Sohnes und bringen dir so das Brot des Lebens und den Kelch des Heiles dar. Wir danken dir, dass du uns berufen hast, vor dir zu stehen und dir zu dienen. Wir bitten dich, schenke uns Anteil an Christi Leib und Blut und lass uns eins werden durch den Heiligen Geist.
1: Gedenke deiner Kirche auf der ganzen Erde und vollende dein Volk in der Liebe. Teile mit unserem Papst Leo, dem Bischof von Rom, unserem Bischof Josef und allen Bischöfen, Priestern und Diakonen und mit allen, die zum Dienst in der Kirche bestellt sind. Gedenke auch aller unserer Brüder und Schwestern, die entschlafen sind in der Hoffnung, dass sie auferstehen. Wir beten für unsere eigenen Verstorbenen. Nimm sie und alle, die in deiner Gnade aus dieser Welt geschieden sind, in dein Reich auf, wo sie dich schauen von Angesicht zu Angesicht. Vater, erbarme dich über uns alle, damit auch uns das ewige Leben zuteil wird. Gemeinschaft der Jungfrau und Gottesmutter Maria, mit den Aposteln, Pater Pio, mit allen Heiligen, die bei dir Gnade gefunden haben von Anbeginn der Welt, dass wir dich loben und preisen durch deinen Sohn Jesus Christus.

Als Getaufte hat uns Gott Vater als Kinder angenommen. Und so dürfen wir mit allem, was uns bewegt, zu ihm kommen, es ihm geben. Und zwar durch die Worte, die uns Jesus gelehrt hat, besingen.

0: Jesus Christus, der Friede ist ein Geschenk aus deinem durchbohrten Herzen. Und du hast den Jüngern vergeben, verziehen und sie wieder aufgerichtet. Und so bitten auch wir dich, schau nicht auf unsere Sünden, sondern stärke du unseren Glauben, den Glauben der Kirche. Und schenke ihr nach deinem Willen Einheit und Frieden. Der Friede des Herrn sei allzeit mit euch.
1: Und mit deinem Geist.
0: Gebt einander ein Zeichen des Friedens und der Versöhnung.
2: Friede.

Sünde der Welt. Herr, ich bin nicht würdig, dass du eingehst unter mein Dach, aber sprich nur ein Wort, so wird meine Seele gesund. Kostet und seht, wie gut der Herr ist.

Danke, Jesus. Danke, dass du im allerheiligsten Sakrament des Altares jetzt mitten unter uns bist. Liebe Hörerfamilie von Radio Maria, bitten wir auch Jesus um die geistige Kommunion. Mein Jesus, ich glaube, dass du im allerheiligsten Sakrament des Altares zugegen bist. Ich liebe dich über alles und meine Seele sehnt sich nach dir. Da ich dich aber jetzt im Sakrament des Altares nicht empfangen kann, so komme bitte geistigerweise zu mir und nimm Wohnung in meinem Herzen. Ich umfange dich und vereinige mich mit dir. In tiefster Ehrfurcht bete ich dich an. Lass nicht zu, dass ich mich je von dir trenne. Amen.

0: Lasset uns noch einmal danken. Allmächtiger, ewiger Gott, du hast uns, die wir noch auf Erden leben, deine göttlichen Geheimnisse anvertraut. Lenke unser Sinnen und Verlangen zum Himmel, wo Christus als erster der Menschen bei dir ist, der mit dir lebt und herrscht in alle Ewigkeit.
1: Amen.
0: Eine Ankündigung noch in eigener Sache. Wir haben am Sonntag den monatlichen Lobpreisgottesdienst, Beginn 16.30 Uhr, auch hier herzlich eingeladen. Und wir haben dann am Samstag vor Pfingsten den sogenannten Visionstag in Grafenstein. Also wer innerlich spürt, da könnte ich was beitragen. Wir beten ja um die Zukunft, das heißt um wie es weitergeht, auch in der charismatischen Erneuerung, und bitten den Heiligen Geist, dass er uns den Weg zeigt. Er ist es, der ja die Kirche erneuert, nicht wir. Aber wir sind seine Werkzeuge. Also herzlich eingeladen. Um 9 Uhr beginnen wir in Grafenstein. Bitte eine kurze Meldung auch an uns, sodass wir wissen, wie viel wir vorbereiten dürfen. Darf euch noch den Segen erbitten, und dann gibt es noch den zweiten Teil, das Zeugnis und dann Anbetung, Gebet. Der Herr sei mit euch.
2: Und mit deinem Geiste.
0: Er segne euch mit seiner Güte, mit seiner Liebe, mit der Fülle des Segens, der gütige und euch liebende Gott, der Vater und der Sohn und der Heilige Geist.
2: Amen.
0: Bleibt in seinem Frieden.
2: Danke.

0: Grüß Gott. Ich heiße Beatrix zur Eich und darf Ellens Ansprache übersetzen. Versteht man mich gut? Gott sei Dank. Zur kleinen Einführung möchte ich sagen, dass dieser Gebetsnachmittag oder Abend und Ellens ganzer Dienst so abläuft, wie sein Erzbischof zu Hause, wo er wohnt in Westaustralien, es festgelegt hat. Also der Ablauf, auch wann er betet und wie er betet, das ist alles von den kirchlichen Oberen so geregelt. Und der Erzbischof sagt auch, am Anfang soll immer die Heilige Messe sein, weil Jesus ist das Zentrum. Ohne Jesus sind wir alle nichts. Ich möchte bei dieser Gelegenheit noch sagen, dass, glaube ich, die Paulina und die Aga ein Marienbildchen austeilen. Deshalb, weil wir euch bitten, die, die durch diesen Gebetsabend eine Heilung von Gott erfahren, dass ihr uns kurz schreibt. Und auf dem Marienbild ist die Adresse, wo man sich hinwenden kann. Ich denke, das reicht zur Einführung. Dann übergebe ich das Wort gleich an Ellen.
1: Guten Abend.
2: Guten Abend.
1: Danke, dass Sie gekommen sind. I'd like to thank Fathers for celebrating Mass.
0: Ich möchte den Priestern für die Feier der Heiligen Messe danken.
1: And for hearing confessions throughout the afternoon.
0: Und auch, dass sie den ganzen Mittag über Beichte hören.
1: And the wonderful choir for the great singing.
0: Ich danke dem wundervollen Chor für den tollen Lobpreis.
1: But I'd especially like to thank all of you for being here.
0: Besonders danke ich euch, die ihr hier seid, und auch den Radiohörern.
1: I'm so grateful that I can be here to speak with you.
0: Ich bin sehr dankbar, dass ich hier sein darf, um zu euch zu sprechen.
1: It's 33 years ago this year when God came into my life.
0: Dieses Jahr sind es schon 33 Jahre, seit Gott in mein Leben gekommen ist.
1: Now, I was a man who didn't believe in God.
0: Ich war jemand, der nicht an Gott glaubte.
1: Even though I was brought up by a strong Irish Catholic mother.
0: Obwohl meine Mama eine starke irische Katholikin war.
1: I didn't believe in God.
0: Habe ich nicht an Gott geglaubt.
1: Just believed in myself and what I could get for myself.
0: Ich glaubte nur an mich und an das, was ich bekommen konnte.
1: I was extremely violent, addicted to many things.
0: Ich war extrem gewalttätig und hatte zahlreiche Abhängigkeiten.
1: And committed just about every sin.
0: So ziemlich jede Sünde habe ich begangen.
1: And I never really thought about God at all.
0: An Gott dachte ich quasi gar nicht.
1: But God was obviously thinking about me.
0: Gott aber hat offensichtlich an mich gedacht.
1: Because 33 years ago Jesus began appearing and speaking to me.
0: Denn vor 33 Jahren begann Jesus zu mir zu sprechen und mir zu erscheinen.
1: And amazingly, he keeps speaking to me every day.
0: Und ich finde es sehr erstaunlich, dass er bis heute jeden Tag zu mir spricht.
1: When Jesus came to me, he told me he loved me.
0: Als Jesus damals zu mir kam, sagte er, dass er mich liebt.
1: And I couldn't believe it.
0: Das konnte ich nicht glauben.
1: There was Jesus telling me he loved me.
0: Jesus ist da und sagt mir, dass er mich liebt.
1: And I said, how could you love someone like me? I've been so bad, doing all these sins.
0: Ich sagte, wie kannst du mich lieben? Ich bin doch so schlecht gewesen. So viele Sünden habe ich begangen.
1: He said, I love you, I love everyone, regardless of who they are or what they've done.
0: Er sagte, ich liebe dich und ich liebe alle Menschen, ganz gleich, wer sie sind oder was sie gesündigt haben.
1: I never stop loving anyone.
0: Ich höre nie auf, die Menschen alle zu lieben.
1: Even when they stop loving me, I still love them.
0: Sogar wenn die Menschen aufhören, mich zu lieben, liebe ich sie trotzdem weiter.
1: As he opened his heart to me and poured out his divine love.
0: Er hat mir sein Herz geöffnet und seine göttliche Liebe ausgegossen.
1: As he reached deep into my soul and caressed my soul with his love.
0: Und dann berührte er meine Seele im tiefsten Inneren und liebkoste sie mit seiner Liebe.
1: I was filled with complete joy, complete ecstasy.
0: Da wurde ich erfüllt von vollkommener Freude, von Ekstase.
1: I'd never experienced anything like it before.
0: Niemals zuvor hatte ich so etwas erlebt.
1: No drugs, no alcohol, nothing compared to this.
0: Weder Drogen noch Alkohol oder sonst etwas lassen sich damit auch nur vergleichen.
1: And as he opened his heart to me,
0: als er mir sein Herz öffnete,
1: he reached out and took hold of my human heart and placed it inside his sacred heart.
0: Da kam Jesus zu mir, er ergriff mein menschliches Herz und legte es in sein göttliches Herz.
1: And the ecstasy was so great, I thought I'd explode.
0: Diese Ekstase, die war so groß, ich dachte, ich müsste platzen.
1: If I'd died in that moment, I would have been content.
0: Wenn ich in dem Moment hätte sterben müssen, es wäre mir recht gewesen.
1: And in that moment, I fell in love with Jesus.
0: In jenem Moment habe ich mich in Jesus verliebt.
1: When he said the words to me, I love you.
0: Als er die Worte zu mir sprach, ich liebe dich.
1: I knew that was the truth he was speaking.
0: Da erkannte ich, dass er die Wahrheit sagte.
1: A truth which now drew me to love him.
0: Und diese Wahrheit hat mich dazu gebracht, ihn zu lieben.
1: And as I cried out to him that I loved him.
0: Und so rief ich ihm zu, dass ich ihn liebe.
1: I knew those words were true.
0: Und ich wusste, diese Worte sind wahr.
1: And now for every day for 33 years, I've tried to live for the love of God.
0: Und seit 33 Jahren versuche ich jeden Tag aus Liebe zu Gott zu leben.
1: And each day Jesus is there reaching out, pouring his love out to me.
0: Jeden Tag kommt Jesus zu mir und gießt seine Liebe auf mich aus.
1: As he does to every person.
0: Und das tut Jesus für jeden Menschen.
1: The Lord is with us in every moment.
0: Der Herr ist in jedem Moment bei uns.
1: He's not a distant God.
0: Er ist kein ferner Gott.
1: He wants a close and intimate personal relationship with us.
0: Er möchte eine innig vertraute persönliche Beziehung zu uns.
1: And he showed that when he came to earth, when Jesus came to earth.
0: Das hat Gott gezeigt, dadurch, als Jesus auf die Erde kam.
1: He showed us that we're his family.
0: Er zeigte uns so, dass wir seine Familie sind.
1: And he said, look, you're created in the image of God. I look like you. You look like me.
0: Und er sagte, schaut, ihr seid nach Gottes Abbild geschaffen. And ich sehe aus wie ihr und ihr schaut aus wie ich.
1: And the image of God is meant to be an image of love.
0: Das Abbild Gottes, das bedeutet ein Abbild der Liebe.
1: Because God is love.
0: Weil Gott Liebe ist.
1: And we're meant to live a life of love.
0: Wir sind dafür bestimmt, ein Leben der Liebe zu führen.
1: For that's what we were created to do when we were created in his image.
0: Denn als wir nach Gottes Abbild erschaffen wurden, wurden wir genau dafür gemacht, um zu lieben.
1: And Jesus is there in every moment trying to help us live that life of love.
0: Jesus ist in jedem Moment da, um uns zu helfen, als Abbild der Liebe zu leben.
1: He's reaching out to us in every moment.
0: Jesus kommt in jedem Moment auf uns zu.
1: And in those difficult times.
0: In den schwierigen Zeiten.
1: And there are many of those today because life today is so hard for many.
0: Und heute gibt es viele schwierige Zeiten, denn das Leben ist für viele Menschen sehr schwer.
1: In those times when you feel so lonely, unloved, unwanted.
0: In jenen Zeiten, wenn du dich so einsam, ungewollt und ungeliebt fühlst,
1: Jesus is there crying out, I love you.
0: Da ist Jesus zugegen und ruft dir zu, ich liebe dich.
1: I want you, I care for you.
0: Ich will dich, ich kümmere mich um dich.
1: And when your heart is broken with so much pain and suffering,
0: wenn dein Herz gebrochen ist durch so viel Schmerz und Leiden,
1: Jesus shares in your pain, in your suffering.
0: Da hat Jesus Anteil an deinem Schmerz und an deinem Leid.
1: When your heart is broken, his heart is broken with you.
0: Wenn dein Herz gebrochen ist, dann ist das Herz Jesu mit deinem Herzen gebrochen.
1: And when life is so difficult and you're shedding tears.
0: Und wenn das Leben so schwer ist und wenn du weinst.
1: Jesus is there shedding tears of love with you.
0: Ist Jesus zugegen und auch er weint Tränen der Liebe.
1: In every moment he's there with you.
0: Er ist in jedem Moment bei dir.
1: And when the crosses are so heavy.
0: Wenn die Kreuze so schwer sind.
1: And you feel like you can't go on.
0: Wenn du meinst, du kannst nicht mehr.
1: Jesus is there.
0: Ist Jesus da?
1: Reaching out saying, I'll help you carry on.
0: Und er kommt auf dich zu und sagt, ich helfe dir, dass du weitergehen kannst.
1: When you feel so broken,
0: wenn du dich so gebrochen fühlst,
1: he'll reach out and fix your heart, your soul.
0: Dann wendet er sich dir zu und er repariert dein Herz und deine Seele.
1: And he'll help lift those crosses.
0: Und er hilft dir, er nimmt dir das Kreuz ab.
1: Because he loves you, he wants to help you in everything.
0: Weil Jesus dich liebt, möchte er dir bei allem helfen.
1: And all he wants us to do.
0: Und er möchte nur.
1: Is turn to him and say we love him and truly mean it.
0: Dass jeder von uns sich ihm zuwendet und ihm sagt, ich liebe dich und dass wir das ernst meinen.
1: And just like you would ask maybe your brother or your sister for help.
0: Und so wie du vielleicht deine Geschwister um Hilfe bittest,
1: or your parents,
0: oder deine Eltern,
1: when you're having troubles,
0: wenn du in Not bist,
1: should turn to Jesus and ask for his help.
0: So solltest du dich an Jesus wenden und seine Hilfe erbitten.
1: He'll never deny you his help because he loves you so much.
0: Er wird dir seine Hilfe niemals abweisen, weil er dich so sehr liebt.
1: He has a passionate love for each person.
0: Denn Jesus liebt jeden Menschen leidenschaftlich.
1: To him, each one of us, we're precious, we're a jewel, a treasure.
0: Für Jesus ist jeder einzelne von uns kostbar, ein Juwel, ein Schatz.
1: Jesus is in love with us.
0: Jesus ist in uns verliebt.
1: And when I felt his love and knew he was in love with me, how could I not be in love with him?
0: Als ich seine Liebe spürte und wusste, dass er mich liebt, wie hätte ich ihn da nicht auch lieben können?
1: And now every day I ache, I hunger, I thirst for his love.
0: Und jetzt sehne ich mich jeden Tag nach seiner Liebe. Ich hungere und dürste danach.
1: I'd like to share with you from my new book that's just come out called For the Love of God.
0: Ich möchte euch ein Wort aus meinem neuen Buch vorlesen, das gerade rausgekommen ist und heißt Aus Liebe zu Gott.
1: A message from St. Teresa of Avila.
0: Es ist ein Wort der heiligen Teresa von Avila. Als ich als Kind an die Liebe Gottes dachte, meinte ich, mein Herz würde platzen. Während ich heranwuchs, wuchs meine Liebe zu Gott und ebenso wuchs mein Herz. Denn wenn man in Gott wächst, wächst auch das Herz.
1: When you seek in God's love every day, you come to understand that you can never love him enough.
0: Wenn du jeden Tag nach der Liebe Gottes suchst, begreifst du, dass du ihn niemals genug lieben kannst.
1: It's impossible.
0: Das ist unmöglich.
1: But I asked our blessed Mother Mary, how can I be filled completely with the love of Jesus?
0: Ich fragte die Gottesmutter Maria, wie kann ich vollkommen von der Liebe Jesu, von der Liebe zu Jesus erfüllt sein?
1: And how can I do my best to love him completely?
0: Wie kann ich mein Bestes tun, ihn vollkommen zu lieben?
1: She said you should be Eucharistic.
0: Und die Gottesmutter antwortete, sei eucharistisch.
1: Because it's in the Holy Mass you can be filled with Jesus, with his divine love.
0: Denn in der Heiligen Messe kannst du von Jesus und seiner göttlichen Liebe erfüllt werden.
1: You can have a union of love with Jesus which can raise you beyond this world.
0: Du kannst eine Einheit der Liebe mit Jesus erfahren, die diese Welt übersteigt.
1: But you must come seeking that in every holy mass.
0: Aber dafür musst du in jeder heiligen Messe danach suchen.
1: So in every holy mass,
0: in jeder heiligen Messe,
1: one of my first prayers,
0: bete ich also schon ganz am Anfang,
1: is asking the Lord to help me empty myself of me.
0: Ich bete zum Herrn, dass er mir hilft, mich selbst leer zu machen, leer von meinem Ich.
1: Empty my mind, my body, my soul of me.
0: Leere mein Denken, meinen Leib und meine Seele von meinem Ich.
1: So I can be an empty vessel.
0: Damit ich ein leeres Gefäß werde.
1: To be filled completely with Jesus when I receive him in communion.
0: Damit ich vollkommen von Jesus erfüllt werden kann, wenn ich ihn in der heiligen Kommunion empfange.
1: And be a vessel of grace that goes out into the world.
0: Und damit ich zu einem Gefäß der Gnade werde, das in die Welt hinausgeht.
1: Through which Jesus can reach out and bless the world.
0: Durch das Jesus die Welt segnen kann.
1: And this is what we should all be seeking to do.
0: Wir sollten immer danach trachten.
1: And it's when you come in this way.
0: Wenn wir in dieser Haltung kommen.
1: Completely offering yourself to Jesus.
0: Wenn du dich Jesus vollkommen schenkst.
1: Reaching out to him in love.
0: Wenn du in Liebe auf ihn zugehst.
1: In a complete giving of self.
0: Indem du dich selbst ganz hingibst.
1: You imitate Jesus in the Holy Mass.
0: Dann ahmst du Jesus nach in der heiligen Messe.
1: Who's reaching out to us in love.
0: Denn auch er wendet sich in Liebe uns zu.
1: Giving all of himself to us.
0: Er schenkt uns sein Alles.
1: And when you come to the Mass in this way,
0: wenn du in dieser Haltung zur heiligen Messe kommst,
1: at times the Lord will lead you beyond the physical, the spiritual and into the mystical side of the Mass.
0: Wird dich der Herr vielleicht über das Materielle und Spirituelle hinaus in die mystische Ebene der heiligen Messe hineinführen.
1: And you might start to see that in the priest, in every holy Mass,
0: und so siehst du dann vielleicht, dass in der jeder heiligen Messe
1: there is the person of Jesus.
0: Jesus in Person im Priester gegenwärtig ist.
1: The high priest in the priesthood.
0: Er, der hohe Priester im Priestertum.
1: And that every word the priest is speaking in the Mass.
0: Und jedes Wort, das der Priester in der heiligen Messe spricht.
1: Every prayer he's saying.
0: Jedes Gebet.
1: Jesus is saying this.
0: Spricht Jesus.
1: And you should be paying attention to those words as if Jesus was there before you speaking to you.
0: Und du solltest auf jedes dieser Priesterworte achten, so wie wenn Jesus selbst sie zu dir spricht.
1: Clinging on to every word.
0: Halte jedes dieser Worte fest.
1: And joining the priest in every prayer that he's saying in the Holy Mass.
0: Und vereine dich mit dem Priester in jedem der Worte, die er spricht.
1: And in the Mass, the priest imitates Jesus in a very special way.
0: In der heiligen Messe ahmt der Priester Jesus nach auf ganz besondere Weise.
1: When Jesus was crucified,
0: als Jesus gekreuzigt wurde,
1: he called to the Father to have mercy on mankind.
0: Da rief er zum Vater um Erbarmen für die Menschen.
1: In the Holy Mass, every priest is calling to the Father to have mercy on mankind.
0: Und in jeder heiligen Messe ruft der Priester zum Vater um Erbarmen für die Menschheit.
1: Lord, have mercy on us.
0: Herr, erbarme dich unser.
1: May Almighty God have mercy on us and forgive us our sins.
0: Allmächtiger Gott, erbarme dich unser und vergib uns unsere Sünden.
1: And because of this,
0: deshalb,
1: the Father holds back his wrath.
0: Hält der Vater seine Vergeltung zurück.
1: Many people ask me, why doesn't the Father just finish everything now and judge everyone?
0: Ich werde oft gefragt, warum kommt jetzt nicht gerade das Gericht? Warum schlägt Gott Vater nicht einfach mal richtig drein?
1: Why don't the end times come?
0: Warum kommt die Endzeit nicht endlich?
1: It's because of every priest in every holy mass.
0: wegen jedes Priesters in jeder heiligen Messe.
1: He's praying to the Father as Jesus did.
0: Der so zum Vater betet wie Jesus.
1: Asking the Father to hold back his judgment and to have mercy on us.
0: Der den Vater bittet, sein Gericht zurückzuhalten und Erbarmen mit uns zu haben.
1: And the Father does that.
0: Und der Vater erhört das.
1: So that more souls can be saved.
0: Damit noch mehr Seelen gerettet werden können.
1: And when the priest says the words over the bread and wine,
0: wenn der Priester die Worte über Brot und Wein spricht,
1: to change them into the body and blood, soul, divinity of our Lord God and Savior,
0: um sie zu wandeln in den Leib und das Blut, die Seele und Gottheit unseres Herrn und Erlösers.
1: In that moment you can see Jesus at the Last Supper speaking those words.
0: In jenem Moment kannst du sehen, wie Jesus beim letzten Abendmahl diese Worte spricht.
1: And you can feel the grace and the power and the passion in those words.
0: Und du kannst die Gnade, die Macht und die Leidenschaft dieser Worte spüren.
1: And when the priest asks for the bread and wine to be changed into holy gifts.
0: Wenn der Priester darum betet, dass Brot und Wein zu heiligen Gaben werden,
1: I say, Lord, change me to be a holy gift.
0: Dann bete ich, Herr, verwandle auch mich in eine heilige Gabe.
1: Because that's what we're meant to be, holy gifts to the world.
0: Denn genau das sind wir bestimmt zu sein, heilige Gaben für die Welt.
1: And when the priest makes the sign of the cross over the bread and wine,
0: wenn der Priester das Kreuzzeichen über Brot und Wein zeichnet,
1: I say, Lord, to be that holy gift, give me crosses to carry.
0: Dann sage ich zum Herrn, schenke mir Kreuze zu tragen, damit ich zu dieser heiligen Gabe werde.
1: So that souls can be saved.
0: Damit Seelen gerettet werden können.
1: And when you say that and truly mean that,
0: wenn du so betest und es ernst meinst,
1: he'll give you the crosses, but he'll give you the grace, the love, the strength to carry them.
0: Dann wird er dir die Kreuze schenken, aber auch die Kraft und die Liebe, um sie zu tragen.
1: And he'll raise your offering of the crosses up onto the cross with him.
0: Und er wird dein Aufopfern der Kreuze zu sich empor ans Kreuz nehmen.
1: And unite them in his acts of salvation.
0: So dass dein Kreuz mit seinem Erlösungsakt vereint wird.
1: And when the priest raises the host up,
0: wenn der Priester nun die Hostie emporhebt,
1: you may see the crucified Lord raised before you.
0: Dann siehst du vielleicht den gekreuzigten Herrn erhoben vor dir.
1: And cry out with John the Baptist, behold the Lamb of God.
0: Und du rufst wie und mit Johannes dem Täufer, seht das Lamm Gottes.
1: And when the chalice is raised up,
0: wenn der Kelch emporgehoben wird,
1: you might hear the Lord say to you, can you drink from this cup?
0: Hörst du vielleicht, wie der Herr dich fragt, kannst du diesen Kelch trinken?
1: When he first asked me that,
0: als der Herr mich das erste Mal fragte,
1: I said, Lord, I remember what that meant in the gospel. I don't think I can drink from that cup.
0: Und da sagte ich ihm, Herr, ich erinnere mich dran, im Evangelium, da steht, was das bedeutet. Und ich glaube nicht, dass ich den Kelch trinken kann.
1: And he said again, can you drink from this cup?
0: Wieder fragte er, kannst du diesen Kelch trinken?
1: And I said, Lord, it might mean pain, hurt and suffering. I'm a coward, I don't think I can do that.
0: Und ich sagte, Herr, es bedeutet Leiden, Schmerz. Ich bin ein Feigling, ich glaube nicht, dass ich das kann.
1: Again he said to me, can you drink from this cup?
0: Und wieder fragte er mich, kannst du diesen Kelch trinken?
1: I said, oh Lord, I love you, whatever you want, I'll do.
0: Und ich sagte, Herr, ich liebe dich und was immer du möchtest, werde ich tun.
1: But you'll have to give me the grace to do it.
0: Aber du musst mir die Gnade schenken, dass ich es vermag.
1: And he said, remember, I'll never let you carry anything that you can't carry.
0: Und er sagte, vergiss nicht, ich werde dich nie etwas tragen lassen, was du nicht tragen kannst.
1: When you drink from this precious blood,
0: Wenn du von diesem kostbaren Blut trinkst,
1: that precious blood will wash over you, protect you, take care of you.
0: Wird dieses kostbare Blut über dich waschen, es wird dich beschützen.
1: Don't be afraid.
0: Hab keine Angst.
1: The Lord Jesus in the Holy Mass invites us to be one with him.
0: In der Heiligen Messe lädt uns Jesus der Herr ein, eins mit ihm zu sein.
1: In him to become the image of love we were created to be.
0: Damit wir in ihm zu dem Abbild der Liebe werden, das zu sein, wir erschaffen worden sind.
1: An image of sacrificial love.
0: Ein Abbild der sich opfernden Liebe.
1: Which is there to save souls.
0: Das da ist, um Seelen zu retten.
1: Which is there to bring people to the Father, Son and Holy Spirit.
0: Das da ist, um die Menschen zu Gott, dem Vater, dem Sohn und dem Heiligen Geist zu bringen.
1: And when you come to the Mass in this way and become one in Jesus,
0: wenn du in dieser Haltung zur Heiligen Messe kommst und eins wirst mit Jesus,
1: this is all you want to do.
0: Dann willst du gar nichts anderes tun.
1: Because you know this is what God is calling you to.
0: Weil du weißt, dass Gott dich genau dazu beruft.
1: And because you love him.
0: Und weil du ihn liebst,
1: you want to please him, you want to do his will.
0: Möchtest du Gott gefallen und seinen Willen tun.
1: And you want not only yourself to grow in his love, but others too.
0: Und du möchtest nicht nur selbst in seiner Liebe wachsen, sondern dass auch andere das tun.
1: I'd like to share just two little things with you before we go on to the healing part.
0: Bevor wir zum Heilungsgebet kommen, möchte ich nur noch von zwei Dingen sprechen.
1: And the first one's called a Eucharistic Rosary.
0: Das erste ist der Eucharistische Rosenkranz.
1: I always share this because it's a powerful healing and conversion rosary.
0: Ich spreche immer darüber, weil durch diesen Rosenkranz mächtige Heilungen und Umkehr geschieht.
1: Jesus gave me visions on the rosary of the Eucharist.
0: Jesus hat mir Visionen über die Eucharistie für jedes Rosenkranzgesetzchen geschenkt.
1: And he said, it's good to pray in adoration.
0: Er sagte, man kann das auch gut bei der Anbetung beten.
1: I had visions painted up and put into a little booklet, which is here tonight.
0: Jemand hat diese Visionen gemalt und wir haben ein kleines Heft gemacht, was heute verfügbar ist.
1: And there's a little rosary with it.
0: Und wir geben einen kleinen Rosenkranz, ein Rosenkranzkette damit ab.
1: Because our Blessed Mother Mary said, if you give out a rosary with each booklet, she'll bless it.
0: Und das tun wir, weil die Gottesmutter Maria zu mir sagte, wenn wir einen Rosenkranz mit dem Heft mitgeben, dann wird sie, Maria, den Rosenkranz segnen.
1: But you must get a priest to bless it first.
0: Aber wichtig, erst soll ein Priester den Rosenkranz segnen.
1: Now I'll share five of the visions and then I'll tell you one of the healings that have happened.
0: Ich möchte euch fünf von diesen Visionen vorstellen und danach erzähle ich von einer der Heilungen. Wir nehmen die glorreichen Geheimnisse. Beim ersten, der Auferstehung, sah ich Jesus innerhalb einer Hostie am Eingang des Grabes. Seine Arme waren weit geöffnet, seine Hände bluteten. Dann sah ich Jesus mit den Aposteln in einem Raum beim Mahl und jeder von ihnen aß eine Hostie. Jesus sagte, ich bin die Speise des Lebens. Beim zweiten Gesetz der Himmelfahrt sah ich aber hunderte Engel. Einige sangen, andere spielten Trompete. Sie hatten die heilige Hostie zwischen sich und flogen in den Himmel. Da teilten sich die Wolken, ein weißes Licht kam herab und der Vater sprach, dies ist mein Sohn. Beim dritten Gesetz der Herabkunft des Heiligen Geistes sah ich eine leuchtend weiße Hostie und darin bildete sich eine wunderschöne weiße Taube. Diese flog in mein Herz und Jesus sagte, wenn du meinen Leib empfängst, empfängst du den Heiligen Geist. Beim vierten Geheimnis der Aufnahme Mariens in den Himmel sah ich die heilige Mutter Maria im Himmel und ihr unbeflecktes Herz war geöffnet. In der Mitte ihres Herzens sah ich die heilige Hostie weiß leuchten. Und dann umarmte Mutter Maria die Hostie. Und beim letzten Geheimnis der Krönung Mariens im Himmel sah ich unsere Mutter Maria golden gekleidet mit goldener Krone als Königin des Himmels. Vor ihr war eine große, leuchtende Hostie. Eine Taube flog um sie herum. Dahinter war der Thron des Vaters. Die heilige Mutter Maria kniete vor der Hostie und verbeugte sich in Demut bis zum Boden. Hinter ihr sah ich aber tausende Engel und Heilige. Sie alle verneigten sich in Demut vor dem Herrn.
1: In Melbourne in Australia, there's a medical doctor, Dr. Paul O'Hanlon, who arranges my talks.
0: In Australien, in Melbourne, gibt es einen Arzt, Paul Hennen, und er organisiert dort die Gebetstage mit mir.
1: He had a young woman as a patient who came to see him.
0: Und eine seiner Patientinnen war eine junge Frau.
1: She'd just gone blind.
0: Sie suchte ihn auf, denn sie war kurz zuvor erblindet.
1: And there's no cure for her blindness.
0: Und es gab keine Heilungsmöglichkeit für die Blindheit.
1: She asked Dr. Paul to give her some tablets so she could kill herself.
0: Und deswegen sagte die junge Frau zu Dr. Paul, bitte geben Sie mir Tabletten, ich will mich umbringen.
1: She didn't want to live anymore.
0: Sie wollte nicht mehr leben.
1: Dr. Paul said to her, why don't you come to the local Catholic church tonight?
0: Und Dr. Paul sagte, möchten Sie denn nicht heute Abend in die Kirche hier im Ort kommen?
1: There's a man talking there tonight, so sometimes God heals people through him.
0: Wir haben nach dem Gottesdienst eine Ansprache von einem Mann und bei diesen Anlässen werden manchmal Menschen geheilt durch Gott.
1: Now the young woman wasn't Catholic.
0: Diese Patientin war nicht katholisch.
1: But the friend who brought her to the doctors was.
0: Aber die Freundin, die mit ihr zum Arzt gegangen war, sie war katholisch.
1: In desperation, the young woman agreed to come to the talk.
0: Und weil sie so verzweifelt war, beschloss die junge Frau, zu diesem Gebetsanlass zu kommen.
1: She experienced nothing through the mass, the talk or the healing prayers.
0: Während der heiligen Messe, der Ansprache und auch beim Heilungsgebet hat sie nichts Besonderes erlebt.
1: On the way out, her friend picked up a Eucharistic rosary.
0: Und bevor sie nach Hause gingen, nahm die Freundin einen eucharistischen Rosenkranz mit.
1: And when they got back to her apartment, the friend said, "Would you pray this with me?"
0: Und als sie zurückkamen in die Wohnung, fragte die Freundin, "Komm, willst du das mit mir beten?"
1: So she agreed, and they prayed the whole 20 decades.
0: Und die junge Frau stimmte zu. Sie haben gemeinsam alle 20 Gesetzchen gebetet.
1: When they said the last word of the last prayer,
0: als sie das letzte Gebet, das letzte Wort des letzten Gebets sprachen,
1: she jumped up and started screaming, "I can see, I can see."
0: Sprang die junge Frau plötzlich auf und fing an zu rufen, "Ich sehe, ich kann wieder sehen."
1: The next day she went back to see Dr. Paul.
0: Gleich am nächsten Tag suchte sie wieder Dr. Paul auf.
1: He said, "There is a miracle."
0: Und er sagte, das ist ein Wunder.
1: But he sent her to the eye specialists in the hospital.
0: Er schickte sie dennoch zu den Augenfachärzten im Spital.
1: They examined her. They couldn't believe it. They said, "This is impossible."
0: Man hat sie untersucht und die Ärzte sagten, das ist völlig unmöglich.
1: I asked her, "What did you do?"
0: Sie fragten, was haben Sie denn gemacht?
1: She said, "I prayed the rosary."
0: Und sie antwortete, ich habe Rosenkranz gebetet.
1: Well, the doctors couldn't quite accept that.
0: Die Ärzte hatten Mühe, das zu akzeptieren.
1: But the best healing happened is that she became a Catholic, started praying the rosary every day and going to mass every day.
0: Aber die beste Heilung, die sie erlebte, war, sie wurde katholisch. Sie begann jeden Tag zu beten und in die heilige Messe zu gehen.
1: So give it to the sick, to those who don't pray. Pray with them if you can.
0: Gebt diesen Rosenkranz also den Kranken und wenn es geht, betet mit ihnen.
1: And see what happens by the grace of God.
0: Und wartet dann, was durch Gottes Gnade geschieht.
1: Last but not least, I'd like to share just a couple of minutes with you.
0: Und zum Abschluss möchte ich noch wenige Minuten mit euch teilen.
1: From my favorite book, Through the Eyes of Jesus.
0: Und zwar eine kurze Passage aus meinem Lieblingsbuch. Es heißt Durch die Augen Jesu.
1: It's where Jesus showed me his life as he walked the Holy Land.
0: Jesus hat mir gezeigt Episoden aus seinem Leben damals im Heiligen Land.
1: It was as if I was inside Jesus at times looking out through his eyes.
0: Als ich das bekam, das war zeitweise, wie wenn ich im Inneren von Jesus wäre und durch seine Augen sah.
1: And he gave me all the words to write down.
0: Er hat mir auch die Worte gegeben, die ich dann aufschrieb.
1: It's a book that will make you laugh and cry.
0: Das Buch kann euch zum Lachen, aber auch zum Weinen bringen.
1: And it's a book of conversion.
0: Es ist ein Buch der Umkehr.
1: In Louisiana, in the USA.
0: In den USA, in Louisiana.
1: There's a young Catholic man who fell away from the faith.
0: Da war ein junger Katholik und der hatte die Glaubenspraxis aufgegeben.
1: Didn't believe in God anymore.
0: Er glaubte nicht mehr an Gott.
1: But he got sick.
0: Und dann wurde er krank.
1: So he came along to my talk.
0: Und deshalb kam er zu einem Gebetsabend mit mir.
1: He was looking for healing.
0: Weil er Heilung suchte.
1: He got the book Through the Eyes of Jesus.
0: Und er bekam dann das Buch durch die Augen Jesu.
1: Read it from cover to cover.
0: Er hat es ganz gelesen.
1: Fell in love with Jesus.
0: Und sich in Jesus verliebt.
1: Went into the seminary, became a priest.
0: Dann trat er in das Seminar ein und wurde Priester.
1: Now he's still got his sickness, but he doesn't care.
0: Er ist immer noch physisch krank, aber das macht ihm gar nichts mehr aus.
1: He said he had the greatest healing. Knowing and loving Jesus.
0: Und er sagt, er hat die größte Heilung bekommen, nämlich Jesus kennenzulernen und ihn zu lieben.
1: I'd like to share this.
0: Ich lese ein kleines Stück daraus vor. Der Erzähler ist Jesus selbst. Wir saßen am Lagerfeuer und Jakobus wandte sich an mich, als wir ein Lied zu Ende gesungen hatten und fragte, Herr, erzählst du uns etwas über den Himmel? Es war völlig still, als alle erwartungsvoll auf mich blickten. Der Himmel, sagte ich, ist der Ort, wo mein Vater auf seinem Thron sitzt und wo ich zu seiner Rechten sitzen werde, wenn ich heimkehre. Das einzige Geräusch, das zu hören war, als ich innehielt, war das Knistern des Feuers und ich fuhr fort. Der Himmel ist der Ort, wo ewiger Friede, ewige Freude und ewige Liebe regieren. Der Himmel ist der Ort, wo alle, die ihr Leben aus Liebe zu Gott und im Dienst für Gott gelebt haben, ihren ewigen Lohn finden. Der Himmel ist der Ort, wo alle willkommen sind und niemand abgewiesen wird, wenn sie gelebt haben, wie sie es sollten. Der Himmel ist der herrlichste Widerschein der Liebe Gottes, denn er ist der Ort, wo diese Liebe wohnt. Der Himmel, dessen Tore allen offen stehen werden, durch den Schlüssel der sich opfernden Liebe, die Gott sich selbst darbringt. Meine Jünger lauschten aufmerksam jedem Wort und nun, da ich einen Moment innehielt, um die Worte wirken zu lassen, lag ein Ausdruck des Friedens auf ihren Gesichtern. Der Himmel, womit kann ich ihn für euch vergleichen? Denkt an die größte Freude, die ihr je empfunden habt und stellt euch dann vor, dass sie nie endet. Denkt an die größte Liebe, die ihr je empfunden habt und stellt euch dann vor, dass sie nie endet. Denkt an die größte Feier, an der ihr je teilgenommen habt und stellt euch dann vor, ihr wärt für immer dort. Dann habt ihr immer noch keine Vorstellung davon, wie großartig der Himmel ist. Erinnert ihr euch, wie geborgen, geliebt und glücklich ihr euch in den Armen eurer Mutter und eures Vaters gefühlt habt? Wie ihr wolltet, dass dieser Augenblick nie aufhört? Nun, im Himmel hört er nie auf. Denkt an die Zeit, in der ihr mit wahren Freunden zusammen wart, wie ihre Gesellschaft euer Herz mit Glück erfüllte und wie ihr wolltet, dass diese Zeit nie zu Ende ginge. Nun, im Himmel endet sie nie. Im Himmel habt ihr überall Familie, überall Freunde und überall Liebe. Im Himmel schenkt euch Gott all das Gute, das ihr euch je wünschen könntet. Und im Himmel erlaubt euch Gott, ein Teil all des Guten zu werden. Der Himmel ist eine ewige Stadt der Liebe Gottes, ohne Schmerz, ohne Leiden, ohne Hass, ohne Wut, ohne Eifersucht, ohne Gier, ohne Sünde, nur Liebe auf ewig. Der Himmel erwartet alle, die ihn in Wahrheit suchen und wird in Liebe allen angeboten, erklärte

0: Frieden, stimmte Bartholomäus ein. Der Himmel, sagte ich, ist der Ort, zu dem dieses Leben führt, wenn ihr glaubt und auf Gott vertraut.
1: Now with that I'm going to finish this part.
0: Damit komme ich zum Ende dieses Teils.
1: In a moment Beatrix will explain the healing to you. It's important you listen.
0: Beatrix wird euch dann den Ablauf des Heilungsgebets erklären und es ist wichtig, dass ihr das hört.
1: After that, Father will expose the Blessed Sacrament and I'll come and pray with you.
0: Nach dieser Erklärung wird der Pfarrer das Allerheiligste Sakrament aussetzen und dann komme ich wieder hierher und bete mit euch.
1: I thank you so much for your time, your patience and your kindness.
0: Ich danke euch von Herzen für eure Zeit, Güte und Geduld.
1: God bless you all.
0: Gott segne euch alle.

Ich darf die einzelnen Schritte des Heilungsgebetes erklären und währenddessen machen wir eine Sammlung, eine Kollekte, die gedacht ist für die Kosten dieses Gebets nachmittags. Und also die Kosten vor Ort, aber auch vor allen Dingen die Kosten von Ellens Reise hierher aus Australien. Und also was mich immer besonders beeindruckt ist, dass bei Ellen nicht nur sein ganzer Dienst unter den Augen und mit Wohlwollen der Kirche erfolgt, sondern dass sogar alles Finanzielle bei ihm in diesem Dienst auch unter den Augen der Kirche erfolgt. Also der Erzbischof von Perth erlaubt das bei diesen weiten Auslandsreisen mit Flügen und so, dass wir eine Sammlung machen, und er überschaut das dann auch, die Verwendung des Geldes. Also die, ich glaube, die Aga und die Paulina sind mit den Körbchen irgendwo unterwegs. Dann das Heilungsgebet. Wenn Jesus im Allerheiligsten hier vorne auf dem Altar steht, wird Ellen wieder ans Mikrofon kommen und dann betet er für alle, so wie sie in den Bänken sind. Und das ist natürlich auch für die Hörer von Radio Maria. Die sind da auch mit dabei. Für gewöhnlich ist es so, dass Gott Ellen ein Bild schenkt. Ellen sagt euch, was er sieht, und bittet euch, das Bild im Herzen zu bewegen, während er dann für euch alle betet. Der zweite Schritt besteht darin, dass die, die das möchten, hier an die Kommunionbank hier vorne in der Kirche kommen können. Und Ellen wird von einem zum anderen gehen und jedem kurz die Hand auflegen und ein Kreuzzeichen auf die Stirn zeichnen. Es ist ein kurzes Gebet. Immer wieder sind Menschen traurig, dass das Gebet für jeden Einzelnen relativ kurz ist. Aber kürzlich hat mir Ellen erklärt, wie er schon erlebt hat, durch dieses kurze Gebet, was Gott da alles wirken kann, auch Heilungen. Und er sagte, ich habe begriffen, Gott braucht das gar nicht, dass ich 10 oder noch mehr Minuten für jeden Einzelnen bete. Gott ist größer als die Zeit. Ein kurzes Gebet und Gott kann so viel tun. Also bitte nicht traurig sein, wenn es kurz ist. Dann zwei Bitten hat Ellen. Die erste ist vielleicht etwas schwierig, aber er bittet euch, beim Gebet die Augen zu schließen. Ich habe festgestellt, wenn ich die Augen schließe beim Heilungsgebet, dann bin ich weniger abgelenkt und ich kann das Herz besser auf Jesus ausrichten. Ich denke, das ist ja auch der Grund, warum der Erzbischof sagt, Jesus soll in der Mitte sein. Er soll ausgesetzt werden vor dem Heilungsgebet. Weil Ellen ist kein Heiler. Ist er nicht. Er sagt von sich, ich bin ein einfacher Mann, der versucht, Gott zu lieben. Ja? Er betet um Heilung. Der Heiler ist der Heiland, Jesus. Deswegen Augen zu, Herz auf für Jesus. Zweite Bitte. Beim Heilungsgebet

bittet Ellen euch darum, dass ihr mitbetet, speziell die, die noch hinten warten. Wir haben, wie er schon sagte, diese tolle Lobpreisgruppe. Unser Gebet wird im Lobpreis des Herrn bestehen. Ellen erklärt es selber immer so, er sagt, wenn ich bete, dann ist es einer, der betet. Und Gott hört mich, so wie er auch euch hört. Aber wenn da ein paar hundert Leute mitbeten von hinten, dann sind wir viele und dann sind auch die Heilungen stärker. Also bitte mitbeten, mitsingen. Dann, wir wurden schon vor dem Gottesdienst gefragt, um Heilungsgebete für Kranke, Familienangehörige, für Freunde. Menschen haben Fotos dabei. Wenn Ellen für dich betet, dann denk, bevor du nach vorne kommst, an diese ganzen Menschen, die dir so am Herzen liegen. Und dann betet Ellen für dich und für alle, die du im Herzen dabei hast. Und wer ein Foto hat, kann auch das Foto hinhalten. Man muss nichts erklären, weil Gott weiß das schon, um was es geht. Und ich habe auch schon Mails hier und da bekommen von Leuten, die dann schrieben, ja, das Gebet ist wirklich angekommen. Ja. Vielleicht noch die mit dem Handy, auch wenn man vorne beim Gebet steht und dann im Handy ganz intensiv alle möglichen Bilder sucht, vielleicht ist das gar nicht nötig. Vielleicht ist das nur eine Ablenkung. Bringt doch die Leute im Herzen mit, statt da noch das Bild zu suchen. Ja. Und das Letzte, was ich noch sagen möchte über das Heilungsgebet. Der Herr Dichand hat es schon in der Predigt erwähnt. Manchmal kommt es vor, dass beim Heilungsgebet, wenn Ellen die Hand auflegt, dass der Heilige Geist Menschen innerlich so intensiv berührt, dass das Äußere, nämlich der Körper, eine kleine Pause einlegt und manche Menschen kippen dann um. Und die Kirche kennt das, sie nennt es Ruhen im Geist. Ellen sagt immer, wenn Gott dich genauso berühren möchte, dann hab keine Angst und sag einfach, ja Herr, was immer du möchtest. Dieses Ruhen im Geist, man muss keine Angst davor haben. Aber wir werden oft gefragt, das zu erklären, das können wir gar nicht. Ich sage immer, Gott hat uns so individuell gemacht, das sieht man in jedem Gesicht. Und er berührt uns genauso individuell. Und er weiß genau, wen er so berührt, dass er im Geist ruht und wen er anders berührt. Das Ruhen im Geist ist keine Voraussetzung für eine Heilung. Es gibt auch andere Heilungen. Ja. Wir werden, bevor Ellen das einzelne Gebet beginnt, ich denke mal 6 bis 7 Männer von euch bitten, Freiwillige, dass sie uns helfen. Das heißt, da wo der Ellen gerade die Hand auflegt, bei der Person steht ein Mann hinter jeder Person. Und falls jemand im Geist ruht, wird der Mann die Person auffangen, kurz am Boden hinlegen. Und die meisten stehen dann schon nach kurzer Zeit wieder auf. Ich denke, das war das Wichtigste. Alle anderen Fragen vielleicht aufheben für ganz am Schluss. Und bitte vergesst auch nicht, für Ellen zu beten. Wir sind fast in der Hälfte dieser Reise. Morgen geht's nach Bayern, übermorgen nach Vorarlberg und dann in die Schweiz. Vergelt's Gott und dann kommen wir in Kürze zur Aussetzung.

0: Wir bitten euch aufzustehen und die Augen zu schließen.
1: Now see Jesus hanging on the cross before you.
0: Vor dir siehst du nun Jesus, der am Kreuz hängt.
1: He's taken his last breath, he's dead.
0: Jesus tut seinen letzten Atemzug und nun ist er tot.
1: And as you look up at his body,
0: und wenn jetzt schaust du empor zu seinem Leib,
1: spear pieces his side.
0: Und du siehst, wie eine Lanze in seine Seite gestoßen wird.
1: And blood and water flows out.
0: Blut und Wasser fließen heraus.
1: And it flows all over you.
0: Und fließen ganz über dich.
1: And feel that blood and water touching you now as I pray for you.
0: Spür jetzt, wie dieses Blut und Wasser dich berühren, während ich für euch bete.
1: Father in heaven, bless and heal your children in the way you see. Heal their hearts, their minds, their bodies, their souls in your love. Pour out your divine power, your holy power, through your Son and our Lord Jesus. 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We call on you to pour out the power of your Eucharistic love to bless us, to heal us, through us, our family and friends, those we're thinking of, by the power and grace of your Holy Spirit. 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Amen. Sit and see, bitte.
0: Wir können jetzt zum einzelnen Heilungsgebet kommen und warten erst auf diese 6 bis 7 freiwilligen Männer, die sich bitte hier vorne einfinden.

0: Männer auf diese Seite. Solange Ellen die Hand auf den Menschen hat, bleibt sie stehen. Die Hände so, die Menschen nicht berühren. Falls jemand umfällt, auffangen, hinlegen.
1: Liebe Hörerinnen und Hörer von Radio Maria, wir verabschieden uns jetzt aus Maria Landskron von der Messe mit Heilungsgebet mit Ellen Ames und wünschen einen schönen Abend, einen gesegneten Abend und eine gesegnete gute Nacht. Und das verabschieden sich von der Technik
2: Emil Ogris
1: und Hans-Peter Bayer. Und geben zurück zum Franz nach Amstetten.
3: Ja, danke für einen Dienst und für die Übertragung des Heilungsgebiets aus Maria Landskron in Kärnten und mit dem Zeugnis von Alan Ames. Ich verabschiede mich auch von euch und danke, dass ihr uns diese Übertragung ermöglicht habt. Ich wünsche noch einen schönen und gesegneten Abend. Ja, liebe Hörerinnen und Hörer, wir machen gleich weiter mit dem Abendgebet in der Hörerfamilie. Da beginnen wir gleich vorerst noch ein bisschen Musik.
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So beginnen wir im Namen des Vaters und des Sohnes und des Heiligen Geistes. Amen. Legen wir diesen Tag zurück in die Hände Gottes. Vater unser im Himmel, geheiligt werde dein Name. Dein Reich komme, dein Wille geschehe, wie im Himmel so auf Erden. Unser tägliches Brot gib uns heute und vergib uns unsere Schuld, wie auch wir vergeben unseren Schuldigern. Und führe uns nicht in Versuchung, sondern erlöse uns von dem Bösen. Amen.

Schauen wir zurück auf den heutigen Tag. Nehmen wir uns einige Augenblicke Zeit, um uns an das heute Erlebte zu erinnern. Wir wollen aufmerksam und dankbar wahrnehmen, was uns heute beschäftigt hat. Wenn wir begegnet sind, was uns Freude oder Kummer bereitet hat.

Gott, du bist da. In deiner Gegenwart kommt mein Herz zur Ruhe. Ich komme zu dir, so wie ich bin. Öffne meine Augen für die Wunder deiner Liebe. Schenke mir den Heiligen Geist, um deine Gegenwart in den Begegnungen und Ereignissen des heutigen Tages zu erkennen.

Der Donnerstag ist in der kirchlichen Tradition der Tag der Eucharistie. Wir denken an den Gründonnerstag, an dem Jesus beim letzten Abendmahl die Eucharistie eingesetzt hat. Beten wir mit den Worten des heiligen Ignatius. Seele Christi, heilige mich. Leib Christi, rette mich. Blut Christi, tränke mich. Wasser der Seite Christi, wasche mich. Leiden Christi, stärke mich. O guter Jesus, erhöre mich. Birg in deinen Wunden mich. Von dir lass nimmer scheiden mich. Vor dem bösen Feind beschütze mich und in meiner Todesstunde rufe mich. Zu dir zu kommen, heiße mich. Mit deinem Heiligen zu loben dich, in deinem Reiche ewiglich. Amen.

Lamm Gottes, du nimmst hinweg die Sünden der Welt. Verschone uns, o Herr. Lamm Gottes, du nimmst hinweg die Sünden der Welt. Erhöre uns, o Herr. Lamm Gottes, du nimmst hinweg die Sünden der Welt. Erbarm dich unser, o Herr. Lasset uns beten. Herr unser Gott, in diesem wunderbaren Sakrament feiern wir das Leiden und die Auferstehung deines Sohnes. Lass uns seinen heiligen Leib und sein heiliges Blut so empfangen und verehren, dass uns die Frucht der Erlösung zuteil wird. Durch Christus, unseren Herrn. Amen.

0: Mit allen Kindern, die noch auf sind, beten wir.
1: Müde bin ich, geh zur Ruhe, schließe beide Äuglein zu. Vater, lass die Augen dein über meinem Bette sein. Hab ich Unrecht heut getan, sieh es lieber Gott nicht an. Deine Gnad und Jesu Blut machen allen Schaden gut. Alle, die mir sind verwandt, Gott lass ruhen in deiner Hand. Alle Menschen, groß und klein, sollen dir befohlen sein. Kranke Herzen senden Ruhe, nasse Augen schließen zu. Lass den Mond am Himmel stehen und die stille Welt besehen. Amen.

Bleibe bei uns, Herr, denn es will Abend werden und der Tag hat sich geneigt. Bleibe bei uns und bei deiner ganzen Kirche. Bleibe bei uns am Abend des Tages, am Abend des Lebens, am Abend der Welt. Bleibe bei uns mit deiner Gnade und Güte, mit deinem heiligen Wort und Sakrament, mit deinem Trost und Segen. Bleibe bei uns, wenn über uns kommt die Nacht der Trübsal und Angst, die Nacht des Zweifels und der Anfechtung, die Nacht des bitteren Todes. Bleibe bei uns und bei all deinen Gläubigen in Zeit und Ewigkeit. Heiliger Josef, Nährvater Jesu Christi und wahrer Bräutigam der seligsten Jungfrau Maria, bitte für uns und für die Sterbenden dieser Nacht. Der Herr segne uns, er bewahre uns vor Unheil und führe uns zum ewigen Leben. Amen.

0: Ja, liebe Hörerinnen und Hörer von Radio Maria, zum Abendgebet in der Hörerfamilie darf ich recht herzlich heute Pfarrer Karl Mittendorfer aus Riedau in Oberösterreich begrüßen. Guten Abend, Herr Pfarrer.
1: Guten Abend, lieber Franz, liebe Hörerinnen und Hörer von Radio Maria. Wir haben heute das Hochfest Christi Himmelfahrt gefeiert. Christus ist in den Himmel gegangen. Nicht uns zu verlassen, sondern uns als den Herrn des Himmels und der Erde vom Vater aus den Heiligen Geist zu senden. Der Heilige Geist ist diese tiefe Freundschaft mit Jesus. Und der Heilige Geist schenkt uns seine Gaben, die Früchte und auch die Charismen zum Dienst an den Menschen. Wir beten in diesen Tagen mit der ganzen Kirche und mit Maria vereint in der Pfingstnovene um das Kommen des Heiligen Geistes, um eine Erweckung im Glauben. An vielen Orten wurde heute die Erstkommunion gefeiert. Auch in einer meiner beiden Gemeinden haben 12 Kinder das erste Mal die heilige Eucharistie empfangen. Bitten wir auch für sie, dass sie in dieser Freundschaft mit Jesus wachsen und dass der Heilige Geist auch ihre Eltern, Geschwister und Verwandten berühre.
0: Liebe Hörerinnen und Hörer, ich darf Sie nun einladen, anzurufen, mit Pfarrer Karl Mittendorfer ins Gespräch zu kommen, mit ihm gemeinsam zu beten und die Gebetsanliegen ihm darzubringen. Die Nummer im Studio lautet 0720 578 578. Außerhalb von Österreich erreichen Sie uns unter der Vorwahl 0043 720 578 578. Rufen Sie uns an, wir freuen uns auf Ihren Anruf.

0: Ja, die Leitungen haben sich gefüllt und ich begrüße als erstes am Telefon Frau Elfriede aus Kärnten. Bitte, Frau Elfriede.
1: Ja, grüß Gott.
2: Grüß Gott.
1: Grüß Gott, Herr Pfarrer. Ich bitte um ein Gebet. Ich habe solche Gelenkschmerzen, Knie, am Oberschenkelhalsbruch, dann in der Schulter, überall die ganzen Gelenke. Und ich bitte auch für in der Familie, für die Familie. Bitte.
2: Um Heilung in der Familie oder der Beziehungen?
1: Ja, Beziehungen, ja. Ja, das ist ein Sohn, der was überhaupt nicht mit mir schon 6 Jahre nicht redet. Bitte.
2: Jesus, wir bringen dir jetzt die Situation von Elfriede. Du bist der, der uns Heilung schenkt an Seele und Leib. Wir bringen zu dir zunächst wirklich diese Heilung ihres Leibes, ihrer Gelenke. Jesus, komm mit deinem Heiligen Geist und berühre ihre kranken Gelenke. Die Gelenke, das Knie und auch die Folgen des Oberschenkelhalsbruchs. Schenk Heilung, Herr, in ihrem Leib. Mutter Gottes, segne du sie auch mit deinem mütterlichen Segen, du Heil der Kranken. Aber wir bringen dir vor allem ihre Familie. Und dass es wichtig ist, dass Heilung geschehen kann, wenn wir auch vergeben. Wenn wir anderen vergeben oder wo wir vergeben sollen, dass wir auch dann erst Heilung erfahren können. Jesus, schenkt ja diese Gnade wirklich auch, ihrem Sohn zu vergeben. Und dass sie auch wirklich eine offene Tür hat für ihn und dass sie ihm das nicht nachträgt, dass sie die Hand ihm ausstrecken kann. Heiliger Geist, komm du zu ihr und schenk Heilung dieser Beziehung zu ihrem Sohn. Mutter Gottes, komm und segne sie mit deinem mütterlichen Segen, und so segne dich, heile dich und schenk Befreiung auch, wo du es brauchst. Gott, der Vater, der Sohn und der Heilige Geist.
1: Amen.
2: Amen.
1: Danke vielmals, alles Gute, danke vielmals, Gottes Segen. Danke.
2: Sehr gut.
0: Auf Wiederhören, Frau Elfriede, und wir kommen gleich zur nächsten Anruferin, die kommt aus Oberösterreich, und zwar die Frau Maria. Grüß Gott, Frau Maria.
3: Ja, grüß Gott, Herr Pfarrer. Ich möchte beten lassen für meine Tochter Margarete, die an Depressionen leidet, aber die ihren verstorbenen Vater nicht vergeben kann und dass sie zu Jesus findet. Und auch die Tochter Anna und die Enkelin, dass sie zu Jesus finden. Bitte, Herr Pfarrer.
2: Jesus, wir bringen dir jetzt ganz besonders die Tochter von Maria, die Margarete. Komm du in ihr Leben. Du weißt, woran sie auch schwer trägt, was die Ursache dieser Depression auch ist. Heiliger Geist, berühre sie, heile sie, befreie sie. Schenk ihr ganz besonders diese Gnade auch, ihrem verstorbenen Vater zu vergeben. Wenn wir andere vergeben mit der Kraft Jesu, dann kann wirklich der Strom des Heils in unser Herz und auch in die Beziehungen fließen. Und wir bringen dir auch die Tochter Anna und auch ihre Enkelin, dass sie diese Freundschaft mit Jesus neu empfangen und entdecken. Jesus, wir bitten dich, dass du wirklich an ihre Herzenstür klopft und dass sie dann dir aufmachen kann. Dass der Heilige Geist sie führe und ihr zeige, wie kostbar diese Beziehung mit dir ist. Sie schenkt uns Heil, gibt uns Leben, Hoffnung, Kraft, Segen. Jesus, komm du in das Leben dieser Familie und schenke wirklich auch heile und gute Beziehungen. Die Mutter Gottes segne auch dich und deine ganze Familie, ihre mütterlichen Segen. Im Namen des Vaters, des Sohnes und des Heiligen Geistes. Amen.
3: Vergelt's gut, Herr Pfarrer, danke.
2: Denk Gott, sehr gut.
3: Grüß Gott.
0: Danke, liebe Frau Maria, für den Anruf. Und als nächstes hat uns erreicht die Frau Ingrid aus Niederösterreich. Guten Abend, Frau Ingrid.
4: Guten Abend. Ich bitte um ein Heilungsgebet. Ich habe vor 5 Jahren hatte ich ein Melanom und jetzt kommen Auffälligkeiten in Kopf, Lunge und Leber und so weiter. Und jetzt bekomme ich eine Chemotherapie. Und jetzt bitte ich, dass ich die Chemotherapie auch wirkt und dass ich sie ertragen kann.
2: Mhm. Ja. Herr, mit Ingrid bringen wir dir jetzt alle kranken Menschen, die an Krebs leiden. Jesus, dir ist alles möglich. Komm mit deinem Strom deines Heils auf alle Kranken, die an Krebs leiden. Ganz besonders auf die Ingrid. Jesus, in deinem Namen kannst du wirklich dieses Melanom des Wachstums, dieses Melanoms stoppen und auch diese Krebszellen einhalb gebieten des Wachstums. Und Heiliger Geist, komm du und schenk ihr gesunde, heilige Zellen. Herr, löse auch all die Ursachen dieser Krankheit. Berühre sie, heile sie, befreie sie. Schenke diese Gnade, wirklich auch Ja zu sagen zu dieser Situation und segne auch die Chemotherapie und alle medizinischen Anwendungen. Aber lass sie erkennen, dass du, Jesus, der Arzt und Heiland bist und Heiler bist. Und dass letztlich du da Heilung schenkst. Und so segne dich und heile und befreie dich auch von jedem Geist des Todes und auch alle Kranken, die auch an dieser Krankheit leiden. Der allmächtige Gott, der Vater, der Sohn und der Heilige Geist. Amen.
4: Danke, vergelt's Gott.
2: Bitte, segens Gott.
4: Wiederhören.
0: Auf Wiederhören, Frau Ingrid, und alles Gute.

Ja, liebe Hörerinnen und Hörer, Sie haben die Möglichkeit, bei uns anzurufen mit Pfarrer Karl Mittendorfer beim Abendgebet in der Hörerfamilie ein Gebetsanliegen bei ihm zu deponieren. Er wird für Sie beten und mit Ihnen beten. Die Telefonnummer im Studio lautet 0720 578 578. Außerhalb von Österreich brauchen Sie die Vorwahl 0043 720 578 578. Nützen Sie die Gelegenheit, mit Ihren Gebetsanliegen anzurufen.

0: Ja, die nächste Anruferin, die uns erreicht hat, die kommt aus Oberösterreich und zwar die Frau Christine. Bitte, Frau Christine.
1: Grüß Gott, Herr Pfarrer. Ich hätte bitte, könnte man für eine Frau, für eine junge Frau mit 21 Jahren aus der Schweiz beten, die seit Corona so viel Kopfschmerzen hat, dass oft nicht mehr weiß, was sie da soll. Und es hilft einfach nichts. Und sie ist auch total erschöpft. Sie kann ihr Studium gar nicht fortsetzen. Und die Familie ist sehr, sehr, sehr gläubig. Und die Familie hat nämlich auch noch dazu einen Sohn, der von Geburt an ganz behindert ist, ganz, ganz behindert. Und jetzt kommt da noch dazu eben, dass die Tochter mit 21 Jahren einfach nicht mehr leistungsfähig ist. Könnte man mit für sie beten?
2: Wie heißt diese Frau?
1: Anna Maria.
2: Mhm.
1: Mhm. Aus der Schweiz.
2: Ja, ja.
1: Der liebe Gott weiß es.
2: Jesus, wir bringen dir jetzt ganz besonders dieses Anliegen von Christine, die Anna Maria mit 21 Jahren, die durch Corona wirklich auch so eine schwere Erkrankung erlitten hat. Erschöpfungssyndrom, Kopfschmerzen. Jesus, du kennst diese Situation. Und wir rufen wirklich den ganzen Himmel an, um Hilfe, um Heilung, um Befreiung, um auch ein Ja, dieses Kreuz, was auch der Familie da, die Familie zu tragen hat, dass du, Jesus, kommst und auch das Kreuz abnimmst, sofern es deinem Willen ist. Und dass du auch ganz besonders ihnen auch Hilfe schenkst. Segne, Herr, ganz besonders auch den Sohn dieser Familie aus der Schweiz, die ein ganz besonders geliebtes, erwähltes Kind von dir ist, mit dem du auch die Familie besonders gesegnet hast, aber auch ein Kreuz für die Familie bedeutet. Jesus, komm du dieser Familie zu Hilfe. Schenk Heilung, Befreiung, Linderung, Hoffnung und Zukunft. Herr, du gibst uns nicht ein Kreuz, das wir nicht tragen können. Du überforderst uns nicht. Segne, Herr, diese ganze Familie. Segne die Anna Maria und ihren Bruder. Segne, Herr, diese Familie oder auch die Familien, die in einer ähnlichen Situation sind, auch die durch Corona auch eine schwere Erkrankung hatten. Jesus, ich rufe deinen Ostersieg herab auf all diese Personen. Deinen Sieg über die Sünde, den Tod, über alle bösen Einflüsse und dass du, Herr, Befreiung schenkst und neues Leben, das von dir als Auferstandener kommt, dass du die Anna Maria auch Kraft gibst für ihr Leben, dass sie wieder neu Zukunft und Hoffnung gewinnt für ihr Leben und Befreiung von diesem Kopfschmerz, der sie ganz beeinträchtigt. Heiliger Geist, komm und diesen Kopfschmerz gebieten wir zu gehen in Jesu Namen. Und der Heilige Geist, komme und schenke Heilung. Und so segne sie und segne alle, die für die Kranken und auch für sie beten. Der allmächtige Gott, der Vater, der Sohn und der Heilige Geist. Amen.
1: Amen. Vergesst Gott.
2: Segensgut.
1: Gott ist Segen.
2: Danke, für Gott.
0: Danke, liebe Christine, auch von uns, und alles Gute und Gottes Segen auch.

0: Die nächste Hörerin, die uns erreicht hat, kommt aus Tirol und aus der Steiermark. Entschuldige, die Frau Maria. Bitte, Frau Maria.
1: Ja, danke schön. Hallo?
2: Ja, was haben Sie für Anliegen, Frau Maria?
1: Grüß Gott, ich habe so furchtbare Schlafstörungen, dann so Schmerzen in den Gelenken und dem Kreuz und Knie. Und ich kann einfach nie schlafen und ich habe so einen hohen Blutdruck, der so schwer zum Einstellen ist. Und einfach so, ich bin so schwach, ich muss mit dem Rollator gehen, ich bin schon ganz gebückt, kann nicht aufrecht gehen. Und jetzt, ich habe Brustkrankheit gehabt, also Krebs gehabt. Und das schaut jetzt wieder aus, als würde wieder was nachgewachsen sein. Jetzt bin ich halt ein bisschen verzagt und bitte um Ihren Segen und Ihren Krankengebet, bitte.
2: Jesus und Mutter Gottes, wir empfehlen euch ganz besonders jetzt, Maria, diese Situation. Komm mit deinem Heiligen Geist her, Mutter Gottes, sende er die Engel, die er Heilung und Linderung schenken, Heilung von den Schlafstörungen und auch Befreiung von den Schmerzen in den Gelenken, im Kreuz, im Knie. Berühre ihr Herz mit dem Blut, hohen Blutdruck und mit dem und auch vom Heiliger Geist, kostbares Blut Jesus, schenk ihr Heilung, Kräftigung und Herr, schenk auch Heilung von diesem Krebs und auch da auch Hilfen, dass da, die du in deiner Weisheit vorgesehen hast. Herr, schenk ihr ein großes Vertrauen in deine Hilfe und so segne dich, heile und befreie dich auf die Fürsprache Mariens. Gott, der Vater, der Sohn und der Heilige Geist.
1: Amen. Ewiges Vergelt's Gott, für Sie auch alles Gute und für Ihre Mitarbeiter von Radio Maria.
2: Dankeschön. Danke.
0: Liebe Frau Maria, danke auch von unserer Seite und eine gesegnete Zeit. Auf Wiederhören. Ja, lieber Herr Pfarrer, wir haben noch ein Anliegen von einer Frau aus Tirol, die nicht auf Sendung gehen möchte. Sie möchte für ihren Sohn Michael beten, der aus der Kirche ausgetreten ist und dass er wieder zurückfindet zum Glauben und dass er wieder ein guter Christ wird. Und wir sind ziemlich in der Zeit knapp und anschließend darf ich Sie um den priesterlichen Segen bitten für uns und für die Hörerfamilie. Danke.
2: Herr, es gibt viele Menschen, die auch so ein Anliegen haben wie diese Frau aus Tirol, für ihren Sohn Michael. Segne sie alle diese Menschen, die für die Angehörigen beten. Heiliger Geist, komm und erfülle sie ganz neu mit dieser Zuversicht, dass du zu jedem Menschen Zugang hast und die Herzen berühren kannst. Segne, Herr, diese Mutter vom Sohn Michael, den Sohn Michael, und segne auch alle Menschen, auch für die wir heute ganz besonders gebetet haben. Der Herr sei mit euch.
0: Und mit deinem Geist.

Ja, liebe Hörerinnen und Hörer, ich darf mich nun von Ihnen aus Südtirol verabschieden, die uns jetzt zugeschaltet waren am späten Nachmittag bei dem Heilungsgebet. Und ich wünsche Ihnen auch einen schönen und gesegneten Abend. Auf Wiederhören.

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Ida Friederike Görres. Manchen von Ihnen wird dieser Name gar nichts sagen. Anderen wird er mittlerweile vor allem auch durch die Bemühungen von Hanna-Barbara Gall-Falkowitz und von Jennifer Bryson hier auf Radio Maria etwas sagen. Ich möchte, um anzufangen, einfach feststellen, Ida Friederike Görres war eine der ganz großen schreibenden Kirchenfrauen des 20. Jahrhunderts. Heuer, im Dezember, Anfang Dezember, ist ihr 125. Geburtstag, und das ist ein guter Anlass, um Ida Friederike Görres wieder einmal vor den Vorhang zu holen. Heute hier auf Radio Maria im Rahmen einer Porträtsendung, zu der ich Sie sehr herzlich begrüßen möchte. Am Mikrofon ist für Sie Gudrun Trausmuth. Ida Friederike Görres. Sie ist eine von denen, die wirklich zu Unrecht in Vergessenheit geraten sind. Und ja, ich ganz persönlich kann unglaublich viel von ihr lernen. Nicht nur, was ihre gedankliche Klarheit betrifft, die Präzision, mit der sie die Dinge im Ausdruck mitten ins Herz trifft, sondern auch, was ihre funkelnde, lebendige und farbenprächtige Sprache betrifft. Ida Friederike Görres, die große schreibende Kirchenfrau des 20. Jahrhunderts, ist auch eine Sprachmeisterin. Ein ganz großes Vorbild für mich und jemand, von dem ich glaube, jeder, der sich mit Texten gerne beschäftigt, der liest, der ja über wichtige Dinge der Kirche und der Welt nachdenkt, kann von Ida Friederike Görres profitieren. Also gehen Sie mit in mein Porträt von Ida Friederike Görres.

habe ich den Begriff der Büchervorsehung gefunden. Görres begreift darunter nicht in erster Linie das Sichten von Büchern, nicht kurze inhaltliche Zusammenfassungen, Exzerpte und Notizen in Bezug auf Themen, die sie zu bearbeiten vorhatte. Nein, Büchervorsehung meint bei Görres vor allem diejenige Vorsehung, die sich auf Bücher bezieht, das heißt, wie ein Buch zu einem Leser kommt, wie es einem Leser zufällt. Ich möchte den Begriff der Büchervorsehung kurz aufgreifen, und zwar in Bezug auf denjenigen Weg, der mich auf die Spur der Ida Friederike Görres brachte. Unter Büchervorsehung möchte ich jene Fügungen verstehen, die bewirken, dass man heutzutage zu Büchern kommt, die auf konventionellem Wege, das heißt etwa über ein Studium oder über das Schmökern in Buchhandlungen, gar nicht mehr oder kaum in unser Bewusstsein treten können. Warum? Weil sie in den Studien und Lehrplänen nicht mehr vorkommen und weil sie von den Verlagen nicht mehr aufgelegt werden und dementsprechend als neue Bücher in den Buchhandlungen nicht mehr vorhanden sind. Diejenigen Bücher, von denen ich sage, das sind wirklich die großen Schätze meiner geistigen Welt, diese Bücher habe ich nicht etwa über meine philologischen Studienrichtungen kennengelernt, sondern über Personen. So etwa hat mir ein bibliophiler Medizinstudent zu C.S. Lewis geraten. Gertrud von Lefort habe ich über das Buchgeschenk meiner Firmenpatin kennengelernt und Edith Stein über einen selbst dichtenden polnischen Priester. Der Wert dieser Geschenke lässt sich erst im Nachhinein ermessen, oft erst nach Jahrzehnten. Ein Wort, der Klang eines Namens, der Hinweis auf einen Buchtitel, im Halbsatz oder hingesprochen, und dann tut sich eine ganze Welt auf. Ein Leuchten ins Zentrum, der Herzschlag einer Geistigkeit ist plötzlich da. Hier kann man schon einmal Ida Friederike Görres zitieren, mit dem Gedicht »Der verborgene Schatz«. Darin heißt es: »O dass mein Sinn wie eine Wünschelrute aufzuckte, wenn im Raum, im Stoppelgrund, der tief begrabene, der goldene Fund sich heimlich rührt, der ungewogen ruhte. Aus Erfahrung bin ich hellhörig geworden auf unaufdringliche Zurufe, die mir Autoren und Lektüre ans Herz legen. Denn oft sind es wirklich große Schätze, die so ganz geheimnisvoll verschenkt werden.« Ida Friederike Görres, ja, den Namen hatte ich schon gelegentlich gehört. Und dann gab es im Herbst 2012 eine Tagung der Gertrud von Lefort Gesellschaft im alten Pfarrhaus von Mooshausen. Ich kann mich noch erinnern an das Büchlein mit dem gezeichneten Mädchenkopf vorne am Cover und mit dem sympathischen Foto einer eigenwillig schönen und durchgeistigten Frau hinten. Das hat mich damals sehr angezogen. Und es war die Neuausgabe der Gedichte von Ida Friederike Görres, die Hanna-Barbara Gerl-Falkowitz herausgebracht hat. Ich habe damals dieses Büchlein gekauft. Dann fast zeitgleich ein anderes Buchgeschenk. Gudrun Kugler übergab mir
das von ihr herausgegebene schöne Bändchen von Ehe und von Einsamkeit. Eine Neuauflage von Ida Friederike Görres. Dann gab's eine Predigt in meiner Pfarre, wo Pater Thomas Fiegel Ida Friederike Görres erwähnte. Ich hatte verstanden und entschloss mich, den Faden aufzugreifen und setzte auf Radio Maria auch gleich eine Radiosendung an damals. Dann kam recht schnell die Anfrage zu einem Vortrag über Ida Friederike Görres, die unverhofft an mich herangetragen wurde. Einige Jahre später dann, ich hatte in der Zwischenzeit einiges an Büchern von der Görres gelesen, wieder eine Vortragsanfrage, diesmal zu einer ihrer großen hagiographischen Werke, das verborgene Antlitz oder mit dem zweiten Titel Das Senfkorn von Lisieux, brach damals radikal mit dem alten, süßlichen Bild der kleinen heiligen Therese von Lisieux und erschloss die Heilige, jetzt Kirchenlehrerin, für die Moderne. Jedenfalls ist Ida Friederike Görres seit etwa 10 Jahren an meiner Seite und begegnet mir immer wieder in ihren Büchern und als Person. Und immer wieder und immer mehr staune ich über ihre Fähigkeit, des Schreibens, des Darstellens, des farbigen Lebendigmachens von Problemen, von Personen, vor allem von heiligen Gestalten.

In ihren Memoiren "Zu Hause ist überall", erschienen 2013 im Zollner Verlag, schreibt Barbara Kuttenhofer-Kalergi: "Dann kommt Ida, ein hochbegabtes Mädchen, das als Kind besonders an den Unzulänglichkeiten ihrer überforderten Mutter leidet. Seit der Vater tot ist", schreibt sie später, "ist das geistige Leben im Hause zu einem abrupten Ende gekommen. Wir sind mit den Büchern der vorangegangenen Generation aufgewachsen, mit Ibsen und Strindberg. Unsere Mutter hat uns nicht erziehen können, wir haben uns gegenseitig erzogen. Ida kommt nach der Schulzeit im Klosterinternat nicht mehr nach Hause zurück", schreibt Barbara Kuttenhofer-Kalergi weiter. "Sie schlägt sich allein durch. Sie schließt sich früh der katholischen Jugendbewegung an und ist in den 30er Jahren in Deutschland eine Vordenkerin des Aufbruchs in der katholischen Kirche. Ida studiert Theologie, macht eine Ausbildung zur Sozialarbeiterin und heiratet einen Rheinländer namens Karl Josef Görres. Sie publiziert unter dem Namen Ida Friederike Görres, hält Vorträge, führt Jugendgruppen. Sie und ihre Brüder haben für mich als junges Mädchen eine prägende Wirkung." "Was macht denn die Ida?", werden ihre Brüder damals oft gefragt. Ihre Antwort: "Die Ida ist ein Mittelding zwischen einer Hebamme und einem Kaplan." Soweit Barbara Kuttenhofer-Kalergi über Ida Friederike Görres. Barbara Kuttenhofer-Kalergi ist eine Nichte der Görres. Ida Friederike wird in Ronsberg als sechstes von sieben Kindern von Reichsgraf Heinrich Kuttenhofer-Kalergi mit der Japanerin Mitsuko Aoyama geboren. Von Anfang an sind es wohl keine einfachen Familienverhältnisse. Die Mutter scheint die Japaner, wie sie genannt wurden, die beiden Buben, die noch in Japan geboren sind, zu bevorzugen. Ida ist vor allem mit ihrer Schwester Elsa sehr eng verbunden, während sie mit der anderen Schwester Olga zeitlebens ein schwieriges Verhältnis hat. Wiederholt klagt Ida über das distanzierte Verhältnis zur Mutter, beschreibt ein kaltes Zuhause. Es wird nur zu deutlich, dass sie keine wirkliche Herzensbeziehung zu ihrer Mutter hatte. Der Vater, Heinrich Reichsgraf von Kuttenhofer-Kalergi, verstirbt mit 50 Jahren. Ida ist damals erst 5 Jahre alt. Dieser frühe Tod des Familienoberhaupts hat vieles verändert. Gegen den Widerstand der Großfamilie entwickelt die Mutter, die 32-jährige Mitsuko Aoyama, einen eisernen Willen und nimmt offenbar die Zügel sehr streng und heftig in die Hand. Richard Kuttenhofer-Kalergi, ein Bruder von Ida Friederike Görres und der Gründer der Pan-Europa-Union, beschreibt dies folgendermaßen: "Sie, die Mutter, einst sanftmütig und geduldig, wurde hart und despotisch. Am meisten hatten ihre Töchter unter ihrem Despotismus zu leiden, denn sie versuchte, sie zu asiatischer Selbstbeherrschung und Selbstverleugnung zu erziehen und zu blindem Gehorsam. Mangelnde Schönheit nennt die Mutter oft als Grund für die Ablehnung der Töchter. Die Schwester Elsa, die Bücher der Schlossbibliothek, den Wald und das Schloss bezeichnet Ida Friederike Görres als positiv formende Elemente ihrer Kindheit. Was die religiöse Erziehung, die Religion betrifft, so meint sie, dass nach dem Tod des Vaters zwar der Vollzug da gewesen wäre, Sonntagsmesse, Rosenkranzbeten auf Englisch oder Französisch beim Spaziergang, aber kein tiefer persönlicher Glaube." Auffallend also die Kälte in der Familie,
die Ida Friederike Görres mehrfach thematisiert. Es gibt offenbar wenige Dokumente über die Beziehungen innerhalb dieser Familie. Einmal heißt es irgendwo bei Görres: Mein ältester Bruder, vergöttert und gefürchtet, gibt mir den Auftrag zum Gedichteschreiben. Die Buben und die Mädchen schlagen geistig verschiedene Wege ein, sehr früh. Das schildert auch die Nichte Barbara Kuttenhofe-Kallergi in ihren Erinnerungen. Ich zitiere: Als Theresianisten in Wien mehr oder minder auf sich gestellt, werden sie, die Buben, bald deklarierte Freigeister. Wir kommen in die Hölle, erklären sie ihren Schwestern, wenn diese aus der Klosterschule nach Hause kommen. Dort ist es sehr interessant. Wir treffen dort Voltaire und Nietzsche und alle großen Geister. Und ihr kommt in den Himmel und dort ist es stinklangweilig. Ida Friederike Görres spricht von der Öde und Kälte einer merkwürdig Gnaden-, Geist- und Liebe-leeren Erziehung. Sehr harte Worte im Rückblick auf ihre Kindheit. Andererseits spricht sie auch von den einspringenden Gnaden, die es gegeben haben soll, und nennt etwa den böhmischen Wald. Sie hat eine ganz besondere, fast möchte man sagen stifterische Beziehung zum böhmischen Wald, dem sie gar ein personformendes Element zuschreibt. Das ist eingegangen bis ins Mark meiner selbst, sagt sie. Spät noch spricht Görres aber auch von der, wie sie es formuliert, Kindheit steinernem Gewicht. So heißt es in einem Gedicht. Also in jedem Fall kein einfacher Start. Eine Kindheit, an der sie zeitlebens schwer zu tragen hat und wo sich nie alles gelöst hat. Mit 11 Jahren dann der Aufbruch. Eigentlich ist es ein früher Abschied von der Heimat. Ida Friederike kommt ins Internat der Sacré-Cœur-Schwestern in Pressbaum bei Wien. Nach 3 Jahren gibt es von dort offenbar so etwas wie einen Schulverweis, weil sie ein übles Gedicht auf eine Ordensschwester geschrieben hat. Ida muss die Schule wechseln und auch ihre Schwestern folgen ihr dann nach St. Pölten zu den Mary Ward-Schwestern, den englischen Fräulein. Diese Zeit in St. Pölten wurde von Ida Friederike Görres immer sehr positiv rezipiert. Dort finden entscheidende Entwicklungen statt. Nicht zuletzt fällt auch ihr religiöses Erwachen in diese Periode. Von religiösen Ritualen hin zu einem wirklichen persönlichen Glauben. Diese Entbindung ging bei Görres über einen Heiligen, den heiligen Franziskus. Und es ging über ein Buch, eine Franziskusbiografie. Dieser Weg entspricht damit ganz und gar ihrer eigenen Geistigkeit und ihrem persönlichen Weltzugang. Der liebe Gott führt uns auf jenen Wegen zu sich, die uns entsprechen. Hier gibt es übrigens eine interessante Parallele zu Edith Stein, der heiligen Theresia Benedikta vom Kreuz, die ja 1921 in Bergzabern ein ähnliches, erweckendes Lektüre-Erlebnis hatte mit der Biografie der heiligen Theresa von Avila. Interessant ist die Art der Bekehrung der Ida Friederike Görres, damals noch Kuttenhofe-Kallergi, auch deshalb, weil ja später ein wesentlicher Teil ihrer Werke hagiografisch sein wird. Das heißt, sie wird den Faden der heiligen Beschreibung, der sie selbst zum persönlichen Glauben geführt hat, aufnehmen und ihn selbst fortknüpfen. Nach Abschluss der Schule und überraschend für ihre Umgebung ist Görres bei den Maria Ward-Schwestern für 1,5 Jahre im Noviziat. Sie tritt aber wieder aus und studiert dann 2 Jahre Staatswissenschaften in Wien in den Jahren 1925
bis 1927. In Wien steht Görres stark in der Spannung zwischen Studium und ganz intensiver Zugehörigkeit und großem Engagement beim Bund Neuland. Der Bund Neuland, was war das? Eine katholische Jugendbewegung, die 1921 neu gegründet worden war und die aus dem christlichen deutschen Studentenbund erwachsen ist. Ignaz Zangerle schreibt, Neuland war aber kein Verein im üblichen Sinne, keine Loge sich elitär verstehender Katholiken, sondern eine Bewegung. Mehr, ein Bund von ausdruckswilligen Studenten und Studentinnen. Auch dies wurde damals innerhalb und außerhalb der Kirche als etwas unerhört Neues empfunden. Fast möchte man sagen, ein moderner Laienorden. Zur geistigen Mitte dieser Neulandbewegung wurde die Eucharistie. Die intellektuelle Jugend, die Studenten, bekannten sich zur Liturgie als Prinzip ihrer Formation, ihrer Persönlichkeitsbildung. Fast selbstverständlich wurde im Bund Neuland auch ein umfassendes theologisches Wissen vermittelt. Bei allem, was Ida Friederike Görres der Neuland-Erfahrung verdankt, beschreibt sie diese große Zeit ihrer kirchlichen Sozialisation rückblickend als Hohlkugel. Blind nach außen, sagt sie, spiegelnd nach innen. Den Grund für das völlige Aufgesogenwerden durch die Jugendbewegung sieht sie in der Situation nach dem Ersten Weltkrieg. Ich zitiere Görres, das war das Einmalige, Eigentümliche unserer Situation, dass die Begegnung mit Gott uns gleichsam auf leerer Bühne überraschte. Alles, was sonst den Blick erwachender Jugend gebieterisch und selbstverständlich auffängt und aufsaugt, war nicht mehr da. Macht und Herrlichkeit des Staates, eindrucksvolles Schauspiel öffentlichen Lebens, persönliche Aussichten auf Karriere, Erfolg, Aufstieg, vorgeschriebene verheißungsvolle Bahnen der Ausbildung. Um uns war Nacht, und darum haben wir die Sterne gesehen, als gäbe es nur sie. So fasst Ida Friederike Görres in ihrer ganzen Sprachgewalt das, was sie damals erlebt hat. In diese Jahre fallen auch Görres erste Veröffentlichungen. So etwa das dramatische Gedicht Der Seele hohes Lied 1920 oder 1927 Der Prophet ein Spiel. Görres, die ihr Studium als zu ziellos empfindet, macht einen harten Schnitt. Sie verlässt Wien und geht 1927 für 4 Jahre nach Freiburg. Dort besucht sie die soziale Frauenschule, die sie erstmals auch mit harten Lebensrealitäten konfrontiert. Sie sagt selbst über diese Erfahrung, ich hatte in diesem Jahr oft das Gefühl, ich würde hinter die Kulissen des Lebens geführt. 1927 legt Görres ein Privatgelübde ab, mit dem sie sich an den Dienst der Kirche band, verbunden mit dem Versprechen der Jungfräulichkeit. Schon zu dieser Zeit ist die Kirche ihre ganz große Liebe. Die Kirche ist meine einzige Mutter, sagt Ida Friederike einmal. Nach Abschluss der Frauenschule studiert Görres 2 weitere Jahre, und zwar Geschichte, Kirchengeschichte und Theologie. 1931 veröffentlicht sie ihr Buch Gespräch über Heiligkeit. In Freiburg war es auch, wo Ida Friederike mit dem 1909 gegründeten Quickborn, der viel größeren deutschen Variante der katholischen Jugendbewegung, in Kontakt kam. Die große, faszinierende Leitgestalt dieser Bewegung ist der Theologe Romano Guardini.
Der geografische Bezugspunkt ist die Burg Rothenfels am Main. Zu Romano Guardini hat Ida Friederike, was sie selbst wirklich in höchstem Maße bedauert, ein sehr einseitiges Verhältnis. Sie hat ihn offenbar sehr verehrt, aber er präsentierte sich ihr als Eiszapfen, wie sie formuliert. Sie kommt an Romano Guardini nicht heran. Und schließlich führen dann, und das ist wirklich tragisch, Intrigen auf der Burg Rothenfels zu einer gänzlichen Entfremdung der beiden. 1931 bis 1935 arbeitet Ida Friederike im Bistum Meißen, dann als Seelsorgehelferin für die Mädchenseelsorge und publiziert 1932 das große Spiel der Maria Ward, 1934 von der Last Gottes und dann gibt es diese große Schrift von den zwei Türmen, drei Briefe über Welt und Kloster, wo Görres eine Lebensform für Frauen zwischen Welt und Kloster entwirft und für sie auch die evangelischen Räte Armut, Ehelosigkeit und Gehorsam einfordert. In diesen Jahren arbeitet Ida Friederike sehr intensiv. Bezeichnend dafür ist, wie sie in dem Aufsatz von den zwei Türmen über Frauen zwischen Welt und Kloster schreibt, wir sind Soldaten. Das gibt ihr vielleicht eine brauchbare Formel. Die männliche Lebensart übt zu dieser Zeit tatsächlich einen großen Reiz auf Ida Friederike aus. So beschreibt sie, wie sie einmal sehr geschmeichelt gewesen sei, als ein alter Franziskaner sie mit Bruder Ida begrüßt habe. Später, rückblickend, meinte Görres einmal, sie habe ihre Weiblichkeit in dieser Zeit vorwiegend negativ erfahren.

1935 erfolgt die große persönliche Umorientierung, die von manchen in der Umgebung von Ida Friederike auch nicht ohne Kritik aufgenommen wurde. Ida heiratet nämlich. Sie heiratet den Ingenieur Karl Josef Görres. Und es war eine offenbar sehr harmonische Ehe. Karl Josef Görres, 1905 bis 1973, Ingenieur, Maschinenbauer, war dem Wirken seiner Frau völlig ergeben und hatte ermöglicht, ihrem Dienst an der Kirche nachzugehen, als Publizistin und arbeitend. Als Ehepaar mussten Ida und Josef Görres mit ihrer Kinderlosigkeit leben, was für sie beide, verschiedenste Hinweise bezeugen das, ein sehr, sehr großes Leid bedeutete. Einmal schreibt Ida Friederike: Da wir keine Kinder hatten, hat sich meine ganze Kraft auf die Kirche fixiert. Also wird auch diese Art der Liebe auf die Kirche geworfen, wird der Kirche geschenkt. 1936 bis 1939 lebt das Ehepaar Görres zunächst ein Jahr in Berlin, dann in Leipzig. Und kurz vor Kriegsbeginn übersiedeln Ida und Josef Görres dann nach Stuttgart-Degerloch. 1939 bis 1950, also gerade auch in den Kriegsjahren, ist Görres schriftstellerisch, sozial und im Bildungsbereich mit großer Intensität tätig. Josef Görres wird während des Krieges unabkömmlich gestellt. Das heißt, er geht während des gesamten Krieges eigentlich seiner ganz normalen zivilen Arbeit nach und wird nicht als Soldat eingezogen. Von Görres haben wir, soweit ich das überblicken kann, zwar wenige politische Aussagen aus diesen Jahren, aber es gibt deutliche Spuren in ihren Gedichten, Spuren des Krieges, aber auch Spuren anderer Art. Beispielsweise widmet sie ein Gedicht aus dem Jahr 1943 den hingerichteten Geschwistern Scholl, Hans und Sophie Scholl, und Christoph Probst. 1943 nahm das Ehepaar Görres eine jüdische Frau als Haushaltshilfe auf. Allerdings wurde sie 1944 nach Theresienstadt deportiert. Wichtig für diese Jahre waren auch Freundschaften. Ida Friederike Görres war ein offenbar sehr freundschaftsbegabter und freundschaftsorientierter Mensch. Hier seien nur einige wenige Namen genannt. Sie werden sich vielleicht wundern, dass es fast lauter Männer sind. Befreundet war Görres etwa mit dem Stuttgarter Stadtpfarrer Hermann Bräucher oder dem Schriftsteller Alfons Rosenberg, Reinhold Schneider, Werner Bergengrün. Aus diesen Jahren stammt auch die große Biografie über die kleine heilige Therese, zuerst, ich habe es schon erwähnt, veröffentlicht unter dem Titel Das verborgene Antlitz und später wieder aufgelegt unter dem Titel Das Senfkorn von Lisieux.

Auf RM Spektrum hören Sie heute ein Porträt von Ida Friederike Görres, einer der großen schreibenden Kirchenfrauen des 20. Jahrhunderts.

Ein besonderes Jahr ist das Jahr 1946 für Ida Friederike Görres. In diesem Jahr nämlich veröffentlicht Görres im November ihren berühmt-berüchtigten Brief über die Kirche in den neu gegründeten Frankfurter Heften. Diesem Brief über die Kirche liegt eine Initiative zugrunde, die von den Frankfurter Heften ausging. Die Redaktion erhielt eines Tages ein langes Manuskript eines protestantischen Pfarrers, der sehr kritisch und betrübt über seinen Klerus schrieb und demgegenüber, also im Vergleich, den Klerus der katholischen Kirche sehr positiv darstellte, ja ihn geradezu rühmte. Die Redaktion der Frankfurter Hefte, Walter Dirks etwa, bat Görres damals ein Pendant zu schreiben, das heißt aus katholischer Perspektive über den Klerus zu schreiben. Görres schildert die weiteren sich überstürzenden Ereignisse folgendermaßen. Was ich tat. Und dann zuckte mein mir unbekannter evangelischer Partner im letzten Moment zurück. Sein Beitrag war auch schon gesetzt. Und ich stand allein auf weiter Flur. Und das Gewitter der Entrüstung prasselte auf mein vermessenes Haupt nieder. Zitat Ende. Dieser Brief über die Kirche ist der Punkt, an dem die Tragik der Ida Friederike Görres sich entzündet. Denn in diesem Brief, der über weite Strecken, wenn man ihn liest, merkt man das, ein wirkliches Liebeslied an die katholische Kirche ist, übt sie auch Kritik und stellt in ihrer natürlich messerscharfen, sehr direkten Sprache und Geistigkeit Missstände im Klerus dar. Tatsächlich ist es ein bedauerliches Problem der Rezeption, dass es offenbar nicht möglich war, auch kirchlicherseits nicht, diesen Brief in seiner Gesamtheit zu sehen. Vielmehr wurde Görres Kritik isoliert, in erster Linie zitiert und damals und damit natürlich auch verabsolutiert. Und dies gerade auch von Geistlichen. So gab es etwa vom Freiburger Erzbischof Konrad Gröbner einen Hirtenbrief, in dem er mit Görres scharf ins Gericht ging. Und es gab sogar ein Papstwort, das, freilich verschleiert und ohne sie direkt zu nennen, die Stimme von nördlich der Alpen zurückwies. Ida Friederike Görres muss schmerzlich erleben, wie sie von ihrer großen Liebe der Kirche missverstanden, schwer gerügt und ins Eck gestellt wird. In der Verteidigung, der Richtigstellung, war Görres sehr zurückhaltend und doch war sie wirklich tief getroffen. Sie war gescheitert an der offenbaren Unmöglichkeit, Kritik an der Kirche und Liebe zur Kirche parallel zu vermitteln. Görres erlebt das Drama des Fallengelassenwerdens von links und von rechts gleichzeitig. Denn auch die sogenannten Linkskatholiken, die sich damals gerade auch im Kreis um Walter Dirks zu formieren begannen, waren enttäuscht, dass Görres nicht im Sinne des Briefes über die Kirche weitermachte. Ein großer Einbruch war das für Görres, der Beginn eines Kreuzwegs. Dennoch kamen nun publizistisch gesehen die fruchtbarsten Jahre für sie. 1949 veröffentlicht sie drei Bücher, von Ehe und von Einsamkeit, dann, nachdem bereits in den frühen 1940er Jahren Gedichtsammlungen erschienen waren, noch einmal unter dem Sammeltitel Der verborgene Schatz, früher schon veröffentlichte Gedichte zusammengefasst. Und die Nocturnen, Tagebücher und Aufzeichnungen kommen heraus. Und dann 1950 die Aufsatzsammlung Die leibhaftige Kirche. Ab 1950 begann die Krankheitsphase der Ida Friederike Görres.
mit Gehirnspasmen und schwerer Arthritis. In der Folge war sie fast 4 Jahre lang bettlägerig und litt unter einer zeitweiligen Lähmung der Sprach- und Bewegungsfreiheit. Sie konnte dem aber auch etwas Gutes abgewinnen. Einsamkeit ist das natürliche Klima der Besinnung, sagte Görres immer wieder. Diese ganz intensive Krankheitsphase dauert bis 1963. Von da an scheint es wieder etwas besser zu gehen. Auch während der ersten Jahre der Bettlägerigkeit erfolgt kein Nachlassen, was Görres Publikationen betrifft. Sie schreibt Buchbesprechungen, Essays, Artikel, Hagiographisches. Am Leben der Kirche nimmt Görres freilich jetzt in anderer Form teil. Nicht zuerst sprechend, kämpfend, sondern leidend, mitfühlend, auf der unsichtbaren, geheimnisvollen Ebene der Nachfolge Christi am Kreuz. Eine sehr interessante Veröffentlichung, in der anders als bisher sehr wohl das Thema der Kirche auch präsent ist, sind Görres Tagebücher zwischen den Zeiten 1951 bis 1959. Das sind Fragmente, die ihr inneres Leben dokumentieren, hellsichtige Früchte des aus dem Betrieb herausgenommenen Lebens, Früchte der Stille, des Gebets. Und wie die meisten Schriften der Görres harren auch diese Tagebücher der Aufarbeitung und der Neuauflage. Musik.

Auf Radio Maria Österreich hören Sie ein RM-Spektrum über Ida Friederike Görres. Das ist der Beginn einer dreiteiligen Serie über diese große schreibende Kirchenfrau des 20. Jahrhunderts. Bereits 1959 ist das Ehepaar Görres in ein Pflegeheim nach Freiburg gezogen. 1962 bis 1965 verfolgt Ida Friederike Görres mit großer Aufmerksamkeit das Zweite Vatikanische Konzil. Ihre Wahrnehmung ist ambivalent. Einerseits ist vieles verwirklicht, sieht sie vieles realisiert, was sie schon in den 1930er Jahren als ihr Anliegen gesehen hatte. Und andererseits sieht sie mit einem Unbehagen, das sich steigert, viele Probleme brennend aufsteigen. Ich darf aus einem Vortrag von Hanna-Barbara Gerl-Falkowitz zusammenfassend zitieren. Streitpunkte waren ihr, Görres, auch in schmerzlicher Missstimmung mit allen Freunden, der Zölibat, das Frauenamt und die Enzyklika Humane Vitae, die sie verteidigte, und der holländische Katechismus, den sie ablehnte. Wo sich die neuere Exegese gegen bisher anerkannte Wahrheiten aussprach, sei es die Existenz des Teufels, die Unfehlbarkeit des Papstes, die Glaubwürdigkeit der Wunder, antwortete sie gleichermaßen kämpferisch und betroffen. Was immer wichtiger nun wird für Ida Friederike Görres, und das finde ich sehr interessant, ist in diesen Jahren ihre Vortragstätigkeit für sogenannte einfache Leute. Sie selbst sagt in diesem Zusammenhang: Ich denke oft, wenn Hungersnot ist, haben die Menschen mehr von Kartoffeln als von Orchideen. Ein sehr interessantes Wort zur Bringschuld der Intellektuellen, der Akademiker, sich verständlich zu machen. Das gilt auch für heute. Görres gibt auch einer ganzen Reihe von Konvertiten Unterricht. Sie hat viele Schüler, denen sie teilweise ein Leben lang verbunden blieb. 1962 veröffentlicht sie die Laiengedanken zum Zölibat. 1964 Der karierte Christ und andere Glossen und Beiträge. 1967 folgt Hedwig von Schlesien, ein Bild der Kirche, und 1968 Maria, das unverdorbene Konzept. Görres wird auch als Delegierte zur Würzburger Synode bestellt. Das war eine der Synoden im Gefolge des Zweiten Vatikanums, die über mehrere Jahre in mehreren Sitzungsperioden stattfand und die Umsetzung der Beschlüsse des Konzils garantieren sollte. Sehr schmerzlich nimmt sich Görres dort als Außenseiterin wahr und hört aus einigen Bemerkungen heraus, dass sie nun eigentlich nicht mehr gelesen und nicht mehr ernst genommen wird. Sie ist nicht mehr relevant. Dennoch wirft sie sich mit ihrer gesamten Kraft und Hingabe auf ihre Aufgabe als Delegierte. Und dann, am 15. Mai 1971, nimmt sie Stellung zu der Vorlage Gottesdienst und Sakrament und bricht unmittelbar danach zusammen. Am selben Tag noch stirbt sie im Frankfurter Marienkrankenhaus an einer Gehirnblutung.

im Nachhinein oder gerade aus heutiger Sicht bedeutsam ist die Gedenkrede im Freiburger Dom, die Gedenkrede auf Ida Friederike Görres, hielt der damalige Tübinger Professor Josef Ratzinger. Seit 1968 hatte Ida Friederike Görres mit Josef Ratzinger engen Kontakt. Die große Wende, so sagte Josef Ratzinger in der Gedenkrede, die ihren ganzen weiteren Weg bis zuletzt bestimmte, brachte das Begegnen mit der Jugendbewegung. Nun ging ihr auf, was fortan Zentrum ihres Denkens und Wirkens war: die lebendige Kirche. Dies ist die Kirche, in der der Herr selbst weiterhin durch die Zeit geht und sie an sich zieht. Lesen wir das nun parallel mit der letzten Rede, die Benedikt XVI. Als Papst den Kardinälen am 28. Februar 2013 gehalten hat. Er zitierte damals Guardini. Guardini sagt, die Kirche ist keine am Tisch ausgedachte und konstruierte Institution, sondern eine lebendige Wirklichkeit. Sie lebt entlang des Laufs der Zeit im Werden, wie jedes Lebewesen, und verwandelt sich. Und doch bleibt sie in ihrem Wesen immer dasselbe. Und ihr Herz ist Christus. Die lebendige Kirche, das ist Josef Ratzinger in Bezug auf Ida Friederike Görres wichtig, wie wir aus der Gedenkrede gehört haben. Und dies ist ihm als sein Vermächtnis als Papst zentral wichtig gewesen. Über Jahrzehnte hin reicht sich hier manches die Hand. Über Biografien, Erfolge und Niederlagen blitzt die geheime Regie des Himmels auf. Ida Friederike Görres, Dienerin der lebendigen Kirche. Vielleicht ist das die treffendste Antwort, wenn ich in Bezug auf Ida Friederike Görres gefragt werde, was war sie eigentlich? Religiöse Schriftstellerin, Kirchenfrau, auch das trifft. In jedem Fall eine große schreibende Frau des 20. Jahrhunderts von großer sprachlicher Brillanz und ihrer tiefsten Sendung gemäß Dienerin der lebendigen Kirche.

Auf der Sendeschiene RM Spektrum hörten Sie heute ein Porträt von Ida Friederike Görres, einer großen schreibenden Kirchenfrau des 20. Jahrhunderts. Am Mikrofon verabschiedet sich von Ihnen Gudrun Trausmuth.

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0: Liebe Hörerinnen und Hörer, wir sind bei der Komplett angelangt. Zum Tagesausgang beten wir sie immer. Das Stundengebet der Kirche, die Komplett. Sie finden heute den Text im Roten Stundenbuch auf Seite 1010. Sie können natürlich auch mit der Stundenbuch-App auf Ihrem Handy mitbeten. Und wir beten heute bei der Komplett den Psalm 91. Mit mir verbunden ist Pfarrer Walter Sommerer aus Amstetten, den ich recht herzlich begrüße. Guten Abend, Herr Pfarrer.
1: Ja, grüß Gott, liebe Hörerinnen und Hörer. O Gott, komm mir zu Hilfe.
0: Herr, eile mir zu helfen.
1: Ehre sei dem Vater und dem Sohn und dem Heiligen Geist.
0: Wie im Anfang, so auch jetzt und alle Zeit und in Ewigkeit. Amen. Halleluja.
1: Schauen wir dankbar zurück auf den vergangenen Tag und erforschen wir unser Gewissen vor Gottes Angesicht. Eine kurze Pause mit Musik gibt uns dazu Gelegenheit.

0: Ich bekenne Gott dem Allmächtigen und allen Brüdern und Schwestern, dass ich Gutes unterlassen und Böses getan habe. Ich habe gesündigt in Gedanken, Worten und Werken durch meine Schuld, durch meine Schuld, durch meine große Schuld. Darum bitte ich die selige Jungfrau Maria, alle Engel und Heiligen und euch, Brüder und Schwestern, für mich zu beten bei Gott, unserem Herrn. Der allmächtige Gott, erbarme sich unser, erlasse uns die Sünden nach und führe uns zum ewigen Leben.
1: Amen.
0: Bevor des Tages Licht vergeht, o Herr der Welt, hör dies Gebet. Behüte uns in dieser Nacht durch deine große Güte und Macht.
1: Hüllt Schlaf die müden Glieder ein, lass uns in dir geborgen sein und mach am Morgen uns bereit zum Lobe deiner Herrlichkeit.
0: Dank dir, o Vater, reich an Macht, der über uns voll Güte wacht und mit dem Sohn und Heiligen Geist des Lebens Fülle uns verheißt. Amen. Amen. Halleluja, Halleluja, Halleluja.
1: Halleluja, Halleluja, Halleluja.
0: Wer im Schutz des Höchsten wohnt und ruht im Schatten des Allmächtigen,
1: der sagt zum Herrn, du bist für mich Zuflucht und Burg. Mein Gott, ich vertraue.
0: Er rette dich aus der Schlinge des Jägers und aus allem Verderben.
1: Er beschirmt dich mit seinen Flügeln. Unter seinen Schwingen findest du Zuflucht. Schild und Schutz ist dir seine Treue.
0: Du brauchst dich nicht vor den Schrecken der Nacht zu fürchten, noch vor dem Pfeil, der am Tag dahinfliegt.
1: Nicht vor der Pest, die im Finstern schleicht, vor der Seuche, die wütet am Mittag.
0: Fallen auch 1000 zu deiner Seite und zur Rechten 10-mal 1000, so wird es doch dich nicht treffen.
1: Ja, du wirst es sehen mit eigenen Augen, wirst zuschauen, wie den Frevler vergolten wird.
0: Denn der Herr ist deine Zuflucht. Du hast dir den Höchsten als Schutz erwählt.
1: Dir begegnet kein Unheil. Kein Unglück naht deinem Zelt.
0: Denn er befiehlt seinen Engeln, dich zu behüten auf all deinen Wegen.
1: Sie tragen dich auf ihren Händen, damit dein Fuß nicht an einem Stein stößt.
0: Du schreitest über Löwen und Nattern, trittst auf Löwen und Drachen.
1: Weil er an mir hängt, will ich ihn retten. Ich will ihn schützen, denn er kennt meinen Namen.
0: Wenn er mich anruft, dann will ich ihn erhören. Ich bin bei ihm in der Not, befreie ihn und bringe ihn zu Ehren.
1: Ich sättige ihn mit langem Leben und lass ihn schauen, mein Heil.
0: Ehre sei dem Vater und dem Sohn und dem Heiligen Geist.
1: Wie im Anfang, so auch jetzt und alle Zeit und in Ewigkeit. Amen. Halleluja, Halleluja, Halleluja. Lesung aus der Offenbarung. Sie werden sein Angesicht schauen und sein Name ist auf ihre Stirn geschrieben. Es wird keine Nacht mehr geben und sie brauchen weder das Licht einer Lampe noch das Licht der Sonne. Denn der Herr, ihr Gott, wird über ihnen leuchten und sie werden herrschen in alle Ewigkeit.
0: Herr, auf dich vertraue ich, in deine Hände lege ich mein Leben. Halleluja, Halleluja.
1: Herr, auf dich vertraue ich, in deine Hände lege ich mein Leben. Halleluja, Halleluja.
0: Lass leuchten über deinem Knecht dein Antlitz, hilf mir in deiner Güte.
1: Halleluja, Halleluja.
0: Ehre sei dem Vater und dem Sohn und dem Heiligen Geist.
1: Herr, auf dich vertraue ich, in deine Hände lege ich mein Leben. Halleluja, Halleluja.
0: Sei unser Heil, o Herr, wenn wir wachen und unser Schutz, wenn wir schlafen, damit wir wachen mit Christus und ruhen in seinem Frieden. Halleluja.
1: Sei unser Heil, o Herr, wenn wir wachen und unser Schutz, wenn wir schlafen, damit wir wachen mit Christus und ruhen in seinem Frieden. Halleluja.
0: Nun lässt du, Herr, deinen Knecht, wie du gesagt hast, in Frieden scheiden.
1: Denn meine Augen haben das Heil gesehen, das du vor allen Völkern bereitet hast.
0: Ein Licht, das die Heiden erleuchtet, und Herrlichkeit für dein Volk Israel.
1: Ehre sei dem Vater und dem Sohn und dem Heiligen Geist.
0: Wie im Anfang, so auch jetzt und alle Zeit und in Ewigkeit. Amen.
1: Sei unser Heil, o Herr, wenn wir wachen, und unser Schutz, wenn wir schlafen, damit wir wachen mit Christus und ruhen in seinem Frieden. Halleluja.
0: Herr und Gott, kehre ein in dieses Haus und halte alle Nachstellungen des Feindes von ihm fern. Deine heiligen Engel mögen darin wohnen und uns im Frieden bewahren. Und dein Segen sei über uns alle Zeit. Darum bitten wir durch Christus, unseren Herrn.
1: Amen.
0: Eine ruhige Nacht und ein gutes Ende gewähre uns der allmächtige Herr.
1: Amen.
0: O Himmelskönigin, frohlocke, Halleluja.
1: Denn er, den du zu tragen würdig warst, Halleluja,
0: ist erstanden, wie er sagte, Halleluja.
1: Bitt Gott für uns, Maria, Halleluja.

0: Lieber Herr Pfarrer Sommerer, danke für das Gebet und ich bitte Sie noch um ein paar Gedanken zur guten Nacht und um den priesterlichen Segen für uns und für die ganze Hörerfamilie.
1: Liebe Hörerinnen und Hörer, mit Christi Himmelfahrt und Pfingsten beginnt ein neuer Abschnitt in der Heilsgeschichte. Im Alten Testament war die Vorbereitung auf das Kommen Christi. Und dann war die Zeit, in der Christus selber uns die Botschaft gebracht hat von der Liebe des Vaters und von dieser Sehnsucht Gottes, uns Menschen zu erlösen und zu retten. Und Jesus hat das vollbracht. Jetzt sind wir als Kirche gerufen, dieses Werk weiterzuführen. Christus sendet uns aus und das wird uns ja besonders an Christi Himmelfahrt deutlich gesagt, geht hinaus in die ganze Welt. So haben wir Christen, alle Getauften und Gefirmten jetzt diese Aufgabe, dass die Welt erfährt, dass Gott Liebe ist, dass Gott Rettung und Heil bringen will, dass er Frieden schenken will und alles zur Vollendung führen will. Lassen wir uns vom Heiligen Geist dazu immer wieder neu in Bewegung bringen, diese Aufgabe zu erfüllen. Und so erbitte ich für diesen Abend und für den morgigen Tag den Segen Gottes. Der Herr sei mit euch.
0: Und mit deinem Geiste.
1: Es segne und behüte euch und stärke euch in Glaube, Hoffnung und Liebe, der allmächtige Gott, der Vater und der Sohn und der Heilige Geist.
0: Amen.
1: Gelobt sei Jesus Christus.
0: In Ewigkeit. Amen. Ein herzliches Vergelt's Gott, lieber Pfarrer Walter Sommerer, für das gemeinsame Gebet, für die Worte zum Tagesausklang und für den Segen. Ich wünsche Ihnen noch einen gesegneten Abend und eine gute Nacht. Auf Wiederhören.
1: Wiederhören.

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Wir beenden nun unser Tagesprogramm. Werfen wir noch einen kurzen Blick auf das Programm der kommenden Nacht. 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Das war eine kurze Übersicht des heutigen Nachprogramms. 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Liebe Hörerinnen und Hörer, ein herzliches Danke möchte ich Ihnen heute sagen, dass Sie sich wieder für Radio Maria entschieden haben, dass Sie uns zugehört haben, dass Sie mitgebetet und angerufen haben, aktiv sich beteiligt haben. Ich freue mich, wenn ich Sie wieder das nächste Mal durch diese Sendungen begleiten darf. Am Mikrofon verabschiedet sich für heute Abend Ihr Franz Müller. Ich wünsche Ihnen noch eine erholsame und gesegnete Nacht. Falls Sie noch unterwegs sind, kommen Sie gut an Ihr Ziel. Radio Maria begleitet Sie auch durch die Nacht. Die Liebe Gottes ist das Wertvollste, was wir haben. Ich wünsche Ihnen eine gesegnete und gute Nacht.

0: Sie hören nun die Wiederholung der Sendung RM Fundus von gestern Vormittag.
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2: Am Mikrofon begrüßt Sie an diesem Hochfest Christi Himmelfahrt recht herzlich Maria Kotzis. Himmel, Eucharistie, Herz, wo und wie Jesus gegenwärtig ist. Für die heutige RM Fundus-Sendung habe ich eine Katechismus-Sendung aus dem Jahr 2019 für Sie aus dem Archiv geholt. Wie kann man das verstehen, dass Jesus zum Himmel auffährt und trotzdem gegenwärtig ist? Der Zisterzienserpater Isaac Maria Käferlein hilft uns, dieses Festgeheimnis besser fassen zu können. Pater Isaac ist derzeit als Pfarrer in der Diözese Görlitz in Deutschland, im Priorat Neuzelle und in der Pfarre tätig.
3: Ich freue mich, dieses spannende Thema heute mit Ihnen bearbeiten zu dürfen. Wir haben in der letzten Sendung, die hatte das Thema zur Rechten des Vaters. Was heißt denn zur Rechten des Vaters sitzen? Und ich möchte daran nochmal anknüpfen, kurz wiederholen, weil das ganz wichtig ist. Also wie kann es überhaupt sein, dass Jesus gegenwärtig ist in verschiedenen Sachen, verschiedenen Formen, müsste man sagen. Sachen ist eher falsch, verschiedenen Formen seiner Gegenwart. Ja, wir alle wissen vielleicht, dass er in der Eucharistie gegenwärtig ist. Deswegen ist ja die Eucharistie keine Sache, sondern eine Person, aber eine Form der Gegenwart Jesu. Also wie kann das funktionieren? Wie kann das sein? Jesus ist ja in den Himmel aufgefahren, er sitzt zur Rechten des Vaters. Wie kann es sein, dass er überhaupt gegenwärtig ist? Wir haben in der letzten Sendung ja kurz uns den Bibeltext angeschaut, wo drin steht, dass die Jünger quasi zuschauen und erleben, wie Jesus in den Himmel auffährt. Er fährt in den Himmel auf und sie gehen voller Freude, steht in der Heiligen Schrift, nach Jerusalem zurück und blieben im Tempel, um ihn zu loben und zu preisen. Wie kann es sein, dass Jesus weggeht und sie trotzdem froh sind? Also es ist ja nicht so wie bei der Kreuzigung, dass Jesus weggeht, beziehungsweise stirbt dann am Kreuz und sie total verlassen sind und total ängstlich und total panisch. Also was ist der Unterschied dieser Gegenwart? Also eins ist immer sicher, das muss man noch kurz, um diese Wiederholung wirklich abzuschließen, anschauen. Sie haben sich nicht verlassen gefühlt. Das kann man zu hundertprozentig sagen, dass sich die Jünger, nachdem Jesus in den Himmel aufgefahren ist, nicht verlassen gefühlt haben, sondern eine Art und Weise der Gegenwart erlebt haben, die beeindruckend gewesen sein muss, weil die hat sie total in den Lobpreis geführt und sie sind in den Tempel gegangen und haben Gott gelobt und gepriesen Tag und Nacht. Also es muss eine ziemlich extreme und schöne Erfahrung gewesen sein. Wie kann man das verstehen? Wie kann man das verstehen, dass Jesus zum Himmel auffährt und trotzdem gegenwärtig ist? Ich möchte nochmal mit Papst Benedikt diese kleine Geschichte wiederholen, die Jesus selbst erlebt oder dieses Ereignis, das Jesus selbst mit seinen Jüngern erlebt. Und zwar ist es nach der Brotvermehrung. Nach der Brotvermehrung ist es so, dass Jesus zu seinen Jüngern sagt, komm, fahrt ans andere Ufer nach Bethsaida, fahrt hinaus, nehmt das Boot und fahrt hinaus. Und er selbst sagt noch, ich entlasse das Volk, also ich schicke die Leute nach Hause und dann geht er beten. Er zieht sich auf den Berg, steht in der Heiligen Schrift, zurück, um zu beten. Was ist mit den Jüngern? Sie sind quasi sichtbar allein im Boot, ohne Jesus. Und so ist es auch nach der Himmelfahrt Jesu. Wir scheinen manchmal, bitte, wir scheinen, es scheint so, als ob die Kirche allein unterwegs sei. Wo ist Jesus? Ja, Jesus ist auf dem Berg. Er sitzt zur Rechten des Vaters. Er sitzt zur Rechten des Vaters, er ist bei Gott. Und jetzt ist es so, dass natürlich, wie bei den Jüngern, kommt Gegenwind auf, die See ist aufgewühlt. Es wird bedroht, das Boot, von der Macht, der Wogen und des Sturms. Es schüttelt die Jünger richtig durch. Und die natürlich panische Angst, absolute Panik, so vielleicht wie wir manchmal, was ist los mit der Kirche los, was ist mit uns los, wo ist Jesus, wo ist er, was können wir überhaupt noch machen? Wir schauen quasi in das Auge des Zyklons, in das Auge des Sturms und sehen nur die Bedrohung, die Gefahr und fühlen uns alleine. Vielleicht ist es auch gerade in der Kirche so, dass gewisser Gegenwind einsetzt, das Schiff der Kirche wirklich durchgeschüttelt wird. Und wir uns vielleicht manchmal fragen, ja, wo ist er denn? Wo ist denn Jesus? Jesus ist in dieser Geschichte, in dieser Erfahrung der Jünger auf dem Berg. Er betet. Er ist beim Vater. Er ist bei Gott. Er ist im Gespräch ganz beim Vater. Und weil er beim Vater ist, weil er auf dem Berg ist, weil er mit dem Vater spricht, deswegen kann er auch bei den Jüngern sein. Und deswegen sieht er die Jünger. Er sieht das, weil er im Gespräch mit dem Vater ist und der Vater allmächtig ist, sieht er die Jünger. Er weiß genau, wie es ihnen gerade geht. Weil Jesus gerade zu Rechten des Vaters sitzt, weil er in den Himmel aufgenommen wurde, weil er bei Gott ist, sieht er, wie es uns geht. Er ist bei uns. Und er ist es in einer Form der Gegenwart, die wirklich, er steigt zu uns ins Boot und beruhigt den Sturm. Er ist zur rechten Zeit da. Er ist im Boot der Kirche, wenn es darauf ankommt. Ja, auch wenn das Boot der Kirche vielleicht durch den Gegenwind unserer Geschichte und durch den aufgewühlten Ozean der Zeit gerade fährt, er ist da. Und er ist es in einer Art und Weise der Gegenwart, die wir uns sehr, sehr schwer vorstellen können. Er ist es in einer Art der Gegenwart, wie es nur Gott sein kann. Und deswegen sagt er auch, ihr könnt froh sein, wenn ich zum Vater gehe, weil dann wird nämlich der Heilige Geist kommen. Weil solange Jesus als wahrer Mensch und wahrer Gott auf Erden war, hat er gewisse Personen, ist ihnen begegnet, ist ihnen entgegengetreten. Er war fassbar, greifbar, das war alles sehr, sehr schön, ist klar. Aber seine Gegenwart, wie er jetzt sie hat, nämlich bei uns, in uns und mit uns, das ist eine Form der Gegenwart, die kann er nur haben, weil er beim Vater ist. Noch ein Beispiel. Ich möchte es wirklich nochmal wiederholen, weil sonst sind die ganz anders, sonst steht das immer wieder als Frage hinter den ganzen Geschichten und hinter dieser ganzen Erfahrung, dass er in der Eucharistie gegenwärtig ist und so weiter. Das ist der Hintergrund, wie das überhaupt sein kann. Wie kann Jesus gleichzeitig in der Eucharistie, in seinen Sakramenten, in unserem Herzen und so weiter, dazu später aber noch mehr, gegenwärtig sein? Noch eine zweite Ereignis der Heiligen Schrift. Jesus begegnet Maria Magdalena und sie erkennt ihn erstmal nicht, nach seiner Auferstehung. Erst als er sie anspricht mit Maria, gehen ihr die Augen auf und sie sagt, Rabuni, Meister. Und dann sagt Jesus etwas total Eigenartiges. Er sagt, fass mich nicht an oder halt mich nicht fest, denn ich bin noch nicht beim Vater. Fass mich nicht an, denn ich bin noch nicht beim Vater. Menschlich gesehen würden wir das eigentlich umdrehen. Fass mich jetzt an, weil später bin ich beim Vater, würden wir instinktiv als irgendwie richtig erwarten. Ne? Jetzt kann man ihn ja noch anfassen, dann später, oder halt mich jetzt fest, weil dann später bin ich beim Vater, dann bin ich weg. Jesus dreht es aber um. Er sagt, fass mich nicht an, denn ich bin noch nicht beim Vater. Also man könnte den Satz umdrehen und sagen, jetzt aktuell ist Jesus beim Vater. Also fass mich an, jetzt bin ich beim Vater. Erfahre mich, fass mich an, erfasse mich, begreife und erfahre mich jetzt, weil ich beim Vater bin, weil ich im Himmel bin. Jetzt, wo Jesus im Himmel zu Rechten des Vaters sitzt, können wir ihn erfahren. Warum? Weil er in einer ganz anderen Weise der Gegenwart bei uns sein kann. Und da möchte ich kurz, bevor wir ein paar Takte Musik hören, auf den Katechismus zu sprechen kommen. Was ist denn der Himmel? Was sagt uns denn der Katechismus, was der Himmel ist? Ich möchte es mal vorlesen. Katechismus Nummer 2802 steht im Himmel, also dieses Wort im Himmel sein, bezeichnet keinen Ort, sondern die Erhabenheit Gottes und seine Gegenwart im Herzen der Gerechten. Der Himmel, das Haus des Vaters, ist die wahre Heimat, nach der wir streben und der wir jetzt schon angehören. Also vielleicht ein bisschen schwer zu verstehen, aber es ist eigentlich ganz, ganz einfach. Der Himmel ist nicht ein Ort. Das stellt man sich natürlich so vor, aber der Himmel ist nicht ein Ort. So nach dem Motto, Jesus geht jetzt von dem Wohnzimmer, wo er bei uns war, ins Bad oder in die Kirche, wo er nicht mehr bei uns ist. Er ist im Nebenraum. Das stimmt nicht. Gott ist nicht ein Raum neben anderen Räumen. Gott ist die Luft quasi, die diese ganze Räume erfüllt. Er ist das Prinzip unseres Lebens. Er ist das, was unserem Leben vorausgeht. Das, was das Ziel unseres Lebens ist. Das, was uns umgibt. Würde Gott aufhören, uns im Sein zu halten, würden wir jetzt sofort verschwinden im Nichts. Bumm, weg. Das heißt, Gott ist das Prinzip, der Anfang. Er ist die Quelle unseres Lebens, ohne der der Bach unseres Lebens überhaupt zum Liegen käme. Er ist das Zentrum, er ist das Herz des Körpers. Also er ist nicht irgendein Nebenraum, er geht nicht in den Himmel dann ein zu Gott, in der er irgendwo anders sitzt, sondern er umgibt uns. Und diese Gegenwart Gottes, die ist natürlich, erfahren wir manchmal nicht, weil wir einfach durch die Erbsünde und so ein bisschen gebrochen sind. Ja? Aber er ist da, er umgibt uns. Und das ist eine Form von Gegenwart, die sich in verschiedensten Formen ausdrückt. Und auf diese Formen möchte ich nach ein paar Takten Musik dann genauer eingehen.

Ja, also Gott ist gegenwärtig und gerade Jesus kann auch in einer Form und Art und Weise gegenwärtig sein, wie es nur Gott kann, weil er bei Gott ist, weil er Gott ist, weil er selbst Gott ist. So, in welchen ganz, dass man es beginnt ganz konkret durch, in welchen, ja, man sagt immer schnell Dinge, aber das stimmt nicht, in welchen Formen, in welcher Art und Weise ist Jesus gegenwärtig? Ich möchte drei Punkte machen, und zwar das erste ist der Heilige Geist, dann die Kirche und in der Kirche natürlich dann auf die ganzen Sakramente zu sprechen kommen und als drittes die Gegenwart in den Armen und Kranken. Die Geistsendung zu Pfingsten ist ja etwas Phänomenales für die Jünger gewesen. Man könnte es ein bisschen blöd ausdrücken. Es sind aus Waschlappen Verkünder Gottes geworden. Es ist auch der Heilige Geist, der kein Geist der Verzagtheit ist, sondern ein Geist, der wirklich der Kraft und Stärke, der auch aus uns, ja, unserer Armseligkeit, unserer Schwachheit immer wieder das Große hervorbringt, das er eigentlich in uns angelegt hat. Der Heilige Geist ist die Medizin, ist die Antwort Gottes auf unsere Schwachheit. Er ist die Antwort Gottes auf unsere Sündhaftigkeit auch, also sprich auf unsere, ja, auf unsere erbsündliche Belastung, auf die Gebrochenheit der Beziehung zu Gott. Ja. Der Heilige Geist ist die Antwort auf das Ganze. Und so ist Gott gegenwärtig. Er sendet, nachdem Christus in den Himmel aufgefahren ist, seinen Heiligen Geist. Und Jesus selbst sagt, der Heilige Geist, wir sollten froh sein, dass Jesus geht, damit der Heilige Geist kommt. Das heißt, der Heilige Geist ist wirklich ein immenses Geschehen. Und das sehen wir auch an den Zeichen und Wundern, die er wirkt. Heute, aber auch gerade damals, wenn man sich die Apostelgeschichte durchliest. Und ich glaube, dass wir vielleicht ein bisschen mehr auch wieder wagen dürfen, an diese Wunder und Zeichen zu glauben. Und bitte, das ist keine Wundergläubigkeit, indem man irgendwie die ganze Zeit erwartet, dass es irgendwelche Zeichen am Himmel erscheinen oder so, sondern ganz wirklich Wunder im konkreten Leben, in meiner konkreten Situation. Genau, also der Herr, Gott zeigt sich in seinen Zeichen und Wundern, ist gegenwärtig in seinen Zeichen und Wundern. Das größte Wunder, das muss ich nochmal betonen, ist die Sündenvergebung. Jesus tut viele körperliche Wunder und hat auch damals viele körperliche Wunder getan, ja, die quasi ja zentral waren in seinem Wirken, und das hat er immer getan, um wirklich ja auf die Sündenvergebung hinzudeuten, wirklich auf die Sündenvergebung, die er eigentlich bringen will. Also er hat viele Kranke geheilt und ihnen dann die Sünden vergeben oder andersrum. Und sein krasser Anspruch war eigentlich die Sündenvergebung. Und das ist das größte Zeichen und Wunder, dass der Heilige Geist wirkt, weil er wirklich die Antwort auf die Erbsünde ist. Also Gott ist in dieser Sündenvergebung wirklich gegenwärtig. Er ist total gegenwärtig und das ist das größte Werk, das er vollbringt auf der Erde. Die Zeichen und Wunder, körperliche Heilungen und so, das ist alles sehr, sehr wichtig und sehr, sehr gut, aber nicht das Zentrum. Das Zentrum ist die Sündenvergebung, weil es die Erneuerung der Beziehung zu Gott ist. Und der Heilige Geist ist die Beziehung Gott Vaters zum Sohn und damit auch die Beziehung, in die wir hineingezogen werden sollen. Er ist das Zentrum. Er ist der König. Genau. Und der Heilige Geist ist quasi, wenn der Heilige Geist da ist, ist die ganze Trinität da. Das darf man nicht auseinander dividieren. Und damit ist die Gegenwart des Heiligen Geistes eine Gegenwart des dreifaltigen Gottes. So, das war noch alles, das gebe ich zu, ziemlich abstrakt, obwohl es war schon ein bisschen was Konkretes war schon dabei. Aber ganz konkret, und das will Gott, Gott wird Mensch, Gott wird nicht Geist, Gott wird nicht irgendetwas, sondern Gott wird Mensch und deswegen will er konkret werden. Und nachdem er in den Himmel aufgefahren ist, wird er auch wieder konkret, und zwar in seiner Kirche. Er wird konkret in seiner Kirche. Und das ist unglaublich. Das heißt, er bindet sich an eine, man würde sagen, kompliziert ausgedrückt, geschichtliche Wirklichkeit. Das heißt, seine Kirche ist in der Geschichte gegenwärtig konkrete Vertreter, die Apostel. Er fängt an mit 12 Aposteln und vielen Jüngern und Jüngerinnen auch. Und das ist
konkret in der Geschichte. Das sind konkrete Personen, durch die er wirken will. Das ist bis heute ein Anstoß, ja, für viele Menschen. Wie kann es sein, dass dieser Sauhaufen, das kann man ruhig mal so sagen, der 12 Apostel und die Kirche auch heute, Gott vergegenwärtigen soll? Wie kann das sein? Ja, das müsste man jetzt Jesus fragen, aber er ist da eigentlich ganz, ganz klar. Wie kann das sein? Weil Gott nämlich durch sie wirken will. Er will ihnen die Sünden vergeben, er will durch ihre Schwachheiten und durch ihre Fehler auch wirken. Ja, das heißt natürlich nicht, dass wir uns zurücklehnen dürfen und sagen, naja, wird schon alles ruhige Kugel geschrieben. Gott erwartet schon die Bekehrung, jeden Tag neu. Gerade von uns, die wir alle in der Kirche sind und seiner Kirche dienen sollen. Also er ist in der Kirche gegenwärtig. Die Kirche ist, schreibt das Zweite Vatikanum, das Sakrament Christi und des Heiligen Geistes. Und das ist schon stark, weil was ist ein Sakrament? Die Kirche ist ein Sakrament. Also man könnte sagen, die Kirche ist das Sakrament, das Ursakrament, das alle anderen Sakramente dann spendet. Die 7 Sakramente werden durch das Ursakrament, die Kirche, gespendet. Sakramente sind Dinge, die Jesus eingesetzt hat. Also Dinge, jetzt bin ich schon wieder beim Wort, Dinge sind Heilstaten, Heilswirksamkeit, die Jesus eingesetzt hat. Eben kein Ding, sondern eine Tat. Was hat er eingesetzt? Wir wissen, die 7 Sakramente, aber die Kirche hat auch er eingesetzt. Er ist der Ursprung der Kirche. Die Kirche fließt aus dem Herzen Jesu. Wie Blut und Wasser aus dem Herzen Jesu am Kreuz fließen, so fließt Blut, die Eucharistie, und Wasser, das Sakrament der Taufe, aus dem Herzen Gottes. Die Kirche ist Gegenwart Gottes. Sakramentum, davon kommt das Wort Sakrament, heißt Heilszeichen. Oder man könnte es sagen, einfach ausgedrückt, äußerliches Zeigen einer inneren Wirklichkeit. Beispiel, bei der Firmung wird der Firmling mit dem Zeichen des Kreuzes mit Öl gesalbt. Und so wie dieses Öl in den Menschen einzieht, äußeres Zeichen, so zieht der Heilige Geist in das Herz dieses Menschen ein. Also sieht man äußeres Zeichen, Krisamöl zieht in den Menschen ein. Innere Wirklichkeit, der Heilige Geist zieht ins Herz ein. Also, das heißt, äußerliches Zeichen ist die Kirche. Die Kirche ist ein äußerliches Zeichen für die Gegenwart Gottes auf dieser Welt. Tragisch genug, wenn wir es nicht schaffen, das wirklich auch so zu leben. Ja, da müssen wir uns immer wieder am Schlawittchen packen, jeder von uns, die wir alle Kirche sind. Also, es steht dieser Slogan, wir sind Kirche, ja, wird ja jetzt sehr verunnutzt. Aber ja, stimmt ja. Wir sind ja Kirche. Aber wir dürfen nicht verwechseln, dass wir die Kirche machen. Wir machen nicht die Kirche. Eigentlich müssen sich diese Gruppen nicht wir sind Kirche nennen, sondern wir machen Kirche. Andersrum sollten wir uns eher wir sind Kirche nennen, ja, weil Christus die Kirche macht, deswegen sind wir Kirche. Und das ist auf Griechisch heißt dieses Wort Sakrament Mysterion, Geheimnis. Es ist ein Geheimnis. Und da sind wir schon wirklich beim wichtigen Punkt, so viel und so konkret wir auch Gottes Wirklichkeit immer wieder erfahren. Es bleibt uns immer wieder Geheimnis. Wir verstehen es nie ganz. Und es wäre auch schlecht. Weil wenn wir Gott verstehen würden, dann wäre er nicht Gott. Wir verstehen ja nicht mal also ich bin jetzt Pater, unsere Mitbrüder, oder wir verstehen ja nicht mal bis ins Tiefste hinein unsere Ehefrau, Ehemann, ja. Ein Mensch ist immer auch ein Mysterium. Etwas, das ich kennenlernen kann, aber das noch viel, viel mehr ist. Und so ist auch Gott natürlich ein Mysterium. Ich lerne ihn immer besser kennen, aber er ist immer mehr. Genau. Und das heißt, Gott ist gegenwärtig in seiner Kirche. Der Katechismus schreibt, das Reich Christi, sein Wirken, ist gegenwärtig in seiner Kirche. Aber natürlich, wie ist es gegenwärtig? Da müssen wir ganz klar sein. Die Kirche ist eigentlich nicht eine, die auf weltliche Herrschaft gebaut ist oder die weltliche Herrschaft hat. Ja, und Macht, das schreibt auch der Katechismus ganz klar, dass diese Gegenwart keine ist, die mit großer Macht und Herrlichkeit da ist. Ja, auch diese Gegenwart wird noch von bösen Mächten, Zitat, im Katechismus angegriffen, obwohl eigentlich Christus schon alles besiegt hat. Warum ist das so? Weil die eigentliche Macht und Herrlichkeit, die Vollendung, dass Christi Gegenwart auch eine ist der Macht und Herrlichkeit erst am Ende der Zeiten. Also wir wissen nicht, wann
stattfindet. Jetzt ist seine Gegenwart so wie am Kreuz, leidend, ohnmächtig, aber doch mit der eigentlichen Macht ausgestattet, nämlich mit der Macht, die den Tod besiegt. Und das ist bei der Kirche auch so. Sie ist eigentlich eine Ohnmächtige. Sie wird auch immer wieder jetzt, gerade jetzt zum Spielball der Meinungen, der Medien und so weiter, das wird immer mehr kommen. Die Kirche wird ihre irdische Macht immer mehr verlieren. Ich bin auch der Meinung, dass so Sachen wie Kirchensteuer und so weiter nicht großartig in Mitteleuropa Zukunft haben werden. Die Kirche, das ist jetzt mein Eindruck, wird ihre weltliche Macht immer mehr verlieren, aber das wird ihr nicht schlecht tun, weil sie nämlich in dieser Ohnmacht ja wirklich die eigentliche Macht, nämlich die Herrlichkeit Gottes und die Kraft Gottes wieder neu verkünden kann. Ja? Und die Sakramente sind diese Kraft Gottes, die den Tod besiegen. Also, die Sendung der Kirche, sagt der Katechismus, kommt nicht zur Sendung Christi hinzu, ist irgendwas, was man dazu addiert, sondern ist deren Sakrament. Das heißt, der Heilige Geist und Christus wirken in seiner Kirche, in ihrer Kirche. Es ist ihre Kirche. Das müssen wir auch mal ein bisschen wieder ins Zentrum rücken, dass Gottes Gegenwart das Zentrum unserer Kirche ist, nicht unsere Pastoralpläne, nicht unsere Klosterbauten. Das ist alles schön und gut, das ist alles wichtig. Ja? Nicht wir, nicht der Pater Isaac ist das Zentrum seiner ja, Umgebung, sondern es ist das Wirken Christi. Und bei allen Pastoralplänen, bei allem hin und her, Geschachere, planen, tun, wollen, das ist alles schön und gut. Aber das Zentrum der Kirche ist die Gegenwart Gottes. Es ist seine Kirche. Wir sind Kirche, aber es ist seine Kirche. Und es ist die Kirche, die er auferbaut. Und die Frage ist, was will Jesus? What would Jesus do, ist die Frage. Nicht, was würde der Pater Isaac sich jetzt am liebsten in seine Kirche hineindenken oder was weiß ich, oder können wir uns jeden einsetzen, ja, oder was? Es geht auch nicht, was, es geht auch bei jeder Bischof natürlich und jeder Priester muss sich fragen, was will Gott von seiner Kirche? Und dann ist es unsere Aufgabe, dieses Sakrament, das da ist, wirklich auch zu verkünden in der Welt. Zu bezeugen, sagt der Katechismus, zu vergegenwärtigen und auszubreiten. Also die Hauptaufgabe, schreibt der Katechismus, ist die Vergegenwärtigung Christi. Das ist die Hauptaufgabe der Kirche. Noch einmal, das muss man auch immer wieder, natürlich gibt es, zum Beispiel Mutter Teresa hatte soziale Aufgaben. Aber sie hat immer gewusst, dass in diesen sozialen Aufgaben, in der Caritas, die zentralste Aufgabe ist, Christus zu vergegenwärtigen. Wie tun wir das? Oder wie tun wir das? Wie können wir das tun? Wir können es nicht machen, wir können es nur empfangen, und zwar in der Eucharistie, im Gebet und dann in Arbeit und Leben ausdrücken. Wir empfangen Gottes Gegenwart in der Eucharistie, in unserem Gebet und drücken es dann aus in Arbeit und Leben. Also weniger in Plänen, Finanzen und so weiter. Wenn das die Kirche, wenn das ich nicht mehr schaffe, in der Eucharistie, im Gebet Christus zu empfangen und dann auszustrahlen in Arbeit und Leben, dann kranke ich. Wenn das die Kirche nicht mehr schafft, krankt sie in ihrem Inneren. Und wenn ich das nicht mehr schaffe, kranke ich in meinem Inneren. Und das, jetzt kommen wir gleich wieder zu ein paar Takten Musik, dass, wenn das Herz der Kirche krankt, wenn mein Herz krankt, liegt das immer an zu wenig Beziehung, zu wenig Gebet zu Jesus, zu Gott. Deswegen konnte die heilige kleine Therese sagen, sie will im Herzen der Kirche die Liebe sein. Und das war das Gebet. Sie wurde zum Gebet. Sie hat gebetet. Sie war im Herzen der Kirche das Gebet. Und wenn das Empfangen von Gott da immer mehr abnimmt, nimmt auch die Gegenwart Gottes in der Kirche und in uns selber und in dieser Zeit dadurch ab.

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1: Ja, wir sollen jetzt natürlich nicht dabei bleiben, zu sagen, dass Gottes Gegenwart schwindet, sondern Gott ist ja da in seiner Kirche, das haben wir gerade gehört. Er ist gegenwärtig in seiner Kirche und in den Sakramenten. Und jetzt möchte ich dann noch einen Schritt konkreter werden, nämlich die Sakramente kurz ein bisschen anschauen. Es gibt etwas, was wir das allgemeine Priestertum nennen. Das heißt, dass jeder, der getauft wurde, und Christus tauft ja, es ist natürlich klar, dass dann ein Pfarrer oder auch jeder Christ kann ja taufen. Es kann in Todesgefahr, kann jeder Mensch taufen. Ja. Und es ist ja Christus, der dann durch diesen Mensch tauft. Und

nicht ein normal getaufter heilige Messe zelebrieren, das soll ein Priester machen, aber es soll ein Priester auch nicht unbedingt alle Lesungen vorlesen und so weiter. Also es ist immer ein Zueinander, gehört alles zusammen. Das Priestertum der Getauften ist das Priestertum des ganzen Leibes Christi. Das heißt, die Gläubigen sind die einzelnen Glieder des Leibes und als solche gesandt. Beispiel. Ein Gläubiger ist in einer Firma, in einer Maschinenbaufirma und dort ergeben sich öfters Gespräche über Gott oder Fragen. Ja, wie kannst du überhaupt noch in die Kirche gehen? Warum magst du das und das? Wie kann das sein? Dann ist es seine Aufgabe, seine Pflicht, aber vor allem seine schöne Aufgabe, sich damit zu beschäftigen, mit diesen Fragen. Er kann gerne auch mal sagen, das weiß ich nicht, ich schaue mal nach oder ich frage mal nach. Aber es ist seine schöne Aufgabe, wirklich dort an Rede und Antwort zu stehen, was seine Beziehung zu Jesus ist. Das ist zum Beispiel etwas, was ein Priester nicht tun kann. Weil wann sitze ich schon mal in einem Ingenieursbüro und kann mit den Leuten mich da länger unterhalten? Das heißt, wir sehen jedes, kann natürlich auch sein, dass sich das ergibt, aber man sieht, jeder hat an seinem Ort, dort, wo er als Glied dieses Leibes angebracht ist, eine besondere Aufgabe. Die einen sind Hände, die arbeiten für Gott und machen es wirklich aus Gottesdienst. Ja, die anderen sind eher ruhiger, ja, sind eher am Herzen angesiedelt, beten viel mehr und sind eigentlich ganz meditativ zurückgezogen. Jeder hat seine Aufgabe. Das Priestertum, die Weihe zum Priestertum, zum Bischof, die hat dann eine besondere Aufgabe, nämlich Christus, so schreibt der Katechismus, als das Haupt des Leibes zu vergegenwärtigen. Was heißt das? Jeder vergegenwärtigt Christus in seinem Leben, aber das Priestertum Christus als das Haupt. Das heißt konkret, das Wirken Jesu in seinen Sakramenten, dort, wo er als Haupt des Leibes wirkt, ja, nämlich in der Eucharistie, dort, wo er als in der Eucharistie, quasi in der Firmung, in der Weihe, ja, und in der Krankensalbung wirkt. Weil das Sakramente sind, die Jesus seinen Jüngern nicht seinen Jüngern, sondern seinen Aposteln anvertraut hat. Das übrigens ist auch das Hauptargument, warum nur Männer geweiht werden. Das ist keine Diskriminierung der Frau oder weil man sagt, Frauen könnten nicht auch beten, das ist ein Blödsinn alles, sondern das einzige Argument, das Papst Johannes Paul dann auch gesagt hat, ist ein Autoritätsargument. Nämlich, Jesus hat in so vielen Sachen Dinge anders gemacht als seine Generation. Er hat die Ehebrecherin nicht gesteinigt, er hatte Frauen als seine Jüngerinnen, die ihm nachgefolgt sind. Das war unglaublich für damalige Zeit. Also Jesus hat diese alle Rahmen gesprengt. Aber als seine Leitungsnachfolger, als seine Nachfolger in der Spendung der Sakramente, beim letzten Abendmahl hat er die Eucharistie eingesetzt und da waren nur die Apostel dabei. Pfingsten war Maria dabei, das heißt, es ist klar, kann jeder den Heiligen Geist empfangen und jeder ist gesandt. Aber das Priestertum setzt er und gibt er den 12 Aposteln. Die Nachfolger der 12 Apostel sind die Bischöfe und Priester. Das ist das Argument. Nur so viel dazu, weil man hört die ganze Zeit verschiedenste Argumente. Die Kirche, schreibt Papst Johannes Paul, kann sich darüber nicht hinwegsetzen durch diese Entscheidung, über diese Entscheidung Jesu. Das ist der aktuelle Standpunkt. Und deswegen ist es keine Diskriminierung, sondern es ist ein Autoritätsargument Jesus, auf Jesus bezogen. Genau. Aber so viel dazu. Was ist denn dann die Aufgabe der Bischöfe und Priester? Die Bischöfe haben die Aufgabe, die Apostel zu vergegenwärtigen. Und die Priester sind wiederum die Stellvertreter und die Vergegenwärtiger des Bischofs. Da dürfen wir uns alle wahrscheinlich als Priester ein bisschen am Schlawittchen greifen, dass wir auch immer wieder die Einheit mit den Bischöfen suchen. Auch das Gespräch mit den Bischöfen. Ich erachte es, weil ich mit vielen Priestern geredet und zugehört und auch mit manchen Bischof in letzter Zeit als großes Problem unserer Kirche, dass wir so einen gewissen Keil zwischen Bischöfen und Priestern auch oft haben und viel zu wenig Gespräch miteinander, ja, manchmal. Genau. Also es ist die Vergegenwärtigung. Und jetzt kommen wir zum wichtigsten Punkt. Weil der ist sehr, sehr zentral. Die größte Gegenwart oder die besondere Gegenwart ist die heilige Eucharistie. Ja, die Eucharistie, schreibt der Katechismus,

0: Die Weise der Gegenwart Christi und in den eucharistischen Gestalten, also in der Eucharistie, ist einzigartig. Also sie ist eine besondere Gegenwart. Warum? Ist eigentlich relativ klar, weil Jesus gesagt, das ist mein Leib, das ist mein Blut, er ist es selbst. Dominus est, es ist der Herr. Er ist es, der gegenwärtig ist. Und ganz konkret, ganz klein und unscheinbar, aber wirklich. Deswegen kann Thomas von Aquin schreiben, dass die Eucharistie, Zitat, gleichsam die Vollendung des geistlichen Lebens und das Ziel aller Sakramente ist. Also schauen wir uns den Satz mal an. Es ist die Vollendung des geistlichen Lebens. Warum ist die Eucharistie Vollendung des geistlichen Lebens? Weil wir dort wirklich Jesus begegnen, auf du und du. Ihm wirklich in unser Herz real. Wir können sicher sein, dass er es ist. Das ist ja das Schöne an den Sakramenten. Es ist nicht so, ah, ich fühle mich heute danach und ha, ja, keine Gefühlsduselei, sondern es ist reale Gegenwart. Und reale Gegenwart kann manchmal unangenehm sein oder uns überrumpeln oder wir können manchmal nicht darauf vorbereitet sein, wir können manchmal abgelenkt sein, aber es ist er trotzdem. Es hängt nicht an mir, ob er gegenwärtig ist. Es hängt nur an mir, ob das dann fruchtbar wird. Ja, ist schon klar. Er hängt schon an mir, ob das dann Früchte trägt. Aber ob er gegenwärtig ist, hängt nicht an mir. Und es ist das Ziel der Sakramente. Warum ist es das Ziel der Sakramente? Gehen wir es beispielhaft durch. Die Taufe ist das Kind Gottes werden. Und das Kind Gottes werden findet sein Ziel in der Begegnung und im Empfangen Gottes, also in der Eucharistie. Die Beichte ist dazu da, unser Herz zu reinigen, um Jesus in der Eucharistie zu fangen. Deswegen kann es nicht sein, dass eine Generation oder dass jeder versucht, Jesus in der Eucharistie zu empfangen, aber keiner mehr beichten geht. Das passt nicht zusammen. Die Beichte ist etwas sehr Schönes, eine Möglichkeit, wirklich ein reines Herz für den Empfang Gottes in der Eucharistie zu bekommen. Die Firmung, der Heilige Geist, schenkt uns die Erkenntnis, die Erfahrung, dass Christus wirklich in der Eucharistie da ist. Er ist der Geist der Erkenntnis, der uns das sehen lässt. Die Priesterweihe, die Bischofsweihe ist dazu da, dass Priester und Bischöfe eben gibt, Nachfolger der Apostel, die diese Worte, das ist mein Leib, das ist mein Blut, im Namen Jesu sprechen dürfen und die Eucharistie so feiern und gegenwärtig setzen dürfen. Die Ehe. Das Ziel der Ehe ist auch die Eucharistie. Deswegen ist auch das Schönste, wenn zwei Ehepaare, die katholisch sind, zwei Ehepartner, zukünftige Ehepartner, heiraten und danach die Eucharistiefeier ist. Weil das zeigt, dass ihre Ehe auf Jesus zugeht, auf dem Empfang der Eucharistie. Und die Krankensalbung ist auch eine Salbung an Körper, Leib, Geist und Seele, um dann wirklich Jesus zu empfangen, sei es in der Eucharistie oder gesund zu werden. Das heißt, es ist wirklich das Ziel aller Sakramente, die Eucharistie. Deswegen ist sie unglaublich, ja, unglaublich wichtig und unglaublich groß. Die Feier der heiligen Eucharistie ist nämlich auch Quelle und Höhepunkt unseres geistlichen Lebens, schreibt das Zweite Vatikanum. Und ich glaube, da dürfen wir uns auch ein bisschen an der Krawatte packen. Ist für uns die Eucharistie Quelle und Höhepunkt unseres Lebens? Ist für die Kirche die Eucharistiefeier immer noch Quelle und Höhepunkt? Das ist eine wirklich wichtige Frage, die wir uns alle stellen dürfen. Und wir können noch weitermachen. Also, ja, ich will jetzt nicht zu viel Thomas von Aquin zitieren. Ich habe ihn sehr gern, aber weil das einfach dann teilweise vielleicht ein bisschen zu kompliziert wird. Aber seine Gegenwart Gottes, die ist substanziell, das heißt, sie ist wirklich. Egal was wir denken, er ist wirklich da. Und er sagt, es ist der ganze und unversehrte Christus. Gott und Mensch ist gegenwärtig. Was ist dann die Eucharistiefeier? Es wird gegenwärtig sein Paschamysterium. Was heißt denn das? Was heißt denn Paschamysterium? Das Paschamysterium Christi ist ganz einfach. Also es ist einerseits einfach auszusagen, aber nicht einfach zu verstehen. Es ist Leiden, Tod und Auferstehung Jesu. Das ist sein Passion. Leiden, Tod und Auferstehung Jesu. Also, dass er für uns gestorben ist, uns so geliebt hat, dass er sich hingegeben hat und für uns den Tod besiegt hat. Das ist die Gegenwart. Der heilige Padre Pio hat es zum Beispiel im ganzen Leib erfahren dann. Viele erleben das auch. Ich glaube, jeder Priester hat auch ein Charisma. Der eine erlebt mehr das Kreuz in dieser Eucharistie, der andere erlebt mehr die Freude, die daraus kommt, des Besiegens, des Todes, der andere wieder die Gemeinschaft, die dadurch entsteht im Leib Christi. Viele Priester haben verschiedene Charismen in der Eucharistie, Facetten aufzuzeigen. Deswegen ist es vielleicht auch gut, wenn wir verschiedene Zelebranten immer wieder erleben, weil sie uns immer wieder verschiedene Facetten dieses riesigen Geheimnisses, das in der Eucharistie steckt und das bei jedem gegenwärtig ist, bei jedem, der die Heilige Messe feiert, immer wieder aufzeigen. Es werden also Ereignisse gegenwärtig, nämlich die Ereignisse Tod, Leiden, Auferstehen. Und das ist schon besonders. Das ist nicht so, dass das wiederholt wird. Also Jesus stirbt jetzt nicht nochmal und steht nicht mehr auf. Nee, es ist eher andersrum. Wir werden hineingezogen, wie in so einem Staubsauger, in diese Geheimnisse Gottes. Wir, unsere Zeit zieht sich in die Ewigkeit. Und daran sieht man natürlich, dass es gibt einen Opfercharakter und einen Mahlcharakter der Eucharistie. Wir empfangen Jesus, wir essen Jesus, wir empfangen ihn. Und das ist natürlich ein Mahl, ein Gemeinschaftsmahl. Aber es gibt auch einen Opfercharakter, weil Jesus gibt sich hin. Jesus sagt selber, das ist mein Leib, der für euch dahin gegeben wird. Und Opfer, das hört sich so ein bisschen hart an oder ist mittlerweile schon auch teilweise zur Beleidigung geworden, du Opfer. Opfer heißt nicht mehr als Geschenk. Geschenk. Und auch Geschenk, wenn es mal weh tut. Auch Geschenk, wenn es mal über die eigene Komfortzone hinausgeht. Das ist in jeder Ehe ist es klar und in jeder, wenn man Kinder hat, merkt man auch, Liebe hat immer was mit Opfer zu tun, nämlich mit Hingabe, auch mal Zeit zu schenken und ja, Zuneigung zu schenken, wo man jetzt eigentlich gerade keinen Bock drauf hat. Ja, Kinder können ja auch anstrengend sein, aber es kann auch wunderschön sein. Und deswegen gehört zu jeder Liebe, auch im Kloster, Kloster kann so schön sein, aber es gehört auch ein gewisses Geschenk sein dazu. Das ist sehr, sehr wichtig. Das ist die Eucharistie, diese Gegenwart Gottes. Deswegen soll der Tabernakel, sagt der Katechismus auch, ja, an einem ordentlichen Ort, besonders würdigen Ort der Kirche sich befinden, der wirklich die Wahrheit der wirklichen Gegenwart Christi im Heiligen Sakrament hervorhebt. Also das kann eigentlich in wahrer Weise nur ein sehr exponierter Ort sein, ein sehr herausgestellter Ort. Weil wir halt Menschen sind, wir brauchen diese Zeichen. Mutter Teresa ist nach Heiligenkreuz gekommen, so hat mit Pater Karlatzin das Erste, was sie gefragt hat, ist, where's Jesus? Wo ist Jesus? Weil der Hauptaltar war schwer sichtbar, das ewige Licht schwer sichtbar vom Eingang der Kirche. Where's Jesus? Und als sie hingegangen, hat erst mal gebetet. Und dann hat Abt Gregor den Hauptaltar, dann später den Sakramentsaltar, noch auf 3 extra Stufen stellen lassen, damit man ihn anständig sieht von Weitem. Wir brauchen diese äußerlichen Zeichen. Genau. Und deswegen kann dann Thomas von Aquin dieses wunderschöne Gebet Adore te devote, Gottheit tief verborgen, betend nahe ich dir, unter diesen Zeichen bist du wahrhaft hier. Er spricht zu Jesus in der Eucharistie, sieh, mit ganzem Herzen schenke ich mich dir hin, weil vor solchem Wunder ich nur Armut bin. Augen, Mund und Hände täuschen sich in dir, doch des Wortes Botschaft offenbart dich mir. Was Gott Sohn gesprochen, nehme ich glaubend an. Er ist selbst die Wahrheit, die nicht trügen kann. Amen. Und das ist es. Was Gott Sohn gesprochen, was Jesus gesprochen hat, nehme ich glaubend an. Ich kann es machen wie die anderen Jüngern und sagen, boah, was labert der? Sein Leib. Ja, das sagen sie. Sie nahmen Anstoß an seiner Rede. Wie kann er seinen Leib für uns hingeben? Wie geht das? Wie kann das sein, dass die Oder ich bete um Glauben. Herr, ich glaube, hilf meinem Unglauben. Lass mich wirklich glauben. Und Glauben heißt nicht rum überlegen, sondern natürlich dürfen wir unseren Krebs, wir müssen unseren Verstand anstrengen. Glauben heißt Vertrauen. Vertrauen auf das Wort Gottes. Das brauchen wir. So kann man zusammenfassen, dass Jesus immer in seiner Kirche gegenwärtig ist. In der Heiligen Messe, aber auch im Priester, im Gläubigen. aber vor allem in der Eucharistie. Er ist gegenwärtig, schreibt der Katechismus, in den Kraft, mit Kraft in den Sakramenten. So, dass es so ist, wenn einer tauft, tauft Christus selber. Und er ist gegenwärtig auch in seinem Wort, in der Heiligen Schrift. Er ist gegenwärtig, wenn die Kirche betet und singt. Denn wo zwei oder drei in meinem Namen versammelt sind, da bin ich mitten unter ihnen. Und jetzt noch zwei Worte, zwei letzte Worte zum Abschluss. Jesus ist auch gegenwärtig in den Armen und Kranken. Das dürfen wir uns nie vergessen, weil das sagt er auch. Er schreibt nicht, er sagt, und in Matthäus ist es geschrieben, Matthäus 25, 35. Ich war hungrig und ihr habt mir zu essen gegeben. Ich war durstig und ihr habt mir zu trinken gegeben. Ich war fremd und obdachlos und ihr habt mich aufgenommen. Ich war nackt und ihr habt mir Kleidung gegeben. Ich war krank und ihr habt mich besucht. Ich war im Gefängnis und ihr seid zu mir gekommen. Hunger. Jesus ist in denen gegenwärtig, die hungern, die arm sind, weil sie nicht genug zum Essen haben. Und wir sollen ihnen helfen, wir sollen das zur Christusbegegnung machen. Jesus ist in denen, die Durst haben, die verzweifelt sind, die Durst nach Sinn haben, die Durst oder echten Durst haben nach Wasser, aber die auch echten Durst nach Sinn haben, die verzweifelt sind, die Durst nach Liebe, Zuneigung und so weiter haben. Und wir sollen Jesus in diesen Menschen begegnen. Jesus ist in den Fremden und Obdachlosen. Deswegen ist Papst Franziskus auch die Flüchtlingsthematik so ein großes Anliegen. Natürlich müssen wir als Staat schauen, dass es nicht über unsere Grenzen und über unsere Schaffbarkeit hinausgeht. Das ist klar. Es braucht auch da Vernunft. Dennoch ist unsere Aufgabe, zu diesen Menschen hinzugehen als Christen. Christus ist in denen, die nackt sind, die bloßgestellt wurden, über denen die anderen lachen. Jesus ist in den Kranken. In den Kranken um uns herum. Und Jesus in denen, die im Gefängnis sind. Gefängnis kann heißen im wirklichen Gefängnis, im sichtbaren Gefängnis oder im anderen wirklichen Gefängnis, nämlich gefangen in ihren Süchten, gefangen in ihrem Selbstsucht, in ihrem Narzissmus, auch dort, wo wir selber gefangen sind, ja, in unser Egoismus, Narzissmus, wie auch immer. Dort ist Jesus auch gegenwärtig und er will Befreiung schenken. Er will uns befreien. Seine Gegenwart, und das ist der letzte Satz wirklich, ist verhüllt. Ja, Jesus ist gegenwärtig in seiner Kirche, in seinen Sakramenten, aber sind wir ehrlich, wir sehen ihn nicht mit unseren Augen, ist klar. Jesus Gegenwart ist verhüllt. Auch in der Eucharistie. Wir würden ihn so gerne sehen. Er schenkt manchmal eucharistische Wunder, wo wir ihn klar sehen. Aber er ist verhüllt gegenwärtig. Und deswegen beten wir, schreibt der Katechismus in der Eucharistie, feiern wir, dass wir, indem wir voll Zuversicht das Kommen unseres Erlösers Jesus Christus erwarten. Nach dem Vaterunser heißt das. Indem wir voll Zuversicht das Kommen unseres Erlösers Jesus Christus erwarten. Er ist schon da, aber noch nicht sichtbar. Er ist sicher da, aber noch nicht so in Herrlichkeit, Sichtbarkeit, wie er es sein wird. Und deswegen beten wir, und damit möchte ich schließen und den Segen anschließen, lass auch uns, wie du verheißen hast, zu Tische sitzen in deinem Reich. Dann wirst du alle Tränen trocknen. Wir werden dich, unseren Gott, schauen, wie du bist, dir ähnlich sein auf ewig und dein Lob singen ohne Ende. Darum bitten wir durch Christus, unseren Herrn. Amen. So
1: Amen.
0: segne euch und alle, die euch lieb sind, der allmächtige Gott, der Vater und der Sohn und der Heilige Geist.
1: Amen.
0: Amen.

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Einen gesegneten Festtag wünsche ich Ihnen und dass Sie die Gegenwart Gottes in Ihrem Leben immer tiefer erfahren können. Am Mikrofon Ihre Maria Kotzis.

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Verehrte Hörerinnen und Hörer, wir feiern heute mit der Kirche das Hochfest Christi Himmelfahrt. Anlass, sich diesem Festgeheimnis auch musikalisch zu nähern. Am Mikrofon begrüßt Sie dazu sehr herzlich Simon Dach. Zu Beginn erklang das älteste deutsche Lied, das wir zu diesem Fest haben. Sein Text stammt aus dem Jahr 1480. Die viel ältere Melodie kennen wir als Osterleise »Christ ist erstanden«. Als leise bezeichnet man ein mittelalterliches deutschsprachiges Lied, das mit dem Ruf Kyrie Eleis endet. Wir haben in diesen Gesängen die ersten Formen der Volksbeteiligung am liturgischen Gesang vor uns, aus denen heraus sich das Kirchenlied entwickeln konnte. Zunächst beschränkte sich das Singen des Volks auf solche Rufe, die man ja auswendig nach- und mitsingen konnte. Eine weitere Stufe war im 16., 17. Jahrhundert die Übernahme von vorhandenen Chorliedern, deren Melodie man dann dem Volksgesang zuwies. Wir wissen aus alten Gesangbüchern, dass die Gemeinden aber auch fähig und gewohnt waren, einfache, mehrstimmige Liedsätze selbst zu singen, so wie wir heute das zum Beispiel mit leichten Taizé-Refrain-Rufen wieder zu praktizieren beginnen. Lassen wir uns solch ein mehrstimmiges Kirchenlied zum Fest Christi Himmelfahrt jetzt zusingen, dessen Melodie ja auch Aufnahme in unser Gotteslob gefunden hat.

Natürlich handelt es sich beim Text dieses Liedes um die Nachdichtung eines alten lateinischen Himmelfahrtshymnus Celos Ascendit Hodie, von denen sich leider keiner in unserer liturgischen Praxis erhalten hat. Mit dem heutigen Fest verbindet sich dagegen eher Wortlaut und Melodie des Eröffnungsgesangs der Messfeier, des Introitus Viri Galilei. Ihr Männer von Galiläa, was steht ihr da und schaut zum Himmel? Der Herr wird wiederkommen, wie er jetzt aufgefahren ist. Halleluja. Die zugehörigen Psalmverse zu diesem Antiphontext aus dem heutigen Bericht der Apostelgeschichte sind dem Psalm 47 entnommen, auf den wir noch zurückkommen werden. Ihr Völker alle, klatscht in die Hände, jauchzt Gott zu mit lautem Jubel. Omnes gentes plaudite manibus.

Der gegenüber der Schilderung in der Apostelgeschichte über die Himmelfahrt Jesu nur kurzer Bericht des Markus-Evangeliums ist Inhalt eines sogenannten Rezitativs, also einer Art Sprechgesang mit anschließender Arie in einer der Himmelfahrtskantaten Johann Sebastian Bachs, in die wir ein wenig hineinhören wollen. Da singt die Sopranstimme zunächst den Evangeliumstext: Und der Herr, nachdem er mit ihnen geredet hatte, ward aufgehoben gen Himmel und sitzet zur rechten Hand Gottes. Und sozusagen als betrachtenden Kommentar heißt es dann in der Arie: Mein Jesus hat nunmehr das Heilandswerk vollendet und nimmt die Wiederkehr zu dem, der ihn gesendet. Er schließt der Erde Lauf, ihr Himmel öffnet euch und nehmt ihn wieder auf.

Wenn jemand sich zu einem Besuch des Heiligen Landes aufmacht, so wird er im Besuchsprogramm der Stadt Jerusalem sicher auch einen Besuch auf dem Ölberg haben, den wir nicht nur als den bevorzugten Aufenthaltsort Jesu gegenüber vom Tempelberg kennen, sondern auch den Himmelfahrtsberg nennen. Auf dessen Gipfel stand bereits schon in byzantinischer Zeit eine Kirche zur Verehrung jenes Felsens, von dem der Herr Jesus nach der Apostelgeschichte in den Himmel emporgehoben wurde, wo ihn eine Wolke schließlich ihren Blicken für immer entzog. Auf den Fundamenten dieser von den Muslimen zerstörten Kirche bauten die Kreuzfahrer eine kleine achteckige Kapelle, welche dann durch Sultan Saladin, der die Kreuzritter aus Jerusalem endgültig vertrieben hatte, in den Bereich einer Moschee einbezogen wurde und so einer späteren Zerstörung entging. Diese alte christliche Kapelle dürfen wir Heiliglandfahrer auch heute noch besichtigen. Allerdings erlauben die muslimischen Behörden den Christen nur einmal im Jahr, am heutigen Fest Christi Himmelfahrt, dort auch einen Gottesdienst zu feiern. Gehen wir in den kleinen Raum hinein, der leider nicht mehr nach oben offen ist, wie die frühere Himmelfahrtsbergkirche, so empfängt uns ein schmuckloses Gemäuer. Steinfliesen bedecken den Boden, rechts von der Tür ein Sandbecken für die typischen dünnen orientalischen Kerzen. Daneben gibt ein Rahmen von 4 weißen Marmorkanten ein Rechteck vom alten Felsgrund dieses Gipfels frei. Die weiße Schlierung des braunen Gesteins zeigt die typische Maserung der Jerusalemer Felsbrocken und mitten darin den deutlichen Abdruck eines linken menschlichen Fußes mit ausgetretenem Vorderballen. War der Mann so schwer gewesen, dass der Stein unter seinem Gewicht nachgegeben hat, wie das feuchte Gipsbett bei einem Orthopäden? Die Spur im Fels sieht wie gewachsen aus, nicht wie gemeißelt. Jedenfalls ist sie aber die Mutter oder der Vater aller heiligen Fußabdrücke der Erde. Dass Mohammed, der nur einmal im Traum in Jerusalem war, später auf dem Tempelberg von seiner Himmelfahrt den Hufabdruck des Prophetenpferdes hinterließ und damit diesen Platz zum muslimischen Heiligtum werden ließ, macht die Lage für die aufgeklärten Christen heute nicht einfacher. Sie lassen sich verständlicherweise nicht gern zu solchen Traditionen in Parallele setzen. Aber Gott sei Dank steht in der Bibel ja auch nichts von auf der Erde hinterlassenen Fußabdrücken.

Herz. Meist auch im Bild die auf der Erde zurückbleibenden Apostel, die dann später von Engeln angesprochen werden. Aber was hat es mit diesem himmelwärts strebenden Jesus nun auf sich? Prinzipiell nicht viel auskunftswürdiger waren die Gesänge der frühen Kirchen. Sie waren für den gesungenen Gottesdienst der Kleriker, vor allem beim Stundengebet, dann aber auch bei der Messfeier gedacht und deshalb in der Liturgiesprache verfasst. In unserer römischen Kirche war das bis weit über das erste Jahrtausend hinaus das Latein.

Ascendit Deus, passend zum Fest in Ascensione Domini. Aufgefahren ist Gott, der über die Himmel der Himmel emporsteigt, wie es der Psalm 68 sagt. Kommen wir noch einmal zurück zu dem, was die Kirche ihren Gläubigen am Fest der Himmelfahrt ihres Herrn verkünden möchte. Man könnte auch sagen, Fest des Weggangs ihres Herrn. Warum kann ein solcher Abschied Anlass für ein Fest sein? Im alten Messbuch am Himmelfahrtsfest stand als sogenannte Rubrik, nämlich rot gedruckt als liturgische Anweisung, recht einseitig symbolisierend im Sinne des vorher genannten Volksbrauchs: Nach dem Evangelium wird die Osterkerze, die 40 Tage ein Sinnbild des Auferstandenen gewesen war, ausgelöscht. Damit wird das Scheiden des Heilands von dieser Welt angedeutet. Scheiden tut weh, weiß ein altes Volkslied. Warum heißt es dann aber im Lukasevangelium von dieser Abschiedsszene? Während er sie segnete, trennte er sich von ihnen und wurde zum Himmel emporgehoben. Sie aber fielen vor ihm nieder. Dann kehrten sie in großer Freude nach Jerusalem zurück. Hatten die Apostel vielleicht plötzlich etwas begriffen, was mit dem Weggang des Herrn zu tun hatte? Wenn wir die Evangelienberichte nach dem Hergang der Himmelfahrtsgeschichte befragen, hat sich der Herr ihnen wohl noch einmal gezeigt und dann von ihnen getrennt. Vorher wollte er den Seinen mit seinem berührbaren Leib zeigen, dass er weiterlebt. Er hielt ja sogar bis zuletzt Mahl mit ihnen. Er ist mit ihnen und bleibt bei ihnen bis zum Ende der Tage, bis zur Vollendung. Diese Zusage berichtet uns Matthäus, und Markus fügt hinzu: Der Herr stand ihnen bei und bekräftigte ihr Wort durch Zeichen, die er geschehen ließ. Das Evangelium des heutigen Hochfestes, liebe Mitchristen, in dem uns berichtet wurde, sie aber zogen aus und verkündeten überall das Evangelium, macht uns nun also deutlich, dass wir nicht in einer bloßen Jenseitigkeitshoffnung verharren dürfen. Da müssten die Engel auch zu uns sagen: Was steht ihr da und schaut zum Himmel? Der, den ihr zum Himmel habt auffahren sehen, wird ja wiederkommen und wird euch dann danach fragen, ob ihr seinen Auftrag ausgeführt habt. Verkündet das Evangelium.

Evangelium allen Geschöpfen. Die Worte Jesu vor seinem Weggang: Ihr werdet die Kraft des Heiligen Geistes empfangen, der auf euch herabkommen wird, und ihr werdet meine Zeugen sein, bis an die Grenzen der Erde, sind für die Jünger zugleich Verheißung und Auftrag. Für alle Menschen sollen sie Boten und Zeugen Christi sein. Von Pfingsten bis zur Wiederkunft Christi wird die Kirche Christi missionierende Kirche sein. Dazu empfängt sie die Kraft des Heiligen Geistes. Für uns Einzelne aber heißt der Auftrag: Geht in alle Welt, oder auch: Geht in die Welt und seid meine Zeugen.

Der menschgewordene und auferstandene Christus wurde in die Herrlichkeit Gottes aufgenommen. Damit hat er sich aber nicht wieder zurückgezogen an den Ausgangspunkt seiner Sendung an der Seite seines Vaters, sondern er ist aufgenommen zur Rechten der Majestät als unser menschgewordener Mittler. Das heutige Tagesgebet bringt uns dies zum Bewusstsein. Allmächtiger, ewiger Gott, erfülle uns mit Freude und Dankbarkeit, denn in der Himmelfahrt deines Sohnes hast du den Menschen erhöht. Schenke uns das feste Vertrauen, dass auch wir zu der Herrlichkeit gerufen sind, in die Christus uns vorausgegangen ist. Und das Schlussgebet zieht daraus gewissermaßen die Konsequenz: Lenke unser Sehnen und Verlangen zum Himmel, wo Christus als erster der Menschen bei dir ist. Die folgende Motette von Günter Raphael, einem Komponisten des 20. Jahrhunderts, übersetzt den Evangelientext in die Tonsprache eines gemäßigt modernen Chorwerks. Wer da glaubet und getauft wird, der wird selig werden. Wer aber nicht glaubet, der wird verdammt werden. Der letzte Satzteil formuliert zweifellos eine sehr unbequeme, in der Musik auch entsprechend ausgestaltete Wahrheit, die uns Jesus ja gewissermaßen als seine letzten Worte hinterlassen hat. Die Bedingung, gerettet zu werden, ist also der Glaube an das von den Aposteln verkündete Evangelium, die Lehre Christi. Damit aber die Kirche das Evangelium stets wahrheitsgemäß verkünden könnte, verlieh der Herr ihr den Beistand des Heiligen Geistes. Wer sich seinem Wirken öffnet, empfängt die Gnade des Glaubens, mit der wir unserer ewigen Berufung teilhaft werden können, selig zu werden, wie es die Musik mit ihren Mitteln verdeutlicht.

Eine wichtige Erfahrung dürften die Freunde Jesu in den nachösterlichen Begegnungen machen. Gerade durch seinen Tod konnte er ihnen jetzt näher sein als je zuvor. Und zwar nicht hintereinander, mal dem einen, mal dem anderen, wie es die Gesetze der Materie vorschreiben, sondern allen zur gleichen Zeit und an allen Orten. Denken wir an die Emmaus-Geschichte, wo Lukas versucht, genau diese raumzeitliche Ungebundenheit des Auferstandenen auszudrücken. Er, der mit ihnen gegangen war und das Brot gebrochen hatte, konnte zugleich in Jerusalem dem Petrus und den übrigen Aposteln erscheinen. Von daher wird das Johannesevangelium verständlich, wo der Auferstandene bereits am Ostersonntag den Jüngern seinen Geist verleiht. Wir Menschen können, solange wir in Raum und Zeit leben, alles nur mit zeitlichen Schablonen erfassen und sind gezwungen, eins nach dem anderen zu überdenken. In der frühen Kirche noch hat man ganz schlicht Tod und Auferstehung zusammengefeiert. Und das 50 Tage lang. In der Frühzeit des Kirchenjahres war dann der Himmelfahrtstag der Abschluss der großen Feste des Erlösers. Die Himmelfahrt Christi ist die Vollendung und Erfüllung aller seiner übrigen Feste und ein glückseliger Beschluss der ganzen irdischen Laufbahn des Gottessohnes. So sagt es der heilige Bernhard von Clairvaux.

Christus zog nicht allein in den Himmel ein. An seinem Triumphzug nahm die ganze menschliche Natur teil. Gott, so hat der heilige Paulus in Epheser 2 gesagt, hat uns mitbelebt in Christus und mit auferweckt und in Christus Jesus mitversetzt in den Himmel. Er ist nicht allein aufgefahren, er hat nicht allein den Thron der Herrlichkeit bestiegen, sondern wir mit ihm. Gottes Sohn hat die mit ihm als Glieder zu einem Leib zusammengeschlossenen Gläubigen zur Rechten des Vaters gesetzt, so formuliert es der heilige Leo der Große. Damit findet das erhabene Geheimnis der Himmelfahrt seine Fortsetzung, bis mit der Aufnahme des letzten Geretteten der mystische Leib Christi seine Vollendung erreicht haben wird. Dorthin, wo unser Raum und unsere Zeit keine Gültigkeit mehr haben, gelangen wir natürlich nicht mittels einer Entrückung, wie man sie in der Antike als Erzählform kannte, sondern durch Trennung von Leib und Seele, der einmal in der Vollendung ein unverweslicher Leib gegeben werden wird. Jesus, der Sohn Gottes, nahm seinen nachösterlichen Leib mit hinein in diese andere Seinsweise, die seither auch uns offen steht. Die leibliche Aufnahme Mariens in den Himmel, die wir als Glaubenswahrheit dankbar bekennen, ist die erste Frucht dieser Verbindung von Erde und Himmel, die wir am Himmelfahrtsfest feiern. Paulus beschreibt dies mit dem Bild, denn es wird die Posaune schallen und die Toten werden auferstehen, unverweslich, und wir werden verwandelt werden.

Dann wird erfüllet werden das Wort, das geschrieben steht. Der Tod ist verschlungen in den Sieg. Tod, wo ist dein Stachel? Hölle, wo ist dein Sieg?

Verehrte Zuhörer, zum Abschluss unserer Musikstunde am Himmelfahrtsfest möchte ich Ihnen noch einmal die festliche Musik Johann Sebastian Bachs zum Tag anbieten. In einer weiteren Kantate zum heutigen Fest, Bachwerkeverzeichnis 128, bringt der Textdichter diese herrliche Bestimmung des Menschen in die folgenden Worte, die Bach dann in seine ausdeutende Musik kleidet. Auf, mit hellem Schall verkündigt überall, mein Jesus sitzt zur Rechten. Ich werd einst dahin kommen, wo mein Erlöser lebt. Mein Augen werden ihn in größter Klarheit schauen. Und auf das dann folgende Rezitativ antworten die Solostimmen des anschließenden Duetts mit der meditativen Betrachtung. Sein Allmacht zu ergründen wird sich kein Mensch finden. Mein Mund verstummt und schweigt. Ich sehe durch die Sterne, dass er sich schon von ferne zur Rechten Gottes zeigt. Die Kantate schließt mit der im Choral bekundeten Glaubensüberzeugung: Alsdenn so wirst du mich zu deiner Rechten stellen und mir als deinem Kind ein gnädig Urteil fällen, mich bringen zu der Lust, wo deine Herrlichkeit ich werde schauen an in alle Ewigkeit.

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Es ist Mitternacht. Freu dich, du Himmelskönigin. Wir beten den österlichen Gruß an Maria, das Regina Zöli.

Heute, am 15. Mai, feiert die Kirche den Gedenktag der heiligen Sophia, einer römischen Märtyrerin, und des heiligen Isidor, des Stadtpatrons von Madrid. Von beiden hören wir gleich mehr. Außerdem gedenken wir des heiligen Rupert von Bingen, eines Einsiedlers aus dem 8. Jahrhundert. Wir feiern den seligen Heinrich von Ebranshausen. Er lebte im 12. Jahrhundert in Bayern. Nach einer Wallfahrt nach Jerusalem führte er ein abgeschottetes Leben als Hirte und redete 40 Jahre lang bis zu seinem Tod kein Wort. Heinrich von Ebranshausen ist Patron gegen Taubheit und Ohrenleiden. Gedenktag hat heute auch der selige Andreas Abelon. Der Dominikaner aus Saint-Maximin im Süden Frankreichs war ein berühmter Buchillustrator sowie bedeutender Prediger. Andreas Abelon starb 1550.

Nach den heiligen Pankratius, Servatius und Bonifatius feiern wir heute die letzte der sogenannten Eisheiligen, die heilige Sophia von Rom. Von ihr heißt es, die kalte Sophie, die bringt zum Schluss ganz gern noch einen Regenguss. Und das ist es, was wir im Wesentlichen mit ihr verbinden. Sophia von Rom erlangte ihre Berühmtheit vor allem durch die Wetterregel. Sie ist Patronin gegen Spätfröste. So heißt es auch, vor Bonifaz kein Sommer, nach Sophie kein Frost. Historisches ist über die Heilige wenig bekannt. Wir gehen davon aus, dass sie um das Jahr 304 bei der Christenverfolgung unter Kaiser Diokletian in Rom starb. Sie war noch eine junge Frau, als sie ihren Martertod erlitt. Im Jahr 777 kamen Teile ihrer Reliquien in das Frauenkloster Eschau im Elsass. Dorthin setzt im Mittelalter dann ein so großer Wallfahrtsstrom ein, dass eine eigene Herberge gebaut wurde. Der griechische Name Sophia bedeutet Weisheit. Die Überlieferungen zu dieser Heiligen vermischen sich aber mit einer anderen Sophia, jener von Mailand. Sie lebte 200 Jahre früher und starb um das Jahr 130. Sophia von Mailand hat ihren Gedenktag am 30. September. Mit ihr werden auch drei Töchter in Verbindung gebracht. Wenn man sich ihre Namen verdeutlicht, könnte es sich allerdings um allegorische Gestalten handeln. Fides, Glaube, Spes, Hoffnung und Caritas, Liebe, gesellen sich somit zur Weisheit Sophie. Was ebenfalls nicht auf unsere heutige Tagesheilige zurückgeht, ist die Hagia Sophia, die ehemalige Kirche und jetzige Moschee in Istanbul. Hagia Sophia ist vielmehr ein Ausdruck für die göttliche Weisheit. Auch die vielen orthodoxen Sophienkirchen haben Sophie von Rom nicht als Patronin. Eines ist allerdings schon nach ihr benannt, die sogenannte Sophienrauke, eine Pflanzenart der Kreuzblütengewächse. Dargestellt wird die heilige Sophia von Rom mit einer Palme und einem Buch.

Begeben wir uns nun nach Madrid, auf die Spuren des heiligen Isidor. Direkt gegenüber dem spanischen Königspalast befindet sich die prächtige neoklassizistische Almudena-Kathedrale, die erst 1993 fertiggestellt wurde. Ganz am vorderen Ende in der mittleren Chorkapelle steht der bemalte Holzsarg dieses heutigen Tagesheiligen. Ein berühmter Platz für einen einfachen Landarbeiter, wie es Isidor war. Doch diesen hat er wohl zu Recht, denn immerhin ist er der Schutzpatron der spanischen Hauptstadt. Was hat es also auf sich mit dem Bauern aus Madrid? Blicken wir auf sein Leben. Geboren im 10. Jahrhundert, in einfachen Verhältnissen, gaben ihm seine gläubigen Eltern den Namen des heiligen Isidor von Sevilla. Es war die Zeit, als christliche Reiche die Gebiete um Madrid nach langer arabisch-maurischer Herrschaft zurückeroberten, im Rahmen der sogenannten Reconquista. Das Leben des heiligen Isidor war von Anfang an geprägt von der Landarbeit. Schon in seiner Jugend arbeitete er als Knecht bei einem Adeligen. An der Stelle des Bauernhofes befindet sich heute eine Kapelle im Madrider Isidor-Park. Mit großer Pflichterfüllung und Fleiß führt er seine Tätigkeiten aus, sodass der Gutshof durch seine Arbeit richtig aufblühte. Gemeinsam mit seiner Frau Maria de la Cabeza kümmerte er sich auch um Hilfsbedürftige. Alles, was Isidor hatte, sogar seine Mahlzeiten, teilte er mit den Armen. Zentraler Bestandteil seines Lebens waren zudem eifrige Gebetsübungen. Er verehrte besonders Maria von Almudena, ein Titel der Gottesmutter Maria als Stadtpatronin von Madrid, sowie Maria von Atocha, ein heutiger Stadtteil von Madrid. Einer Überlieferung zufolge waren die Mitknechte neidisch aufgrund Isidors guten Ergebnissen bei seiner Arbeit. Sie verleumdeten ihm beim Gutsherrn, dass er statt zu arbeiten ständig am Beten sei. Der Herr sah daraufhin nach und entdeckte zwei weiße Stiere, die ein Engel führte. So wurde das Feld gepflügt, während Isidor daneben betend kniete. Insgesamt wird von 5 Wundertaten des Heiligen berichtet. Eine davon war die Rettung seines Sohnes Ian aus einem Brunnen. Als das Körbchen mit dem Baby in den tiefen Schacht gefallen war, konnten Isidor und seine Frau nichts anderes tun, als zu beten. Und siehe da, das Wasser im Brunnen stieg so hoch, dass das Körbchen herausgehoben und der Knabe gerettet werden konnte. Isidor und seine Frau werden vor allem in ländlichen Gebieten sehr verehrt. Sie gelten nach der heiligen Familie als Urbild für ein christlich arbeitsames Zusammenleben. Das Leben des Heiligen erinnert an die Würde der Arbeit und daran, dass ein gewöhnliches Leben zur Heiligkeit führen kann. Die Würde der Arbeit ist die philosophische Haltung, dass alle Arten von Arbeitsplätzen gleichermaßen respektiert werden und keine Arbeit als überlegen angesehen wird. Die Arbeit selbst ist eine Würde. Alle notwendigen Arten von Jobs seien demnach in einer Gesellschaft als gleichwertig zu sehen, und es wäre falsch, Arbeiten für gut oder schlecht zu halten. Die Würde der Arbeit ist eines der Hauptthemen der christlichen Ethik und findet sich als solche in der katholischen Soziallehre wieder. Die Legenden über Helferengel und geheimnisvolle Ochsen belegen, dass Isidor von Madrid trotz intensivem Gebetsleben seine Arbeit nicht vernachlässigte und seine Pflichten nicht unerfüllt blieben. Wenn man ein geistliches Leben pflegt, führt es also dazu, dass auch die irdischen Verpflichtungen geregelt werden. Isidor starb am 15. Mai 1130 in der Nähe von Madrid. 40 Jahre nach seinem Tod öffnete man das Grab und fand seinen Leichnam unverwest vor.
Im Jahr 1212 soll er König Alfons dem VIII. Von Kastilien im Kampf gegen die Mauren erschienen sein. Isidor zeigte dem König einen verborgenen Weg, der Alfons zu einem überraschenden Sieg führte. Der Holzsarg des Heiligen, der sich heute in der Kathedrale von Madrid befindet, wurde dann um das Jahr 1400 geschaffen. Die Reliquien des heiligen Isidor und seiner Frau Maria ruhen allerdings in der Kirche San Isidor. Ihre Grabkammer hat 9 Schlösser und nur der König von Spanien hat den Hauptschlüssel. Eine Öffnung des Grabes muss vom Erzbischof von Madrid durchgeführt und vom König selbst genehmigt werden. Dargestellt wird Isidor oft als Bauer, eine Sichel und einen Bündel Mais haltend, auch mit einem Engel in seiner Nähe.

Soweit die Heiligen und Seligen des heutigen Tages. Im Namen von Radio Maria wünsche ich allen, die heute ihren Namenstag oder einen anderen Festtag feiern, alles Gute und Gottes reichen Segen. Mögen Ihnen die Tagesheiligen Sophia von Rom und Isidor von Madrid Fürsprecher sein.

0: am Hochfest Christi Himmelfahrt begrüßt sie Lea Lackitz aus dem Studio in Wien. In der heutigen Sendung erzählt uns Direktor Martin Leitner vom Leopoldinum Heiligenkreuz über das Festgeheimnis Christi Himmelfahrt. Ich wünsche Ihnen, liebe Zuhörer, viel Freude damit.
1: Liebe Hörerfamilie von Radio Maria, aus dem Überdiözesanen Priesterseminar Leopoldinum in Heiligenkreuz grüßt Sie herzlich Direktor Martin Leitner. Gemeinsam wollen wir das Festgeheimnis von Christi Himmelfahrt betrachten. Vielerorts wird dieser Feiertag in den Pfarren für die Feier der Erstkommunion oder der Firmung genutzt. Das ist natürlich verständlich, denn der Tag fällt in den Mai, man hofft auf schönes Wetter, auf angenehme Temperaturen. Umgekehrt ist es ein wenig schade, weil die Tiefe der Bedeutung dieses Festes dadurch bisweilen verdeckt wird. Was feiern wir eigentlich zu Christi Himmelfahrt? Vorab hoffentlich nicht nur ein verlängertes Wochenende, wo es uns nicht gelingt, die Kirche von innen zu sehen. Also was feiern wir an diesem Festtag? Zum einen, und da kann ich mir vorstellen, dass den Jüngern so gar nicht zum Feiern zumute war, den Abschied Jesu von seinen Aposteln. Die Einleitung zum Schott-Messbuch fasst dies mit sehr klaren Worten zusammen. Christus, der Menschgewordene und Gekreuzigte, wurde in die Herrlichkeit Gottes aufgenommen. Dort ist er als unser Hohepriester unsere Hoffnung. Er ist von der Erde nicht abwesend und hat uns nicht allein gelassen. Er lässt uns nicht in Ruhe. Er sendet uns in die Welt. In diesen Sätzen ist aber schon mehr ausgedrückt als das bloße Faktum, dass Jesus Christus diese irdische Welt hinter sich lässt. Seine Himmelfahrt heißt Aufnahme in die Herrlichkeit Gottes. Er ist der ewige Hohepriester und damit auch unsere Hoffnung. Und er widerspricht niemals seiner Verheißung, dass er immer bei uns bleiben wird, bis zum Ende der Tage. Es ist das Versprechen, uns den Heiligen Geist als Tröster, als Beistand, als Anwalt zu senden. Der Geist Gottes soll uns in rechter Weise den Antrieb geben, das Richtige zu denken und zu tun, in der richtigen Weise Zeugnis abzulegen für die Nähe und Gegenwart Gottes in dieser konkreten Welt, in dieser konkreten Zeit. Die Einleitung im Schott-Messbuch fasst dies mit dem Satz zusammen: Er ist von der Erde nicht abwesend und hat uns nicht allein gelassen. Und fast ironisch fügt sie hinzu: Er lässt uns nicht in Ruhe, er sendet uns in die Welt. Was wir bisher betrachtet haben, ist also die Himmelfahrt Jesu mit seinen eigenen Augen betrachtet. Aber es geht um noch viel mehr als um diesen Abschied von den Jüngern. Es geht um unsere Zukunft. Wenn wir die Worte des Tagesgebets des Festtages betrachten, so wird uns dieser Aspekt des Festes Christi Himmelfahrt nahegebracht. Dort heißt es nämlich: Allmächtiger ewiger Gott, erfülle uns mit Freude und Dankbarkeit, denn in der Himmelfahrt deines Sohnes hast du den Menschen erhöht. Schenke uns das feste Vertrauen, dass auch wir zu der Herrlichkeit gerufen sind, in die Christus uns vorausgegangen ist. Also du hast den Menschen erhöht? Wie ist das zu verstehen? Ein Blick in den Katechismus der katholischen Kirche kann uns hier einen weiteren Aufschluss bieten. Im Artikel 668 lesen wir: Christus ist gestorben und lebendig geworden, um Herr zu sein über Tote und Lebende. Der Aufstieg Christi zum Himmel bedeutet, dass er nun in seiner Menschennatur an der Macht und Autorität Gottes selbst teilhat. Also nochmal diesen Satz, der Aufstieg Christi zum Himmel bedeutet, dass er nun in seiner Menschennatur an der Macht und Autorität Gottes selbst teilhat. Und weiter heißt es dann, Jesus Christus ist der Herr, er besitzt alle Gewalt im Himmel und auf Erden. Er ist hoch über alle Fürsten und Gewalten, Mächte und Herrschaften erhoben, denn der Vater hat ihm alles zu Füßen gelegt. Das ist ein Zitat aus dem Epheserbrief. Christus ist der Herr des Weltalls und der Geschichte. In ihm wird die Geschichte des Menschen, ja die ganze Schöpfung erneut unter ein Haupt zusammengefasst und jenseitig vollendet. Soweit also die Worte des Katechismus. Jesus hat in seiner Menschennatur, so wie es hier heißt, Teil an der Macht und Autorität Gottes selbst. Und gerade in dieser Aussage liegt die Bedeutung für unsere Zukunft. Wenn in der früheren Übersetzung des Glaubensbekenntnisses von der Auferstehung des Fleisches, heute von der Auferstehung der Toten gesprochen wird, dann erkennen wir, wie diese Rückkehr Christi auch mit seiner menschlichen Natur in die Gottheit die Tür auch für unsere Gemeinschaft mit Gott öffnet. Und deshalb ist das Fest Christi Himmelfahrt ein Fest der Vollendung. Christus erweist sich, wie der Katechismus sagt, als Herr des Weltalls und der Geschichte. Und durch seine Himmelfahrt vollendet er die menschliche Geschichte. Er schließt den Bogen über Mensch und Schöpfung. Betrachten wir nun genauer die Texte, die uns die heilige Liturgie an diesem Tag schenkt. Diese unterscheiden sich teilweise in den drei Lesejahren untereinander. Gemeinsam ist in allen Lesejahren jedoch die erste Lesung, die uns den Anfang der Apostelgeschichte wiedergibt. Nachdem der Herr Jesus Christus den Jüngern sagte, ihr werdet meine Zeugen sein und ihnen das Kommen des Heiligen Geistes verspricht, beschreibt Lukas nun die Himmelfahrt des Herrn. Es heißt dort, er wurde vor ihren Augen emporgehoben und eine Wolke nahm ihn auf und entzog ihn ihren Blicken. Während sie unverwandt ihm nach zum Himmel emporschauten, siehe, da standen zwei Männer in weißen Gewändern bei ihnen und sagten, ihr Männer von Galiläa, was steht ihr da und schaut zum Himmel empor? Soweit dieser Text aus der Apostelgeschichte. Lassen wir dieses Bild ein wenig auf uns wirken. Die Maler des späten Mittelalters sind mit diesem Bericht von der Himmelfahrt nämlich alles andere als vorsichtig umgegangen. Man hat den Eindruck, sie wussten genau, was da passiert. Christus, der zum Himmel auffährt. Auf ihren Bildern ist der in den Himmel entschwindende Jesus zu sehen, oder besser gesagt, meist ragen nur noch seine beiden Füße und der Saum seines Gewandes aus der Wolke am oberen Bildrand. Und unter ihm ist meistens ein kleiner Hügel dargestellt, auf dem sich zwei leuchtende Fußabdrücke deutlich vom dunklen Erdreich abheben. Rings um den Hügel stehen Maria und die Jünger und starren so ein bisschen verständnislos nach oben. Am rechten und am linken Bildrand stehen die beiden Männer in weißen Gewändern, wie sie hier von der Apostelgeschichte beschrieben werden. Und sie tragen Spruchbänder in ihren Händen. Darauf ist in lateinischer Sprache zu lesen, ihr Männer von Galiläa, was steht ihr da und schaut zum Himmel empor? Diese Bilder des späten Mittelalters wirken auf den ersten Blick schlicht und kindlich. Aber sie sind alles andere als ungefährlich. Denn bei längerer Betrachtung lässt sich in diesen alten Bildern mit den Fußabdrücken Jesu nämlich eine tiefere Dimension entdecken. Da verlieren sie ihre Naivität und helfen uns, dieses Fest Christi Himmelfahrt richtig zu feiern. denn sie geben zwei wichtige Impulse für unser Christsein heute. Nehmen wir noch einmal diese Frage der beiden weißen Männer. Was steht ihr da und starrt zum Himmel empor? Diese Frage könnte man nun ergänzen. Warum schaut ihr nicht auf die Eindrücke, die Jesus hier in unserer Welt hinterlassen hat? Sucht seine Spuren doch hier auf der Erde. Sucht seine Spuren in den Geschichten, die er erzählt hat, in den Gleichnissen. Sucht seine Spuren in der Geschichte, die er so entscheidend geprägt hat. Wenn ihr die Evangelien lest oder hört, dann spürt ihr doch etwas von seinem Geist, von seinen Ideen, von seinen Hoffnungen und Träumen. Dann ahnt ihr, wie er sich gerechtes und gültiges Leben vorgestellt hat. Dann werdet ihr hineingezogen in seine Vision von der neuen Welt Gottes, die er in immer neuen Farben ausgemalt hat. Dann entdeckt ihr, wofür er gelebt und gekämpft hat, wofür er gestorben ist, wofür er uns Menschen die Augen öffnen wollte. Sucht seine Spuren in dem Opfermahl, das ihr zu seinem Gedächtnis feiert, in der Eucharistie. Wenn ihr Brot und Wein auf den Altar stellt, dann steht euch in diesem Zeichen sein Leben vor Augen, sein Dienst, seine Hingabe, sein sich verzehren lassen von aller Not der Menschen, von unserer Not. Dann spürt ihr, welche stärkende Kraft von ihm ausgeht. Dann erlebt ihr, wie die Gemeinschaft um seinen Altar auch heute noch Mut macht und trägt.

0: das Festgeheimnis Christi Himmelfahrt. 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
1: Betrachten wir noch

meiner geringsten Brüder getan habt, das habt ihr mir getan. Dieses schaut nicht hinauf, lautet dieser eine Impuls der alten Himmelfahrtsbilder. Sucht seine Spuren auf der Erde. Aber auch ein zweiter Impuls. Jesus sagt zu den Jüngern, ihr werdet meine Zeugen sein. Und wir dürfen es auch auf andere Weise übersetzen im Sinn dieser alten Himmelfahrtsbilder. Tretet in seine Fußstapfen. Erzählt seine Geschichten, seine Gleichnisse weiter. Erzählt die Geschichte über ihn weiter. Und trefft euch, um sie zu besprechen und immer besser zu verstehen. Werdet einfach erfinderisch und überlegt, wie ihr auch andere für diese Worte Jesu, für seine Ideen, für seine Ideale begeistern könnt. Tretet in seine Fußstapfen und ladet Leute ein um seinen Tisch. Werdet als Kirche eine einladende Gemeinschaft, in der den anderen aufgeht, hier finden wir etwas, das unseren Hunger nach Leben, unseren Durst nach Leben auch wirklich stillt. Hier erleben wir, wie das Teilen von Brot und Wein, diese eucharistischen Gaben, die seine Gegenwart für uns bedeuten, verbindet. Tretet in seine Fußstapfen und geht wie er zu den Menschen. Das ist der Auftrag, den Jesus den Jüngern selber gegeben hat. Und macht Mut, helft mit, dass die Menschen aufatmen können, dass sie befreit lachen können, dass sie ein Ansehen haben, dass sie menschenwürdig leben können. Dieses geht hinaus in alle Welt, wie wir es dann in den Evangelien noch hören werden. Das schwingt schon ein bisschen bei dieser Frage der beiden Männer in weißen Gewändern mit. Wenn wir auf die zweiten Lesungen schauen, dann sehen wir, dass es hier in den verschiedenen Lesejahren auch zahlreiche Auswahlmöglichkeiten gibt. Es würde den Rahmen sprengen, in dieser kleinen Betrachtung, sie alle einzeln zu besprechen. Aber eine Lesung ist allen drei Lesejahren gemeinsam. Sie kann hier gewählt werden als zweite Lesung. Und sie gibt uns ein Gebet des heiligen Apostels Paulus wieder, wie er es im Epheserbrief festgehalten hat. Und ein Satz daraus lautet, er erleuchte die Augen eures Herzens, damit ihr versteht, zu welcher Hoffnung ihr durch ihn berufen seid, welchen Reichtum die Herrlichkeit seines Erbes schenkt und wie überragend groß seine Macht sich an uns, den Gläubigen, erweist, durch das Wirken seiner Kraft und Stärke. Soweit der Text des Epheserbriefs. Paulus erfleht also die Gnade, genau das zu erkennen und zu begreifen, was uns das heutige Festgeheimnis vom Fest Christi Himmelfahrt sagen will. Und die Evangelien des Festes Christi Himmelfahrt stammen dann aus den jeweils dem Lesejahr zugeordneten Evangelium. So wird im Lesejahr A der Sendungsbefehl Jesu an seine Jünger, wie er im Matthäusevangelium zu finden ist, verkündet. Und die Perikope endet mit dieser tröstlichen Verheißung Jesu, und siehe, ich bin mit euch alle Tage bis zum Ende der Welt. Im Lesejahr B berichtet das Markus-Evangelium von der Himmelfahrt und ebenso von der Sendung der Apostel in die Welt, um das Evangelium zu verkünden. Und hier endet diese Evangelienperikope mit der Beschreibung des Wirkens der Apostel. Es heißt hier, sie aber zogen aus und verkündeten überall, der Herr stand ihnen bei und bekräftigte das Wort durch die Zeichen, die es begleiteten. Also letztlich ist auch hier diese Verheißung Jesu, ich bin immer bei euch bis zum Ende der Welt, auf diese Art und Weise umschrieben. Der Herr stand ihnen bei und bekräftigte das Wort durch die Zeichen, die es begleiteten. Im Lesejahr C hören wir die Perikope von der Himmelfahrt Jesu, wie sie Lukas überliefert hat. Jesus fordert die Jünger auf, in der Stadt zu bleiben, bis sie mit der Kraft aus der Höhe, also mit dem Heiligen Geist, erfüllt werden. Und nachdem er die Apostel gesegnet hatte, wurde er zum Himmel emporgehoben.
Überraschenderweise

0: berichtet uns Lukas, dass die Jünger mit großer Freude nach Jerusalem zurückkehrten und von nun an immer im Tempel waren und Gott priesen. Interessant ist es nun noch, ein wenig die liturgischen Texte zu betrachten. Das Tagesgebet haben wir ja schon zu Beginn dieser Betrachtung gelesen. Es gibt zwei Präfationen im Messbuch, die man am heutigen Tag verwenden kann. Diese erste Präfation sagt uns, in Wahrheit ist es würdig und recht, dir, allmächtiger Vater, zu danken durch unseren Herrn Jesus Christus, den König der Herrlichkeit. Also hier wird schon eine Erweiterung eingefügt. Denn er ist als Sieger über Sünde und Tod aufgefahren in den Himmel. Wir hören also den klaren Blick zurück auf das Osterfest. Oder wie es im deutschen Messbuch auch möglich ist, vor dem Friedensgruß, wo es dann heißt, Herr Jesus Christus, du Sieger über Sünde und Tod. Schau nicht auf unsere Sünden. In der Präfation heißt es dann weiter, die Engel schauen den Mittler zwischen Gott und den Menschen, den Richter der Welt, den Herrn der ganzen Schöpfung. Er kehrt zu dir heim, nicht um uns Menschen zu verlassen, er gibt den Gliedern seines Leibes die Hoffnung, ihm dorthin zu folgen, wohin er als Erster vorausging. Also, Sie hören auch hier wieder, wie die Präfation diesen Blick in die Zukunft, in die Bestimmung des Menschen ins Wort bringt. Er gibt uns diese Hoffnung, dass wir ihm dorthin folgen, wohin er als Erster vorausging. Und er ist eben als ganzer Mensch und ganzer Gott dort vorausgegangen. Er hat unsere Menschennatur mit der göttlichen Natur vereinigt. Die zweite Präfation von Christi Himmelfahrt ist ein wenig kürzer. Es heißt dort, in Wahrheit ist es würdig und recht, dir, Herr, heiliger Vater, allmächtiger, ewiger Gott, immer und überall zu danken, durch unseren Herrn Jesus Christus, denn nach seiner Auferstehung ist er den Jüngern leibhaft erschienen, vor ihren Augen wurde er zum Himmel erhoben, damit er uns Anteil gebe an seinem göttlichen Leben. Also auch hier finden wir wieder diese klare theologische Aussage. Durch seine Vereinigung der menschlichen Natur mit der Gottheit, hier in der Himmelfahrt, wenn es im Credo heißt, er sitzt zur Rechten Gottes, er gibt uns Anteil an seinem göttlichen Leben. Ein ganz wichtiger Moment, der hier auch von den Präfationen beschrieben wird. In der Heiligen Messe wird dann noch einmal ein wenig dieses Festgeheimnis umschrieben. In Gabengebet heißt es dann, am Fest der Himmelfahrt deines Sohnes bringen wir dieses Opfer dar. Und interessant dann ist die Bitte, die angeschlossen ist, gib uns durch diese heilige Feier die Gnade, dass wir uns über das Irdische erheben und suchen, was droben ist. Das heißt, dadurch, dass uns der Herr einen Blick in die Zukunft gewährt, in unsere Zukunft, in unsere Bestimmung, sollen wir uns über das Irdische erheben und suchen, was droben ist. Es ist also unsere Antwort auf diese Verheißung, die er uns auch mit seiner Himmelfahrt gibt, unsere Verantwortung auch danach zu suchen, was droben ist, das Irdische nicht in einer solchen absoluten Art und Weise zu bewerten, wie wir Menschen es oftmals tun. Und das Schlussgebet rundet genau diesen Inhalt des Festes noch einmal ab. Es heißt hier, allmächtiger, ewiger Gott, du hast uns, die wir noch auf Erden leben, deine göttlichen Geheimnisse anvertraut, lenke unser Sinnen und Verlangen zum Himmel, wo Christus als Erster der Menschen bei dir ist, der mit dir lebt und herrscht in alle Ewigkeit. Also noch einmal ganz genau gesagt, Christus ist als Mensch in die Gottheit eingegangen, als Erster der Menschen. Und er hat damit die Türe aufgestoßen, dass diese Zukunft auch uns geschenkt ist. Liebe Hörerinnen und Hörer von Radio Maria, Christi Himmelfahrt ist somit das Fest unserer Vollendung in Gott. Jesus hat unsere menschliche Natur mit der Gottheit vereint und er zeigt uns damit unsere letztgültige Bestimmung. Er steht über allem und in allem. Er ist der Herr des Himmels und der Erde und er verheißt uns den Heiligen Geist, der uns in diese tiefen Glaubensgeheimnisse einführen und uns das rechte Verständnis dafür schenken kann. Mit diesen Gedanken zum Hochfest Christi Himmelfahrt wünsche ich Ihnen einen schönen und mit Freude erfüllten Festtag. Es segne euch der allmächtige Gott, der Vater und der Sohn und der Heilige Geist. Amen.
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0: Wortsamen.
1: Gut sein ist ein weit gewaltigeres und kühneres Abenteuer als eine Weltumsegelung. Ein Wort für die Woche von Gilbert Keith Chesterton.

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2: Liebe Hörerfamilie von Radio Maria, es begrüßt Sie Patricia Di Filippo aus dem Sendestudio in Brixen zum Glaubensforum. Ich freue mich, dass Sie mit uns wieder dabei sind. In dieser Stunde werden wir heute ein Thema unseres Glaubens betrachten. Der Titel der heutigen Sendung lautet »Den glorreichen Rosenkranz betrachten in Verbindung mit unserem Leben«. Gleich mehr dazu wird uns unsere Referentin erzählen, Frau Dr. Margarete Profunsa. Sie ist heute bei uns im Gästestudio. Grüß Gott und guten Morgen, Frau Dr. Profunsa.
3: Ja, grüß Gott, liebe Hörerinnen und Hörer. Fein, wieder gemeinsame Zeit. Wir werden heute das Geheimnis betrachten, Jesus, der in den Himmel aufgefahren ist, und werden dann gemeinsam dieses Rosenkranzgeheimnis auch beten. Wir haben das letzte Mal die Auferstehung Jesu betrachtet und in der Apostelgeschichte heißt es dazu, dass Jesus eben mehreren erschienen ist und es heißt auch, dass er mehr als 500 Brüdern zugleich erschienen ist. Also Jesus hat 40 Tage bis zur Himmelfahrt, also zwischen Auferstehung und Himmelfahrt, das sind 40 Tage. Diese 40 Tage hat er in einem intensiven Austausch mit seinen Jüngern verbracht, mit den Menschen, die ihm gefolgt sind. Also bis zu 500 Brüdern zugleich ist er erschienen. Und er hat alles getan, damit die Menschen verstehen, dass er wirklich er ist, nicht nur ein Geist, sondern dass er als Ganzes mit Leib und Seele auferstanden ist und ist ihnen begegnet in seinem verklärten Leib. Er hat sich alle erdenkliche Mühe gegeben, er hat sich berühren lassen, er hat sogar vor ihnen gegessen. Also dass sie wirklich verstehen haben können, es ist Jesus, er ist da. Und das 40 Tage lang, 40 wunderbare, wunderschöne Tage in Gemeinschaft mit dem auferstandenen Herrn. Und was passiert dann? Wie immer schauen wir uns, werfen wir einen Blick auf die Worte in der Heiligen Schrift. Bei Markus heißt es, dass Jesus ihnen den Auftrag gegeben hat, geht hinaus in die ganze Welt und verkündet das Evangelium der ganzen Schöpfung. Wer glaubt und sich taufen lässt, wird gerettet, wer aber nicht glaubt, wird verurteilt werden. Und durch die, die zum Glauben gekommen sind, werden folgende Zeichen geschehen. In meinem Namen werden sie Dämonen austreiben, sie werden in neuen Sprachen reden. Wenn sie Schlangen anfassen oder tödliches Gift trinken, wird es ihnen nicht schaden. Und die Kranken, denen sie die Hände auflegen, werden gesund werden. Nachdem Jesus, der Herr, dies zu ihnen gesagt hatte, wurde er in den Himmel aufgenommen und setzte sich zur Rechten Gottes. Sie aber zogen aus und verkündeten überall den auferstandenen Herrn. Und der Herr stand ihnen bei und bekräftigte das Wort durch die Zeichen, die es begleiteten. Bei Lukas wird ergänzt, dass Jesus sie hinausgeführt hat in die Nähe von Bethanien. Dort hob er seine Hände und segnete sie. Und es geschah, während er sie segnete, verließ er sie und wurde zum Himmel emporgehoben. Sie aber fielen vor ihm nieder. Dann kehrten sie in großer Freude nach Jerusalem zurück und sie waren immer im Tempel und priesen Gott. In der Apostelgeschichte gibt es die Ergänzung, dass während Jesus redet, wird er vor ihren Augen emporgehoben und eine Wolke nimmt ihn auf und entzieht in ihren Blicken. Und es heißt, da während sie unverwandt ihm nach zum Himmel emporschauten, siehe, da standen zwei Männer in weißen Gewändern bei ihnen und sagten, Ihr Männer von Galiläa, was steht ihr da und schaut zum Himmel empor? Dieser Jesus, der von euch fort in den Himmel aufgenommen wurde, wird ebenso wiederkommen, wie ihr ihn habt zum Himmel aufsteigen sehen. Und bei Matthäus findet sich noch die Ergänzung des Wortes, das Jesus ihnen gesagt hat: Siehe, ich bin bei euch alle Tage bis zum Ende der Welt. Also Jesus hat 40 Tage mit seinen Jüngern verbracht, ist ihnen immer wieder erschienen, hat ihnen zugeredet, ihnen erklärt, sie auch ermahnt, einen Auftrag gegeben. 40 Tage war das der Himmel auf Erden. Also Gott ist da. Das ist nicht mehr nur der sympathische Jesus, der tolle Mensch, der so toll reden kann und ermutigen kann, der auch einmal Klartext spricht, ein super toller Lehrer und dann wirkt er auch noch Wunder. Nein, es ist jetzt Jesus auch in seiner Gottheit greifbarer. Natürlich immer noch verborgen, diese Gottheit, denn wir Menschen würden die Gottheit ungeschützt, wir würden das nicht ertragen. Unsere Menschheit kann Gott in seiner Allmacht, in seiner ganzen Größe, wir können das nicht ertragen. Also Jesus ist ihnen immer noch so erschienen, gerade so, dass sie es ertragen konnten, aber ihr Herz war voller Freude. 40 Tage innigste Gemeinschaft mit Gott, wer möchte das nicht? Aber dass das ein Ende haben wird, das hat Jesus schon irgendwie angedeutet. Wir sehen es bei der Erscheinung Magdalena gegenüber, direkt bei der Auferstehung. Also Jesus sagt zu ihr: Maria, sie erkennt ihn. Sie hat ihn vorher nicht erkannt und er spricht sie mit ihrem Namen an. Und dieses Angesprochenwerden von Jesus, damit erkennt sie ihn. Und er sagt dann aber zu ihr: Halte mich nicht fest, denn ich bin noch nicht zum Vater hinaufgegangen. Also dieses Halte mich nicht fest. Ich glaube, jeder von uns hätte wahrscheinlich ähnlich reagiert wie Maria. Also die Sehnsucht, das festzuhalten, was uns wichtig ist, was unser Leben bereichert. Und natürlich auch die Sehnsucht, Gott festzuhalten. Immer in seiner Nähe zu sein. Geh nicht weg von mir, bleib da. Und wir halten Gott fest, wir halten auch Dinge, Situationen oder Menschen fest. Dinge, die unser Herz berühren. Und hier geht es immer um ein Loslassen. Und das ist das erste Thema in der Betrachtung dieses Rosenkranzgeheimnisses, dieses Loslassen, das Jesus schon angedeutet hat in der Begegnung mit Maria Magdalena. Und jetzt kommt es zum Loslassen. Also er wird in den Himmel auffahren. Er geht heim. Er geht heim zu seinem Vater. Schauen wir uns einmal dieses Wort an. Lassen. Loslassen. Weglassen. Auflassen. Durchlassen. Entlassen. Verlassen, fortlassen, herlassen, gelassen. Wie viele Dinge dürfen, sollen wir, müssen wir loslassen, um wirklich in eine immer größere Freiheit hineinzukommen? Denken wir noch einmal an unsere Verstorbenen. Es gibt einen wunderschönen Satz im Buch Genesis, da heißt es: Haltet mich nicht auf, denn der Herr hat Gnade zu meiner Reise gegeben. Lasst mich, damit ich zu meinem Herrn ziehe. Bringen wir in diesem Rosenkranzgeheimnis, in diesem Gebet Gott ganz konkret alles, was wir loslassen mussten, müssen, was alles, was in eine größere Freiheit führt, unseren ganzen Schmerz, wenn wir etwas verlieren. Und bringen wir Gott in diesem Gebet vor allem den Schmerz, den wir tragen, wenn wir einen geliebten Menschen verloren haben, der uns vorausgegangen ist. Auch die Einladung Gottes, unsere Vergangenheit loszulassen. Uns gehört eigentlich nur die Gegenwart. Die Vergangenheit gehört der Barmherzigkeit Gottes, unsere Zukunft seiner Vorsehung. Nur der gegenwärtige Augenblick gehört uns, lassen wir auch unsere Vergangenheit los. Wie viele Menschen können sich Dinge nicht vergeben? Lassen wir auch unsere Sünden los. Wenn wir Gott einmal etwas gebracht haben, lassen wir es los. Nehmen wir es nicht wieder mit. Also hier die erste Einladung, loslassen. 40 Tage, diese wunderschöne Zeit. Und dann diese Zeit, wo Jesus seine Kirche gestärkt hat, diese junge Kirche, die er 3 Jahre lang versucht hat aufzubauen. Und jetzt gibt er ihnen noch die letzten Weisungen, Aufträge. Er ermutigt. Und dann geht er. Und ich kann mir das gar nicht vorstellen, wie das gewesen sein muss. Also ich weiß auch gar nicht, was ich gemacht hätte. Das muss man sich einmal vorstellen. Jesus führt seine Getreuen hinaus nach Bethanien und spricht noch ein paar Worte. Und während er spricht, wird er in den Himmel aufgenommen. Also ich weiß nicht, was ich gemacht hätte. Wahrscheinlich, keine Ahnung, losgeheult oder bitte bleib oder bitte geh nicht weg. Aber immer mehr, er wird von einer Wolke aufgenommen, den Blicken entzogen und er geht. Jesus geht. Wo geht er eigentlich hin? Jesus geht nach Hause. Er geht zu seinem Vater. Nun ist der Augenblick da, da der Vater möchte, dass er zurückkehrt zu ihm und sich auf seine rechte Seite begibt. Wie wir es auch im Glaubensbekenntnis bekennen. Also Jesus hat den Plan unserer Erlösung erfüllt und nun darf er nach getaner Arbeit heimgehen. Und was muss das auch für ein Jubel gewesen sein? Also ich habe es vollbracht, wie er auch schon am Kreuz sagt, es ist vollbracht. Also er hat alles vollbracht zu unserer Erlösung und jetzt geht er heim. Und er lässt uns zurück scheinbar. Aber das ist nicht so und das werden wir uns noch genauer ansehen. Also wenn wir unsere Aufgabe auf dieser Welt erfüllt haben, dann werden wir heimgehen. Und das nennt sich sterben. Also unser Platz ist nicht auf dieser Welt. Und wie viele von uns versuchen alles zu tun, um nur ja nicht zu sterben. Also dieses immer hier Leben, Heil auf dieser Welt suchen. Aber das läuft anders. Wenn wir unsere Aufgabe hier erfüllt haben, dann wird Gott uns zu sich rufen. Ich weiß, dass manche von uns vielleicht lebensmüde sind oder auch mitsterben möchten. Wenn jemand stirbt und auch diese Sehnsucht so, ich mag jetzt nicht mehr, ich kann nicht mehr, ich möchte mitgehen. Schauen wir in solchen Situationen auf Maria, auf die Mutter Gottes. Auch sie musste zusehen, wie ihr Sohn in den Himmel auffährt und sie scheinbar hier zurücklässt. Und sie hat noch einige Jahre gelebt, und bis sie in den Himmel aufgenommen wurde von Gott. Sie ist auf der Erde geblieben, um einfach fürbittend einzutreten, für diese junge Kirche ihr beizustehen. Das war noch ihre Aufgabe. Also sie ist zurückgeblieben. Und wenn sie jetzt so in sich diesen Schmerz spüren, ich wäre gerne mitgestorben oder ich möchte überhaupt gerne sterben, ich bin müde, ich bin lebensmüde oder ich möchte leben, aber nicht unter diesen Umständen, versuchen Sie im Gebet und im Vertrauen darauf, dass Gott einen Plan mit uns hat und weiß, wann unsere Aufgabe auf dieser Erde erfüllt ist und dass er uns dann zu sich ruft und wir diesen Moment nicht selbst in die Hand nehmen können. Es ist uns nicht erlaubt, Hand an uns zu legen. Denken wir an Menschen, die aus Verzweiflung oder aus welchen Gründen auch immer, die wir nicht kennen und hier auch nicht urteilen dürfen, den Weg wählen, sich selbst das Leben zu nehmen. Gott hat uns das Leben gegeben, er weiß, wann es zu Ende ist und er wird uns dann rufen. Also solange unser Auftrag auf dieser Welt nicht erfüllt wird, ist, müssen wir noch ausharren. Hier, auf dieser Welt, in dieser Welt. Und das ist wirklich nicht immer leicht. Jesus sagt, er geht voraus, um uns eine Wohnung zu bereiten. Das heißt, er geht voraus, um alles herzurichten für uns. Das ist natürlich ein menschliches Bild. Der Himmel ist natürlich hergerichtet. Er geht nicht voraus und wie ein Baumeister und beginnt zu bauen und zu putzen. Oder bitte jetzt nicht so verstehen. Das ist gemeint, dass er alles vorbereitet, damit wir wieder eintreten können in diese innige Gemeinschaft mit Gott, ohne Trennung, in Ewigkeit. Also wir haben dann immer Gemeinschaft mit Gott. Und dieses Leben, das manchmal so schwer ist, in seiner Mühsal mit Krankheit und Angst und Nöten und Streit und Sünde, Traurigkeit, was auch immer, das wird ein Ende haben. Wir werden in ewiger Freude, in ewiger Gemeinschaft mit Gott leben. Und wir werden zu Hause sein. Also Jesus überwindet mit seiner Himmelfahrt die Urängste unseres menschlichen Herzens, auch vor Heimatlosigkeit, vor ich habe keinen Platz. Er, wie viele Menschen glauben oder haben dieses schmerzhafte Gefühl, ich habe keinen Platz oder ich finde meinen Platz nicht. Aber Gott wird uns einen Platz, er ist vorausgegangen, um uns einen Platz zu bereiten. Jeder von uns wird Platz haben, wenn er in Gemeinschaft mit Gott leben möchte. Und diese Gemeinschaft beginnt hier auf Erden, nämlich indem wir das tun, was er uns sagt. Also Jesus sagt, ihr seid meine Freunde, wenn ihr das tut, was ich euch sage. Wenn ich in Feindschaft mit Gott lebe, dann wird das auch eine ewige Feindschaft sein. Aber er möchte, dass jeder von uns mit ihm in ewiger Gemeinschaft leben kann. Und deshalb geht er uns voraus. Und er möchte dann auch uns abholen, unsere Seelen abholen, wenn er uns heimruft in die ewige Glückseligkeit. Und so sind wir eingeladen, auch jetzt schon in unserem Alltag immer wieder einen Blick nach oben zu werfen. Also oben, das ist jetzt nicht ein oben und unten im Sinne einer Geografie, sondern aufzuschauen zu Gott, unser Antlitz zu erheben, Ausschau zu halten. Auch hier auf Erden schon so zu leben, dass es klar ist, Gott ist der Mittelpunkt unseres Lebens und egal wann er mich holt, ich bin bereit aufzufahren zu ihm. Jesus will uns ja mitnehmen. Also er ist ja nicht gegangen mit seiner Himmelfahrt. Er trägt jeden von uns, jeden einzelnen Menschen, jede einzelne Seele in seinem göttlichen Herzen und vertraut uns immer wieder den Vater an. Für uns hat er gelitten, für jede einzelne Seele, damit wir wieder eintreten können in die ewige Gemeinschaft mit Gott. Und er trägt jeden von uns in seinem Herzen. Er ist mit jedem von uns verbunden. Nach jedem von uns hält er Ausschau. Es ist eine unfassbare Sehnsucht Gottes nach der Gemeinschaft mit jedem einzelnen Menschen, mit den Menschen aller Zeiten. Und schauen wir, dass wir das nicht vergessen, auch diese Sehnsucht zu antworten und arbeiten wir mit, dass auch andere Menschen diese Sehnsucht erkennen und mutig mit einem großzügigen Herzen darauf antworten. Was sagt Jesus zu seinen Jüngern? Er sagt, gibt ihnen einen ganz klaren Auftrag und seine Jünger, das sind die Diener der Kirche. Jetzt im engeren Sinn denken wir an Priester, Bischöfe, an unseren Heiligen Vater. Er sagt, geht zu allen Völkern und macht alle Menschen zu meinen Jüngern. Er sagt, tauft sie auf den Namen des Vaters und des Sohnes und des Heiligen Geistes. Dann sagt er ganz klar, lehrt sie alles zu befolgen, was ich euch geboten habe. Verkündet das Evangelium allen Geschöpfen. Und wer glaubt und sich taufen lässt, wird gerettet. Wer aber nicht glaubt, wird nicht gerettet werden. Er verkündet uns die Umkehr und gibt seiner Kirche den Auftrag, Umkehr zu predigen, Umkehr zu bewirken, Umkehr, Menschen zur Umkehr zu bewegen. Also wie sehr braucht diese Kirche und vor allem die Diener der Kirche, denen dieser Auftrag anvertraut worden ist, wie sehr braucht sie unser Fürbittgebet, damit sie in der Wahrheit bleiben, Vorbild sind, katholisch sind, Katholisches verkünden, für ihr eigenes Heil und für das Heil der ihnen anvertrauten Seelen. Also das ist ein unglaublich schwerer Auftrag, den Gott seiner Kirche gibt, und die Kirche und ihre Diener, denen dieser Auftrag ganz konkret anvertraut worden ist, braucht unser Gebet. Und wir können uns nicht da herausreden, ja, das ist jetzt nur Job der Priester und der Gottgeweihten. Nein, jeder von uns, durch die Taufe empfangen wir das allgemeine Priestertum. Wir werden gesalbt zum Priester, König und Prophet. Und wer ist der Prophet? Der Prophet ist der, der zu den Menschen von Gott spricht. Also auch wir sollen Zeugen sein, glaubwürdige Zeugen. Und der Prophet spricht zu Gott von den Menschen. Das heißt, wir sind aufgerufen zum Gebet, zum Für-, Bitt- und Bittgebet. Dann haben wir gehört, dass Jesus sie gesegnet hat, bevor er in den Himmel aufgenommen worden ist. Also er geht heim zum Vater und er segnet. Es ist eigentlich sein letzter Segen, seine letzten Segensworte, die wir von ihm hören. Aber Gott segnet weiter durch seine Priester, durch die Kirche. Und auch wir sind eingeladen, wie schon gesagt, wir sind gesalbt zum Priester, König und Propheten, zum allgemeinen Priestertum. Auch wir dürfen segnen. Also erinnern wir uns daran, dass Ehepaare sich segnen, dass wir die Kinder segnen, dass wir unsere Freunde segnen. Es ist ein schöner Brauch, wenn man sich begegnet oder wenn man sich verabschiedet, dass man sich gegenseitig segnet oder auch den Segen zuspricht. Was ist Segen? Benedicere aus dem Lateinischen. Das heißt wörtlich übersetzt gut sprechen. Gut sprechen. Also Gottes Güte, Gottes Liebe, Gottes Beistand, Gottes Gegenwart, Gottes Hilfe, Gottes Erbarmen zusprechen. Worte des Segens bewirken etwas, was Menschen nicht selbst machen können. Also es ist Gottes Gnade, die wir nicht selbst erzeugen können. Und Gnade ist etwas, was unverdient ist, ungeschuldet, aber uns zugesagt wird durch den Segen. Also ich möchte Sie hier ganz fest ermutigen, zu segnen und auch immer wieder um den Segen zu bitten. Wir werden gesegnet in der Heiligen Messe. Es gibt auch Einzelsegnungen oder Segnungen für bestimmte Situationen, zum Beispiel ein Reisesegen, die Wohnung wird gesegnet, Gegenstände werden gesegnet. Also gehen wir zu Priestern, denen Gott diesen Auftrag anvertraut hat, zu segnen, wie wir schon im Alten Testament gehört haben, wo Gott Aaron, das Priestergeschlecht, gebeten oder aufgefordert hat, die Menschen zu segnen. Und das ist bis heute so, suchen wir den Segen. Also Priester sind dafür gesalbt, um uns zu segnen. Und davon geht Gnade aus, geht eine große Kraft und Macht aus. Jesus, wie wir gehört haben, sagt, siehe, ich bin bei euch alle Tage bis zum Ende der Welt. Zu sehen, wie Jesus in den Himmel auffährt, das muss unglaublich hart gewesen sein. Und trotzdem zu glauben, er ist hier. Er ist immer bei uns. Und wie sieht diese Gegenwart aus? Diese Gegenwart alle Tage bis zum Ende der Welt. Schauen wir uns das einmal an. Also wie ist Jesus bei uns? Also einmal durch die Taufe. Durch die Taufe nimmt der dreifaltige Gott in uns Wohnung und unser Leib wird zu einem Tempel des Heiligen Geistes. Wenn wir anderen getauften Menschen begegnen, dann begegnen wir damit auch immer Gott. Also wir begegnen Gott in uns und auch in den getauften Menschen. Dann hat Jesus versprochen, wenn zwei oder drei in meinem Namen versammelt sind, dann bin ich mitten unter ihnen. Hier geht es vor allem um die Heilige Messe, wo Jesus gegenwärtig wird, wirklich und wahrhaftig gegenwärtig. Die Eucharistie mit Gottheit und Menschheit, mit Leib und Seele. Also einmal in der Heiligen Messe, einmal im Tabernakel. Er ist immer da. Und schauen wir einmal auf diese Tabernakel, wo Jesus wirklich einsam geworden ist. Wirklich der große Einsame ist, damit wir niemals mehr einsam sein müssen. Also wir können ihn immer besuchen. Er ist immer da. Wirklich, noch einmal. Eucharistie heißt mit Gottheit und Menschheit, mit Leib und Seele. Also nichts von sich lässt Gott dabei im Himmel zurück. Nur ein Teil ist hier gegenwärtig, sondern die ganze Gottheit und Menschheit, Leib und Seele. Und diesem Gott können wir begegnen in der Eucharistie. Und wieso lassen wir ihn alleine? Wieso gehen wir nicht hin? Überlegen wir uns das doch einmal. Gott, der auf uns wartet, der da ist. Wir brauchen nicht jammern oder so wie ich es jetzt gesagt habe, oh, er fährt in den Himmel auf und jetzt ist er weg. Nein, er ist da. Er ist mitten unter uns. Und bitten wir jetzt auch in diesem Rosenkranzgeheimnis, dass wir lernen, im Bewusstsein seiner heiligen Gegenwart zu leben. Das ist vor allem in der benediktinischen und karmelitischen Spiritualität im Mittelpunkt. Also Gott ist da und ich übe mich ein durch Stoßgebete oder indem ich immer wieder den Namen Jesus ausspreche. Ich übe mich ein, in diesem Bewusstsein zu wachsen und im Glauben, dass Gott da ist. Hier gibt es so wunderschöne Heilige, die das so vorbildhaft gelebt haben. Denken wir an die heilige Elisabeth von der Dreifaltigkeit, die wirklich diese Gnade hatte, in diesem Bewusstsein zu leben. Ihr war das immer klar, dass Gott gegenwärtig ist. Oder die heilige Katharina von Siena, die von dieser Zelle spricht in ihrem Herzen, wo man sich auch mitten im Alltag zurückziehen kann. In dieser Zelle ist Gott immer gegenwärtig. Und ich kann diese Zelle betreten, mitten im Stress. Und dort ist Jesus und möchte mir begegnen. Also du in mir und ich in dir. Es soll unsere Sehnsucht sein und wir sollen in dieser Sehnsucht immer mehr wachsen, im Alltag mit Gott verbunden zu sein, wissend, dass er da ist. Also wachsen im Bewusstsein seiner heiligen, liebenden und anbetungswürdigen Gegenwart. Jesus sagt uns, seid nicht bange, euer Herz lasse sich nicht verwirren. Wir sollen lernen, ihm zu vertrauen. Himmelfahrt hat auch sehr viel mit Gebet zu tun. Gott verschwindet scheinbar. Wie geht es uns damit? Die Emmaus-Jünger haben Jesus angefleht, bleibe bei uns, Herr, denn es will Abend werden und der Tag hat sich geneigt, also geh nicht fort. Geh nicht fort. Und das ist etwas, was wir auch im Gebet oder in unserem Leben Gott oft zuschreien. Bitte geh nicht weg. Bitte bleib da. Er lässt uns nie allein. Aber nicht immer haben wir das Gefühl, dass Gott da ist und auch nicht immer den Glauben. Aber er ist immer bei uns in all unseren Nöten, in all unseren Ängsten, in unseren Panikattacken, in unseren Sorgen, in scheinbar unüberwindlichen, aussichtslosen Situationen. Er ist da, unbesiegbar, unbesiegt, und sein Erbarmen fließt uns entgegen aus all seinen Wunden. Jeder von uns, der sich um ein regelmäßiges Gebetsleben bemüht, weiß, dass es Zeiten gibt, in denen es sehr schwer fällt, gut zu beten. Das Gebet macht dann keine Freude mehr, schenkt keinen Trost, sondern es wird eine mühselige, lästige Angelegenheit, es kommt uns nutz- und fruchtlos vor. Das können einmal äußere Umstände sein, zum Beispiel Müdigkeit oder Krankheit, Nervosität. Aber es gibt grundsätzlich zwei unterschiedliche Ursachen für diesen Zustand. Einmal ist es ein Mangel von unserer Seite. Das kann zum Beispiel Lauheit sein, einfach, dass Gott uns die Signale, also dass wir selbst, wenn unser Herz voll ist von anderen Dingen, dass wir Gott nicht mehr wahrnehmen können. Oder es kann auch eine Prüfung sein. Und das wollen wir uns dann genauer ansehen.

Ja, wie sieht das aus mit unserem Glaubensleben? Also wenn ein Mensch sich zu einem eifrigen religiösen Leben entscheidet, bekehrt, dann schenkt Gott eigentlich ganz viele geistliche Tröstungen, nämlich eine Freude über den neu gefundenen Glauben, Begeisterung für den Dienst Gottes, Freude am Gebet, neue Einsichten und Erkenntnisse. Und wir glauben dann, das müsse immer so weitergehen. Und nach einiger Zeit entzieht Gott uns diesen Trost, damit wir, nicht weil er uns quälen will, sondern damit wir zu einer reineren und selbstloseren Liebe gelangen. Also der Mensch soll erkennen, dass er bis jetzt mehr die Freude im Dienst Gottes als Gott selbst geliebt hat. Und das ist ja so wie auch ein Anfänger im geistlichen Leben,

Bisweilen ist das auf unsere eigene Lauheit zurückzuführen. Es geht also auch um eine Reinigung der Liebe nach dem Motto, liebst du mich oder liebst du das, was ich dir gebe? Liebst du mich oder liebst du, was du aus unserer Beziehung für dich selbst bekommst? Also bei Schwierigkeiten in unserem Glaubensleben und im Gebet müssen wir uns also fragen, ob wir diesen Zustand vielleicht durch Lauheit, also durch zu große Anhänglichkeit zur Welt verschuldet haben. Also wer keinen Eifer für Gott hat und stattdessen sein Streben mehr auf die, ja, auf die Vergnügungen der Welt setzt, auf Abwechslung und Spaß und Freude und ja, so jemand kann nicht wirklich gut beten. Jesus sagt uns ja, wo dein Schatz ist, da ist auch dein Herz. Und wenn unser Herz an vielen Dingen hängt, dann ist da für Gott wenig Platz. Und schon allein deshalb ist er dann manchmal nicht mehr sehr wahrnehmbar, weil der Platz, den wir ihm geben, auch so klein ist, dass wir ihn kaum noch hören können, kaum noch wahrnehmen können. Also wo ist unser Schatz? Trockenheit im Gebet muss aber nicht von uns verschuldet sein. Also obwohl man Gott von ganzem Herzen lieben möchte und obwohl man sich auch Mühe gibt, gut zu beten, kann es sein, dass es einfach nicht gelingt. Und stattdessen fühlt man sich vielleicht sogar von der Versuchung geplagt, aufzuhören zu beten. Oder man fühlt sich oder glaubt sich von Gott verlassen. Und das sind Prüfungen. Der heilige Ignatius von Loyola nennt dafür folgende Symptome. Also wir werden verwirrt, wir fühlen uns zu Gott nicht mehr hingezogen, sondern ganz im Gegenteil, alle anderen Dinge kommen uns verlockend vor. Wir werden träge, lau und als Folge werden wir traurig. Und in diesem Fall hat uns Gott die Leichtigkeit im Gebet genommen, um uns zu prüfen. Also nicht, um uns zu quälen, sondern weil er möchte, dass wir wachsen. Und wachsen im Glauben, im Vertrauen, in der Hoffnung und in der Liebe. Also das ist eine Wüstenerfahrung. Im Psalm 77 gibt es einen Vers, der mir in diesem Zusammenhang sehr gut gefällt, wo der Psalmist betet, das ist mein Schmerz, dass die Rechte des Höchsten so anders handelt. Also wir leiden darunter, wenn Gott sich zurückzieht, also wenn Gott scheinbar, so wie jetzt in diesem Rosenkranzgeheimnis, wenn er in den Himmel auffährt und wir nicht mehr sehen, nicht mehr hören, nicht mehr spüren. Und doch ist Gott da. Also wir sollen ausharren in Geduld und im Glauben wachsen, dass Gott, auch wenn ich ihn nicht fühle, dass er trotzdem da ist, auch wenn ich ihn nicht sehe, dass es ihn trotzdem gibt. Und wenn ich ihn nicht höre, dass er mir trotzdem Worte zuspricht durch durch das heilige Wort, nämlich durch die Heilige Schrift, durch die Bibel. Das ist nämlich auch Gottes Gegenwart. Ich bin bei euch bis zum Ende der Welt in meinem Wort. Also, wenn es im Gebet trocken wird, was raten Heilige dazu? Sie raten, auszuharren, das Gebet nicht zu verkürzen, bevor wir, also der heilige Franz von Sales sagt sogar, bevor wir nur 5 Minuten weniger, also versucht sind, weniger zu beten, sollen wir 1 Minute mehr beten, also ausharren. Gott misst unser Gebet nicht an unseren Gefühlen und wir müssen Gott keine schönen Gefühle bringen und auch keine schönen Worte. Wir schenken Gott diese Zeit und wir lassen ihn handeln. Und auch wenn ich nicht spüre, dann darf ich vertrauen, dass Gott immer am Handeln ist, wenn ich in seiner Gegenwart bin. Das geht gar nicht anders. Wenn ich mich in die Sonne lege, dann werde ich braun. Und so ist das auch, wenn wir uns in die Nähe Gottes begegnen. Seine Nähe verändert, ob wir das spüren oder nicht. Wir können uns auch in so einer Trockenheit mit der Verlassenheit Jesu am Kreuz vereinigen, der auch geschrien hat, mein Gott, warum hast du mich verlassen? Und das kennen wir alle, das Gefühl von Gott verlassen zu sein im Gebet, in unserem Alltag. Aber er ist da und er möchte, dass wir im Glauben wachsen und deshalb

0: entzieht er uns manchmal das Gefühl, weil das Gefühl ja nicht hilft. Jesus hat nie zu jemandem gesagt, geh hin, dein Gefühl hat dir geholfen. Er hat gesagt, geh hin, dein Glaube hat dir geholfen. Und damit wir im Glauben wachsen, ist das göttliche Pädagogik, dass er uns manchmal das Gefühl entzieht, dass wir nicht nur ihm folgen mit unserem Gefühl, sondern mit unserem ganzen Herzen. Denn Glaube heißt credere im Lateinischen, das heißt cor dare, das Herz geben. Wir sollen Gott nicht ein Gefühl geben, sondern unser ganzes Sein. Er hat Sehnsucht nach unserem ganzen Herzen. Jesus hat gesagt, mir ist alle Macht gegeben im Himmel und auf der Erde. Denken wir doch daran, welchem Gott wir dienen, welchem Gott wir unser Leben anvertrauen. Das ist kein ohnmächtiger Gott, das ist ein allmächtiger Gott. Und wir dürfen ihm in allen Situationen unseres Lebens vertrauen. Wir müssen uns nicht zusatzversichern bei anderen Kräften, bei der Konkurrenz, unter Anführungszeichen. Denken wir doch an die Esoterik. Wie viele von uns haben eine Zusatzversicherung abgeschlossen? Denn wenn das mit Gott jetzt nicht so klappt, dann habe ich immer noch einen Plan B. Nein, wir haben einen allmächtigen Gott, dem alle Macht gegeben ist und der für uns Pläne des Heils hat. Also kündigen wir diese Zusatzversicherungen, dass wir wirklich erkennen, wer Gott für uns sein möchte. Dann haben wir gelesen, dass die Jünger niedergefallen sind und angebetet haben. Wir haben jetzt in den letzten Rosenkranzgeheimnissen immer wieder von der Anbetung gehört. Maria war die Erste, die Jesus angebetet hat bei der Empfängnis, die Jesus in sich angebetet hat. Dann haben wir von der heiligen Elisabeth gehört, der heilige Johannes, dann die Hirten, die Engel, die drei Weisen aus dem Morgenland. Wir haben betrachtet, Jesus, der auf dem Tabor verklärt worden ist und die Apostel niedergefallen sind. Wir haben vom Apostel Thomas gehört bei der Auferstehung, der uns dieses wunderschöne Gebet hinterlassen hat. Mein Herr und mein Gott. Also Gott anbeten. Gott anbeten. Gott, der wirklich aller Anbetung würdig ist. Dass wir lernen, uns niederzuwerfen. Unsere Seele vor ihm niederzuwerfen. Nicht nur unsere Seele, unser Inneres, sondern auch lernen, mit Leib und Seele zu beten. Also wenn wir in eine Kirche gehen, Gott, der jeder Anbetung würdig ist, dass wir eine Kniebeuge machen, oder wenn wir hingehen, um ihn zu empfangen in der Heiligen Kommunion, welchen Akt der Anbetung, innerlich und äußerlich, können wir setzen beim Empfang? Wenn er zu uns kommt, bitten wir hier, dass wir immer mehr zu wirklichen Anbetern werden, wie die Mutter Gottes, wie die Engel, wie so viele Heilige, die uns vorausgegangen sind, die uns ein Beispiel geben, dass wir lernen, Jesus anzubeten, im Geist und in der Wahrheit, mit Leib, also nicht nur mit unserem Denken, mit der Seele, sondern auch mit unserem ganzen Leib. Wir sind ganz heilig im Sinne von, wir sind Geschöpfe, wir bestehen aus Leib und Seele, dass auch unser Leib immer mehr lernt, in diese Haltung der Anbetung hineinzufinden. Und wir begegnen hier wieder Engeln. Wieder sind sie hier. Wieder sind sie hier, um uns zu trösten und um uns etwas zu erklären. Engel sind Boten. Das Wort Engel bedeutet, also aus dem Griechischen bedeutet Bote. Also sie bringen uns Menschen von Gott helfende Erkenntnisse, Erklärungen, Licht für unser Leben. Denken wir, wie wir das letzte Mal schon gehört haben, auch immer wieder an unseren Schutzengel, der diese Aufgabe hat, uns dorthin zu bringen, wo Jesus vorausgegangen ist, um uns diese Wohnungen zu bereiten, dass wir diese Wohnungen auch, dass wir dort auch einziehen können. Das ist die Aufgabe unseres Schutzengels. Er ist an unserer Seite, damit wir in die himmlische Wohnung auch einziehen können. Und er sendet auch unsere Engel, also seine Engel, uns zur Hilfe. Die Engel gehen vor uns her, wie es im Psalm heißt, damit unser Fuß nicht an einen Stein stößt. Das heißt, sie sind uns auch zum Schutz gegeben, zum Beistand. Und ja, vergessen wir sie nicht, die Engel, die Gott uns an die Seite gestellt hat. Und hier noch ein letzter Punkt. Schauen wir auf die Mutter Gottes, die, wie wir schon gehört haben, sie ist zurückgeblieben, um für die junge Kirche da zu sein. Sie führt auch heute diese Kirche. Sie kommt auch heute, also wir wissen von vielen, wir leben in einer Zeit, in einer marianischen Zeit, wo Maria sich aufmacht und immer wieder auf diese Erde kommt, um uns zu sagen, tut dies, was er euch sagt. Also ergreifen wir ihre Hand, damit wir wirklich sicher in diese ewigen Wohnungen einziehen können. Sie ist uns zur Mutter geschenkt worden. Sie ist gegenwärtig in unserem Leben. Sie sehnt sich nach jedem einzelnen Menschen und möchte helfen. Möchte helfen, dass wir unser Ziel erreichen, die ewige Gemeinschaft mit Gott. Also sie ist zurückgeblieben, um diese junge Kirche zu stärken, aufzubauen. Und sie ist immer da in unserem Leben. Und im Gegrüßt hast du Maria, wie wir in einer früheren Sendung schon gehört haben, vertrauen wir ihr die beiden wichtigsten Momente unseres Lebens an. Die beiden wichtigsten Momente. Wir beten nämlich, bitte für uns Sünder, jetzt und in der Stunde unseres Todes. Also jetzt. Sie bittet für uns, sie ist uns nahe als Mutter, jetzt, in unserem Jetzt und hier. Egal, wo wir gerade sind, was wir gerade durchmachen, die Herausforderungen, in denen wir gerade stecken. Und in der Stunde unseres Todes. Das ist ihre Aufgabe. Also es ist hier geblieben, um die junge Kirche aufzubauen, aber sie ist mit ihrer Fürbitte, mit ihrem Muttersein, mit ihrer Gnade weiterhin hier, um uns aufzubauen. Und wenn wir jetzt dieses Rosenkranzgeheimnis beten, dann dürfen wir Gott jetzt all diese Aspekte, die ich jetzt aufgezeigt habe, bringen. Bitten wir auch um ein Wachstum im Glauben. Also wenn das Gefühl sich verflüchtigt, Hilfe in Trockenheit, Wüstenerfahrung im Glauben, im Gebetsleben, dass wir nicht aufgeben, dass wir im Glauben wachsen und dass wir uns daran erinnern. Jesus sagt, ich bin bei euch bis zum Ende der Zeit. Dass wir auch im Gebetsleben wachsen. Gebet ist kein Gott besänftigen, Gott überreden, Gott anbetteln. Wir gehen zu unserem Vater, der weiß, was wir brauchen. Erinnern wir uns daran, was Gebet eigentlich heißt. Meine Seele dürstet nach dir. Das heißt, unser Gebet soll eine Sehnsucht sein. Wie wir auch schon gehört haben, diese Gemeinschaft mit Gott, die wir eigentlich hatten, als Gott die Welt erschaffen hat. Gott ist mit seinem Geschöpf am Abend spazieren gegangen. Also diese innige Gemeinschaft mit Gott, dass wir wachsen im Gebet und wachsen im Glauben. Im zweiten Korintherbrief schreibt Paulus, wir sollen die Gedanken gefangen nehmen und sie Christus unterstellen. Das heißt, wir sind manchmal in unseren Gedanken oder in unserem Glauben schwach oder wir denken oder glauben, Gott ist nicht mehr da, Gott hat mich verlassen, Gott hilft mir nicht. Das ist Lüge. Das ist Lüge. Und der heilige Benedikt sagt dazu, wir sollen unsere Gedanken packen und sie am Felsen Christi zerschmettern. Das heißt, wir sollen unsere Gedanken überprüfen, ob sie in Übereinstimmung sind mit dem, was Jesus gesagt hat. Und wenn ich jetzt glaube, dass Gott in meinem Leben nicht gegenwärtig ist, dass er mir nicht hilft, dass er nicht da ist, dass er mich verlassen hat, und ich aber lese in seinem heiligen Wort, ich bin bei euch bis zum Ende der Tage, mir ist alle Macht gegeben, ich bin ein helfender Gott, ich bin gegenwärtig, dann ist dieser Gedanke eine Lüge und wir sollen ihn zerschmettern am Felsen, der Christus ist. Also Jesus ist wie ein Axiom, das heißt wie ein Wahrheits, ein Wahrheits, wie könnte man das jetzt beschreiben? Ein Axiom ist praktisch ein Prüfstein für die Wahrheit. Und dass wir unsere Gedanken überprüfen, was glaube ich denn eigentlich, was denke ich denn, stimmt das überein mit dem, was Jesus versprochen hat, mit dem, was Jesus gesagt hat? Und all diese Anliegen, die wollen wir jetzt im gemeinsamen Beten des Rosenkranzgeheimnisses Gott hinhalten.
1: 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Und wenn Sie aus Österreich anrufen, dann wählen Sie die 0039 0472 83 15 15.

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0: Beginnen wir gemeinsam im Zeichen unserer Erlösung, im Namen des Vaters und des Sohnes und des Heiligen Geistes. Amen.
1: Amen.
0: Heiliger Geist, komm jetzt in unser Beten. Lass uns erkennen, wo wir der Gnade bedürfen. Wir wollen nicht selbst in unseren Wunden wühlen, in unserer Vergangenheit, sondern überlassen uns jetzt deiner Führung. Jesus, du kennst uns, du weißt um unser Leben, um unser Bemühen, um unsere Leiden, um unsere Wunden, auch um unser Versagen. Dir können wir uns anvertrauen. Wir erneuern jetzt unseren Glauben an deine Liebe und Hingabe für uns, an deine Gegenwart in unserem Leben. Herr, ich glaube, hilf meinem Unglauben. Jesus, mit deiner Hilfe sind wir jetzt bereit, allen alles zu vergeben und von jedem Groll abzusehen, denn so kann deine heilende Hand uns jetzt berühren. Jesus, in deiner Barmherzigkeit vergib uns unsere Sünden, heile unsere Gebrochenheit, erneuere unsere Herzen, damit sie eins werden mit dir. Maria, allheilige Mutter Gottes und unsere Mutter, wir bitten dich, halte jetzt Fürsprache für uns, segne uns, bitte und bete für und mit uns. Begleite du jetzt unser Gebet mit deinem Glauben, deinem Vertrauen, deiner Hoffnung und deiner Liebe. Herr, in dieses Gebet schließen wir auch alle Menschen ein, die wie wir deiner Barmherzigkeit bedürfen. Vater unser im Himmel, geheiligt werde dein Name, dein Reich komme, dein Wille geschehe, wie im Himmel, so auf Erden.
1: Unser tägliches Brot gib uns heute und vergib uns unsere Schuld, wie auch wir vergeben unseren Schuldigern. Und führe uns nicht in Versuchung, sondern erlöse uns von dem Bösen.
0: Gegrüßet seist du, Maria, voll der Gnade. Der Herr ist mit dir. Du bist gebenedeit unter den Frauen, und gebenedeit ist die Frucht deines Leibes, Jesus, der in den Himmel aufgefahren ist.
1: Heilige Maria, Mutter Gottes, bitte für uns Sünder, jetzt und in der Stunde unseres Todes. Amen.
0: Gegrüßet seist du, Maria, voll der Gnade. Der Herr ist mit dir. Du bist gebenedeit unter den Frauen, und gebenedeit ist die Frucht deines Leibes, Jesus, der in den Himmel aufgefahren ist.
1: Heilige Maria, Mutter Gottes, bitte für uns Sünder, jetzt und in der Stunde unseres Todes. Amen.
0: Gegrüßet seist du, Maria, voll der Gnade. Der Herr ist mit dir. Du bist gebenedeit unter den Frauen, und gebenedeit ist die Frucht deines Leibes, Jesus, der in den Himmel aufgefahren ist.
1: Heilige Maria, Mutter Gottes, bitte für uns Sünder, jetzt und in der Stunde unseres Todes. Amen.
0: Gegrüßet seist du, Maria, voll der Gnade. Der Herr ist mit dir. Du bist gebenedeit unter den Frauen, und gebenedeit ist die Frucht deines Leibes, Jesus, der in den Himmel aufgefahren ist.
1: Heilige Maria, Mutter Gottes, bitte für uns Sünder, jetzt und in der Stunde unseres Todes. Amen.
0: Gegrüßet seist du, Maria, voll der Gnade. Der Herr ist mit dir. Du bist gebenedeit unter den Frauen, und gebenedeit ist die Frucht deines Leibes, Jesus, der in den Himmel aufgefahren ist.
1: Heilige Maria, Mutter Gottes, bitte für uns Sünder, jetzt und in der Stunde unseres Todes. Amen.
0: Gegrüßet seist du, Maria, voll der Gnade. Der Herr ist mit dir. Du bist gebenedeit unter den Frauen, und gebenedeit ist die Frucht deines Leibes, Jesus, der in den Himmel aufgefahren ist.
1: Heilige Maria, Mutter Gottes, bitte für uns Sünder, jetzt und in der Stunde unseres Todes. Amen.
0: Gegrüßet seist du, Maria, voll der Gnade. Der Herr ist mit dir. Du bist gebenedeit unter den Frauen, und gebenedeit ist die Frucht deines Leibes, Jesus, der in den Himmel aufgefahren ist.
1: Heilige Maria, Mutter Gottes, bitte für uns Sünder, jetzt und in der Stunde unseres Todes. Amen.
0: Gegrüßet seist du, Maria, voll der Gnade, der Herr ist mit dir. Du bist gebenedeit unter den Frauen, und gebenedeit ist die Frucht deines Leibes, Jesus, der in den Himmel aufgefahren ist.
1: Heilige Maria, Mutter Gottes, bitte für uns Sünder, jetzt und in der Stunde unseres Todes. Amen.
0: Gegrüßet seist du, Maria, voll der Gnade. Der Herr ist mit dir. Du bist gebenedeit unter den Frauen, und gebenedeit ist die Frucht deines Leibes, Jesus, der in den Himmel aufgefahren ist.
1: Heilige Maria, Mutter Gottes, bitte für uns Sünder, jetzt und in der Stunde unseres Todes. Amen.
0: Gegrüßet seist du, Maria, voll der Gnade. Der Herr ist mit dir. Du bist gebenedeit unter den Frauen, und gebenedeit ist die Frucht deines Leibes, Jesus, der in den Himmel aufgefahren ist.
1: Heilige Maria, Mutter Gottes, bitte für uns Sünder, jetzt und in der Stunde unseres Todes. Amen.
0: Ehre sei dem Vater, dem Sohn und dem Heiligen Geist.
1: Wie im Anfang, so auch jetzt und alle Zeit und in Ewigkeit. Amen.
0: O mein Jesus, verzeih uns unsere Sünden, bewahre uns vor dem Feuer der Hölle, führe alle Seelen in den Himmel, besonders jene, die deiner Barmherzigkeit am meisten bedürfen. Heilige Familie, bitte für uns. Im Namen des Vaters und des Sohnes und des Heiligen Geistes. Amen. Vergelt's Gott fürs Mitbeten.
1: Danke, herzlichen Dank. Vielen.
2: Liebe Frau Dr. Profunsa, vielen Dank für die wertvolle Sendung. Die Zeit ist schon wieder weit fortgeschritten. Liebe Hörerfamilie, hier noch ein kurzer Hinweis. Wenn Sie diese Sendung noch einmal hören wollen oder jemandem weitergeben, dann können Sie gerne bei unserem Hörerservice hier in Brixen anrufen unter der Telefonnummer 0472 83 00 94 oder auch in Wien unter der Telefonnummer 01 710 70 72. Schön, dass Sie mit uns mit dabei waren. Für Sie noch weiterhin viel Freude und Inspiration mit unserem Programm. Vor allem aber wünsche ich Ihnen Gottes Segen für den heutigen Tag. Das wünscht Ihnen, liebe Hörerfamilie von Radio Maria, Patricia Di Filippo.
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1: Ich hatte im Parlament kürzlich eine Veranstaltung von einer mit einer jungen Frau, die selber durch Leihmutterschaft entstanden ist. Und ich war mir gar nicht so sehr bewusst, als sie es dann erzählt hat. Sie hat gesagt, wir Kinder durch Leihmutterschaft geboren, wir hassen unsere Geburtstage. Und ich habe gesagt, wieso hasst ihr eure Geburtstage? Und sie hat gesagt, weil es ist das Datum der Trennung unseres ersten Traumas, der Trennung von der einzigen Person, die wir zu diesem Zeitpunkt kannten. Und es hat sich tief in unser Herz gebrannt. Eine ganz große Angst, dass dir plötzlich alles genommen wird. Und wenn wir darüber sprechen, ja, man wünscht sich ja ein Kind und was soll man tun und dann kann man ja jemanden beauftragen, dann denkt man nur an sich. Und man denkt nicht an das Kind, das in diesen 9 Monaten wissenschaftlich nachgewiesen eine enge Bindung zur austragenden Mutter aufbaut. Ein Band, das dann brutal zerrissen wird, das ein Neugeborenes nicht einordnen, nicht verstehen kann und das einen Riss in der Seele dieses Kindes entstehen lässt. Und Olivia Morell hat also ein Buch darüber geschrieben. Sie reist durch die ganze Welt und spricht darüber. Das ist ganz wichtig, weil viele denken sich ja auch, ja, das ist ja was Gutes. Die können keine Kinder bekommen. Und ganz oft wollen sie nicht. Das ist wieder ethisch ein anderes Thema. Die können nicht. Da hilft ihnen jemand. Wie schön. Es gibt eh viel zu wenige Kinder auf der Welt. Und dann gibt es halt ein geliebtes Kind, das über Leihmutterschaft entsteht. Das ist das Argument nur auf den ersten Blick. Aber wenn man dann Olivia hört und so wie sie durch die Welt reist und erzählt, dann sieht man, dass die Schwierigkeiten, die es fürs Kind bedeutet, die Ausbeutungssituation, die es für die Leihmutter bedeutet und viele andere ethische Themen, die damit zusammenhängen, durchaus ein ganz anderes